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1: Am Mikrofon Johannes Hitzelberger, herzlich willkommen. Bis 4 Uhr hören Sie Musik von Beethoven, seine Klaviersonate Les Adieux, Gedichte von Charles Baudelaire in der Vertonung von Claude Debussy, eine Violinsonate von Schubert, eine Sinfonie von Louis Spohr. Und beginnen wollen wir mit einer Komponistin aus den USA. 1887 wird in Arkansas ein sehr musikalisches Kind geboren. Doch seinem außergewöhnlichen Talent zum Trotz wird es das Kind sehr schwer haben, eine Musikkarriere oder überhaupt eine Karriere zu machen. Denn das Kind ist ein Mädchen und Afroamerikanerin. Und dennoch geht diese Frau einen ganz bemerkenswerten Weg. Florence Price. Alleinerziehend eine Familie durchbringen war eine große Herausforderung, obwohl sie ein großes Netzwerk von schwarzen Frauen um sich hatte. Unermüdlich versuchte sie, ihre Kompositionen zur Aufführung zu bringen, war sich aber ihrer Handicaps bewusst, eine Frau zu sein und schwarz zu sein. Trotz aller persönlichen Schicksalsschläge hörte Florence Price nie auf zu komponieren. Insgesamt 300 Werke. Die Mississippi River Suite beschreibt musikalisch, wie ein Boot majestätisch den Mississippi hinuntergleitet. Florence Price Musik versetzt uns in eine andere Zeit, an einen anderen Ort.

Musik einer außergewöhnlichen Frau, Florence Price. Wir hörten »The Mississippi River«, Suite für Orchester, gespielt vom ORF-Radiosymphonieorchester Wien unter der Leitung von John Jetta. Und wir bleiben quasi in Wien und kommen zu Ludwig van Beethoven. Keine andere Person erhielt von Beethoven so viele Werke gewidmet wie sein Schüler, Gönner und Freund Erzherzog Rudolf. Der Komponist hat seiner Zuneigung Ausdruck verliehen, zum Beispiel mit dem Opus 81a, eine charakteristische Sonate, wie er das Werk selber bezeichnete, heute geläufig mit dem Beinamen Les Adieux. Allerdings nannte Beethoven selbst die Sonate immer »Das Lebewohl, Abwesenheit und Wiedersehen« und war ungehalten, als der Originalverleger den Titel parallel auch auf Französisch setzte. Murray Pariah spielt für uns »Das Lebewohl«.

Das waren vier der Cinq Poèmes de Charles Baudelaire von Claude Debussy mit Christiane Karg, Sopran, und den Bamberger Symphonikern unter der Leitung von David Afkam. Als nächstes Musik des 19-jährigen Franz Schubert. Im Frühling 1816 komponierte er drei Sonaten für Violine und Klavier, unter anderem diese Sonate in A-Moll, Deutschverzeichnis 385.

Ulrich Beetz Violine und Rolf-Dieter Ahrens Klavier spielten diese Sonate A-Moll, Deutsch 385 von Franz Schubert. Und jetzt noch Sinfonisches von Louis Spohr, seine Sinfonie Nummer 6 in G-Dur. Mit den Sätzen Bach-Händelsche Periode, Haydn-Mozartsche, Beethovensche und Allerneueste Periode.

Sinfonie Nummer 6 in G-Dur, historische Symphonie von Louis Spohr. Das war die NDR-Radiophilharmonie unter der Leitung von Howard Griffiths. Und das war das ARD-Nachtkonzert Teil 2. Nach den Nachrichten tauchen wir ein in die Märchenwelt von Hans Christian Andersen.

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1: Um 4 Uhr mit Wolfgang Berger. Die Spitzen von Union und SPD haben ihre Beratungen im Koalitionsausschuss beendet. Die Sitzung dauerte etwa 4 Stunden. Aus der Nachrichtenredaktion Karin Busche.
2: Bis tief in die Nacht ging es diesmal nicht. Kurz nach 22 Uhr war der Koalitionsausschuss zu Ende. Was besprochen wurde, ist bisher nicht bekannt. Aber aus Regierungskreisen hieß es, die Gespräche hätten in einer guten Atmosphäre stattgefunden. Man habe sich ausgesprochen, auch über die Ergebnisse der letzten Wahlen in Sachsen-Anhalt, Berlin und Mecklenburg-Vorpommern. Außerdem habe man darüber gesprochen, wie der Zeitplan ist bei den verabredeten Reformen. Die Regierungsfraktionen sollen heute informiert werden. Es hieß aber schon vorher, dass es keine neuen Beschlüsse geben würde.
1: Die Schulproteste in Frankreich gehen weiter. Für heute haben mehrere Bildungsgewerkschaften zu neuen Streiks und Demonstrationen aufgerufen. Am Abend hat sich Regierungschef Lecornu zur Lage geäußert. Er stellte den protestierenden Schülern bessere Lernbedingungen in Aussicht. Zusätzliches Geld soll es aber nicht geben. Die Bildungsgewerkschaften hatten Zusatzausgaben von 10 Milliarden Euro für die Schulen verlangt. Demonstrationen für bessere Lernbedingungen, Schulgebäude und angepasste Stundenpläne gibt es seit einigen Tagen auch in Belgien. Nach der Zwangsräumung ihrer Wohnung ist die 87-jährige Spanierin Marie Carmen Abascal gestorben. Das hat ihre Anwältin am Abend bestätigt. Ihr Fall hatte Massenproteste gegen hohe Mieten und Wohnungsnot ausgelöst. Aus der Nachrichtenredaktion Johannes Zuber.
3: Vor 2 Wochen wurde Marie Carmen Abascal von der Polizei aus ihrer Wohnung getragen, in der sie über 70 Jahre lang gewohnt hatte. Der neue Eigentümer hatte die Miete um 275% erhöht. Nach der Zwangsräumung kam es zu landesweiten Protesten, bei denen gingen Hunderttausende Menschen auf die Straße. Sie forderten unter anderem besseren Mieterschutz. Die Regierung wollte auch entsprechende Regeln einführen. Das Parlament lehnte die Dekrete aber ab. Daraufhin setzte Ministerpräsident Sanchez Neuwahlen an.
1: Deutschland und Großbritannien wollen künftig enger gegen Cyberangriffe und Sabotage zusammenarbeiten. Das hat die britische Regierung angekündigt. Vor allem Russland bedrohe die gemeinsame Sicherheit. Premierminister Burnham besucht heute Kanzler Merz in Berlin. Deutschland ist das erste EU-Land, in das er seit seinem Amtsantritt reist. Die beiden setzen dabei auch den deutsch-britischen Freundschaftsvertrag in Kraft. Burnham hatte zuletzt als erster britischer Regierungschef seit dem Brexit von einer möglichen Rückkehr in die EU gesprochen. Das waren die Nachrichten. Das Wetter in Deutschland. Tagsüber breitet sich Regen nach Osten aus, später von Nordwesten her wechselnd bewölkt mit Sonne, aber auch Schauern, Höchstwerte 12 bis 20 Grad. Am Freitag weiterhin wechselhaft, nur im Süden abseits der Alpen etwas Sonne, 10 bis 16 Grad. Sonnabend wechselnd bewölkt, teils etwas Sonne und Schauer. Es ist 4.03 Uhr.
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4: Am Mikrofon Johannes Hitzelberger, herzlich willkommen. Die kleine Meerjungfrau ist wohl eines der bekanntesten Märchen von Hans Christian Andersen. Walt Disney schuf eine Zeichentrickfilm-Adaption. Aber im Gegensatz zu Disneys Geschichte hat das Märchen von Andersen kein Happy End, sondern zeigt mit bitterer Härte, dass manche Wünsche besser unerfüllt bleiben sollten. Die Geschichte hat auch Eugen d'Albert fasziniert. 1897 schrieb er während eines Sommerurlaubs am Starnberger See für seine Frau, eine Sopranistin, die Konzertszene »Das Seejungfräulein«. Für uns singt die litauische Sopranistin Viktoria Kaminskaite. June Merkel steht am Pult des MDR-Sinfonieorchesters.

Eugen d'Albert, Seejungfräulein, Konzertszene für Orchester und eine Singstimme, Opus 15. Mit Viktoria Kaminskaite sowie June Merkel und dem MDR-Sinfonieorchester. Für Charles Gounod dient in seiner Oper Faust Goethes Drama als Handlungsgerüst. Gounods Faust ist aber ein ganz anderer Charakter. Der französische Komponist gestaltet einen Mix aus mehreren Gattungssträngen. Opéra-Comique ebenso wie Grand Opéra. Es entfaltet sich eine enorme melodische Kraft, kluge, effektvolle Instrumentierung und er hat ein untrügliches Gespür für treffsichere Bühnenwirkungen. Und aus Themen dieser Oper hat Henri Wieniawski diese Fantaisie brillante gestrickt für Violine und Klavier. Musik.

Henri Wieniawski, Fantaisie brillante über Themen aus der Oper Faust von Charles Gounod. Hier eine Bearbeitung für Violine und Klavier. Es musizierten Vadim Glusman, Violine und Angela Joffe am Klavier. Der dänische Komponist Emil Hartmann, geboren 1836 in Kopenhagen, ist ein Repräsentant der ausklingenden Nationalromantik. Seine Orchesterbearbeitungen waren zu seinen Lebzeiten äußerst beliebt, nicht zuletzt in Deutschland, wurden aber, wie seine übrigen Kompositionen, im 20. Jahrhundert schnell vergessen. Dem wirken wir etwas entgegen. Zum Beispiel mit dieser sinfonischen Dichtung, inspiriert von einem Herrscher über Norwegen im 10. Jahrhundert, Håkon Jarl.

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0: Um 5 Uhr mit Wolfgang Berger. Die Spitzen von Union und SPD haben ihre Beratungen im Koalitionsausschuss am Abend nach etwa 4 Stunden beendet. Über die Ergebnisse will die Regierung erst am Morgen informieren und das voraussichtlich in schriftlicher Form. Aus der Nachrichtenredaktion Christiane Rüther.
1: Hauptthema der Sitzung war der Zeitplan für die weitere Umsetzung der Reformvorhaben. Außerdem wurde über die Ergebnisse der letzten Wahlen in Sachsen-Anhalt, Mecklenburg-Vorpommern und Berlin gesprochen. Teilnehmer beschrieben die Sitzung nach dem Ende des Treffens als gut und sehr konstruktiv. Vor dem Hintergrund der Wahlergebnisse hatte Bundeskanzler Merz vor der Sitzung ein neues Bekenntnis zum vereinbarten Reformkurs verlangt. Er gehe davon aus, dass der Koalitionsvertrag und das im Juli beschlossene Reformpaket unverändert die Geschäftsgrundlage für die Arbeit der Koalition bleiben. So Merz.
0: Die Schulproteste in Frankreich gehen weiter. Für heute haben mehrere Bildungsgewerkschaften zu neuen Streiks und Demonstrationen aufgerufen. Am Abend hat sich Regierungschef Lecornu zur Lage geäußert. Er stellte den protestierenden Schülern bessere Lernbedingungen in Aussicht. Zusätzliches Geld soll es aber nicht geben. Die Bildungsgewerkschaften hatten Zusatzausgaben von 10 Milliarden Euro für ihre Schulen verlangt. Demonstrationen für bessere Lernbedingungen, Schulgebäude und angepasste Stundenpläne gibt es seit einigen Tagen auch in Belgien. 2 Wochen nach der Zwangsräumung ihrer Wohnung ist eine 87-jährige Spanierin im Krankenhaus gestorben. Der Fall von Mari-Carmen Abascal hatte landesweite Proteste ausgelöst. Aus Madrid Hans-Günther Kellner.
2: Die 87-jährige Rentnerin wurde zum Symbol für die Bewegung gegen die Spekulation mit Wohnungen und gegen Mieterhöhungen in Spanien, seit ihre Mietwohnung in der Madrider Innenstadt vor 2 Wochen zwangsgeräumt wurde. Seither lag die von den Anstrengungen stark geschwächte 87-Jährige im Krankenhaus. Die Räumung löste landesweite Empörung über die rechtliche Situation von Mieterinnen und Mietern und die Auswüchse auf dem spanischen Wohnungsmarkt aus. Die Gewerkschaften haben für den 11. November zu einem Generalstreik gegen die Situation auf dem spanischen Wohnungsmarkt aufgerufen.
0: Die US-Demokraten verklagen die Regierung von Präsident Trump wegen Werbespots auf Staatskosten. In ihrem Schriftsatz vor einem Bundesgericht in Washington bezeichnet die Partei die Werbung als rechtswidrige Propaganda. In den Werbefilmen werden Trump und seine Politik gelobt. Laut US-Medien haben sie bisher mehr als 12 Millionen Dollar Steuergeld gekostet. In knapp einem Monat sind in den USA Zwischenwahlen. Das waren die Nachrichten. Das Wetter in Deutschland. Tagsüber breitet sich Regen nach Osten aus, später von Nordwesten her wechselnd bewölkt mit Sonne, aber auch Schauern, Höchstwerte 12 bis 20 Grad. Am Freitag weiterhin wechselhaft, nur im Süden, abseits der Alpen, etwas Sonne und das Ganze bei 10 bis 16 Grad. Es ist jetzt 5:03 Uhr.
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1: 6 Uhr, die Nachrichten des Bayerischen Rundfunks mit Marlene Reichert. Die Übersicht. Nach Sitzung des Koalitionsausschusses werden keine Details bekannt. Symbolfigur der spanischen Wohnungsproteste ist tot. Wasserstand am Bodensee sinkt immer weiter. Das Wetter in Bayern bewölkt und zeitweise Regen, Höchstwerte bis 21 Grad. Berlin. Die Spitzen von Union und SPD haben ihre Beratungen im Koalitionsausschuss am Abend nach etwa 4 Stunden beendet. Über die Ergebnisse will die Regierung erst

0: am Morgen informieren und das voraussichtlich in schriftlicher Form. Hauptthema der Sitzung war der Zeitplan für die weitere Umsetzung der Reformvorhaben. Außerdem wurde über die Ergebnisse der letzten Wahlen in Sachsen-Anhalt, Mecklenburg-Vorpommern und Berlin gesprochen. Teilnehmer beschrieben die Stimmung nach dem Ende des Treffens als gut und sehr konstruktiv. Vor dem Hintergrund der Wahlergebnisse hatte Bundeskanzler Merz vor der Sitzung ein neues Bekenntnis zum vereinbarten Reformkurs verlangt. Er gehe davon aus, dass der Koalitionsvertrag und das im Juli beschlossene Reformpaket unverändert die Geschäftsgrundlage für die Arbeit der Koalition bleibe, so Merz. Es enthält Neuregelungen für die Bereiche Rente, Pflege, Arbeitsmarkt und Steuern. Berlin. Wenn sich der Verdacht erhärtet, dass Stimmen aus der CDU-Fraktion in Sachsen-Anhalt dem neuen Landtagspräsidenten Rausch von der AfD ins Amt verholfen haben, muss es Konsequenzen geben. Das fordert der Chef des CDU-Sozialflügels Radke in der Augsburger Allgemeinen. In diesem Fall müsste die CDU ein Parteiausschlussverfahren gegen die Abgeordneten einleiten, so Radke. Zitat: Wer Rechtsextremisten in politische Verantwortung verhilft, muss mit Konsequenzen rechnen. Die AfD stellt mit Rausch erstmals in Deutschland einen Landtagspräsidenten. Er erhielt bei der Abstimmung 48 Ja-Stimmen. Zusammen kommen die Fraktionen von AfD und BSW auf 44 Abgeordnete. Rausch erhielt damit bei der geheimen Abstimmung wohl 4 Stimmen aus anderen Reihen. Kiew. Bei einem der schwersten russischen Luftangriffe auf die Ukraine sind mindestens 28 Menschen getötet und 100 weitere verletzt worden. Präsident Selenskyj sprach von einem der niederträchtigsten Angriffe. Am schwersten getroffen wurde die Stadt Priluki im Norden des Landes, wo eine russische Rakete ein 5-stöckiges Wohnhaus zerstörte. Laut Selenskyj feuerte die russische Armee in der Nacht 70 Raketen und Dutzende Angriffsdrohnen auf die Ukraine ab. Nach Angaben des russischen Verteidigungsministeriums galt der Militärschlag vor allem militärisch-industriellen Einrichtungen. Selenskyj zufolge trafen ukrainische Truppen ihrerseits in den vergangenen 24 Stunden 4 Ziele in Russland, darunter 2 Ölanlagen. Madrid. Die spanische Rentnerin Marie Carmen Abascal ist gestorben. Das hat der Mieterverband mitgeteilt. Die 87-Jährige war vor 2 Wochen nach 70 Jahren aus ihrer Mietwohnung zwangsgeräumt worden. Polizisten brachen damals ihre Tür auf, Sanitäter trugen sie aus dem Haus. Die Zwangsräumung löste landesweit Massenproteste gegen die Wohnungsnot aus. Am Ende führte sie sogar zu Neuwahlen. Unter dem Druck der Proteste hätte Abascal in ihre Wohnung zurückkehren dürfen. Seit der Zwangsräumung lag sie aber im Krankenhaus. Nach ihrem Tod kam es in der Nacht in Madrid zu ersten Protesten. Konstanz. Der Wasserstand am Bodensee geht immer weiter zurück. Derzeit liegt der Pegel bei 2,48 Metern und damit über einen Meter unter dem langjährigen Mittelwert. Der Wasserstand ist vor Beginn des Winters bereits niedriger als im Februar, wo der See normalerweise seinen natürlichen niedrigsten Stand erreicht. Mit dem dann folgenden Schmelzwasser steigt der Pegel bis zum Sommer hin wieder an. Bereits Ende vergangener Woche haben die Bodenseeschiffsbetriebe am Untersee im Westen ihren Betrieb eingestellt. Das Wetter in Bayern, heute meist bewölkt mit etwas Sonne. Von Westen her zieht Regen auf, in Richtung Alpen später Dauerregen. Windig bei 14 bis 21 Grad. In der Nacht lässt der Regen nach, 8 bis 3 Grad. Morgen zunächst sonnige Abschnitte, wenn sich der Nebel aufgelöst hat. In Teilen Südbayerns scheint die Sonne länger, später Wolken und Regen. Am Samstag ähnlich, am Sonntag ein Mix aus Sonne, Wolken und Regen. Höchstwerte 9 bis 17 Grad. Soweit die Nachrichten, es ist 6.05 Uhr. Die Verkehrsübersicht: A8 München Richtung Salzburg zwischen Bernau und Felden, Sperre wegen Bauarbeiten. Es gibt eine Umleitung über die U79. Auf der A99 Westumfahrung München Richtung Nürnberg ist im Tunnel Allach die rechte Spur gesperrt. Die Höhenkontrolle wurde ausgelöst. Und B2 Donauwörth Richtung Augsburg zwischen Donauwörth Süd-Nordheim und Asbach-Bäumenheim-Nord. Behinderungen nach einem Unfall. Soweit der Service.
1: 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Heute mit Matthias Hacker. Ich grüße Sie und wünsche einen guten Morgen. Das erfahren Sie bei uns an diesem Donnerstag in der Früh. Schulproteste in Frankreich gehen weiter. Heute werden wieder viele Schülerinnen und Schüler für bessere Bildung auf die Straßen gehen, obwohl Frankreichs Premier Le Cornu gestern noch zu ihnen gesprochen hat. Aber das hat den Schülern nicht gereicht.
2: Das empört uns. Zu Beginn seiner Rede hatte ich den Eindruck, dass er uns gehört hat. Aber danach hat er nichts Konkretes angekündigt. Okay, vielleicht hat er uns zugehört. Aber die Frage ist, ob er uns auch verstanden hat.
1: Ein unzufriedener Schüler aus Frankreich. Was der Premier konkret gesagt hat, das gleich. Außerdem ist in Sibirien die Pest ausgebrochen. Die russischen Behörden versuchen, den Fall kleinzureden. Der russische Epidemiologe Michael Faworow arbeitet in den USA und kritisiert von dort aus das russische Vorgehen.
3: Natürlich machen sich die Menschen Sorgen. Wie oft bekommst du schon die Pest?
1: Und bei der Frankfurter Buchmesse fragen sich viele, wie wirken sich die Erfolge der AfD auf Meinungs- und Kunstfreiheit aus? Wir haben uns in Frankfurt umgehört.
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1: Mit Carnival wurden die Cardigans 1995 bekannt. Dabei hatten die beiden Bandgründer ihre musikalischen Wurzeln im Heavy Metal.

0: die Cardigans aus Schweden um genau 10 Minuten nach 6 bei Bayern 2. Gestern ist wieder an mehr als 500 Schulen in Frankreich der Unterricht ganz oder teilweise ausgefallen, denn die Schulproteste gehen weiter. Auch Studierende in Paris haben ihren Unicampus blockiert und für heute haben die großen Bildungsgewerkschaften im Land zu weiteren Streiks und Demonstrationen aufgerufen. Daran hat auch die Rede von Frankreichs Premier Le Cornu gestern nichts geändert. Seine Botschaft war, ja, er hört den Menschen zu, aber ob er ihre Forderungen auch in handfeste Politik übersetzt und was die Schülerinnen und Schüler von seiner Rede halten, das verrät Caroline Düller.
1: Frankreichs Regierungschef Sébastien Lecornu war offensichtlich darum bemüht, die lauten und wütenden Proteste der Schülerinnen und Schüler zu besänftigen. Die Wut der Jugendlichen kommt nicht von ungefähr, sagte Lecornu wörtlich in einer Fernsehansprache, und niemand kann ihren Ängsten gleichgültig gegenüberstehen.
2: La colère des jeunes ne vient pas de nulle part. Nul ne peut être indifférent aux angoisses qu'ils expriment.
1: Wie eine konkrete politische Antwort auf die Proteste aussehen könnte, bleibt aber auch nach der Ansprache vage. Le Cornu verwies auf eine extra eingerichtete Online-Plattform der Regierung. Dort können Schüler Vorschläge und Forderungen festhalten. Le Cornu stellte in Aussicht, diese Vorschläge in die Debatte über den Bildungshaushalt einfließen zu lassen.
2: Le budget de l'éducation nationale sera d'ailleurs discuté à l'Assemblée nationale.
1: Die Nationalversammlung wird ab dem 12. November über den Bildungsetat beraten. Wir haben also einen Monat Zeit, um aus diesen Vorschlägen Änderungsvorschläge für den Gesetzentwurf zu machen, auf die sich die Abgeordneten und Senatoren dann einigen müssen. Es wird eine Debatte geben und jeder wird Verantwortung übernehmen, vor allem die Regierung. Somit sollen also die Parlamentarier entscheiden, welche Vorschläge angenommen und umgesetzt werden. Außerdem wolle die Regierung Ende Oktober erste Entscheidungen präsentieren, um auf Forderungen, etwa nach mehr Lehrkräften, einzugehen. In Sachen mehr Geld für Bildung, eine der wesentlichen Forderungen sowohl der protestierenden Schüler als auch der Gewerkschaften, machte der Regierungschef dagegen keine Zugeständnisse. Im Radiosender France Info haben Jugendliche direkt nach der Ansprache ihre Eindrücke geteilt. Gaspar und Celeste sind sich in ihrer Bewertung einig. Das empört uns. Zu Beginn seiner Rede hatte ich den Eindruck, dass er uns gehört hat. Er hat ein paar unserer Forderungen erwähnt, aber danach hat er nichts Konkretes angekündigt. Okay, vielleicht hat er uns zugehört, aber die Frage ist, ob er uns auch verstanden hat. Ich möchte jetzt die Blockaden weiterführen, mich weiter auflehnen. Seit 10 Tagen hört er uns nicht zu. Konkrete Ankündigungen machte Le Cornu dagegen beim Thema Spritpreise. Wir werden 10 Millionen Barrel Diesel und Rohöl aus der strategischen Reserve an die Vertreiber freigeben. Dieser Kraftstoff wurde eingekauft, bevor die Preise explodiert sind, wird also zum ursprünglichen Preis der Reserve bereitgestellt. Dadurch sinken die Preise an den Zapfsäulen automatisch um 12 bis 18 Cent pro Liter. Diese Ankündigung erfolgt im Rahmen einer gemeinsamen Entscheidung der G7-Staaten von vergangener Woche. Außerdem habe er dem staatlichen Energieversorger ÖDF aufgetragen, die Produktionskapazitäten maximal auszuschöpfen, um die Strompreise über den Winter stabil zu halten, so Le Cornu. Diese Maßnahmen können als Versuch interpretiert werden, eine sogenannte Convergence des Colères abzuwenden, also zu vermeiden, dass sich die Schülerdemos möglicherweise zu einer allgemeinen sozialen Protestbewegung ausweiten.
0: Die Rede von Frankreichs Premier gestern zu den Schulprotesten und zu den Spritpreisen. Er hat versucht, den Unmut der Menschen zu besänftigen. Das ist ihm nur zum Teil gelungen. Whatever.

0: Mit 8 saß Tal Adeti noch am Klavier, später wechselte er zur Gitarre und zum Jazz und heute lebt der israelische Musiker in Berlin. Das war Whatever You Want. Wenn ein Kind mit Behinderung Unterstützung in der Schule braucht, dann beginnt für viele Familien erst einmal ein Lauf von Amt zu Amt. Wer ist zuständig? Wo muss der Antrag hin? Und wer bezahlt am Ende die Hilfe? Genau dieses Durcheinander will die Bundesregierung mit einer großen Reform der Kinder- und Jugendhilfe beenden. Die Zuständigkeiten sollen gebündelt werden und wenn ein Kind persönliche Unterstützung braucht, dann soll es die auch geben. So jedenfalls das Versprechen der Bundesregierung. Doch Schulen, Eltern und Verbände von Betroffenen sind skeptisch. Sie fürchten, dass die Reform die Unterstützung am Ende nur billiger und damit eher schlechter macht.
1: Caroline Kleve arbeitet bei der Lebenshilfe in Braunschweig und organisiert dort die Schulassistenzen für etwa 40 Kinder mit Behinderung. Nahezu alle bekommen eine Einzelbetreuung. Caroline Kleve nennt ein Beispiel.
2: Die Lehrkraft steht an der Tafel und beschreibt die Aufgabe und die ist zu schnell erklärt, sodass das Kind nicht alle Inhalte der Aufgabenstellung wahrgenommen hat. Und dann ist die Schulassistenz da und sagt so: Das machst du jetzt und das machst du jetzt.
1: Jeder Fall, so schildert es Caroline Kleve, liegt anders. Kinder mit einer körperlichen Behinderung brauchen zum Beispiel Hilfe beim Gang zur Toilette. Bei anderen geht es darum, einen möglichen Anfall frühzeitig zu erkennen, Gefühle zu kontrollieren oder bei einer Hör- oder Sehbehinderung zu assistieren. Doch das System der Schulbegleitung steht unter Druck, auch aus finanziellen Gründen. Das sagt die Bundesfamilienministerin Karin Prien.
3: Die Bedarfe wachsen. Die Problemlagen werden komplexer und zugleich steigen die Kosten dramatisch und dynamisch. Es fehlen Kräfte und es fehlen Fachkräfte. Und ich fürchte, an Letzterem wird sich so bald auch nichts ändern lassen.
1: Ändern will Karin Prien deshalb das System. Statt der heute noch sehr verbreiteten individuellen Hilfe sollen sich künftig, wenn möglich, mehrere Kinder eine Betreuung teilen.
3: Poollösungen sollen die Regel sein. Denn es ist für die soziale Integration von Kindern nicht automatisch hilfreich, wenn sich in einem Klassenzimmer gleich eine ganze Reihe von Assistenten befinden.
1: Ministerin Prien fügt hinzu, auch in Zukunft muss es aus ihrer Sicht so sein, dass Kinder und Jugendliche mit einem individuellen Bedarf eine Einzelassistenz bekommen können. Sozialverbände sind in Sorge, dass die geplante Reform dennoch zu schmerzhaften Einschnitten führt. Jenny Axmann von der Lebenshilfe erklärt, wo sie rote Linien sieht.
4: Ich glaube, der Dreh- und Angelpunkt bei diesen infrastrukturellen Angeboten ist, ob die Regelung es schafft, sicherzustellen, dass die Kinder, die tatsächlich eine individuelle Begleitung, also 1:1 brauchen, sie auch tatsächlich bekommen. Und zwar ohne, dass sie das einklagen müssen.
1: Die Verbände und auch der Behindertenbeauftragte der Bundesregierung kritisieren den Gesetzentwurf noch aus einem zweiten Grund massiv. Denn ursprünglich sollte die Reform vor allem dazu führen, dass Kinder mit Behinderungen und deren Eltern einen zentralen Ansprechpartner für staatliche Hilfen bekommen. Bislang sind je nach Behinderung verschiedene Ämter zuständig. Nach Kritik mehrerer Länder und Kommunen ist von diesen Plänen aber nur eine Experimentierklausel übrig geblieben. Kommunen, die von ihrem Bundesland dafür zugelassen werden, können erproben, ob es eine Gesamtzuständigkeit des Jugendamts geben soll. Der Behindertenbeauftragte Jürgen Dusel formuliert es so: Betroffene Familien würden weiter von Pontius zu Pilatus geschickt.
0: Chris Berdrow über die geplante Reform der Kinder- und Jugendhilfe.
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0: Auf der Frankfurter Buchmesse ist dieses Jahr das Gastland Tschechien. Doch das bestimmende Thema hat viel mehr mit Deutschland als mit unserem Nachbarland zu tun: der politische Rechtsruck. Der Wahlerfolg der AfD in Sachsen-Anhalt beispielsweise, deren Vordenker Till Schneider ja eben zum Vizepräsidenten des Landtags gewählt wurde und in das AfD-Wahlprogramm geschrieben hat: Antideutsche Kunst und Kultur soll von der staatlichen Förderung ausgeschlossen werden und es sollen nur noch Projekte finanziert werden, die einen, Zitat, Beitrag zur deutschen Identitätsfindung leisten würden. Das besorgt die Verlage und ihre Autorinnen und Autoren auf der Buchmesse. Sie alle treibt da die Frage um, wie können Meinungsfreiheit und Demokratie geschützt werden? Anne Basak hat sich in Frankfurt umgehört.
8: Das Thema ist omnipräsent. In der Rede der Buchpreisträgerin Sheida Bazian
9: möchte darauf hinweisen, dass antisemitische Straftaten auf ihrem Höchststand sind und die rassistischen auch. Und es im Moment keine Minderheit in Deutschland gibt, die keinen Grund zur Sorge hat.
8: Das Erstarken der Rechtsaußenparteien weltweit und speziell in Deutschland bewegt die Buchmesse. Der Vorsteher des Börsenvereins des deutschen Buchhandels, Sebastian Gugolz, nennt die AfD und ihr Programm die aktuell größte Gefahr für die Kulturförderung bei uns.
10: Das sind Eingriffe, die wir unbedingt unterbinden müssen. Also die Frage, ob Kultur patriotisch sein muss oder nicht, das sind Fragen, die wir ganz entschieden mit Nein beantworten. Wir setzen uns vehement für die Kunstfreiheit, für die Freiheit der Kunst und die Freiheit der Meinung ein. Das ist auch unverhandelbar.
8: Die Buchmessenveranstalter betonen in diesen Tagen immer wieder die Bedeutung der Literatur für eine kritische, wache und aufgeklärte Gesellschaft. An diesen Gesprächen nimmt auch Autor und Politikberater Johannes Hilje teil. Er stellt auf der Messe sein Buch vor mit dem Titel Propaganda 4.0, wie rechte Populisten Brandmauern einreißen. Die Wahl des ersten AfD-Landtagspräsidenten in Sachsen-Anhalt sieht er als Zäsur für Deutschland und als Ende der Brandmauer auf Landesebene. Seiner Ansicht nach sind Kultur und Literatur für die AfD zentrale Bereiche, um an Einfluss zu gewinnen. Und er warnt vor einer rechtsgerichteten Kampagne durch den News-Ableger Glutmagazin zum Verlagspreis, der hier auf der Buchmesse vergeben wird.
11: Also es gibt wieder ein rechtspopulistisches Medium, was die Verlage durchleuchtet hat, sie zum Teil als linksradikal diskreditiert hat. Und dann die Forderung vor allem in dem Fall an den Staatsminister für Kultur wendet, fördert hier nicht angeblich linksradikale Verlage.
8: Johannes Hilje fordert eine wehrhafte Mediendemokratie mit Parteien, die Menschen emotional ansprechen, Medien, die sich klar zur Demokratie positionieren und medialer Bildung in Schulen und Unternehmen.
11: Wir alle müssen zu einem medienkompetenten Souverän werden, denn Manipulation gelingt ja nur dann, wenn sich Leute auch manipulieren lassen.
8: Während in den vergangenen Jahren immer wieder neurechte Verlage auf der Buchmesse mit Provokationen auffielen, sind sie diesmal fast gar nicht vertreten. Laut dem Autor Clemens Böckmann glauben sie wohl, dass sie die Aufmerksamkeit nicht mehr nötig haben und treffen sich lieber auf ihrer eigenen Buchmesse in Halle.
12: Das heißt, dort gibt es wie ein internes Branchentreffen, was vor allen Dingen ein sehr, sehr großes Vernetzungstreffen von neurechtem Klientel ist, was auch immer man darunter versteht.
8: Böckmann selbst bereitet eine Veranstaltung im nächsten Jahr zu neurechter Literatur vor, denn die Szene drängt zunehmend in die Bücherregale.
12: Es gibt zum Beispiel den Jungen Europa Verlag, der jetzt unter anderem auch Romane veröffentlicht. Da sind einfach ganz klassisch neurechte Themen, die als poppige Romane verpackt zum Verkauf angeboten werden.
8: Rechtspopulisten wissen also um die Wirkmacht, die Literatur haben kann. Börsenvereinsvorsteher Gugolz hofft, dass sie sich auch durch die Messetage in Frankfurt entfaltet, im positiven Sinne.
13: Die bedeutenden Gegengewichte zu den Lautsprechern unserer Gegenwart sind und bleiben die Bücher. Hier auf der Frankfurter Buchmesse 2026 bekommen wir einen Eindruck davon, wie offen und freundlich, wie lebendig und vielfältig die Welt eben auch sein kann.
0: Sagt der Vorsitzende des Börsenvereins des Buchhandels Buchholz. Und wir hören jetzt die Münchner Musikerin Lena. Sie veröffentlicht morgen ihr allererstes Album. Ein großer Moment für eine junge Musikerin. Wir hören vielleicht daraus. Ich glaub

0: Zuerst haben wir sie auf dem BR Popradar entdeckt und morgen erscheint das erste Album von Lena. Am 23. Oktober spielt sie das Debüt in Regensburg und einen Tag später am 24. Oktober dann in München. Banksy ist der wohl bekannteste Unbekannte in der Kunstwelt, zumindest war er lange das. Mittlerweile wissen wir ja, wer er ist. Über Banksy und die Frage, was es mit seiner Kunst macht, wenn wir den Künstler kennen, darüber sprechen wir in einer Viertelstunde. Nun erst die Schlagzeilen mit Marlene Reichert.
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2: Koalitionsausschuss will er morgen über Beratungen informieren. Die Spitzen von Union und SPD hatten gestern 4 Stunden lang über den weiteren Reformkurs beraten. Außerdem wurde über die Ergebnisse der letzten Landtagswahlen gesprochen. Vor diesem Hintergrund hatte Bundeskanzler Merz vor der Sitzung ein Bekenntnis zu den vereinbarten Reformen verlangt. Teilnehmer beschrieben die Stimmung als gut und sehr konstruktiv. Interesse von Audi-Mitarbeitern an Job in der Rüstungsindustrie ist groß. Das erklärte der Autobauer und verwies darauf, dass Mitarbeiter ab Ende des Monats direkt mit den beteiligten Unternehmen sprechen können. Dazu zählen Diehl, Airbus, MBDA und KNDS. Die IG Metall begrüßt das Projekt, da es in manchen Audi-Betrieben nicht genug Arbeit gibt und in der Rüstung Fachkräfte fehlen. Ukraine erlebt die schwersten russischen Luftangriffe seit langem. Bei den Attacken wurden laut Präsident Selenskyj mindestens 28 Menschen getötet, etwa 100 sind verletzt. In der Stadt Priluki im Norden des Landes zerstörte eine Rakete ein 5-stöckiges Wohnhaus. EU-Rechnungshof kritisiert falsche Verwendung von EU-Geldern. Im vergangenen Haushaltsjahr wurde demnach bei geschätzt 3,8% der Ausgaben gegen EU-Vorschriften verstoßen. Das entspricht einer Summe von rund 6,7 Milliarden Euro. Am häufigsten wurden die Vorgaben für öffentliche Aufträge missachtet. Die Symbolfigur des spanischen Mietenprotests ist tot. Die 87-jährige Mari Carmen Abascal starb in einem Krankenhaus. Dort lag sie, seit vor 2 Wochen ihre Wohnung zwangsgeräumt wurde. Die Polizeiaktion hatte Massenproteste gegen die Wohnungsnot ausgelöst. Noch in der Nacht kam es zu weiteren Demonstrationen. Soweit die Nachrichten um 12:30.
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2: Das Wetter: von Westen her zieht Regen auf in Richtung Alpen, später Dauerregen, dabei windig, Höchstwerte 14 bis 21 Grad. Und eine Verkehrsmeldung: B2 Donauwörth Richtung Augsburg, zwischen Donauwörth Süd-Nordheim und Asbach-Bäumenheim Nord, Behinderungen nach einem Unfall. Es ist 6.32 Uhr.
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0: Mit Matthias Hacker, guten Morgen. Im Verhältnis zwischen Europa und China, da geht es längst nicht mehr nur um Zölle und Handelsbilanzen. Viele Abgeordnete im Europaparlament sehen Peking inzwischen nicht mehr nur als wirtschaftliche Konkurrenz, sondern auch als geopolitischen Gegner, der Europas Sicherheit gefährdet. Auch die deutsche Regierung hat gestern dem chinesischen Reedereikonzern COSCO verboten, sich in den Hamburger Hafen einzukaufen. Das Veto steht exemplarisch für den schärferen Ton gegenüber China. Vor diesem Hintergrund reist der EU-Handelskommissar Šefčovič heute nach Peking. Und da trifft er Chinas Handelsminister Wang Wentao zu Gesprächen über den eskalierenden Handelskonflikt. Wie hart tritt Europa da inzwischen gegenüber China auf? Und was kann Šefčovič bei dieser Reise erreichen? Eva Lambi-Schmidt.
3: In China starten heute nach einer einwöchigen nationalen Feiertagspause wieder die Staatsgeschäfte und die Wirtschaftsdelegation aus der Europäischen Union steht mit als erstes auf der Tagesordnung. Die chinesische Seite hatte offensichtlich auch während der Feiertage ganz genau im Blick, was die EU-Kommission in Brüssel und das Parlament in Straßburg diskutiert haben und auch, was Bundeskanzler Friedrich Merz Anfang der Woche in Berlin sagte.
4: Wir wollen vor allen Dingen die EU-Kommission in die Lage versetzen, wenn es notwendig ist, schnell zu handeln. Der Nachteil der europäischen Handelspolitik in den letzten Jahren war immer, dass die Entscheidungsprozesse zu lange gedauert haben. Und uns geht es darum, der Kommission ein Instrument in die Hand zu geben, mit dem sie schnell reagieren kann.
3: Der Vorstoß Deutschlands und Frankreichs, die EU zu befähigen, mit Schutzinstrumenten härter gegen aus ihrer Sicht unfaire Handelspraktiken vorzugehen, kam bei der Führung in Peking nicht gut an. China werde entschlossen reagieren, sollte die EU chinesische Unternehmen auf dem europäischen Markt diskriminieren wollen, so eine schriftliche Mitteilung des Handelsministeriums. China hoffe, dass Deutschland und Frankreich an offener Zusammenarbeit und freiem Handel festhielten. Freien Handel, freien und fairen Zugang zum Markt, das wünschen sich auch europäische Unternehmen in China. Seit Jahren beklagen sie in mehreren Branchen eine Bevorzugung chinesischer Staatsunternehmen, etwa bei Ausschreibungen, aber auch bürokratische Hürden. So Adam Dunnett, Generalsekretär der Europäischen Handelskammer in Peking. Laut Šefčovič versteht China die Probleme, mit denen wir in Europa konfrontiert sind. Ich hoffe, dass das stimmt. Und deshalb hoffe ich, dass sie verschiedene Sektoren finden, in denen sie den Markt noch ein wenig weiter öffnen könnten, damit wir mehr Waren aus Europa nach China verkaufen können. Das wäre großartig. Bei den Gesprächen der EU-Delegation in Peking wird sich zeigen, ob beide Seiten zusammenfinden. Die EU wirft China vor, durch staatliche Subventionen für chinesische Unternehmen den Wettbewerb zu verzerren. Diese verkaufen ihre Waren so billig in der EU, dass heimische Hersteller kaum mithalten können. Das Handelsdefizit mit China wird immer größer. Es lag im vergangenen Jahr im Schnitt bei mehr als 1 Milliarde Euro am Tag. Diesen Trend will die EU stoppen. Ihr Ziel: mehr Ausgeglichenheit und Fairness. Kurz vor der Ankunft der EU-Delegation in Peking wirken die Fronten zunächst verhärtet. Während der chinesischen Feiertage Anfang Oktober hat das Handelsministerium die europäische Chemieindustrie ins Visier genommen und ein Anti-Dumping-Verfahren gegen ein Zwischenprodukt namens P-Nitrotoluol aus der EU eingeleitet. Der Vorwurf, auch europäische Unternehmen würden in China einzelne Produkte so billig verkaufen, dass der Wettbewerb unfair verzerrt werde. In den vergangenen Jahren ist China auf diese Weise gegen Schweinefleisch, Milchprodukte und Weinbrand aus der EU vorgegangen, was vor allem auf Spanien und Frankreich abzielte, die EU-Zölle auf chinesische E-Autos befürwortet hatten. Eine Untersuchung im Chemiebereich könnte insbesondere eine Warnung an Deutschland sein.

0: Sie haben es gehört und wohl auch erkannt, das Sample im Hintergrund war von Bill Withers' Lovely Day, neu interpretiert von den Rappern Anderson .Paak und Corday. Der neues Album erscheint in 2 Wochen.
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0: Ein kleines Mädchen streckt die Hand aus nach einem roten, herzförmigen Luftballon. Doch der schwebt davon. Oder ein vermummter Rebell holt zum Wurf aus, aber in seiner Hand steckt kein Molotow-Cocktail, sondern ein Blumenstrauß. Das sind 2 ikonische Bilder von Street-Art-Künstler Banksy. Der bekannteste Künstler der Welt ist ja so ein bisschen ein Unbekannter, zumindest fast. Im März dieses Jahres hat die Nachrichtenagentur Reuters nämlich aufgedeckt, wer hinter dem Pseudonym Banksy steckt, nämlich ein Mann namens Robert Cunningham aus Bristol. Verändert das jetzt die Wahrnehmung dieses tollen Künstlers? Nimmt es seiner Kunst aber vielleicht auch etwas von der Magie? Darüber kann ich jetzt mit Ulrich Blanchet sprechen. Kunstwissenschaftler, Street-Art-Experte und Autor einer neuen Biografie über Banksy. Ich grüße Sie, Herr Blanchet.
2: Guten Tag.
0: Sie selbst waren ja an der Reuters-Recherche auch beteiligt als Faktenchecker. Haben die Ergebnisse Ihren Blick auf Banksy in irgendeiner Form verändert?
2: Ja, was hat es verändert? So viel hat es, glaube ich, nicht verändert. Wir haben ja auch gesehen, es gab schon ein paar Wochen später ein neues Banksy-Werk in London. Also er selber lässt sich davon nicht abhalten.

0: dass es jetzt diese dritte große Enthüllung gab. Die erste gab es schon 2004, wo sein Foto in der Yellow Press war und dann 2008 eben seinen Geburtsname, den er daraufhin abgewählt hat dann und abgelegt hat. Und jetzt hat er einen Dutzend Namen angenommen und sehr viel mehr hilft uns ja auch nicht weiter. Deswegen sehe ich jetzt gar nicht so einen großen Unterschied. Ich war ja an dieser Recherche auch beteiligt. Mhm. Es war ganz interessant. Ich wollte eigentlich nicht, dass dieser Name rauskommt. Der Artikel hat ja sehr viele andere Komponenten auch, also nicht nur eben den Namen und diese Identität, sondern ging es generell um das System Banksy, wie verdient der Geld, wo kommt der her und all diese Geschichten. Und da habe ich ganz viel auch Input gegeben damals.
1: Dann lassen Sie uns doch über Banksy sprechen. Unabhängig mal jetzt von seinem konkreten Namen und seiner Identität. Warum überhaupt dieses Spiel mit dem Pseudonym? Haben Sie da eine Antwort drauf gefunden?
0: Erstens mal macht es für uns alle spannender. Ein Pseudonym, wenn jemand sowas wie Gerhard Richter heißt, das ist doch langweilig. Und er war ein Teil der Graffiti-Kultur, zumindest für einen sehr kurzen Zeitraum. Und in der Graffiti-Kultur ist es üblich, dass man sich selber einen Namen gibt. Bei ihm kam der Name aber eher aus dem Punk oder aus der Fußballkultur. Das ist zu lang für einen Graffiti-Namen. Bis man den geschrieben hat, ist man schon erwischt. Deswegen hat er auch Schablonen verwendet. Und irgendwann wurde das aber auch sein Markenzeichen, weil er gesagt hat, nee, alle anderen typischen Street-Artists, Graffiti-Writer, Obey oder Invader oder wen man da sonst vielleicht kennen mag, die sind alle irgendwann mal rausgekommen. Entweder sie sind entdeckt worden oder sie haben sich selber meistens dann vor irgendwelche Kameras gestellt. Und Banksy hat sich einfach entschlossen, das nicht zu machen. Und das wiederum ist sein Erkennungsmerkmal geworden. Und das kennen die meisten Leute. Ah, das ist der, wo man das Gesicht nicht kennt, wo man nicht weiß, wer dahinter steckt.
1: Sie beschäftigen sich ja mit Banksy wirklich schon lange, also über 20 Jahre. Was fasziniert Sie da persönlich so an diesem Künstler?
0: Er will halt sich nicht wiederholen. Es gibt so viele Künstler, die immer das Gleiche erzählen, die immer die gleichen, die eine Idee 10 Jahre, das liefern, was die Leute wollen, das, wofür man sie kennt. Banksy versucht das nicht zu machen. Er arbeitet in allen Medien, er macht mal einen Oscar-nominierten Dokumentarfilm, er schafft Gemälde, er schafft Siebdrucke, er schafft lebensgroße Skulpturen, er schafft natürlich auch viele Graffiti-Werke mit Schablonen, Sprühdose etc. Das ist das eine, was mich an ihm interessiert. Also er versucht es einem nicht langweilig zu machen. Und das Zweite ist, er kennt sich sehr gut aus in der Street-Art-Geschichte, in der Graffiti-Geschichte, in der History of Dissent, also in der, wenn man so will, Widerstandsgeschichte. Und es gibt 1000 Anspielungen in all seinen Werken und die machen mir natürlich als Historiker, als Bildwissenschaftler große Freude zu entschlüsseln. Auch das macht viel Freude, sich mit diesem Werk auseinanderzusetzen.
1: Dann würde ich mich auf einen Aspekt seines Werks nochmal konzentrieren wollen und vielleicht können Sie ihn uns auch entschlüsseln. 2018 hat Banksy eins seiner Werke im Rahmen einer Auktion versteigern lassen und kurz nachdem es dann verkauft war, hat es schreddern lassen. Das kann oder muss man ja vielleicht auch als Spitze gegen den Kunstmarkt sehen. Wie steht er denn selbst zu diesem Markt, zu dieser Branche?
0: Er ist nicht Teil vom klassischen Kunstmarkt. Sie können zum Beispiel nicht bei einer Galerie von Banksy direkten Banksy kaufen. Das geht nicht. Banksy wird von keiner Galerie offiziell vertreten. Also er macht das alles selber. Do it yourself ist sein Credo in allen Sachen. Und er hat eine eigene Art und Weise, wie er damit umgeht, dass er auch nicht irgendwie an irgendwelche großen Milliardäre, die irgendwie Dreck am Stecken hat, Sachen verkauft, sondern er hat ein sehr ausgewähltes Klientel. Das sind meistens Leute, die selber, genauso wie Banksy, durch die Berühmtheit der Menschen, der Masse an ihr Geld gekommen sind. So Leute wie Robbie Williams oder George Lucas, der Star Wars Schaffer. Und das sind dann Leute, die werden von ihm angeschrieben. Es gibt geheime Ausstellungen und so verdient er sein Geld. Und er kritisiert den normalen Kunstmarkt, den üblichen Kunstmarkt, wo es eben oft nur um große Preise geht und Kunst als Aktie. Das ist was er ablehnt.
1: Also ist er dann so ein antikapitalistischer armer Schlucker, sage ich mal, oder ein Idealist, weil an anderer Stelle seine Bilder, seine berühmten, seine ikonografischen Bilder, die sind ja auch auf Tassen zu finden, auf etlichen T-Shirts, also die werden ja monetarisiert.
0: Das stimmt, die werden monetarisiert, Tassen, T-Shirts und so weiter, aber nicht von Banksy selber. Es gibt seit 20 Jahren auf seiner Webseite einen Shop, da können Sie aber nichts kaufen, da konnten Sie auch noch nie was kaufen, sondern Sie könnten da nur Bilder runterladen und daran verdient irgendjemand anderer. Irgendwelche anderen Leute nehmen sich die Bilder, klauen sich die Bilder, machen damit einen Haufen Geld. Banksy sagt, er will nicht sein ganzes Leben lang damit beschäftigen, nur andere Leute zu verklagen. Er ist jetzt auch kein armer Schlucker. Für mich sind das auch keine Gegensätze. Also wie ist das Kunst oder Vandalismus? Es kann beides sein und man kann auch den Kapitalismus kritisieren und trotzdem aber versuchen, große Projekte zu realisieren. Zum Beispiel ein Flüchtlingsboot, was er ja seit Jahren macht, dass er ein Flüchtlingsschiff finanziert. Das Geld muss erstmal verdient werden. Selbst wenn man das jetzt

0: nicht irgendwie in die eigene Yacht steckt oder in die eigene Villa, sondern vielleicht in sowas. Er ist kein armer Schlucker, sondern er ist jemand, der weltweit agiert.
1: Banksy hat ja mal auf einen Artikel über ihn reagiert. Sie haben ihn aber nie getroffen, haben jetzt dieses Buch geschrieben. Ist das ein Problem für einen Biografen?
0: Ich hatte tatsächlich nie das Problem, dass ich mir gedacht habe, okay, da komme ich jetzt gar nicht weiter. Da brauche ich jetzt sozusagen den Input vom Meister selber. Ich hatte natürlich mit seinem Management immer wieder Kontakt, weil ich ja auch gesagt habe, hey, ich schreibe eine Biografie. Ich habe mit ihm zu tun. Ich hatte ja auch schon früher Bücher geschrieben. Solche Sachen hatte ich schon. Er hat eben auch mal einen Artikel von mir vorgelegt bekommen und wollte dann genau ein Wort geändert haben. Das fand ich auch lustig. Also, dass er sozusagen jetzt nicht alles umschreibt, sondern sozusagen nur so einen Stempel wie so ein symbolischer Euro für eine Miete dann so draufdrückt. Ich weiß auch nicht, ob er als Person jetzt unbedingt so ein netter Mensch ist. Das scheint auch manchmal so durch. Diese 20 Jahre im Untergrund hinterlassen ja auch seine Spuren.
1: Das sagt der Kunsthistoriker Ulrich Blanchet, Autor des Buchs Banksy, Straße und Mythos. Das ist ganz frisch bei Reclam erschienen. Herr Blanchet, herzlichen Dank.
0: Dankeschön.
2: Bei Sao de Sagazan trifft klassischer Chanson auf Elektropop. Wir hören sie bei Bayern 2 um 6:45 mit einem ihrer neueren Stücke.

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1: So, de Sagazon mit La Symphonie des Éclairs um 10 Minuten vor 7. Bei der Krankheit Pest, da denke ich an leere Straßen, verrammelte Häuser, Tote, die auf Karren aus mittelalterlichen Städten gefahren werden. Damals löschte ja der schwarze Tod ganze Landstriche aus. Heute hören wir äußerst selten von der Krankheit. Die Pest ist behandelbar, aber unbehandelt kann sie noch immer binnen kurzer Zeit tödlich verlaufen. Und die Pest ist damit also kein abgeschlossenes Kapitel der Geschichte. Und ein neuer Vorfall in Russland zeigt, wie schnell schon ein Verdacht weltweit Unruhe auslöst. Und tatsächlich lässt Russlands Informationspolitik hier Raum für Spekulationen.
2: Die Bilder aus Schelechowo in der sibirischen Region

0: funktioniert ganz normal. Ganz normal ist derzeit allerdings nichts, was in und um Schelechowo herum passiert. In der Nacht zum 2. Oktober verstarb eine Mitarbeiterin des örtlichen Instituts für Seuchen- und Pestforschung. Die Laborangestellte war mit Symptomen einer schweren Lungenentzündung ins Krankenhaus eingeliefert worden. Dann aber hieß es in russischen Medien auch, die 28-Jährige habe versehentlich ein Reagenzglas mit Lungenpesterregern beschädigt und sei in der Folge an einer Pestinfektion gestorben. Die russische Führung versucht, das herunterzuspielen. Zuletzt Dmitri Peskow, Sprecher des Kreml in Moskau. Die Medien berichten sehr viel und der überwiegende Teil der Informationen, die in den Medien über diese Situation verbreitet werden, sind Falschinformationen. Orientieren Sie sich an den Informationen der russischen Gesundheitsbehörde, den Aussagen ihrer Chefärztin Anna Popova und den Aussagen ihrer Vertreter. Immerhin, die Gesundheitsbehörde stellte rund 200 Personen, die mit der Verstorbenen in Kontakt gewesen waren, unter Quarantäne. Von denen seien mittlerweile mehr als die Hälfte als nicht erkrankt entlassen worden, heißt es offiziell. Trotzdem, die Quarantäne dürfte Unruhe gestiftet, die Gerüchteküche angeheizt haben, außerhalb von Sibirien jedenfalls. So äußerte sich beispielsweise in den USA der russische Epidemiologe Michail Favorov in einem regierungskritischen Telegram-Kanal. Natürlich machen sich die Menschen Sorgen. Wie oft bekommst du schon die Pest? US-Präsident Donald Trump bot den russischen Behörden Hilfe an. Kreml-Sprecher Peskow gab sich diplomatisch. Es ist immer sehr gut, wenn gegenseitige Unterstützung angeboten wird. Ich würde Ihnen dennoch raten, sich auf die Informationen der russischen Gesundheitsbehörde zu stützen. Diese Behörde liefert recht detaillierte Angaben zu den aktuellen Vorgängen und der Entwicklung der Lage. Doch die Weltgesundheitsorganisation, kurz WHO, und die USA drängen auf mehr Informationen. Trumps Außenminister Marco Rubio sagte, die US-Behörden beobachteten die Entwicklung in Russland genau. Der WHO-Chef erklärte, seine Organisation habe die russischen Behörden um weitere Auskünfte gebeten zur Ursache des Todesfalles und zum Erreger. Und prompt kam eine Erklärung der Gesundheitsbehörde, es bestünden keine epidemischen Risiken für die Bevölkerung der Region Irkutsk. Und überhaupt, die Laborangestellte sei einer Lungenentzündung erlegen. Ob sich damit die Gerüchte verflüchtigen? So oder so zeigt sich an diesem Fall eines. Offensichtlich traut niemand so recht den Behörden Russlands und der Führung des Landes.
1: Björn Blaschke über die Sorge, dass in Russland die Pest ausgebrochen sein könnte.

0: Der Singer-Songwriter Jeremy Loops kommt aus einer Surferstadt in der Gegend von Kapstadt. Und der Südafrikaner, er war das gerade mit Wolves bei Bayern 2.
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2: Wer ich sagt, ist nicht automatisch egoistisch, nicht eitel, nicht arrogant. Schon gar nicht, wenn die Frage war, wie geht es dir? Wird uns diese Frage gestellt, sollten wir davon ausgehen dürfen, dass ein Interesse unseres Gegenübers besteht. Wie geht es dir, sollte zeigen, du bist gemeint. Erzähl mir von dir. Trau dich, ich zu sagen. Ich habe das Gefühl, dass das Schreiben zu einer schrittweisen Veränderung führen kann. Denn auf dem Papier ist Platz für jede Facette des Ichs. Hier findet keine äußere Bewertung statt. Wenn jeder Satz mit Ich beginnt, sei es so. Es gibt keinen schrägen Blick dafür, kein Naserümpfen. Ich darf sein. Weder gibt es ein zu groß noch zu klein, denn diese Art des Schreibens ist zuallererst eine Auseinandersetzung mit sich selbst. Es ist Selbstvergewisserung, Fokussierung, Klärung, eine Annäherung an das eigene Ich. Und das kann dazu führen, dass wir uns selbst ernster nehmen, anfangen, uns besser zu verstehen. Vor allem aber geht es um Sichtbarkeit. Schreibe ich Ich aufs Papier, sehe ich mich buchstäblich gemeint. Ich erkenne meine eigene Existenz an, betrachte sie als berechtigt. Mehr noch als das, als gewollt. Kein Zufall, nicht beliebig, nicht austauschbar, sondern wertvoll, würdig und recht.
0: Gedanken zum Tag von Hanna Buiting. Ende Oktober wird in Israel gewählt. Das Land ist tief gespalten. Viele Menschen sind wütend auf ihren Premier Netanyahu.
3: Du sitzt in der Regierung und du hast nur eine Aufgabe. Du musst für unser aller Leben für Sicherheit sorgen. Alles andere ist nicht so wichtig. Aber leider hast du auf deiner Position deinen Job nicht gut gemacht. Dann geh heim.
4: So, walk home.
0: Wie sehr ist der Wahlkampf vom Überfall der Hamas auf Israel geprägt und wie es den Menschen im Gazastreifen geht, darüber spreche ich in einer halben Stunde hier auf Bayern 2 mit der Nahost-Expertin Muriel Asseburg. Jetzt zunächst die Nachrichten.
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5: 7 Uhr, die Nachrichten des Bayerischen Rundfunks mit Marlene Reichert. Die Übersicht. Nach Gesprächen im Koalitionsausschuss sind keine Ergebnisse bekannt. Bundestag berät erstmals über Einkommensteuerreform. Bayerns Notärzte trainieren für den Katastrophenfall. Das Wetter in Bayern bewölkt und zeitweise Regen, Höchstwerte bis 21 Grad. Berlin. Noch sind keine Einzelheiten aus dem Koalitionsausschuss bekannt. Hauptthema der Sitzung war der Zeitplan für die weitere Umsetzung von Reformvorhaben. Über die Ergebnisse will die Regierung heute Vormittag informieren. Einig sei man sich aber in dem Punkt gewesen, dass man die gleichen Ziele habe, hieß es nach Angaben des ARD-Hauptstadtstudios nach dem Treffen. Teilnehmer beschrieben die Stimmung offenbar als gut und sehr konstruktiv. Vor dem Hintergrund der Wahlergebnisse in Sachsen-Anhalt, Mecklenburg-Vorpommern und Berlin hatte Bundeskanzler Merz vor der Sitzung ein neues Bekenntnis zum vereinbarten Reformkurs verlangt. Rund 4 Stunden haben die Spitzen von Union und SPD am Abend im Kanzleramt beraten. Berlin. Der Bundestag berät am Vormittag in erster Lesung über die geplante

0: geplante Einkommensteuerreform. Der Gesetzentwurf von Finanzminister Klingbeil, SPD, sieht Entlastungen vor, die ab 2028 jährlich 10 Milliarden Euro ausmachen sollen. Profitieren sollen vor allem kleine und mittlere Einkommen sowie Familien mit Kindern, indem etwa der Grundfreibetrag und das Kindergeld erhöht werden. Zur Gegenfinanzierung soll unter anderem die sogenannte Reichensteuer für sehr hohe Einkommen etwas früher greifen, nämlich ab 250.000 Euro. Vor allem aus der Union kamen zuletzt Rufe nach weitergehenden Entlastungen. Innerhalb der Koalition ist der Entwurf umstritten. Luxemburg. Die EU hat im vergangenen Jahr fast 7 Milliarden Euro nicht nach den Regeln ausgegeben. Das geht aus dem Jahresbericht des Europäischen Rechnungshofs hervor. Demnach waren knapp 4% aller Ausgaben fehlerhaft. Häufig gab es Verstöße bei der Vergabe öffentlicher Aufträge. So wurden unfaire Ausschreibungen oder nicht eingehaltene Fristen und Tricksereien bei der Vergabe beanstandet, bei denen öffentliche Aufträge am freien Markt vorbeigeschleust wurden. Dadurch wurden Projekte teurer, als sie sein müssten. Ein Beleg für Betrug ist das laut den Prüfern aber nicht. Außerdem warnt der Rechnungshof vor einer wachsenden Schuldenlast. Die Schulden der EU könnten bis zum nächsten Jahr auf 1 Billion Euro steigen. Berlin. Deutschland und Großbritannien arbeiten künftig enger gegen Cyberangriffe und Sabotage zusammen. Das hat die britische Regierung angekündigt. Vor allem Russland bedrohe die gemeinsame Sicherheit. Premierminister Burnham besucht heute Kanzler Merz in Berlin. Deutschland ist das erste EU-Land, in das er seit seinem Amtsantritt reist. Die beiden setzten dabei auch den deutsch-britischen Freundschaftsvertrag in Kraft. Burnham hatte zuletzt als erster britischer Regierungschef seit dem Brexit von einer möglichen Rückkehr in die EU gesprochen. Neu-Ulm. Ab heute üben die bayerischen Notärzte in Schwaben 3 Tage lang für einen Einsatz im Terrorkrisen- und Katastrophenfall. Vor dem Hintergrund der Kriege in der Ukraine und im Nahen Osten soll die Notfallmedizin auf Szenarien vorbereitet werden, die über den alltäglichen Rettungseinsatz hinausgehen. So trainieren die Notärzte etwa die Versorgung von Schussverletzungen. Auch die Bundeswehr wird vor Ort sein, um die praktische Zusammenarbeit zwischen ziviler Notfallmedizin und der Truppe zu verbessern. Das Wetter in Bayern. Heute meist bewölkt mit etwas Sonne. Von Westen her zieht Regen auf, in Richtung Alpen später Dauerregen. Windig bei 14 bis 21 Grad. In der Nacht lässt der Regen nach, 8 bis 3 Grad. Morgen zunächst sonnige Abschnitte. Wenn sich der Nebel aufgelöst hat, in Teilen Südbayerns scheint die Sonne länger, später Wolken und Regen. Am Samstag ähnlich, am Sonntag ein Mix aus Sonne, Wolken und Regen. Höchstwerte 9 bis 17 Grad. Soweit die Nachrichten. Es ist 7.04 Uhr. Die Verkehrsübersicht: A3 Passau Richtung Nürnberg zwischen dem Rastplatz Kronsee und Kreuz Deckendorf. Behinderungen nach einem Unfall. B13 Ingolstadt München zwischen Pfaffenhofen an der Ilm und Ilm-Münster. Sperre in beiden Richtungen. Und B20 Burghausen Richtung Straubing zwischen Stammham und Zeilern. Ein Unfall. Soweit das Service.
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2: Mit Matthias Hacker. Ich grüße Sie. Guten Morgen. Koalitionsgespräche in Berlin. Wir haben es gerade gehört. Nach der Sommerpause und den Wahlschlappen gab es da viel Gesprächsbedarf. Insbesondere die CDU muss sich gerade die Frage gefallen lassen, ob es CDU-Abgeordnete waren, die in Sachsen-Anhalt einen AfD-Landtagspräsidenten mitgewählt haben. Der CSU-Landesgruppenchef in Berlin betont, dass es eine geheime Wahl war.
3: Ich glaube, man muss da vorsichtig sein mit Hypothesen und Schuldzuweisungen. Uns war immer klar, dass das Wahlergebnis in Sachsen-Anhalt nichts ändert am Reformbedarf dieses Landes.
2: Ja, aber auch bei den Reformen gab es durchaus Kontroversen in der Koalition. Wir sprechen dazu gleich mit unserer Hauptstadtkorrespondentin. Außerdem, nach über 70 Jahren wurde die Spanierin Mari Carmen aus ihrer Wohnung zwangsgeräumt. Sie wurde zur Symbolfigur des spanischen Protests gegen Mietwucher und nun ist sie gestorben. Noch im Sterbebett, sagte sie. Wir blicken nach Madrid und erinnern an ihren Kampf. Und sie sagte hier eben, kämpft bis zuletzt. Und wir verraten, wer laut Buchmachern die größten Chancen auf den Literatur-Nobelpreis hat.
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2: Bei The Sundays waren Sängerin und Gitarrist nicht nur gemeinsam auf der Bühne, sie

0: The Sunday ist bei Bayern 2 um 7:09. Gestern Abend war der erste Koalitionsausschuss nach der Sommerpause und der Zustand der Koalition ist gelinde gesagt nicht wirklich gut. Die letzten Landtagswahlen haben insbesondere die CDU geschwächt, auch die SPD musste federn lassen und die Union muss sich fragen lassen, ob die zusätzlichen Stimmen bei der Wahl des AfD-Landtagspräsidenten in Sachsen-Anhalt aus ihren Reihen gekommen sind und ob die Brandmauer der CDU noch steht. Die führenden Bundespolitiker der SPD und CDU haben sich dazu klar positioniert, Verteidigungsminister Boris Pistorius und Kanzler und CDU-Chef Merz.
1: Das ist ein Desaster für einen Teil der demokratischen Mitte. Ich frage mich auch wirklich, was in der CDU Sachsen-Anhalt vor sich geht.
2: Wer seine Stimme der AfD gibt, der spielt das Spiel der Extremisten. Mit den Werten meiner Partei, der CDU, verträgt sich das jedenfalls nicht.
0: Gleichzeitig gab es auch Fragezeichen bei den geplanten Reformen. Also es gab viel zu besprechen. Gab es Details dazu und was ist heute bekannt? Dazu fragen wir Kirsten Gierschig aus unserem Hauptstadtstudio in Berlin. Guten Morgen.
3: Guten Morgen. Ja, es gibt noch keine offizielle Unterrichtung. Also die Ergebnisse sollen demnächst irgendwann schriftlich herausgegeben werden. Was es gibt, ist eine SMS, die an die Unionsfraktionsmitglieder ging. Und da heißt es, also der Koalitionsausschuss wurde in konstruktiver Atmosphäre und getagt. Und man sei sich bewusst, dass die Demokratie in diesen Tagen vor einer historischen Bewährungsprobe steht. Also das heißt, da sind sich alle schon bewusst, dass die Ereignisse in Magdeburg doch eine Zäsur sind und jetzt die Demokraten gefragt sind.
0: Aber mehr Details ist jetzt noch nicht rausgekommen, Der Chef des CDU-Sozialflügels, Dennis Radke, der fordert ja heute in der Augsburger Allgemeinen, die CDU müsste ein Parteiausschlussverfahren gegen die Abgeordneten einleiten. Wie stark ist denn die CDU durch diesen Tabubruch in Magdeburg unter Druck?
3: Ja, die CDU ist da schon stark unter Druck. Also die SPD

0: verlangt er ja auch in gewisser Weise Bekenntnisse. Was man sagen muss, es ist eben nicht einfach auch zu sagen, ja, das waren wirklich CDU-Abgeordnete. Bundeskanzler Merz hat ja auch von einer Fails-Flag-Operation gesprochen, hat gesagt, das könnten ja auch durchaus Abgeordnete der anderen Parteien, entweder SPD, Linke oder Grüne gewesen sein, was die SPD ziemlich übel genommen hat. Aber es ist eben eine geheime Wahl. Was jetzt passieren wird, ist, dass am Wochenende die CDU eine Präsidiumsklausur hat. Da will man dann auch von Sven Schulze, noch Ministerpräsident und gleichzeitig Fraktionschef der CDU in Magdeburg, mal hören, wie er denn die Lage beurteilt und wie das denn jetzt weitergeht.
1: Gerade auch mit Blick auf die anstehende Ministerpräsidentenwahl in Sachsen-Anhalt. Jetzt neben den Ereignissen in Sachsen-Anhalt hatte die Koalition ja sowieso schon eine lange Liste von Reformen auf dem Tisch, die es abzuarbeiten galt. Vorab war da zu hören, große inhaltliche Annäherungen werde es gar nicht geben, aber eventuell einen Zeitplan, wann welche Reform umgesetzt werden könnte. Weiß man da genaueres?
0: Nein, da weiß man nicht so viel. Also es war klar, dass es keine inhaltlichen Absprachen und inhaltlichen Beschlüsse geben wird. Jetzt heißt es auch, man will diese Vorhaben zügig zum Abschluss bringen. Also Bundeskanzler Merz hatte ja gestern davon gesprochen, nicht alles bis zum Ende des Jahres, aber mindestens bis zum Frühjahr. Und was klar ist, dass bestimmte Dinge mehr eilen als andere. Schlichtweg, weil sie auch haushaltsrelevant sind. Aber ganz entscheidend ist auch, dass bei der Rente jetzt demnächst ein Gesetzentwurf kommt, anhand dessen man dann weiter vorgehen kann.
1: Also das war ja das größte Streitthema, die Rente mit 63. Wie könnten Union und SPD da zusammenfinden?
0: Naja, die Rente mit 63 heißt sie im Volksmund. Eigentlich ist es die abschlagsfreie Rente nach 45 Beitragsjahren. Die ist ein großer Streitpunkt, ist ja auch in den Wahlkämpfen jetzt ein großes Thema gewesen, zum Beispiel bei Manuela Schwesig in Mecklenburg-Vorpommern. So wie ich es sehe, wird man da nur so zusammenkommen, wie die Rentenkommission es ursprünglich vorgeschlagen hat, nämlich als Regel, dass man ein Anrecht darauf hat, entfällt es, aber es wird Ausnahmen etwa für schwer körperlich arbeitende Menschen geben oder gesundheitlich angeschlagene Menschen und großzügige Übergangsregelungen.
1: Jetzt war es ja so, dass die Parteien federn lassen mussten, wir haben es gesagt. Jetzt ist seit letzter Woche noch ein weiteres Thema, das eigentlich schon beschlossen schien, nochmal in der Debatte, die Zuckersteuer. Da hieß es zunächst, es gäbe einfach nur noch Abstimmung. Bedarf. Hat man sich da jetzt gestern einigen können?
0: Ich glaube, das Thema Zuckersteuer ist auch ein bisschen zu klein für so einen umfassenden Koalitionsausschuss, der ja wirklich sich alle Probleme besprochen hat, die diese Koalition gegenübersteht. Ich gehe davon aus, dass die Zuckersteuer jetzt irgendwann geeinigt wird, schlichtweg, weil das Geld im Haushalt auch bereits eingeplant ist.
1: Und heute erfahren wir dann am Vormittag mehr. Da soll es dann auch Pressestatements dazu geben. Bisher ist ja noch nicht viel bekannt, wie wir eben auch noch mal erfahren haben. Zum gestrigen Koalitionstreffen in Berlin war das Kirsten Girste. Dankeschön.
0: Danke auch.
2: Okay, lass uns mal anfangen. Yeah, yeah, okay. Hey, das ist ein Song für mein Baby, okay?

0: Rapper Fat Tony ist bekannt für seine politischen und gesellschaftskritischen Texte, die er aber oft humorvoll präsentiert. Vespa von seinem neuen Album. 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Auf diese Berühmtheit hätte Mari Carmen aus Madrid wohl gerne verzichtet. Die Bilder von der Räumung der Wohnung der 87-jährigen Rentnerin sind um die Welt gegangen. Sie zeigen, wie die Bereitschaftspolizei die Straße von Wohnungsaktivisten räumt, wie die alte Frau von Sanitätern aus dem Haus getragen wird. Und diese Bilder lösten mehr aus als nur Empörung. Denn 18.000 ähnliche Zwangsräumungen hat es in Spanien im letzten Jahr gegeben und immer mehr Menschen haben Probleme, die steigenden Mieten zu bezahlen. Mari Carmen ist zur Symbolfigur gegen diese Entwicklung geworden. Hinter ihr haben sich viele Mitstreiter versammelt und jetzt ist sie stark geschwächt in einem Krankenhaus in Madrid gestorben. Noch im Sterbebett war sie kämpferisch. Hans-Günther Kellner erinnert an Mari Carmen und ihren Einsatz.
1: Mari Carmen geht aus ihrer Wohnung nicht raus. Das skandierten schon vor einem Jahr Demonstrierende in einer Seitenstraße des Madrider Retiro-Bezirks. In der Mitte von ihnen die damals noch rüstige Mari Carmen Abascal, die energisch in die Hände klatscht. Ein neuer Eigentümer hat die Miete von knapp 500 Euro auf zuletzt 1650 Euro erhöht. Zu viel für ihre kleine Rente. Die Zwangsräumung war da gerade aufgeschoben worden. Damals sagte die Rentnerin, hier lebe ich und hier werde ich sterben.
2: Mein Pensamiento era, aquí me quedo y aquí moriré.
1: Doch vor zwei Wochen rückte dann Bereitschaftspolizei mit einem großen Aufgebot an. Sanitäter trugen die inzwischen schwerbehinderte Frau aus dem Haus, in dem sie die letzten 71 Jahre lang gelebt hatte. Damit war die Räumung vollzogen. Einen Tag zuvor sagte sie noch mit Tränen in den Augen in einem Interview mit Spaniens Televisión Española über ihre Vermieter. Die haben doch auch Väter und Mütter. Vielleicht sehen sie einmal ihre Mütter in dieser Situation. Seit 7 Jahren halten sie mir dieses Damoklesschwert über dem Kopf, um ihn mir demnächst abzuschlagen. Und alles, um auf Kosten anderer Geld zu verdienen. Auf die Räumung folgte nicht nur die Empörung, sondern es entlud sich auch eine lange aufgestaute Unzufriedenheit über Mietsteigerungen von bis zu 60% in den Großstädten in Spanien. Zehntausende demonstrieren seither im ganzen Land. Der Protest zeigt Wirkung. Spaniens Ministerpräsident Pedro Sánchez von der Sozialistischen Partei kündigte vor einer Woche an:
3: Mari Carmen, tengo un mensaje para ti.
1: Mari Carmen, ich habe eine Nachricht für dich. Wir werden ein Wohnungsdekret verabschieden. Das ist eine Frage von Menschlichkeit.
3: Es una cuestión de humanidad.
1: Damit sollten Zwangsräumungen 4 Jahre lang untersagt werden, Mietverträge sollten sich automatisch verlängern. Doch die linke Regierung hat im Parlament keine Mehrheit, die Opposition brachte die beiden Dekrete zum Mieterschutz zu Fall. In der Folge hat Pedro Sánchez das Parlament aufgelöst und eine Neuwahl für Ende November angesetzt. Und die Gewerkschaften wollen sogar einen Generalstreik wegen der hohen Mieten ausrufen. Es ist also viel geschehen seit der Zwangsräumung der Wohnung von Mari Carmen Abascal, die längst zur Symbolfigur der Proteste geworden ist. Unterdessen haben die Eigentümer ihrer Wohnung nachgegeben und sich mit ihrer Anwältin auf einen neuen Mietvertrag zu den bisherigen Konditionen geeinigt. Doch bevor sie dorthin zurück konnte, ist die 87-Jährige erschöpft im Krankenhaus gestorben. Die Protestierenden in der Madrider Innenstadt haben darauf noch in der Nacht mit wütender Trauer reagiert. Ein junger Mann sagte gegenüber TV-Reportern: Mari Carmen wollte nichts weiter als zu Hause sterben, in ihrer Wohnung. Für mich haben die sie umgebracht. Ich hoffe nur, dass die Verantwortlichen vor Gericht kommen. Mari Carmens letztes Interview ist für die Aktivistinnen und Aktivisten eine Art Vermächtnis. Kämpft, sagte sie mit schwacher Stimme vom Krankenhausbett aus, um das, was euch gehört.
0: Sagte die nun verstorbene Mari Carmen.
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0: gut sehen zu können, das ist für Hunde heute eigentlich selbstverständlich. Und wenn die Augen nachlassen, dann gibt's eben eine Brille oder Kontaktlinsen. Der römische Redner Cicero, der hat's da noch schwerer gehabt, der musste sich Texte vorlesen lassen. Kaiser Nero soll sich einen grünen Smaragd vor die Augen gehalten haben, um sich vor grellem Sonnenlicht zu schützen. Die Idee, mit zwei geschliffenen Gläsern wieder schärfer sehen zu können, die kam erst im Mittelalter auf. Ulrike Beck mit einer Kulturgeschichte der Brille, passend zum heutigen Welttag des Sehens.
10: Ein Auszug aus dem Duett mit zwei obligaten Augengläsern. Diesen Titel hat Beethoven gewählt, weil er das Stück mit einem befreundeten Hobby-Cellisten spielte, der, genau wie er, kurzsichtig war. Angefangen hat die Geschichte der Augengläser im 13. Jahrhundert mit der Schrift »Schatz der Optik«, in dem der arabische Gelehrte Ibn al-Haytham die Vergrößerungswirkung von geschliffenen Linsen beschreibt. Nach der Übersetzung ins Lateinische im Jahr 1240 machen sich auch Mönche in Europa daran, seine Erkenntnisse zu nutzen und entwickeln eine halbkugelförmige Linse. Das ist die Geburtsstunde der Brille, wie Florian Breitsameter erklärt. Er ist Kurator für Pharmazie und Medizintechnik am Deutschen Museum in München.
11: Der erste Schritt war eigentlich etwas, was man gar nicht als Brille heute bezeichnen würde oder gar nicht erkennen würde. Es war der Lesestein. Ein Lesestein ist einfach quasi eine Halbkugel aus einem durchsichtigen Material. Das war damals auch noch gar nicht Glas, sondern es war zum Beispiel eben Bergkristall oder eben Beryl. Und dieser Beryl hat sozusagen auch dem, was wir heute Brille nennen, den Namen gegeben.
10: Es dauert nicht lange, bis die Glasmacher auf der Insel Murano bei Venedig ein besonders klares Glas entwickeln, aus dem es nun möglich ist, zwei konvexe Linsen zu schleifen.
11: Man nimmt einfach zwei einfache Vergrößerungsgläser, packt die in eine Art Fassung. Das war zum Beispiel Holz, später aber auch zum Beispiel Horn oder Leder konnte man auch nehmen. Die kann man auch so notdürftig auf die Nase zwicken, aber so gut hält es nicht. Darum gab es die auch zum Beispiel auch mit einem Stab, dass man sich dies vors Auge hält. Das war die erste Form der Brille.
10: Die Nietbrille hat allerdings noch keine Bügel und sitzt auch noch nicht so gut auf der Nase wie der Zwicker, der allerdings später entwickelt wird. Dennoch ist diese Sehhilfe sehr gefragt und wird in Nürnberg als Drahtbrille auf den Markt gebracht.
11: Und auf dem Markt ging man dann, hat dann geguckt, welche passt mit den einigermaßen, mit welcher dieser Brillen kann ich denn gut lesen? Und die hat man gekauft. Das war also praktisch der erste Schritt zur Massenherstellung. Und es hat auch dazu geführt, im 13. Jahrhundert, dass tatsächlich diese Brille sich langsam durchgesetzt hat, diese einfachen Brillen.
10: Mit der Erfindung des Buchdrucks steigt die Nachfrage nach Lesehilfen nochmal sprunghaft an. Doch erst im 18. Jahrhundert ist die Technologie so weit, dass Brillen nicht mehr nur Gelehrten, Adeligen und Handwerkern vorbehalten sind, sondern der breiten Gesellschaft dienen. Denn nun bekommen die Brillen Bügel.
11: Die Bügel wurden dann immer ausgefeilter, man konnte das besser tragen. Und dann entstanden auch die Brillen für kurzsichtige Personen, dass man auch in die Ferne wieder schön scharf sehen konnte. Und mit Benjamin Franklin kommt dann erst das Bifokalglas, das, was wir heute Gleitsichtbrille nennen.
10: Benjamin Franklin erfindet um 1770 das Glas mit zwei verschiedenen Stärken, weil er es leid war, ständig seine Brillen zu wechseln. Heute, über 250 Jahre später, ist nicht nur die Entwicklung der Brille ausgereift,

sondern auch ihr Image hat sich gewandelt. Seit den 50er Jahren sind Brillen auch als modisches Accessoire gefragt. Spätestens mit dem Film Wie angelt man sich einen Millionär mit Marilyn Monroe steigt der Absatz von Schmetterlingsbrillen. Einen anderen Klassiker entwirft Ray-Ban damals mit der Pilotenbrille, einer Sonnenbrille eigens für amerikanische Piloten, die der Sonne entgegenflogen. Mit Hilfe einer Brille klar sehen und lesen zu können, ist eine große kulturelle Errungenschaft der Menschheit.

0: Olivia Dean ist gerade auch auf Tour. Videos zeigen sie, wie sie beim Singen in der Menge badet und ihr alle die Hände entgegenstrecken. Sie ist da ganz glücklich. Das war Man I Need.
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0: Heute wird der Literaturnobelpreis verliehen. Wer ihn bekommen könnte und was ein kleiner Vorort von Stockholm damit zu tun hat, das ist eins unserer Themen in der nächsten halben Stunde hier auf Bayern 2. Nach den Schlagzeilen um halb mit Marlin Reichert.
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6: Noch keine Einzelheiten aus Koalitionsausschuss bekannt. Teilnehmer beschrieben die Stimmung als gut und sehr konstruktiv. Vor dem Hintergrund der Wahlergebnisse hatte Bundeskanzler Merz vor der Sitzung ein neues Bekenntnis zum vereinbarten Reformkurs verlangt. Über das Treffen der Spitzen von Union und SPD will die Regierung heute Vormittag informieren. Audi meldet großes Interesse von Mitarbeitern an Job in der Rüstungsindustrie. Der Autobauer verweist darauf, dass Mitarbeiter ab Ende des Monats direkt mit den beteiligten Unternehmen sprechen können. Dazu zählen Diehl, Airbus, MBDA und KNDS. Die IG Metall begrüßt das Projekt, da es

0: in manchen Audi-Betrieben nicht genug Arbeit gibt und in der Rüstung Fachkräfte fehlen. Ukraine erlebt schwerste russische Luftangriffe seit langem. Bei den Attacken wurden laut Präsident Selenskyj mindestens 28 Menschen getötet und 100 verletzt. In der Stadt Priluki im Norden des Landes zerstörte eine Rakete ein fünfstöckiges Wohnhaus. Wirtschaftsweise hält Tankrabatt für falsches Signal. Die Ökonomin Monika Schnitzer fordert stattdessen zielgerichtete Entlastungen für Haushalte mit niedrigem und mittlerem Einkommen. Vom Tankrabatt profitieren dagegen auch Menschen, die nach Ansicht der Ökonomin keine Unterstützung benötigen. Symbolfigur des spanischen Mietenprotests ist tot. Die 87-jährige Mari Carmen Abascal starb in einem Krankenhaus. Dort lag sie, seit vor 2 Wochen ihre Wohnung zwangsgeräumt wurde. Die Polizeiaktion hatte Massenproteste gegen die Wohnungsnot ausgelöst. Noch in der Nacht kam es zu weiteren Demonstrationen. Soweit die Nachrichten um 12:30.
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0: Das Wetter: von Westen her zieht Regen auf, in Richtung Alpen später Dauerregen, dabei windig, Höchstwerte 14 bis 21 Grad. Und die Verkehrsübersicht: A3 Passau Richtung Nürnberg zwischen dem Rastplatz Kronsee und Kreuz Deggendorf, Behinderungen nach einem Unfall. A99 Westumfahrung München Richtung Nürnberg, vor dem Tunnel Aubing und vor dem Tunnel Allach jeweils Blockabfertigung. B13 Ingolstadt München zwischen Pfaffenhofen an der Ilm und Ilm-Münster, Sperre in beiden Richtungen nach einem Unfall. Und B20 Burghausen Richtung Straubing zwischen Stammham und Zeilern ein Unfall. Es ist 7.33 Uhr.
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2: Mit Matthias Hacker. Guten Morgen. Gestern war der 3. Jahrestag des Terrorangriffs der Hamas auf Israel. 1139 israelische Frauen, Männer und Kinder wurden bei dem Angriff ermordet. Wir haben gestern auch an den Angriff erinnert, an die Opfer und die entführten Geiseln. Auf diesen 7. Oktober folgte der Krieg im Gazastreifen und für die Menschen dort Jahre voller Tod, Zerstörung und Vertreibung. 74.000 Tote auf Seiten der Palästinenser nach deren Angaben. Seit fast einem Jahr gilt nun eine brüchige Waffenruhe und wir fragen, wie geht es den Menschen in Gaza und gibt es einen Weg zu einem dauerhaften Frieden? Darüber habe ich mit der Nahostforscherin Muriel Asseburg gesprochen.
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3: Muriel Asseburg arbeitet seit 25 Jahren für die Stiftung Wissenschaft und Politik, einen der wichtigsten außenpolitischen Thinktanks in Deutschland. In München studierte sie an der LMU und promovierte über die palästinensische Staats- und Nationsbildung. Für ihre Forschung lebte und arbeitete Asseburg unter anderem in Jerusalem, Ramallah, Damaskus und Beirut und gilt als ausgewiesene Kennerin des israelisch-palästinensischen Konflikts. In den Schlagzeilen war sie 2023 wegen einer Kontroverse mit der israelischen Botschaft in Berlin. Nach einem langen Interview über Israels Politik warf die Botschaft ihr Israel-Bashing vor. Asseburg wies diesen Vorwurf entschieden zurück. Über den Nahostkonflikt schrieb Muriel Asseburg mehrere Bücher, die in der Presse als unerlässlich für das Verständnis Israels gewürdigt werden. Im vergangenen Jahr erschien ihr Buch »Der 7. Oktober und der Krieg in Gaza«.
2: Und nun darf ich Muriel Asseburg begrüßen. Willkommen bei Bayern 2.
4: Hallo, Herr Hacker.
2: Gestern wurde der Opfer des Hamas-Angriffes auf Israel gedacht. Wie überraschend war der Überfall der Hamas?
4: Ja, offensichtlich waren das israelische Militär, der Geheimdienst nicht vorbereitet. Und deshalb sind ja auch in den ersten Stunden nach dem Angriff, haben sich so grauenvolle Szenen abgespielt und hat es sehr lange gedauert, bis tatsächlich Militär und der Staat reagieren konnte.
2: Aus dem Überfall entwickelt sich dann der Krieg im Gazastreifen. Es ging dann auch alles recht schnell, muss man sagen. Waren die Angriffe Israels im Anschluss gerechtfertigt aus Ihrer Sicht?
4: Also es war klar, dass Israel reagieren würde, dass es versuchen musste, die Geiseln zu befreien auf welche Art auch immer, und dass es versuchen würde, die Hamas, Vergeltung zu üben an der Hamas. Das war sicher gerechtfertigt. Die Frage ist, ob dann die Art, wie der Krieg geführt wurde in den 3 Jahren seit dem 7. Oktober, ob sich das rechtfertigen lässt.
2: Und genau da sagen ja viele NGOs, Menschenrechtsanwälte, gestern auch nochmal New Yorks Bürgermeister Mamdouh,

0: Dani. Sie werfen Israel einen Genozid vor, also dass gar nicht mehr ein Kampf gegen die Hamas verfolgt wurde, sondern eben ein Völkermord. Und Südafrika prozessiert ja vor dem Internationalen Gerichtshof in Den Haag dagegen Israel. Wie stehen Sie denn zu dem Vorwurf und zum Begriff Völkermord in der Hinsicht?
1: Also es ist so, dass die überwältigende Mehrheit der internationalen Menschenrechtsorganisationen, der israelischen Menschenrechtsorganisationen, der palästinensischen und der speziellen UN-Beauftragten sagen, es handelt sich hier um einen Völkermord. Das muss der Internationale Gerichtshof letztlich gerichtlich darlegen und den Beweis sozusagen erbringen, ob das der Fall ist. Und das ist relativ schwierig, weil es auch darum geht, die Absicht eines Völkermordes dabei zu beweisen. Was mich an dieser Debatte letztlich stört, ist, dass wir eine Völkermordkonvention haben, die darauf abzielt, Völkermord zu verhindern. Es ist also nicht relevant, ob ich oder ob Sie denken, ob es sich hier um einen Völkermord handelt. Es geht darum, alles zu tun, um einen zu verhindern und alles zu unterlassen, was dazu beitragen könnte. Das ist die Verpflichtung aller Vertragsstaaten der Völkermordkonvention.
0: Und damit sind wir bei den Menschen im Gazastreifen. Die haben unendliches Leid erfahren und erfahren es nach wie vor. Wissen Sie, wie die Lage vor Ort ist derzeit?
1: Ja, wir sehen, dass rund 90% der Menschen im Gazastreifen nach wie vor vertrieben sind, dass sie zum großen Teil in Notbehausungen, in sehr unpassenden Zelten leben müssen. Die Menschen haben keinen Zugang zu ihren landwirtschaftlichen Flächen. Es ist im Grunde keine Fischerei möglich. Das heißt, sie sind auf internationale Hilfslieferungen angewiesen und diese Hilfslieferungen sind nach wie vor eingeschränkt, werden zum Teil verhindert. Und insbesondere dauert die Mangelversorgung an, was eine gute Versorgung mit Unterkünften für den jetzt bevorstehenden Winter angeht.
0: Mhm. Eigentlich gilt ja seit vergangenem Jahr eine Waffenruhe. Dennoch gibt es immer wieder Angriffe auch Israels auf den Gazastreifen. Und die Hamas selber ist ja von einer Entwaffnung auch weit entfernt. Was muss man sagen, hat eigentlich dieser Krieg dann gebracht? Und inwiefern arbeitet man auch auf einen langfristigen Frieden hin?
1: Also tatsächlich hat der Waffenstillstand ja zwei Dinge in erster Linie mal gebracht. Das eine, einen Austausch von Geiseln und Gefangenen, und das war sicherlich ein großer Fortschritt. Und das andere ist, dass die Gewalt deutlich nachgelassen hat, auch wenn die Waffen nach wie vor nicht schweigen. Mhm. Es hat auch mit sich gebracht, dass Gaza heute zweigeteilt ist, ja, dass der größere Teil von der israelischen Armee kontrolliert wird, dass aber der allergrößte Teil der Bevölkerung nach wie vor unter der Kontrolle der Hamas lebt. Und tatsächlich ist es nicht gelungen, das, was eigentlich die internationalen Pläne vorsehen, eine Alternative zur Hamas im Gazastreifen zu installieren, durch ein palästinensisches Verwaltungskomitee, das gebildet worden ist, das in Kairo sitzt, das aber nicht einreisen kann. Wenn ich darf, noch einen Satz zur Hamas und zur Entwaffnung. Tatsächlich hat die Hamas Ende Juli einem Plan des Hohen Beauftragten des Friedensrates, Nikolai Mladenow, zugestimmt, dass sie bereit ist, ihre schweren Waffen und auch diese ganze Tunnelinfrastruktur diesem palästinensischen Verwaltungskomitee zu unterstellen. Allerdings, wie in dem Plan vorgesehen, wenn Israel sich auch schrittweise zurückzieht aus den 60% des Gazastreifens, das es derzeit kontrolliert. Und diesen Rückzug lehnt Israel ab.
0: Ende Oktober wird jetzt in Israel gewählt. Wie sehr prägt dieser 7. Oktober das Gedenken und auch der anschließenden Krieg den Wahlkampf? Und wie positionieren sich da die Parteien dazu?
1: Ganz deutlich, weil eine der Hauptfragen, um die es geht im Wahlkampf ist, wird es eine staatliche Untersuchungskommission geben, die tatsächlich das Versagen der Regierung und des Militärs, der Sicherheitsdienste am 7. Oktober und in der Folgezeit genauer untersucht, mit Kompetenzen, die andere Untersuchungskommissionen nicht haben. Das lehnt die Koalition vom Premierminister Benjamin Netanyahu ganz klar ab. Aber andere haben sehr großes Interesse daran, dass das passiert. Und letztlich haben wir einmal mehr, wie auch schon bei den vorigen Wahlen, eine Wahl, die eine Pro-Bibi, eine Anti-Bibi-Block gegeneinander

0: stellt, aber eine, die sehr wenig sich dreht um die Konzepte für den Umgang mit den Partnern und den Gegnern in der Region.
1: Also sehr zugeschnitten auf Benjamin Netanyahu, dessen Name ja auch Bibi ist sozusagen. Das war die Einschätzung der Nahostforscherin Muriel Asseburg von der Stiftung Wissenschaft und Politik. Das Gespräch haben wir vor der Sendung aufgezeichnet. Herzlichen Dank, Frau Asseburg.
0: Sehr gerne, Herr Hacker.

0: Im Urlaub auf den Kanarischen Inseln hat Nadia Reid diesen Song geschrieben, Hotel Santa Cruz.
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0: Mit einer kleinen Quizfrage. Was haben diese Menschen gemeinsam? Annie Ernaux, John Fosse, Han Kang und Laszlo Krosno-Hokoi. Das waren die Nobelpreisträger für Literatur der vergangenen 4 Jahre. Heute kommt der nächste Name in dieser Reihe hinzu. Die Schwedische Akademie verkündet nämlich heute um 13 Uhr, wer in diesem Jahr den Literaturnobelpreis erhält. Jana Sinnram blickt auf die Schriftstellerinnen und Schriftsteller, die dieses Jahr hoch gehandelt werden.
2: Egal, wer in diesem Jahr mit dem Literaturnobelpreis ausgezeichnet wird, sicher ist, dass er oder sie im Dezember eine Einladung nach Rinkeby bekommt. Schlagzeilen macht der Stockholmer Vorort mit hohem Migrationsanteil vor allem im Zusammenhang mit Gangkriminalität. Doch jedes Jahr im Herbst gibt es hier an 3 Grundschulen ein Projekt zum Literaturnobelpreis. Die Kinder lesen und diskutieren Texte, schreiben selbst welche und präsentieren sie im Dezember dem Preisträger oder der Preisträgerin. Im

0: vergangenen Jahr dem Ungarn Laszlo Krasznahorkai. Dessen Texte fanden sie ein bisschen kompliziert, so die Kinder im schwedischen Sender SVT. Also Laszlo, ich verstehe nicht, wie er diese dicken Bücher schreiben konnte. Ich habe ein paar Seiten gelesen, ich habe sie aber nicht verstanden, weil sie für Erwachsene sind. Sein Schreibstil ist sehr speziell. In seinen Geschichten gibt es keine Punkte. Danach habe ich ihn gefragt, als wir mit ihm Kaffee getrunken haben. Die schwedische Akademie hatte Krasznahorkai vergangenes Jahr für sein fesselndes und visionäres Gesamtwerk geehrt, das inmitten apokalyptischen Schreckens die Kraft der Kunst bekräftige. Er sei sehr glücklich, so der 1954 geborene Ungar damals am Telefon. Ich bin gleichzeitig ganz ruhig und sehr aufgeregt. Das ist der erste Tag in meinem Leben, an dem ich einen Nobelpreis bekomme. Wen die schwedische Akademie in diesem Jahr anruft, völlig offen, sagt NDR-Literaturexperte Jan Ehlert. In den Listen der Buchmacher sei zuletzt noch viel Bewegung gewesen.
1: Als ich zuletzt geschaut habe, hat Anne Carson, die kanadische Dichterin, die Chinesin Zhan Shuo überholt. Aber man muss sagen, beide sind wirklich schon lange, lange, also mindestens 10 Jahre, immer unter den Favoriten. Die Buchmacher haben zum Glück nicht immer recht.
0: Auf den Plätzen 3 und 4 der Wettlisten liegen der Japaner Haruki Murakami und der US-Amerikaner Thomas Pynchon. Dass sie es werden, hält der Literaturexperte aber für unwahrscheinlich.
1: Also ich gehe doch sehr davon aus, dass es eine Frau wird, denn das Nobelpreiskomitee hat ja seit 2017 diesen paritätischen Wechsel vollzogen, jeweils ein Mann und eine Frau. Und da es zuletzt ein Mann war, glaube ich nicht, dass sie nun davon abweichen werden, denn schaut man auf die Gesamtgeschichte des Nobelpreises, sind es immer noch deutlich mehr Männer als Frauen, die diesen Preis erhalten haben.
0: Trotz des europäischen Preisträgers im vergangenen Jahr könnte die Auszeichnung aber durchaus wieder nach Europa gehen, glaubt Ehlert.
1: Lídia Jorge aus Portugal ist zum Beispiel sehr hoch im Kurs, auch bei den Buchmachern. Aber vom Bauchgefühl ja, würde ich sagen, der Preis geht an eine Frau aus einem nicht-europäischen Land.
0: Im Stockholmer Vorort Rinkeby werden Sie die Texte der Preisträgerin oder des Preisträgers auch in diesem Jahr wieder lesen und auf einen persönlichen Besuch vor der Verleihung am 10. Dezember hoffen. Laszlo Krasznahorkai sprach bei seinem Treffen mit den Kindern im vergangenen Jahr von Hoffnung.
2: You are the hope.
0: Ihr seid die Hoffnung, nicht Texte oder Preise, sondern ihr alle an dieser wunderbaren Schule.
2: Here in this wonderful school.
0: Das Gespräch mit dem Literaturnobelpreisträger habe sie sehr stolz gemacht, sagte die 10-jährige Sarah Koshin Hassan hinter dem schwedischen Fernsehen. Und wer weiß, vielleicht bekomme sie eines Tages selbst einen Nobelpreis.
3: Ja, und wer es dann geworden ist und zu den Kindern zur Schule darf, das erfahren Sie dann heute Nachmittag bei uns hier auf Bayern 2 im Kulturleben ab 14 Uhr.

0: Adriano Celentano mit Svalutation.
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0: Und die kommt heute von Henrike Herrmann aus unserem Bayern 2-Team. Guten Morgen.
2: Guten Morgen.
0: Was steht denn heute in den Kommentarspalten der Zeitungen?
2: Viele arbeiten sich noch weiter an der Wahl des AfD-Landtagspräsidenten in Magdeburg ab. Dann geht es um die Reformen und wir können am Ende auch noch auf die Schülerproteste in Frankreich schauen.
0: Dann starten wir erstmal mit der Wahl von Tobias Rausch. Der erste Landtagspräsident der AfD in Deutschland ist mit mehr Stimmen gewählt, als AfD und BSW zusammen haben. Und wir haben ja gerade auch schon mit unserem Hauptstadtstudio dazu gesprochen. Jetzt läuft die Suche, wer ihn noch gewählt haben könnte.
2: Die Wahl ist ja geheim, aber es suchen alle bei der CDU. Die Rhein-Neckar-Zeitung schreibt, offensichtlich gibt es bei den Christdemokraten immer noch Mandatsträger, die glauben, die AfD sei im Grunde Fleisch von ihrem Fleisch. Richtig daran ist, dass die Union als Volkspartei auch sehr konservative Flügel hatte. Doch selbst wenn einige zur radikalen Konkurrenz wechselten, wird dadurch die verfassungsfeindliche AfD nicht zu einer harmlosen Partei. Sie wird auch keinen CDU-Schmusekurs wie jetzt in Sachsen-Anhalt belohnen. Zwei Kommentare schauen auf den AfD-Vize-Landtagspräsidenten, der gewählt wurde, Till Schneider. Hier schreibt die Lausitzer Rundschau aus Cottbus, wer den am äußersten rechten Rand stehenden Putin-Fan Hans-Thomas Till Schneider wählt, dürfte mit dem betont freundlich auftretenden Siegmund als Ministerpräsidenten kein Problem haben. Es war ein Test und eine vertrauensbildende Maßnahme für die offenkundig getroffene Absprache. Und die Frankfurter Allgemeine Zeitung schreibt zu Till Schneider, während der neue Landtagspräsident Tobias Rausch öffentlich eher zurückhaltend auftritt, gilt Till Schneider als polarisierender Scharfmacher. Die AfD will offenkundig weiter auf beiden Kanälen gleichzeitig funken. Das Straubinger Tagblatt fragt sich, was das jetzt alles für die Regierungsarbeit in Berlin bedeutet. Wer sich im Kampf gegen Faschismus und Sozialismus wähnt, für den ist es schwer, zur Sachpolitik zurückzufinden. Eigentlich wollen CDU, CSU und SPD in diesem Herbst weitreichende Reformen beschließen.
0: Das bringt uns direkt zum zweiten Thema, das du mitgebracht hast, und zwar sind es die Reformen.
2: Genau, gestern hat Bundesdigitalminister Wildberger eine Zwischenbilanz gezogen zum Bürokratieabbau. Dazu schreibt die Pforzheimer Zeitung, die Vorhaben weisen in die richtige Richtung. Aber wer wissen will, was in Deutschland schiefläuft, muss keine Kabinettsvorlagen lesen. Ein Gespräch mit dem Bauunternehmer, dem Arzt oder dem Bäcker genügt. Jeder erzählt von Nachweisen, die niemand braucht, von Regeln, die niemand versteht und von Genehmigungen, auf die er endlos wartet. Ein Staat, der seine Bürger beschäftigt, statt ihre Anliegen zügig zu erledigen, verspielt Vertrauen. Es ist überfällig, dass die Bundesregierung ihn modernisiert. Die Märkische Oder-Zeitung meint, dass man tatsächlich hier und da überrascht sein kann, wie einfach es plötzlich geht und nennt Wildberger einen Vorkämpfer gegen schlechte Laune. Sie schreibt, wichtiger als der Bericht ist die Frage, merkt man schon etwas davon? Das kommt darauf an, wen man fragt. Wer einen neuen Wohnsitz angemeldet hat, dürfte sich gefreut haben, dass man dazu nicht mehr aufs Amt muss. Im vergangenen Jahr hat sich vieles bewegt, aber vor allem im Kleinen, wo man es schnell übersieht.
0: Und dann haben wir noch Zeit, um nach Frankreich zu schauen, wo die Schülerinnen und Schüler seit Tagen auf der Straße sind, um für bessere Bedingungen zu demonstrieren und wo es bittere Kämpfe auch mit der Polizei gibt.
2: Die Nürnberger Nachrichten schreiben zum Protest der Schüler, das ist kein Spleen verwöhnter Teenager, sondern hat sehr konkrete, nachvollziehbare Gründe. Die Jugendlichen fordern schlichtweg annehmbare Bedingungen, um zu lernen. Seit Jahren fehlt es den französischen Schulen am Grundlegenden, an intakten Gebäuden, Material, Personal und Ersatz für ausfallende Lehrkräfte. Im Sommer werden die Klassenräume zu Brutkästen, im Winter zu Eiskammern. Seit Jahren wird ausgerechnet an der Zukunft des Landes extrem gespart. Die Frankfurter Allgemeine geht auf die Ungleichbehandlung Vororte versus Städte bei der Postenvergabe ein. Die Jugend fordert von der Regierung ein, das Gleichheitsversprechen zu erfüllen. So ist es vielmehr ein Drama gelungener Integration, dass auch Schüler mit Migrationshintergrund bessere Lernbedingungen fordern und nicht freiwillig in Parallelgesellschaften abtauchen.
0: Und damit tauchen wir jetzt wieder auf aus der Presseschau. Vielen Dank an Henrike Herrmann.
2: Sehr gerne.

0: Gabriels bei Bayern 2 mit Glory. Gestern, da ist am Münchner Flughafen angeblich ein großes und nicht ganz heimisches Tier gesichtet worden. Ein Puma. Jetzt soll sich der Puma in Obererding, einer kleinen Gemeinde in der Nähe, herumtreiben.
1: Nein, ich habe tatsächlich keinen Puma gesichtet. Auch in unserem Garten habe ich keinen gesehen.
2: Nein, also ich habe schon davon gehört. Ich komme gerade vom Reitstall und bin da mit dem Radl hochgefahren. Keinerlei Puma.
3: Bin jetzt gerade mit dem Hund erst spazieren gegangen und ist mir so gar nichts aufgefallen.
0: Sagen diese Oberdinger. Neben dem Puma macht es eine weitere nicht heimische, zwar kleinere, aber ebenso problematische Tierart den Bayern zu schaffen, vor allem in Franken. Mehr dazu in unserer Bayern 2 Glosse im Ende der Welt um kurz vor 9. Jetzt die Nachrichten.
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5: 8 Uhr, die Nachrichten des Bayerischen Rundfunks mit Marlene Reichert. Die Übersicht. Koalitionsausschuss in der Nacht nach 4 Stunden beendet. Lauterbach sieht nach Pestfall in Russland keine Gefahr für Europa. Wärmebildkamera findet keine Spur von mutmaßlichem Puma bei Erding. Das Wetter in Bayern bewölkt und zeitweise Regen, Höchstwerte bis 21 Grad. Berlin. Die schwarz-rote Bundesregierung hat ihren Koalitionsausschuss am Abend nach 4 Stunden beendet. Über Ergebnisse ist noch nichts bekannt. Die Stimmung wurde aber als gut und konstruktiv beschrieben. Hauptthemen der Sitzung waren die weitere Umsetzung der geplanten Reformvorhaben, außerdem die Ergebnisse der Wahlen in Sachsen-Anhalt und Berlin. Auch Diskussionen über die Wahl des AfD-Politikers Rausch zum Landtagspräsidenten in Magdeburg waren erwartet worden. Bundeskanzler Merz hatte vor der Sitzung gesagt, dass er nicht davon ausgeht, dass das Reformpaket der Koalition bis Weihnachten komplett umgesetzt wird. Er hoffe aber, dass das bis zum Frühjahr geschehe. Teile der SPD hatten nach den Landtagswahlen Änderungen an dem Paket gefordert. Berlin. Wenn sich der Verdacht erhärtet, dass Stimmen aus der CDU-Fraktion in Sachsen-Anhalt dem neuen Landtagspräsidenten Rausch von der AfD ins Amt verholfen haben, muss es Konsequenzen geben. Das fordert der Chef des CDU-Sozialflügels Radke in der Augsburger Allgemeinen. In diesem Fall müsste die CDU ein Parteiausschlussverfahren gegen die Abgeordneten einleiten, so Radke. Zitat: Wer Rechtsextremisten in politische Verantwortung verhilft, muss mit Konsequenzen rechnen. Die AfD stellt mit Rausch erstmals einen Landtagspräsidenten.

0: Er erhielt bei der Abstimmung 48 Ja-Stimmen. Zusammen kommen die Fraktionen von AfD und BSW auf 44 Abgeordnete. Rausch erhielt damit bei der geheimen Abstimmung wohl 4 Stimmen aus anderen Reihen. Berlin. Der ehemalige Bundesgesundheitsminister Lauterbach hat nach einem mutmaßlichen Pestfall in Russland Entwarnung für Europa gegeben. Der SPD-Politiker sagte der Rheinischen Post, derzeit gebe es kein erhöhtes Risiko. Russland müsse aber offen mit der Weltgesundheitsorganisation zusammenarbeiten. Laut russischen Medien ist vergangene Woche in Sibirien eine Labormitarbeiterin an Lungenpest gestorben. Sie soll sich an einem zerbrochenen Reagenzglas angesteckt haben. Rund 200 Kontaktpersonen sind demnach in Quarantäne. Der Kreml spricht beim größten Teil der Berichte von Falschinformationen. Die WHO verlangt dagegen Aufklärung über einen zweiten erkrankten Mitarbeiter. Washington. Die US-Demokraten verklagen die Regierung von Präsident Trump wegen Werbespots auf Staatskosten. In ihrem Schriftsatz vor einem Bundesgericht in Washington bezeichnet die Partei die Werbung als rechtswidrige Propaganda. Darin werden Trump und seine Politik gelobt. Laut dem US-Medienbeobachtern hat sie bisher mehr als 12 Millionen Dollar Steuergeld gekostet. In knapp einem Monat sind in den USA Zwischenwahlen. Oberding. Noch immer ist unklar, ob es sich bei dem freilaufenden Tier in der Nähe des Münchner Flughafens tatsächlich um einen Puma handelt. Die Polizei hatte in der Nacht das Notzinger Moos mit einer Wärmebildkamera abgesucht, aber keine neuen Erkenntnisse gewonnen. Gestern durchsuchten Einsatzkräfte das Naturschutzgebiet im Landkreis Erding mit Hubschrauber, Drohnen und am Boden, ohne Erfolg. Ein Jäger hatte vorgestern Abend mit einem Nachtsichtgerät ein verdächtiges Tier gesehen und gefilmt. Nach Auswertung der Aufnahmen hält ein Experte es für möglich, dass es sich um einen Puma handelt. Das Wetter in Bayern, heute meist bewölkt, mit etwas Sonne. Von Westen her zieht Regen auf, in Richtung Alpen später Dauerregen. Windig bei 14 bis 21 Grad. In der Nacht lässt der Regen nach, 8 bis 3 Grad. Morgen zunächst sonnige Abschnitte, wenn sich der Nebel aufgelöst hat. In Teilen Südbayerns scheint die Sonne länger, später Wolken und Regen. Am Samstag ähnlich, am Sonntag ein Mix aus Sonne, Wolken und Regen, Höchstwerte 9 bis 17 Grad. Soweit die Nachrichten, es ist 8.04 Uhr. Die Verkehrsmeldungen: A3 Passau Richtung Nürnberg zwischen dem Rastplatz Kronsee und Kreuz Deggendorf Behinderungen nach einem Unfall. A8 Salzburg Richtung München zwischen Achenmühle und Rosenheim 4 Kilometer Stau an der Baustelle, es ist nur eine Spur frei. A99 Westumfahrung München Richtung Nürnberg vor dem Tunnel Aubing und vor dem Tunnel Allach jeweils Blockabfertigung. B12 Passau-Freyung zwischen Donaustraße und Siegelgut ein Unfall, es kommt in beiden Richtungen zu Behinderungen. Und B13 Ingolstadt-München zwischen Pfaffenhofen an der Ilm und Ilm-Münster-Sperre in beiden Richtungen nach einem Unfall. Soweit der Service.
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2: Am Donnerstag in der Früh mit Matthias Hacker. Ich grüße Sie. Unsere Themen: Der EU-Handelskommissar ist zu Gast in China. Es werden schwere Gespräche. Die EU verschärft nämlich den Ton in Sachen Wirtschaft. Das ist richtig, findet Wolfgang Niedermark vom Bundesverband der Deutschen Industrie.
3: Überall sehen wir starke, wettbewerbsfähige Produkte aus China von hoher Qualität zu sehr günstigen Preisen in unsere Märkte fließen. Und da müssen wir Maßnahmen ergreifen.
2: Wir sprechen dazu gleich mit dem Institut für Weltwirtschaft in Kiel. Außerdem Bluttests auf Down-Syndrom. Diese vorgeburtlichen Bluttests sind einfacher geworden und die Krankenkassen bezahlen sie. Und seither nehmen immer mehr Frauen solche Pränataltests in Anspruch. Stefan Pilsinger von der CSU kritisiert das.
4: Wir wollen auch grundsätzlich den Punkt setzen, dass wir sagen, auch Menschen mit einer Behinderung haben ein Recht auf Leben. Ein breit angelegtes Screening auf Behinderung, das halten wir ethisch für nicht vertretbar.
2: Zur Abstimmung im Bundestag mehr in 10 Minuten. Und wir hören Elefanten zu, die können nämlich noch viel mehr als mit dem Rüssel trompeten. Das Geräusch haben Sie noch nicht gehört.
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2: Joss Stone steht oft barfuß auf der Bühne und mit ihrer Version von Super Duper Love, da machte sie einen Song von Sugar Billy aus dem Jahr 1975, erst so richtig bekannt. Super Duper Love, Are You Digging On Me? Hier ist Joss Stone bei Bayern 2.

0: Shostone bei Bayern 2. Was günstig aus China kommt, ist für Verbraucher oft verlockend, für Europas Wirtschaft aber zunehmend auch eine Machtfrage. Denn längst geht es nicht mehr nur um Billigwaren, sondern auch um Stahl, Batterien, Halbleiter und wichtige Rohstoffe. Die EU wirft Peking unfaire Handelspraktiken vor und sieht China mittlerweile auch als generelles Sicherheitsrisiko. Und zugleich prüft Deutschland genauer, wo Handel in strategische Abhängigkeit kippt und hat gerade erst ein chinesisches Einkaufen in den Hamburger Hafen gestoppt. Heute ist der EU-Handelskommissar in Peking zu Gast und sucht das Gespräch.
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2: Die Erwartungen an den EU-Handelskommissar sind hoch. In Brüssel will man, dass das Handelsdefizit schrumpft. Es wurden deutlich mehr chinesische Produkte in die EU importiert, als europäische nach China exportiert wurden. Die EU hofft darauf, dass China bereit ist, gegenzusteuern und bestimmte Exporte zu reduzieren, zum Beispiel Autos, und das Ganze freiwillig. Der deutsche Bundeskanzler Friedrich Merz und der französische Präsident Emmanuel Macron haben in einem gemeinsamen Schreiben an die EU-Kommission neue Handelsinstrumente gefordert. Zum einen ein Diversifizierungsinstrument, mit dem müssten europäische Unternehmen auf unterschiedliche Lieferanten setzen. Bei den seltenen Erden zum Beispiel ist die Abhängigkeit von China gerade sehr hoch. Zum anderen fordern Merz und Macron ein neues Instrument, mit dem man Handelspartner quasi im Eilverfahren vom europäischen Binnenmarkt ausschließen könnte, eine Art Notschalter.
0: Stehen da die Zeichen auf Konfrontation oder auf Kompromiss? Darüber spreche ich mit dem Ökonomen Julian Hinz vom Kiel-Institut für Weltwirtschaft. Guten Morgen, Herr Hinz.
3: Guten Morgen, Herr Hacke.
0: Nicht mehr nur Billigwaren von Temu und Shein sind inzwischen in der EU verfügbar und fluten den Markt, sondern auch hochwertige Waren und Rohstoffe. Europäische Hersteller haben da oft das Nachsehen, weil China billiger produziert. Ist es einfach Marktwirtschaft in einer globalisierten Welt oder versucht Peking hier wirklich gezielt die Europäer wirtschaftlich zu schwächen?
3: Ja, ich würde sagen, es ist ein bisschen von beidem. Also man muss schon konstatieren, dass die Chinesen in den letzten Jahren, Jahrzehnten technologisch wirklich aufgeholt haben, in einigen Bereichen auch Marktführer sind, technologischer Marktführer, oder in anderen vielleicht dann gerade hin.

0: kommen in die Gegend. Aber dabei geholfen haben massive Subventionen. Und das ist auch von der OECD unter anderem bestätigt. Die sind also wirklich ein Vielfaches von dem, was in Deutschland, Europa, im Rest der Welt an Subventionen dort geflossen sind. Was jetzt erstmal, also das ist welthandelsrechtlich nicht okay. Und dazu kommt aber noch, und das ist der Grund, weshalb es wirklich sehr günstig geworden ist, dass man auch davon ausgeht, dass es da Währungsmanipulationen gibt. Also das heißt, dass die einfach günstiger verkaufen können, weil die Währung künstlich günstig gemacht wird.
1: Also es wird ja auch vorgeworfen seitens der EU, dass diese Exportüberschüsse durch unfaire Subventionen für eigene Firmen nochmal angeheizt werden. Ist das auch so?
0: Ja, also ich würde erstmal vielleicht noch einen Schritt zurückgehen und fragen, sind diese bilateralen Handelsüberschüsse wirklich ein Problem? Und da würde ich ganz klar sagen, nein. Also es ist jetzt nicht grundsätzlich problematisch, dass wir mehr aus China importieren, als wir dorthin exportieren. Ich glaube, es gibt für die Transformation, die wir da jetzt gerade sehen, Probleme, weil es so schnell geht. Aber grundsätzlich ist das Bilaterale gar nicht das Thema. Das Problem ist eben, dass die Chinesen in die ganze Welt gerade sehr, sehr viel exportieren. Und das heißt, auch deutsche Unternehmen, europäische Unternehmen haben jetzt nicht nur Konkurrenz im eigenen Land, sondern eben weltweit werden da gibt's große Konkurrenz. Und das in Teilen durch den Wettbewerb. Und das ist der Teil, den deutsche Unternehmen sich auch annehmen müssen, der okay ist. Aber es gibt eben den Teil, der verzerrend ist und der nicht okay ist.
1: Jetzt ist der EU-Handelskommissar in Peking. Die EU verhandelt darüber, ob China auf einen Teil seiner Exporte freiwillig verzichtet und seine Subventionspraxis da ändern wird. Wie stehen die Chancen dafür Ihrer Ansicht nach?
0: Ja, also die Chinesen sind erstmal sich der Schuld nicht bewusst, könnte man sagen. Die sagen, wir sind einfach so gut geworden und ziehen sich diesen Schuh erstmal nicht an. Gleichzeitig ist der europäische Markt natürlich ein riesengroßer Markt. Die Chinesen haben mit den Amerikanern bekanntermaßen ja auch schon Probleme, dort auf den Markt zu kommen. Da gibt es tatsächlich weiterhin eine relativ hohe Zölle von amerikanischer Seite. Und das heißt, der europäische Markt, der ungefähr genauso groß ist wie der amerikanische, der ist wirklich wichtig für die Chinesen. Und das heißt, da ist man sicherlich, also man wird reden, Sefcovic, unser Handelskommissar, ist ja gerade dort, wie Sie sagen. Also es gibt sicherlich genügend zu besprechen. Mal schauen, was am Ende rauskommt.
1: Herr Hinz, schauen wir mal auf einen ganz konkreten, wichtigen Markt, den Automarkt. Wenn es da keine Annäherung gibt, stehen auch neue europäische Strafzölle im Raum. Die EU hat ja schon Strafzölle auf E-Autos aus China verhängt und diese mit unfairen Staatshilfen begründet. Chinesische Hersteller verkaufen seitdem allerdings mehr Hybridautos nach Europa. Und jetzt erwägt die Kommission deshalb wieder neue Zölle auf Plug-in-Hybride zu erheben. Und es heißt da eben, dass man da durchaus härter durchgreifen möchte. Könnte da ein neuer Handelskrieg entstehen?
0: Also erstmal würde ich welche vorsichtig in der Terminologie, in den Worten, die wir dafür benutzen, weil es sind Ausgleichszölle. Das sind keine Strafzölle. Also wir wollen hier ausgleichen, was die Chinesen zu günstig verkaufen. Und wir wollen, oder das Ziel ist, mit diesen Zöllen den Marktpreis wiederherzustellen. Und das hat man bei den Elektroautos getan. Und seitdem sind die Elektroauto-Importe aus China tatsächlich auch relativ stabil geblieben. Die waren vorher quasi explodiert und jetzt sind sie stabil. Bei den Hybriden sehen wir aber jetzt, dass die, seitdem diese Zölle auf Elektroautos gekommen sind, dass die sich verzehnfacht haben, die Importe. Und das sind natürlich eigentlich genau die gleichen Firmen, die Subventionen bekommen haben. Erst haben sie damit die günstigen Elektroautos hierhin verkauft, dann jetzt die Hybriden. Das heißt, das auszuweiten macht durchaus Sinn. Man muss aber auch hier sehen, das sind nicht nur chinesische Unternehmen, die davon profitieren, auch europäische oder westliche Unternehmen, die genauso davon profitiert haben. Das heißt, da muss man ein bisschen differenzieren. Wer ist es denn da jetzt gerade eigentlich, der davon betroffen ist?
1: Herr Hinz, Sie sind als Experte auch Mitglied der vom Deutschen Bundestag eingesetzten Kommission zur Überprüfung der sicherheitsrelevanten Wirtschaftsbeziehungen zwischen Deutschland und China. Gestern die Nachricht, dass der chinesischen Staatsreederei COSCO untersagt worden ist, in den Hamburger Hafen zu investieren. Wie stehen Sie dazu?
0: Ja, also es geht, glaube ich, also hier geht es ja um dieses Unternehmen Zippel, die so die Hinterlandlogistik machen. Und glaube ich, müssen Sicherheitsbehörden bewerten. Das ist ja genau so begründet worden. Das Bundeskartellamt hatte dem ja interessanterweise schon zugestimmt, ist jetzt von anderer Seite abgelehnt worden. Also dass es sicherheitsrelevante logistische Knotenpunkte gibt, ich glaube, das sollte ja eben irgendwie klar sein. Und dass in dieser Lage auch sowas mal passieren kann, glaube ich. Das würde ich nicht überbewerten.
1: Der Ökonom Julian Hinz

0: vom Kiel-Institut für Weltwirtschaft über Europas schwierigen Balanceakt im Handel mit China. Vielen herzlichen Dank.
1: Herzlichen Dank von meiner Seite.
0: Und der Handelskonflikt zwischen der EU und China, er macht auch im Europaparlament vielen Abgeordneten Sorge. Dort ist der Freie Wähler-Politiker Engin Oroglu, Chef der China-Delegation. Ein Gespräch mit ihm heute Abend in der Welt am Abend auf Bayern 2. Hier

0: die Eels bei Bayern 2 mit ihrem Sänger Mark Oliver Everett, Cap in Hand, um gleich 20 Minuten nach 8 bei Bayern 2 in der Welt am Morgen. Ein Bluttest bei der Schwangeren oder bei schwangeren Frauen kann schon vor der Geburt Hinweise darauf geben, ob das ungeborene Kind eine genetische Auffälligkeit hat. Und das kann festgestellt werden ohne Eingriff in den Mutterleib. Seit 2022 ist dieser Bluttest Kassenleistung. Abgeordnete von Union und SPD, Grünen und Linken debattieren aktuell darüber, ob Frauen den Test zu häufig machen und ob das den Druck erhöht, Kinder mit Behinderung abzutreiben. Heute wird im Bundestag abgestimmt. Antje Dechert berichtet.
1: Seit 2022 ist der nicht-invasive Pränataltest, kurz NIPT oder NIP-Test, eine Kassenleistung. Der Bluttest kann schon früh in der Schwangerschaft Hinweise auf Veränderungen im Erbgut des Fötus geben, auf Trisomien wie das Down-Syndrom. Rund 110 Abgeordnete aller Fraktionen bis auf die AfD haben sich nun in einem Antrag dafür ausgesprochen, die Handhabung des Tests von Experten überprüfen zu lassen. Ihr Eindruck, der Bluttest, der ursprünglich nur in begründeten Einzelfällen von der Kasse gezahlt werden sollte, sei zu einer Routineuntersuchung geworden. Laut einer Erhebung der Barmer Krankenkasse von 2025 nimmt inzwischen jede zweite Schwangere den Bluttest in Anspruch. Auch jede vierte Schwangere unter 26 lässt sich demnach untersuchen.
2: Und das große Problem bei diesem NIP-Test ist, dass die Rate der falsch positiven Tests sehr hoch ist, bei bis zu einem Drittel.
1: Sagt der CSU-Abgeordnete Stefan Pilsinger, der einer der Antragsteller ist. Die Sorge der fraktionsübergreifenden Abgeordnetengruppe rund um Pilsinger, Frauen könnten sich bei falsch positiven Tests für einen Schwangerschaftsabbruch entscheiden. Generell kritisieren die Abgeordneten, dass durch den NIP-Test ein gesellschaftlicher Druck entstehe, nur gesunde Kinder auf die Welt zu bringen. Stefan Pilsinger.
2: Wir wollen auch grundsätzlich den Punkt setzen, dass wir sagen, auch Menschen mit einer Behinderung haben ein Recht auf Leben. Ein breit angelegtes Screening auf Behinderung, das halten wir ethisch für nicht vertretbar.
1: Ob der NIP-Test Schwangeren tatsächlich auch ohne medizinische Relevanz verschrieben wird, ob sie ausreichend beraten werden und wie viele Frauen sich bei einem positiven Ergebnis für einen Abbruch der Schwangerschaft entscheiden, dazu gibt es kaum belastbare Daten. Die sollen nun durch ein sogenanntes Monitoring erhoben werden, über das der Bundestag heute abstimmt. Der gemeinsame Bundesausschuss der Krankenkassen sowie der Behindertenbeauftragte der Bundesregierung Jürgen Dusel begrüßen den Antrag auf ein Monitoring. Kritik kommt dagegen von einer Gruppe aus SPD, Grünen und Linken Abgeordneten. In einem Änderungsantrag fordern sie, der NIP-Test müsse weiterhin Kassenleistung bleiben, die Grünen Abgeordnete Paula Pichotta.
3: Wir können gerne gemeinsam beraten, wie man das Leben für Familien mit Menschen mit Behinderung in diesem Land besser gestalten kann. Aber wir wollen sicherstellen, dass das definitiv Leistung in der gesetzlichen Krankenkasse bleibt, diesen Test zu machen.
1: Der NIP-Test als Kassenleistung sei eine wichtige Errungenschaft, da er risikoärmer für Mutter und Kind sei als etwa eine invasive Fruchtwasseruntersuchung. Pichotta befürchtet, das Monitoring ziele auf eine Einschränkung der Kassenleistung.
3: Das würde bedeuten, dass in Zukunft wieder die Frauen, die darauf angewiesen sind, dass die Krankenkasse ihnen den Test bezahlt, den nicht nehmen können. Und die, die es sich einfach selber leisten können, werden den Test unverändert weitermachen können.
1: Der CSU-Abgeordnete Pilsinger wehrt sich gegen den indirekten Vorwurf, es gehe nicht darum, die Erstattung des NIP-Tests abzuschaffen, sondern um Daten für weitere Diskussionen. Der Medizinethiker Rainer Anselm von der Ludwig-Maximilians-Universität in München sieht gute Gründe für beide Anträge. Die kontroverse Diskussion zeige:
4: Wir bräuchten da qualitative Forschung, näheres Erkunden auch der Gründe und der Motive, warum auch gerade junge Frauen diesen Test in Anspruch nehmen. Was sind eigentlich genau die Beweggründe? Wenn wir das hätten, könnten wir die ethische Bewertung auf sehr viel bessere Beine stellen und ich glaube auch einen besseren öffentlichen Diskurs führen.
1: Bei der Abstimmung im Bundestag heute gibt es keine Fraktionsdisziplin. Die Abgeordneten entscheiden rein nach ihrem Gewissen. Damit der Gruppenantrag angenommen wird, ist eine einfache Mehrheit notwendig.
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0: Bilderbuch gehören zu den eigenwilligsten und prägendsten Popbands aus Österreich. Musikalisch irgendwo zwischen Gitarren, Elektronik und lässigem Funk. Sie sind extravagant und spielen mit der Sprache, oft ironisch, aber nie nur als Witz. Bilderbuch legen morgen mit Unendlichkeit plus eins ihr neues Album vor. Florian Neumeier stellt's uns vor.
9: Das Album, ein Hilfeschrei vor der Polykrise.
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9: Der Sound, subtil wie Artilleriefeuer aus dem dauerübersteuerten Gitarrenverstärker der Gegenwart.

Bilderbuch. Das war schon immer Drogi-Dadaismus von der Kaffeehaustoilette. Zum letzten Mal serviert in alter Besetzung. Michael Krammer stieg im Frühjahr aus privaten Gründen aus. Zur Tour übernimmt Uje Jara die Gitarre. Das Album Wieder ein Trip mit Uppern und Downern. Die Single Ein Rave auf der Nadelspitze, Eskapismus gleich Nihilismus, Wien eben. Schrecklich, aber auch schrecklich schön.

Bilderbuch. Seit Marco Wanders Abstinenz die vielleicht letzte Rock'n'Roll-Band. Zumindest was den Vibe angeht. Und dass die im Jahr 2026 ein bisschen boomerig daherkommt, sei ihnen verziehen.

0: Gegen einen Kater hilft ein eiskaltes Soda-Zitron. Und gegen Anxiety hilft Sport, Therapie und gesunde Ernährung. Aber manchmal hilft auch Bilderbuch. Es geht um Balance auf der Gästeliste Richtung Unendlichkeit. Plus eins bitte.
1: Und wir rechnen dieses Album jetzt einmal ganz genau durch. Wir hören rein. Zahlen als Beweis heißt dieses Stück vom neuen Bilderbuchalbum.

0: Warum grummeln Elefanten und was unterscheidet das vom Trompeten? Das fragen wir gleich eine Elefantenforscherin. Ich bin schon sehr gespannt darauf. Jetzt zunächst die Nachrichten um halb mit Marlen Reichert.
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2: Ergebnisse des Koalitionsausschusses sollen am Vormittag bekannt gegeben werden. Die Spitzen von Union und SPD verschickten bislang nur eine SMS, in der es heißt, die Koalition sei fest entschlossen, das Land nicht Extremisten zu überlassen. Das Treffen sollte vor allem der Rückversicherung dienen, dass beide Seiten noch zu den Reformprojekten stehen, die im Juli verabredet wurden. Aiwanger mahnt niedrigere Kosten in Autobranche an. Bayerns Wirtschaftsminister sprach sich in der BR-Sendung Jetzt dreht I am Abend dafür aus, Energiepreise, Steuern und Bürokratie zu senken. Auch an die Arbeitskosten müsse man rangehen. Der wirtschaftspolitische Sprecher der SPD-Bundestagsfraktion Roloff sieht dagegen bei den Löhnen keinen Spielraum. Ukraine erlebt schwerste russische Luftangriffe seit langem. Bei den Attacken wurden laut Präsident Selenskyj mindestens 32 Menschen getötet und 100 verletzt. In der Stadt Priluki im Norden des Landes zerstörte eine Rakete ein fünfstöckiges Wohnhaus. Wirtschaftsweise hält Tankrabatt für falsches Signal. Die Ökonomin Monika Schnitzer fordert stattdessen zielgerichtete Entlastungen für Haushalte mit niedrigen und mittleren Einkommen. Vom Tankrabatt profitieren dagegen auch Menschen, die nach Ansicht der Ökonomen keine Unterstützung benötigen. Bodensee hat immer weniger Wasser. Der Wasserstand am Bodensee geht immer weiter zurück. Im Augenblick liegt der Vergleichswert in Konstanz mehr als einen Meter unter dem langjährigen Mittel. Eine schnelle Erholung des Pegels ist nicht in Sicht. Nach Einschätzung der Landesanstalt für Umwelt Baden-Württemberg braucht es dafür einen deutlich zu nassen Herbst und Winter. Soweit die Nachrichten um halb.
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2: Von Westen her zieht Regen auf, in Richtung Alpen später Dauerregen, dabei windig, Höchstwerte 14 bis 21 Grad. Und die Verkehrsmeldungen: A3 Passau Richtung Nürnberg zwischen dem Rastplatz Kronsee und Kreuz Deggendorf, Behinderungen nach einem Unfall. A7 Ulm Richtung Füssen zwischen dem Kreuz Ulm-Elchingen und Dreieck Kittistetten, Stau. A8 Salzburg Richtung München zwischen Achenmühle und Rosenheim, 4 Kilometer Stau an einer Baustelle, es ist nur eine Spur frei. A96 Lindau Richtung München zwischen Freiham Süd und Sendling, 4 Kilometer Stau. A99 Westumfahrung München Richtung Nürnberg, vor dem Tunnel Aubing und vor dem Tunnel Allach jeweils Blockabfertigung. B12 Passau-Freiung zwischen Donaustraße und Siegelgut, ein Unfall, es kommt in beiden Richtungen zu Behinderungen. Und B15 Landshut Richtung Rosenheim zwischen Wasserburg am Inn und Rott am Inn, 2 Kilometer Stau. Es ist 8.33 Uhr.
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0: Mit Matthias Hacker, guten Morgen. Wenn wir daran denken, welches Geräusch Elefanten von sich geben, an was denken Sie da? Vermutlich an das Trompeten mit dem Rüssel. Elefanten machen aber noch ganz andere Geräusche und diese Elefantenkommunikation hören sich Forschende gerade ganz genau an. Es geht um dieses zugegeben gerade sehr schwer hörbare Grummeln. Für uns Menschen ist es kaum zu hören, aber Elefanten verstehen dieses Grummeln sehr gut. Das lautlose Infraschall-Grollen, ja, so würde ich es bezeichnen, ist ein zentraler Laut im stimmlichen Repertoire der Tiere. Ein Team um die Wiener Verhaltensforscherin Angela Stöger-Horvath hat mit Hilfe von künstlicher Intelligenz dieses Rumblen synthetisch hergestellt und jüngst einer Herde in der Savanne von Südafrika vorgespielt. Und was sie dabei entdeckt haben, das verrät Angela Stöger uns jetzt bei Bayern 2. Guten Morgen.
3: Guten Morgen. Freut mich, dass ich da bin.
0: Elefanten sind ja kommunikativ äußerst beschlagen, das haben wir auch gerade noch mal gehört. Wann trompetet ein Elefant eigentlich und wann rumbelt er?
3: Das Trompeten ist eigentlich meistens in Situationen, wenn sie besonders aufgeregt sind. Das kann freudig sein oder auch negativ. Oder wenn Kälber spielen miteinander, dann trompeten sie auch häufig. Das Rumblen ist eigentlich so die häufigste Kommunikation, die Grundkommunikation, wollen wir es vielleicht so nennen. Sie rumblen in so gut wie allen Situationen, von Begrüßung, Kontakt halten und eben auch zur Kommunikation zwischen der Mutter und dem Jungtier zum Beispiel.
0: Und Sie haben dieses Rumblen ja mit KI-Hilfe nachgeahmt und den Tieren dann nochmal vorgespielt. Was haben Sie dabei rausgefunden?
3: Na gut, also was wir einfach machen wollen generell beim Projekt ist, dass wir mit der künstlichen Intelligenz versuchen wollen, diese Tierkommunikation, also in dem Fall die Elefantenkommunikation, noch besser zu entschlüsseln und zu verstehen. Und was wir jetzt einfach mal gemacht haben, ist, dass wir die Laute, die ich in den letzten 20 Jahren gesammelt habe, als Basis genommen und das war ein relativ langjähriger Prozess, versucht haben, eben diese Laute synthetisch herzustellen. Und jetzt war dann auch mal die Frage, wie gut klingt das eigentlich für einen Elefanten? Weil für uns klingt es dann schon ganz gut, aber nimmt der Elefant das auch wahr oder haben wir irgendwelche Artefakte oder klingt das einfach ganz natürlich? Und das haben wir mal getestet und wir haben die Daten noch nicht ausgewertet, aber es scheint ganz gut geklappt zu haben, dass die Elefanten das als sehr natürlichen Laut wahrgenommen haben.
0: Aber müssen wir das wirklich als laut verstehen oder ist das schon eine Art sprachliche Kommunikation? Wie sehr variieren diese Grummellaute?
3: Ja, das sind wir genau dabei eben zu erforschen, ja, weil wir benennen es jetzt schon noch als laut und man kann die Tierkommunikation nicht wirklich gleich eins zu eins setzen mit einem Menschen, wenn wir ein Wort haben, das heißt nicht gleich, dass ein Tierlaut auch immer ein spezielles Wort ist. Da scheint eine sehr, ist sehr viel kodiert drinnen und wir verstehen eben noch nicht genau, was alles. Dass die Elefanten darauf reagieren, wenn ein anderer ruft, zum Beispiel ein Rumble, der eventuell bedeutet, komm her, dann bewegt sich auch der Elefant drauf zu. Aber wir verstehen einfach nicht genau, wie diese Information kodiert ist drinnen. Es scheint ein bisschen, ja, ich kann sagen, das ist ein Kalb, das ist ein Bulle, der Elefant ist aufgeregt oder ruhig. Aber wo genau jetzt die Information des Kontexts drinnen steckt, das haben wir bis jetzt nicht entschlüsseln können.
0: Mhm. Also bisher haben Sie da noch keine Ergebnisse aus der Auswertung, aber Sie konnten ja zumindest sehen, wie die Elefanten darauf reagiert haben, als sie das Ganze vorgespielt haben. Was ist da passiert?
3: Ja, also was Elefanten generell tun, wenn sie auf einen natürlichen Laut reagieren, sie horchen mal. Ja? Das heißt, sie hören vielleicht mit dem auf, was sie tun. Man muss sich vorstellen, sie hören zum Fressen auf, sie stellen die Ohren ab, sie heben den Kopf. Und dann meistens kommen auch Laute als Reaktion. Es kommt ja auch darauf an, was man ihnen vorspielt. Wir haben ja Laute vorgespielt, wir haben Laute synthetisiert von Elefanten oder ja, künstliche Elefanten, die wir ja nicht kennen. Das heißt, die Tiere waren fremd. Da reagieren sie dann vorsichtig. Dann kommt die Gruppe nah zusammen, die Kälber sind eher in der Mitte und dann versuchen sie vielleicht auch noch zu riechen, noch mehr Informationen zu bekommen. Und dann nach einiger Zeit beruhigte sich das aber und ja, nach ein paar Minuten gehen die Elefanten wieder ihren Weges.
0: Kann Ihre Forschung dazu beitragen, dass Elefanten besser geschützt werden in Zukunft?
3: Das hoffen wir natürlich sehr stark. Also indem wir wirklich versuchen zu verstehen, wie Elefanten sich Informationen übermitteln, da schwingt natürlich die leise Hoffnung mit, dass wir das eventuell auch tun können. Einerseits hilft unsere Forschung schon auch, wir können die Laute automatisch wahrnehmen, detektieren. Das heißt, wir arbeiten auch an sogenannten akustischen Frühwarnsystemen, um einfach Menschen, die ja mit den Tieren vor Ort in Afrika oder auch in Indien zusammenleben, wirklich frühzeitig wissen, dass Elefanten in der Nähe sind, aufgrund der Laute, die wir detektieren. Aber wie ich schon gesagt habe, natürlich hoffen wir uns, und das ist Zukunftsmusik, aber wir hoffen uns natürlich auch, eventuell Informationen an die Elefanten übertragen zu können.
0: Das war die Wiener Verhaltensforscherin Angela Stöger über die erstaunlich vielfältige Kommunikation von Elefanten und wie künstliche Intelligenz helfen kann, ihr tiefes Grummeln besser zu verstehen. Herzlichen Dank.

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2: Boogies in My Soul von Chaka Khan zusammen mit Snoop Dogg.
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2: Schon 16 Jahre ist es her, dass David Fincher in The Social Network erzählt hat, wie Mark Zuckerberg als Student Facebook gegründet hat. Sympathiepunkte dürfte der Film Zuckerberg damals nicht eingebracht haben. Er hat ihn nämlich als sozial gestörten Egomanen gezeigt, der seine Mitstreiter da ausgebotet hat. Jetzt erscheint eine Art, ja, Fortsetzung, The Social Reckoning, die soziale Abrechnung. Und dieser Film wirft ein noch viel schlechteres Licht auf Zuckerberg und sein Unternehmen. Regie führt Aaron Sorkin, der bereits für The Social Network das Oscar-prämierte Drehbuch geschrieben hat. Und in den Hauptrollen Anora, Hauptdarstellerin Mickey Madison, Succession-Star Jeremy Strong und The Bear-Protagonist Jeremy Allen White. Ob dieses Star-Ensemble überzeugen kann, erfahren wir von Julia Hongs.
4: 64% aller Nutzer, die in einer radikalen Facebook-Gruppe landen, sind vom hauseigenen Algorithmus dorthin geführt worden. Zu dieser schockierenden Erkenntnis kommt die junge Tech-Analystin Frances Haugen 2019. Sie versucht, ihre Vorgesetzten bei Facebook zu alarmieren, doch keiner will ihr zuhören. Im Gegenteil, ihre Abteilung, die an ethischen Leitlinien arbeitet, soll aufgelöst werden. Verzweifelt wendet sich Frances an den investigativen Reporter Jeff Horwitz vom Wall Street Journal. Dieser sitzt an einer Recherche zu Facebooks Einfluss auf Politik und Gesellschaft.
5: Ich habe Classifier über Politgruppen laufen lassen. 30% der Inhalte triggern diverse Risikofaktoren.
6: Sekunde, ich verstehe nicht, was das heißt.
5: Sie sind doch Tech-Reporter?
6: Quasi.
5: Quasi?
4: The Social Reckoning erzählt die wahre Geschichte, wie Frances Haugen zur Whistleblowerin wird und Jeff Horwitz mit 20.000 Seiten interner Dokumente versorgt. Diese sogenannten Facebook-Files enthüllen 2021 die skandalösen Geschäftspraktiken des Unternehmens. Zum Beispiel nimmt Instagram in Kauf, dass es die mentale Gesundheit vieler Mädchen ruiniert. Facebook ist nicht nur zu einem Umschlagplatz für Drogen und Menschenhandel geworden, das Netzwerk, das doch eigentlich alle Menschen miteinander verbinden will, ändert seinen Algorithmus so, dass er das Teilen von Hass, Hetze und Falschinformationen fördert. Denn negative Emotionen bringen die meiste Aufmerksamkeit und damit den größten Profit.
7: Wir sind nicht Schiedsrichter. Wir sind der öffentliche Raum. Ich bin für absolute Meinungsfreiheit, außer wenn Schaden unmittelbar...
8: Absolut und außer geht nicht in einem
7: unmittelbar
8: Satz. Mit der Optimierung auf MSI wird die Flut an Falschinformationen, die ihr ungefiltert raushaut wie ein Raketenantrieb, mit vollem Schub.
4: Der Film springt zwischen zwei Zeitebenen hin und her. Zwischen 2019, als die Recherche beginnt, und 2021, als sich Mark Zuckerberg für eine Anhörung vor dem US-Kongress vorbereitet. Dort soll er sich für die Missstände rechtfertigen. Jeremy Strong spielt Zuckerberg mit versteinertem Gesichtsausdruck als Mann, der sich ausschließlich für Macht und Geld interessiert. Aus dem nerdigen Facebook-Erfinder aus The Social Network ist einer der mächtigsten Herrscher der Tech-Industrie geworden.
7: Hier wissen alle, Nein heißt Nein. Es gibt keine Diskussion. Ich bin kein Anfänger aus dem Studentenwohnheim mehr, Charlie.
4: Wirklich nah kommt der Film Zuckerberg allerdings nicht. Regisseur und Drehbuchautor Aaron Sorkin stellt stattdessen dessen Gegenspieler ins Zentrum. Frances Haugen, gespielt von Mickey Madison, und Jeff Horwitz, gespielt von Jeremy Allen White. Deren Recherche erzählt Sorkin als klassischen, fast ein wenig anachronistisch anmutenden Reporterfilm. Die integre Whistleblowerin und der auf Fakten insistierende Printjournalist triumphieren, zumindest für den Moment, über den Fake-News-König der digitalen Medien.
6: Zur Klarstellung, mein Punkt ist wirklich nicht, dass Tech uns Journalisten Jobs wegnimmt. Ihr macht die Arbeit nur so furchtbar schlecht.
4: An die enorm unterhaltsame Rasanz und Raffinesse des von David Fincher inszenierten Vorgängers The Social Network kommt The Social Reckoning nicht heran. Aber natürlich ist die Frage der gesellschaftlichen Polarisierung, die der aktuelle Film verhandelt, auch deutlich schwerwiegender. Der Blick auf die sozialen Medien hat sich im Vergleich zu 2010 verdüstert. Erst recht, seit sich US-Regierung und Tech-Business zu einer unheilvollen Allianz zusammengeschlossen haben. The Social Reckoning mag ziemlich idealistisch sein, aber die titelgebende Abrechnung macht Mut, dass man auch gegen die übermächtige Tech-Branche Siege erringen kann.
2: Das ist die portugiesische Sängerin Sara Tavares. Sie hat die Klänge Lissabons, mit den musikalischen Wurzeln ihrer kapverdischen Familie verbunden. Und wir hören das in einem wunderbar leichten Song, Balance.

Berg. Und damit meinen sie nicht den gegen Leerstand, Falschparker und Kaugummis, sondern gegen die unterirdischen Superkolonien der großen Drüsenameise. Heißes Wasser soll helfen, fragt sich nur, wie lange. Bei uns wird keiner alleingelassen, verspricht der Nürnberger Oberbürgermeister, was ganz danach klingt, dass wir es mit dem Tyrannosaurus unter den Insekten zu tun haben. Fies, hungrig, hinterhältig und weder mit Starkstromzäunen noch mit Bierfallen zurückzuhalten. Fragt sich, wer zuerst in Nürnberg eintrifft, die Schädlingsbekämpfer oder Hollywood-Regisseure? Gut, dass ganz Deutschland unterwandert ist, das wissen wir spätestens seit der Festnahme des früheren BND-Chefs August Hanning. Und dass es dagegen keine Rettung gibt, war auch klar. Sonst hätte Bundesinnenminister Alexander Dobrindt Deutschland längst abgeklebt und die Polizei mit Lavendelsäckchen patrouillieren lassen. Aber die große Drüsenameise ist eben keine Kleidermotte, sondern ein Albtraum. Der mediale Juckreiz wächst ständig. Kommunalpolitiker sehen sich gleich mehreren Königinnen ausgeliefert und können nur noch hoffen, dass diese weniger Merchandising-Artikel als Megan auf den Markt werfen. Sonst ist es um das Stadtmarketing geschehen. Denn wenn die Drüsenameise erstmal in die Krabbelgruppe einlädt und ihr Sekret kostenlos an Touristen abgibt, dürften die Sehenswürdigkeiten unter der Erde sehr schnell reizvoller werden als die darüber, fragen sie ihre Haut oder den Apotheker. Wie die Insekten bei uns eingeschleppt wurden, ist zwar offiziell ungeklärt, aber es fällt doch sehr auf, dass sie hier tätig sind, seit Friedrich Merz vehement forderte, die Deutschen müssten mehr arbeiten und weniger krank feiern. Die Drüsenameisen fahren jedenfalls weder in Urlaub, noch schreiben sie ihre Überstunden auf. Effizient sollen sie auch sein. Riecht also sehr danach, dass sie von der Bundesregierung zur Stabilisierung des Rentensystems angeheuert wurden. Immerhin machen sie Arbeitnehmern das Homeoffice madig, einschließlich Gartenterrasse. Ob und welche Auswirkungen das auf das Bruttosozialprodukt hat, werden wir in den kommenden Jahren sehen. Kann schon sein, dass die Leute aus Gegenden mit Ameisenbefall wieder häufiger ins klimatisierte Büro kommen, vorausgesetzt, dort gibt es keine Kakerlaken, was in wenig genutzten Immobilien ja leider keine Selbstverständlichkeit mehr ist. So oder so könnte die große Drüsenameise unsere letzte Hoffnung sein, wenn es darum geht, die künstliche Intelligenz unter Kontrolle zu halten. Die Insekten können nämlich das Internet und den Strom abschalten, indem sie Leitungen zerstören. Mag also durchaus sein, dass die Welt eines Tages ausgerechnet in Nürnberg vor dem Untergang gerettet wird. Drehbuchautoren kribbelt es vermutlich schon in den Fingern und die Drüsenameise freut sich auf die Hauptrolle. Wetten, Publikum und Kritiker finden den Film dann unterirdisch?

0: The Favors. Das ist der neue Name für die Band von Phineas und Ash. Und Phineas, den kennen die meisten als den Bruder von Billie Eilish. Und mein Name ist Matthias Hacker. Ich sage danke fürs Zuhören. Das war die Welt am Morgen hier bei Bayern 2. Und gleich geht's weiter mit Uli Knapp und mit Bayern 2 nah dran. Was gibt's bei euch, Uli?
1: Guten Morgen, Matthias. Bei uns geht's gleich um etwas, das gleichzeitig 1600 Küsse verteilen kann, mit der Haut schmecken kann, seine Farbe 177 Mal in der Stunde ändern kann und sich trotzdem, obwohl es so klein ist, durch eine orangengroße Öffnung zwängen kann. Was ist es?
0: Ich weiß es, weil du hast nämlich ein Buch in der Hand und auf der Vorderseite sehe ich einen Tintenfisch.
1: Ja, einen Kraken.
0: Einen Kraken.
1: Einen Oktopus, um genau zu sein. Wir sprechen gleich mit jemandem, einem Forscher aus Österreich, der an Oktopussen oder Oktopoden, beides ist richtig, forscht und sogar ein Zuhause hat.
0: Ganz viele Küsse von Tieren gleich bei Bayern 2 nah dran mit Uli Knapp. Jetzt erst die Nachrichten.
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3: 9 Uhr, die Nachrichten des Bayerischen Rundfunks mit Marleen Reichert. Die Übersicht. Nach Koalitionsausschuss will Schwarz-Rot Reformen zügig umsetzen. Bundestag berät erstmals über Einkommensteuerreform. Zahl der Wildtierbestände sinkt laut WWF weiter. Das Wetter in Bayern bewölkt und zeitweise Regen, Höchstwerte bis 21 Grad. Berlin. Die Spitzen von Union und SPD haben am Abend im Koalitionsausschuss vereinbart, die geplanten Reformen zügig umzusetzen. Das geht aus einer an die Bundestagsfraktionen verschickten Nachricht hervor. Die Atmosphäre im Koalitionsausschuss wird darin als gut und konstruktiv beschrieben. Man sei sich bewusst, heißt es weiter, dass unsere Demokratie in diesen Tagen vor einer historischen Bewährungsprobe stehe. Die Fraktionschefs von Union und SPD seien entschlossen, Deutschland nicht den Extremisten zu überlassen. Die geplanten Reformen müssten deshalb zum Abschluss gebracht werden, heißt es in der Nachricht. Die Koalitionsspitzen hatten rund 4 Stunden beraten. Zuletzt hatte es neue Diskussionen über die Reformen in der Pflegeversicherung und über die Höhe einer Zuckersteuer gegeben. Berlin. Zur Stunde kommt der Bundestag zusammen, um in erster Lesung über die geplante Einkommensteuerreform zu beraten. Der Gesetzentwurf von Finanzminister Klingbeil, SPD, sieht Entlastungen vor, die ab 2028 jährlich 10 Milliarden Euro ausmachen sollen. Profitieren sollen vor allem kleine und mittlere Einkommen sowie Familien mit Kindern, indem etwa der Grundfreibetrag und das Kindergeld erhöht werden. Zur Gegenfinanzierung soll unter anderem die sogenannte Reichensteuer für sehr hohe Einkommen etwas früher greifen, nämlich ab 250.000 Euro. Vor allem aus der Union kamen zuletzt Rufe nach weitergehenden Entlastungen. Innerhalb der Koalition ist der Entwurf umstritten. Berlin. Statt Tankrabatt für alle fordert die Ökonomin Monika Schnitzer von der Politik zielgerichtete Entlastungen für Haushalte mit niedrigen und mittleren Einkommen. So könnte man die finanziell entlasten, die es besonders nötig haben. Den Tankrabatt hält die Wirtschaftsweise für das falsche Werkzeug. Davon profitierten auch Menschen, die keine Unterstützung benötigen. Der Tankrabatt gilt seit dem 1. Oktober. Er senkt generell die Spritpreise. Konstanz. Der Wasserstand am Bodensee geht immer weiter zurück. Derzeit liegt der Pegel bei 2,48 Metern und damit über einen Meter unter dem langjährigen Mittelwert. Der Wasserstand ist vor Beginn des Winters bereits niedriger als im Februar, wo der See normalerweise seinen natürlichen niedrigsten Stand erreicht. Mit dem dann folgenden Schmelzwasser steigt der Pegel bis zum Sommer hin wieder an. Bereits Ende vergangener Woche haben die Bodenseeschiffsbetriebe am Untersee im Westen ihren Betrieb eingestellt. Berlin. Die Zahl der Wildtiere schrumpft weiter, das hat die Tierschutzorganisation WWF mitgeteilt. Demnach sind die Populationen in den vergangenen 50 Jahren um durchschnittlich 73% geschrumpft. Am stärksten betroffen sind Arten in Flüssen, Seen und anderen Süßwasserlebensräumen. Hier beträgt das minus 85%. An Land gibt es laut WWF einen Rückgang von 69, in den Meeren von 59%. Wie die Organisation weiter erklärte, ist der Mensch verantwortlich für die Entwicklung. Vor allem durch die Lebensmittelproduktion, Energieversorgung und das Finanzsystem verschlechtere sich der Lebensraum oder werde zu großen Teilen zerstört. Das Wetter in Bayern: heute meist bewölkt mit etwas Sonne. Von Westen her zieht Regen auf, in Richtung Alpen später Dauerregen, windig bei 14 bis 21 Grad. In der Nacht lässt der Regen nach, 8 bis 3 Grad. Morgen zunächst sonnige Abschnitte, wenn sich der Nebel aufgelöst hat. In Teilen Südbayerns scheint die Sonne länger, später Wolken und Regen. Am Samstag ähnlich, am Sonntag ein Mix aus Sonne, Wolken und Regen, Höchstwerte 9 bis 17 Grad. Soweit die Nachrichten, es ist 9.04 Uhr. Die Verkehrsübersicht: A3 Passau Richtung Nürnberg zwischen dem Rastplatz Kronsee und Kreuz Deggendorf, Behinderungen nach einem Unfall. A7 Ulm Richtung Füssen zwischen dem Kreuz Ulm-Elchingen und Dreieck Kittistetten Stau. A8 Salzburg Richtung München zwischen Achenmühle und Rosenheim, 4 Kilometer Stau an einer Baustelle, es ist nur eine Spur frei. A99 Westumfahrung München Richtung Nürnberg vor dem Tunnel Aubing und vor dem Tunnel Allach, jeweils Blockabfertigung. Und B15 Landshut Richtung Rosenheim zwischen Wasserburg am Inn und Rott am Inn, 2 Kilometer Stau. Soweit der Service.
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1: Einen guten Morgen wünsche ich Ihnen. Schön, dass Sie dabei sind. Ich bin Uli Knapp. Der Liter E10 kostet nur noch 2,09 Euro. Das ist ja fast schon geschenkt. So fühlt sich's zumindest seit ein paar Tagen an, auch wenn Benzin und Diesel weiterhin teuer bleiben. Aber der Tankrabatt, der senkt den Preis immerhin bis Ende des Jahres. Nur ist Erdöl in noch viel mehr Dingen drinnen, die viele von uns täglich brauchen. Zum Beispiel in Kunststoffen oder in Tabletten für Medikamente. Wie ist es so weit gekommen, dass wir dermaßen abhängig wurden vom Erdöl? Radiowissen reist mit uns dafür ins 19. Jahrhundert zu den ersten Erdölbohrungen. Hören Sie wie immer gegen 20 nach 9. Davor tauchen wir ab ins Meer zu einem faszinierenden Wesen, dem Oktopus. Kaum ein Tier ist so intelligent, so vielseitig und auch so schillernd. Ich spreche gleich mit einem Oktopus-Forscher, der für seine Leidenschaft gar nicht ins Meer springen muss. Nee, er hält sich ganz einfach einen Kraken als Haustier. Und bevor jemand schreit Tierquälerei, der Krake lebt nicht immer im Aquarium, sondern er wird nach einigen Monaten ins Meer entlassen, um sich zu paaren und Nachkommen zur Welt zu bringen. Das Leben in der Oktopus-WG, unser erstes Thema in 4 Minuten.
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1: Da blubbert er, der Krake. Der inspiriert auch Künstlerinnen und Künstler. Ich denke an die Beatles und an ihren Klassiker Octopus Garden oder deutlich aktueller Alex the Astronaut. Das ist eine Musikerin aus Australien. Ihr Song heißt ganz einfach Octopus.

0: The Astronaut mit Octopus um 9 Uhr und 9 Minuten auf Bayern 2. Kaum ein Lebewesen unterscheidet sich so sehr von uns Menschen wie ein Oktopus, zumindest auf den ersten Blick. Kraken haben ja einen völlig anderen Körperbau als wir, denn sie sind wirbellose Wesen. Sie verfügen über 3 Herzen, 8 Arme und 9 Gehirne. Aber wir haben auch einiges gemeinsam. So haben Kraken ein Kurz- und auch ein Langzeitgedächtnis. Sie müssen schlafen wie wir Menschen, sie können träumen, sie erkunden neugierig Gegenstände und sie besitzen die Fähigkeit, Individuen einer anderen Spezies zu erkennen. Also beispielsweise Menschen, die sie mögen oder auch unsympathisch finden. Mein Gast ist Oktopussen oder Oktopoden, beides ist richtig, ganz offenbar sehr sympathisch, denn er lebt mit einem Oktopus zusammen. Sie heißt Hanni und ist eine Oktopus-Dame und er heißt Wolfgang Slani und ist Professor an der TU Graz. Guten Morgen, Herr Professor Slani.
1: Guten Morgen.
0: Hanni lebt ja bei Ihnen daheim in einem Aquarium, da sind 20.000 Liter Wasser drin und Hanni und Sie sehen sich ja täglich, Sie haben quasi jeden Morgen ein Rendezvous mit einem Oktopus. Sie sehen sich von 6 in der Früh bis spät in die Nacht. Ist Hanni eher so die Morgen-Oktopus-Dame oder schläft sie lieber ein bisschen länger und bleibt dann bis spät nachts wach?
1: Momentan ist sie noch relativ jung und isst nur jeden zweiten oder dritten Tag. Und dann ist sie am nächsten Tag mit dem Verdauen komplett beschäftigt und schläft den ganzen Tag. Also es ist sehr unregelmäßig. Manchmal steht sie, so wie heute, schon sehr früh auf. Da war sie schon um 6 Uhr in der Früh wach, hat mich gleich begrüßt, meine Hand gezogen und dann wieder weggestoßen. Dann habe ich ihr ein Fernsehprogramm angeboten und sie hat sich für Star Wars heute entschieden.
0: Welchen Teil von Star Wars?
1: Momentan schaut sie sich gerade die Serie über Han Solo an.
0: Ah ja, okay. Also keine alten klassischen Filme, sondern da ist sie schon weiter. Das Aquarium mit Hanni drin, das steht ja bei Ihnen zu Hause, weil Sie dann nahezu rund um die Uhr Hanni ja erforschen können. Zu Ihrer Forschung gehört die Kommunikation mit Kraken. Bevor wir jetzt darauf genauer eingehen, und Sie haben es ja gerade schon ein bisschen angedeutet, wie fühlt es sich denn an, wenn Sie Ihren Arm ins Wasser halten und das Tier Sie berührt?
1: Also das ist eine ganz herzliche Beziehung, ähnlich wie man sie mit Hunden oder Katzen kennt, weil die Oktopusse ein sehr großes Gehirn haben, mehr Neuronen eigentlich als Hunde und entsprechend sich auch verhalten. Sie haben alle ausgeprägte Persönlichkeiten und das merkt man einfach. Sie sind sehr zutraulich und unheimlich süß.
0: Aber es ist schon ein glitschiges Gefühl, oder? Wenn Sie die Hand reinhalten ins Wasser.
1: Nein. Ach so. Gar nicht. Die Saugnäpfe kleben sich sozusagen an einen an, aber das ist

0: eher so wie eine zärtliche Berührung mit Fingern.
1: Und woran erkennen Sie jetzt, wie Hani drauf ist? Also ob es ihr gut geht, ob es ihr weniger gut geht, ob sie Lust auf sie hat, keine Lust auf sie hat?
0: Ja, wenn sie Lust hat, dann packt sie mich, zieht mich hinunter und versucht mit mir zu interagieren, streckt ihre Arme zu mir aus. Mhm. Wenn sie keine Lust hat und ich meine Hand zu ihr hinbewege ganz langsam, dann brustet sie und schießt einen Schwall Wasser zu mir, um mir anzudeuten, geh weg, ich brauche meine Ruhe.
1: Und wenn sie jetzt Hunger hat, was macht sie dann?
0: Dann packt sie, wenn ich eben meinen Arm runter zu ihr strecke, es ist ja ziemlich weit und das Wasser ist auch schön kalt, dann packt sie meinen Arm, zieht ihn zu ihrem Schnabel zwischen den Armen. Und wenn ich da immer noch nicht drauf reagiere, dann knabbert sie auch ein bisschen an meinen Fingern. Aber das ist eher selten, weil ich kenne das schon, weiß ungefähr, wann sie zuletzt gegessen hat und dass sie vermutlich wieder hungrig sein wird und reagiere halt entsprechend darauf.
1: Ja, das dran Knabbern ist also das klare Zeichen, jetzt brauche ich was zu essen. Sie sagen ja, Sie haben als erster Forscher damit begonnen, das Tier mit Menükarten zu fragen, was es gerne verspeisen möchte. Wie genau funktioniert denn die Menüauswahl?
0: Ich habe da so A5 große laminierte Fotos mit verschiedenen Essensmöglichkeiten für sie. Zum Beispiel habe ich ihr gestern eine Garnele und einen Fischkopf gezeigt, eine Regenbogenforelle. Beides hat sie sehr gern und sie hat dann einfach auf die Garnele gezeigt.
1: Gezeigt mit einem der Arme?
0: Genau, ja. Das ist ja ein sehr natürliches Verhalten von Oktopussen, dass sie zu etwas hingreifen, was interessant ausschaut oder eben, wenn sie hungrig sind, was eine mögliche Nahrung ist. Und Hani ist schon daran gewöhnt, dass ich ihr diese Karten zeige, die lasse ich auch dann in ihrer sozusagen in ihrer Sichtweite an der Wand hängen, sodass sie sieht, aha, das habe ich jetzt ausgesucht und das bekomme ich auch. Ja, und ich muss es dann noch auftauen und nach einer halben Stunde bekommt sie das dann.
1: Dann gibt es die ganz frische Garnele, die fangfrisch eingefroren wurde und dann eben Hani schmecken wird. Was leiten Sie denn daraus ab, dass ein Oktopus wie Hani uns Menschen mitteilen kann, worauf in dem Fall sie Lust hat und worauf nicht? Und was bringt das der Forschung bitte?
0: Naja, es ist hochinteressant, dass sie eben so mit komplett artfremden Lebewesen bereit ist zu kommunizieren. Und das lässt sich eigentlich nur durch das große Gehirn erklären, weil es macht sozusagen in der Natur keinerlei Sinn, dass sie mit Menschen kommunizieren können. Aber es geht eben, weil sie die Dinge nicht nur wegen ihres großen Gehirns, sondern auch, weil sie die Dinge über ihre Arme begreifen können. Das war ja auch in der Entwicklung der Menschheit ganz wichtig, dass wir eben diese sehr wunderbaren Hände haben, mit denen wir dann im Grunde genommen Werkzeuge basteln können und komplexe Maschinen auch bedienen können.
1: Sie haben vor Hani ja schon mit anderen Oktopussen zusammengelebt, Heidi und zuletzt mit Nitti. Und vor einiger Zeit haben Sie Nitti dann im Meer ausgesetzt. Woran haben Sie denn gemerkt, dass es jetzt wirklich Zeit wird, Nitti ja freizulassen sozusagen?
0: Ja, also bis zu circa 3 Wochen vor der Freilassung war sie ganz, hat immer mit uns interagiert, neugierig und alles. Und dann hat sie nur mehr beim Balkonfenster rausschauen wollen. Natürlich, wenn wir Spaziergänge mit ihr in den Park gemacht haben, dann war sie schon sehr interessiert an den Hunden und Kindern und so weiter. Aber im Aquarium war sie zum Beispiel nicht mehr interessiert, sich aus den Essenskarten oder aus den TV-Karten etwas auszusuchen und war eben eher so sehnsüchtig, hat sie beim Balkonfenster rausgeschaut zu den Bäumen und zu den Vögeln und so weiter. Und das war irgendwie für mich ein Indiz, dass bei ihr sich irgendwas genetisch umgeschaltet hat, dass sie jetzt eben die Freiheit braucht.
1: Und dann haben Sie sie im Meer ausgesetzt und dann läuft es ja bei Oktopussen so, dass die sich paaren, wenn alles gut geht. Und noch bevor die Jungen auf der Welt sind, sterben leider die Oktopus-Mamas. Also das geht einem ja recht nahe, wenn man das so hört. Wie geht es Ihnen denn damit?
0: Ja, ich bin natürlich wehmütig, aber ich möchte das natürlich auch.

0: auch ermöglichen. Wir werden das Gleiche sicher auch bei Hani machen, aber vielleicht noch früher, damit wir das möglichst gut für sie gestalten und sie maximal sich entfalten kann in ihrem Leben.
1: Sie sind ja Informatiker und haben dafür auch einen Lehrstuhl inne an der TU in Graz. Aber Sie forschen an und mit Kraken. Das fällt ja jetzt eher ins Gebiet der Meeresbiologie. Was fasziniert Sie so am Oktopus?
0: Für mich ist das eigentlich Faszinierende, dass sie so verschieden von uns sind. Also alle anderen intelligenten Tiere, die wir so als wirklich intelligent akzeptieren, sind gemeinsam Wirbeltiere. Ne? Und man muss sich das so vorstellen, Seegurken und Seeigel sind 60 Millionen Jahre näher mit uns verwandt als mit den Oktopussen. Also die sind wirklich komplett verschieden. Da war am Ursprung, am gemeinsamen, nur ein ganz primitiver Wurm mit ganz wenig Neuronen, keine Augen. Und trotzdem hat sich da so ein Lebewesen entwickelt, das ähnliche Intelligenz wie eben diese Wirbeltiere hat, Persönlichkeit hat, kommunizieren kann, Werkzeuge gebrauchen kann, neugierig ist und vieles andere mehr. Und für mich als sozusagen Forscher im Gebiet der künstlichen Intelligenz zeigt das eben, dass es mehrere Pfade zu Bewusstsein geben kann und möglicherweise eben auch einen künstlichen, sodass künstliche Intelligenzen auch einmal Bewusstsein erlangen können.
1: Wenn Sie heute mit Hani noch interagieren, dann kann ich mir vorstellen, dass Sie wie mit einem anderen Haustier ja was machen wollen, zum Beispiel Gassi gehen. Inwiefern geht das denn mit einem Oktopus?
0: Ich habe da so Kanister, durchsichtige Kanister in verschiedenen Größen. Momentan verwende ich einen 10-Liter-Kanister und den biete ich ihr an. Da habe ich mehrere davon. Einen gebe ich in ihr Becken, den anderen habe ich draußen und trage ihn auf meiner Schulter herum. Dann zeige ich, wie ich mit meiner Hand da hineinsteige. Und gestern zum Beispiel ist sie dann auch hineingegangen, nachdem ich ihr das so angeboten habe, und ich habe sie in der Wohnung herumgetragen, bin zu allen Spiegeln gegangen, bin auf die Balkone gegangen. Ich war auch schon mit ihr im Park, und wenn ich da längere Ausflüge mache, muss ich natürlich sehr genau auf die Temperatur achten, auf die Sonneneinstrahlung, und wenn es länger dauert, gebe ich auch noch extra reinen Sauerstoff in den oberen Bereich des Kanisters, damit sie da auch genug Sauerstoff hat.
1: Das sagt Professor Wolfgang Slani. Er ist Informatiker und hat vor Jahren seine Leidenschaft für Oktopusse entwickelt und forscht an ihnen und mit ihnen. Herr Slani, haben Sie vielen Dank für das Gespräch.
0: Vielen Dank.
1: Wer noch mehr wissen will zu Oktopussen, dem empfehle ich 1:1 der Talk. Da war Wolfgang Slani vor einem halben Jahr zu Besuch. Die Folge, die steht in ARD Sounds und ist wirklich sehr interessant. Und weil ja heute Weltkrakentag ist, kein Witz, bleiben wir auch weiter an diesen fabelhaften Tieren dran. In einer halben Stunde geht es um Inki, einen ganz besonderen Kraken aus Neuseeland.

0: Alfons Hasenknopf war das. Nicht Krakenknopf, sondern Alfons Hasenknopf mit Brennt Bier Feier. Heimatsound aus Altötting.
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0: Aus Erdöl ist so dermaßen viel. Also Benzin, ganz klar. Kunststoff natürlich auch. Dazu noch Dünger und Medikamente. Also Dinge, Produkte aus Erdöl, die sind in alle unsere Lebensbereiche eingeflossen oder auch eingesickert. Dabei war ja von Anfang an klar, dass der Spaß ein Loch hat, weil es sich halt um etwas handelt, das uns irgendwann ausgehen wird. Denn es ist ein endlicher Rohstoff, dieses Erdöl. Aber Erdöl hat halt entscheidend dazu beigetragen, dass wir in materiellem Wohlstand leben. Ja, und Erdöl ist auch immer wieder Ursache für Kriege gewesen und ist es auch heute noch. Maike Broschka mit ihrem Radiowissen zum Erdöl und wie wir davon abhängig wurden.
2: Fast hätten Edward Drake und seine Männer aufgegeben. Jahrelang hatten sie in Titusville, einem kleinen Örtchen im US-Staat Pennsylvania, nach Öl gesucht. Aber nun ging ihnen langsam das Geld aus. Sie planten, das Öl mit einer für die damalige Zeit ungewöhnlichen Technik aus dem Boden zu holen. Mit einem selbstgebastelten Bohrturm wollten sie es herauspumpen. Bis dahin hatte man die schwarze, stark riechende Substanz aus Bächen und Quellen abgeschöpft, wobei man auf diese Weise aber nur kleine Mengen gewann. Und nun wollte dieser Drake das Öl in großem Stil aus dem Boden holen. Mit einer Pumpe. Viele hielten ihn für einen Spinner mit zu viel Fantasie. Ein Banker, der das Vorhaben finanzieren sollte, meinte:
3: Öl aus der Erde pumpen, wie Wasser. Unsinn.
2: Er wurde eines Besseren belehrt. Im August 1859 stießen Drake und seine Männer tatsächlich auf Erdöl, in 20 Metern Tiefe. Und dann tat Drake genau das, wofür er bis dahin so verlacht worden war. Er pumpte die schwarze Flüssigkeit nach oben. Drakes Fund gilt als Beginn der modernen Ölgeschichte. Wie wichtig der Rohstoff einmal werden würde, ließ sich Mitte des 19. Jahrhunderts auch mit viel Fantasie kaum erahnen. Denn mit der Zeit sickerte das Erdöl langsam aber sicher in immer mehr Bereiche unseres Alltags ein. Tatsächlich ist vielen Menschen heute gar nicht bewusst, wie viele Dinge aus Erdöl sie täglich nutzen, sagt der Umwelthistoriker Professor Frank Ükötter. Er lehrt an der Ruhr-Universität Bochum.
4: Das Magische an Erdöl ist, es steckt in vielen Dingen drin, denen man das zunächst mal gar nicht ansieht.
2: Denn aus Erdöl werden nicht nur Heizöl oder Treibstoffe wie Benzin, Diesel oder Kerosin gemacht, sondern viele weitere Produkte. Kosmetika wie Shampoo oder Make-up, Waschmittel, Medikamente, Bodenbeläge wie zum Beispiel Asphalt und auch Düngemittel. Daneben basieren die allermeisten Kunststoffe auf Erdöl, also die ganzen Sachen aus Plastik. Das zeigt, wie vielseitig der Rohstoff ist, wie viele Formen er annehmen kann.
4: Erdöl ist so ein bisschen das Chamäleon unter den Energieträgern. Das Erdöl wandelt sich.
2: Tatsächlich ist unsere heutige Welt ohne Erdöl kaum denkbar. Im Moment jedenfalls. Man könnte auch sagen, wir sind abhängig. Manche sagen sogar süchtig. Wäre es überhaupt möglich, ohne Erdöl auszukommen?
4: Das ist die große anhaltende Herausforderung. Das ist gewissermaßen ganz langsam Abhängigkeiten reduzieren und natürlich Alternativen aufbauen.
2: Damit begann man hierzulande nach den Ölpreisschocks in den 1970ern. Und bis dahin soll die Geschichte in diesem Beitrag erzählt werden. Wobei man sagen muss, es war eine sehr langsame Entwicklung weg vom Öl, die auch noch lange nicht abgeschlossen ist.
4: Denn in dieser Nummer des ressourcenintensiven fossilen Lebensstils, da stecken wir in der Moderne halt sehr, sehr tief drin. Und ich denke, aus dem Erdölzeitalter kommen wir genauso raus, wie wir reingekommen sind, mit vielen kleinen Schritten.
2: Zu den ersten dieser vielen kleinen Schritte gehörte, dass die Menschen zu der Zeit von Edward Drake begannen, Erdöl in Form von Petroleum für ihre Lampen zu nutzen. Das war sehr viel günstiger als das Walfett, das ohnehin nur schwer zu bekommen war. Man nannte die Petroleumlampen damals das neue Licht. Es machte lange Arbeitstage und sogar Nachtschichten möglich. Auf diese Weise förderte das Erdöl auch die Industrialisierung. Gleichzeitig machte es einige Menschen ungeheuer reich. 1870 gründete ein gewisser John D. Rockefeller sein Unternehmen Standard Oil. Bald schon kontrollierte er den überwiegenden Teil des damaligen Ölgeschäfts. Von der Förderung über die Verarbeitung in Raffinerien bis hin zum Transport mit der Eisenbahn. Die Monopolstellung erlaubte es ihm, Preise fast nach Belieben zu setzen. Rockefeller gilt als reichster Mensch der modernen Geschichte. Je nach Lesart wird er als genialer Unternehmer bezeichnet oder als skrupelloser Geschäftsmann. Damit zeigte sich schon damals etwas, das charakteristisch ist für das Ölgeschäft. Es ist ein Big Business, wo Anstand oder Freundschaften nicht selten auf der Strecke bleiben. Ein häufig kolportiertes Zitat lautet:
4: Ölfreundschaften sind sehr schlüpfrig. Das fasst es ganz gut. Das ist tatsächlich globaler Kapitalismus in seiner ganzen Pracht. Es geht um sehr viel Geld, es geht um globale Machtspiele.
2: Und auch um geopolitische Interessen. Denn immer wieder gab und gibt es Konflikte, ja auch kriegerische Auseinandersetzungen um den begehrten Rohstoff Öl. Aber um das zu erzählen, braucht es einen eigenen Beitrag. Zurück ins 19. Jahrhundert. Da drohte Erdöl erstmal überflüssig zu werden, denn die Glühbirne setzte sich Ende des Jahrhunderts immer weiter durch. Das neue Licht war schon wieder veraltet. Aber eine weitere Erfindung sorgte dafür, dass Erdöl bald begehrter werden sollte als je zuvor.
5: Patentschrift Nummer 37435. Vorliegende Konstruktion bezweckt den Betrieb hauptsächlich leichter Fuhrwerke, wie solche zur Beförderung von 1 bis 4 Personen verwendet werden.
2: 1886 meldete Carl Benz sein Automobil mit Verbrennermotor zum Patent an. Wenig später fuhr seine Frau Bertha mit einem Benz von Mannheim nach Pforzheim, eine Strecke von über 100 Kilometern. Sie wollte zeigen, dass das Auto alltagstauglich war. Denn ihre Landsleute waren skeptisch, wegen der vielen Pannen, aber auch weil es teuer war. Eine technische Spielerei für Wohlhabende sei das Automobil, so lautete der Tenor damals. Kaiser Wilhelm II. Soll sogar gesagt haben:
6: Das Auto ist eine vorübergehende Erscheinung. Ich glaube an das Pferd.
2: Ganz anders in den USA. Dort wurde das Auto bald zum Massenprodukt. Auch dank des Unternehmers Henry Ford, der 1913 in Michigan das Fließband einführte. Die Massenproduktion machte die Autos sehr viel günstiger und damit erschwinglich für immer mehr Menschen. 1920 fuhren bereits mehr als 8 Millionen Fahrzeuge durch die USA. Das Auto und damit auch Treibstoffe wie Benzin und Diesel wurden Teil des American Way of Life. Gleichzeitig veränderten die neuartigen Fahrzeuge mit Verbrennermotoren auch die Kriegsführung. Der Erste Weltkrieg war der erste motorisierte Krieg der Geschichte. Neben Pferdekutschen, Dampflokomotiven und Dampfschiffen kamen erstmals auch Lastwagen, Panzer und Flugzeuge zum Einsatz. So gesehen war der Erste Weltkrieg auch eine Art Kräftemessen zwischen den Energieträgern Erdöl und Kohle. Wobei die Alliierten, allen voran Großbritannien, vor allem auf Erdöl setzten.
4: Kurz vor dem Ersten Weltkrieg stellt die Royal Navy um von Kohle auf Erdöl, einfach deshalb, weil man damit Schlachtschiffe schneller fahren lassen konnte.
2: Durchgesetzt hatte das der damalige britische Marineminister und spätere Premier Winston Churchill. Allerdings hatte Großbritannien ein Problem. Das Land verfügte damals selbst kaum über Öl. Damit der britischen Flotte der Treibstoff nicht ausgeht, erwarb Großbritannien daher 51% an der Anglo-Persian Oil Company. Die englisch-persische Ölfirma war das erste Unternehmen, das Erdöl im Nahen Osten förderte. Mit den 51% übernahmen die Briten de facto die Kontrolle über die persischen Ölressourcen. Churchill war überzeugt:
5: Wer das Öl kontrolliert, wird den nächsten Krieg gewinnen.
2: Womit er recht behalten sollte, und zwar mehr als einmal. Denn auch im Zweiten Weltkrieg spielte Erdöl eine wichtige Rolle. Die Nationalsozialisten im Deutschen Reich ab 1933 an der Macht wussten um die strategische Bedeutung des Rohstoffs. Um unabhängig zu werden von Importen anderer Länder, setzten sie auch auf synthetische Treibstoffe. Das Unternehmen IG Farben hatte ein Verfahren entwickelt, bei dem Braunkohle unter hohem Druck in flüssigen Treibstoff umgewandelt wird. Ab 1927 produzierte man auf diese Weise Benzin in den Werken in Leuna in Sachsen-Anhalt. Weil die Produktion aufwendig und teuer war, versuchten sich die Nationalsozialisten nach Ausbruch des Krieges zusätzlich Zugang zu Ölfeldern zu verschaffen, unter anderem im Kaukasus, was aber scheiterte. Der deutschen Wehrmacht ging nach und nach der Treibstoff aus. Immer weniger Lastwagen konnten Nachschub an die Front bringen. Jagdflugzeuge mussten am Boden bleiben. Hinzu kam, 1944 zerstörten die Alliierten per Luftangriff die Werke in Leuna. Reichsminister Albert Speer, zuständig für Rüstung und Kriegsproduktion, sagte einige Jahre später vor dem Nürnberger Militärtribunal:
6: Mit dem Gelingen dieser Angriffe war der Krieg produktionstechnisch verloren.
2: Spätestens Ende des Zweiten Weltkriegs war somit klar, der Nachschub an Erdöl ist nicht nur für den American Way of Life, sondern auch in strategisch-militärischer Hinsicht kaum zu überschätzen. Damit drängte eine Frage immer weiter in den Vordergrund. Woher kommt der Nachschub? Zwar waren mehrfach große Ölvorkommen entdeckt worden, unter anderem in Texas, dennoch sorgten sich viele schon damals, dass der Rohstoff irgendwann zur Neige gehen könnte. Der Historiker Daniel Järgin, der ein Buch mit dem Titel »Der Preis« über die Geschichte der Erdölwirtschaft verfasst hat, schreibt:
5: In der Ära, als die Ölindustrie noch in ihren Kinderschuhen steckte, war die Vorstellung von einer künftigen Ölkrise bereits ein wiederkehrendes Thema.
2: Deshalb richtete sich der Blick zunehmend gen Nahen Osten. Dort waren in den 1920er und 30er Jahren riesige Mengen Erdöl gefunden worden, unter anderem bei Kirkuk im heutigen Irak, in Kuwait und in Saudi-Arabien, wo Standard Oil of California auf Erdöl gestoßen war. Um sich den Zugang zu Erdöl dauerhaft zu sichern, schlossen die USA und Saudi-Arabien deshalb ein Bündnis. Um es zu besiegeln, trafen sich US-Präsident Franklin D. Roosevelt und König Ibn Saud auf einem Kriegsschiff, das im Nahen Osten stationiert war. Es war der Anfang einer ungewöhnlichen Allianz.
4: Man kann sich wirklich kaum unterschiedlichere Länder vorstellen. Das beginnt mit einem Treffen auf einem Schlachtschiff im Roten Meer und hält tatsächlich bis heute bei unterschiedlichen Regierenden, bei unterschiedlichen Machthabern.
2: Das strategische Bündnis nutzte beiden Seiten. Die USA sicherten sich den für sie so wichtigen Rohstoff, während Saudi-Arabien durch die Sicherheitsgarantien und Rückendeckung der Amerikaner seine Vormachtstellung im Nahen Osten ausbauen konnte. Neben US-Firmen beuteten aber auch Unternehmen anderer westlicher Länder die Ölvorkommen im Nahen Osten und einigen anderen Regionen der Welt aus. Es war die Zeit der Seven Sisters, der sieben Schwestern.
7: Also mit den sieben Schwestern meint man sieben Ölkonzerne, die in den 1950ern bis 1970ern den internationalen Ölmarkt dominierten,
2: sagt der Politologe Professor Andreas Goldtau. Er lehrt an der Universität Erfurt. Zu den sieben Schwestern gehören unter anderem Standard Oil of New Jersey, die Anglo-Persian Company und Texaco.
7: Die haben sich dann später in mehreren Zusammenschlüssen nochmal konsolidiert. Heute sind vier übrig, ExxonMobil, Chevron, Royal Dutch Shell und BP.
2: Die Ölfirmen förderten den Rohstoff mit Rückendeckung oder im Fall von BP im Auftrag ihrer jeweiligen Heimatstaaten. Man fuhr gewissermaßen eine Doppelstrategie, wobei man auch von Doppelmoral sprechen könnte.
7: Zum einen hat man gesagt, auf den Heimatmärkten operiert ihr marktwirtschaftlich und unter Wettbewerbsbedingungen, aber auf den internationalen Märkten erlauben wir euch zu kartellisieren.
2: Also Absprachen zu treffen, zum Beispiel mit Blick auf den Ölpreis.
7: Und genau das führte eben dazu, dass eben diese sieben Unternehmen in der Lage waren, den globalen Ölmarkt zu dominieren.
2: Und hohe Gewinne zu machen. Die Länder, deren Bodenschätze die sieben Schwestern ausbeuteten, bekamen in den ersten Jahren nur einen geringen Anteil davon ab. Den Ölschatz selbst zu heben, dazu fehlte den Staaten zu dieser Zeit das Know-how und auch die nötige Technik. Jedenfalls wurde immer mehr Öl gefördert, was dazu führte, dass Öl und die Produkte, die man daraus machte, immer günstiger wurden. Konkurrenzlos günstig, könnte man mit Blick auf die Kohle sagen. Denn die war damals in weiten Teilen Europas, auch in Deutschland, der maßgebliche Energieträger. Dabei hatte Kohle im Vergleich mit Erdöl weitere Nachteile.
8: Kohle ist ein fester Treibstoff, den muss man mit viel Arbeitskraft aus dem Boden holen. Der Transport ist wahnsinnig aufwendig, ja. Und die Energieausbeute pro eingesetzter Mengeneinheit ist geringer, als es bei Erdöl der Fall ist.
2: Sagt der Umwelthistoriker Robert Groß. Hinzu kommt, Erdölprodukte wie Benzin, Kerosin oder Diesel sind breiter einsetzbar. Das passte zu der technologischen Entwicklung, die sich damals vollzog.
8: Eben diese kleinen handlichen Verbrennungsmotoren, die wir dann noch im Zweiten Weltkrieg in Westeuropa in immer mehr Bereichen dann auch finden. Ja.
2: Mit dem Wiederaufbau in Westdeutschland begann man deshalb auch hierzulande zunehmend auf Erdöl zu setzen. Ein wichtiger Faktor dafür war der sogenannte Marshall-Plan, das Wiederaufbauprogramm der USA für die westeuropäischen Staaten ab 1948. Man wollte die Produktion und die Herstellung von Lebensmitteln möglichst schnell wieder in Gang bringen. Ein Problem war dabei allerdings, dass vielerorts die Menschen fehlten. Es waren sehr viele im Krieg gestorben. Auch deshalb setzte man neuartige Maschinen ein. Traktoren, Erntemaschinen, Pflüge, Pumpen, Generatoren und so weiter.
8: Es ging also vor allem auch darum, wo immer es möglich war, menschliche und tierische Arbeitskraft durch Maschinen zu ersetzen. Und da war der Verbrennungsmotor ein ganz zentrales Element. Und als Vorlage dafür diente die US-amerikanische Nationalökonomie, die ja schon in den 30er und 40er Jahren in einem viel größeren, umfangreicheren Maß eben auf Erdöl setzte. Und diese Schwerpunkte, die wurden im Rahmen des Marshallplans auch in Westeuropa übernommen.
2: In der DDR und in den Staaten Osteuropas war das anders, zumindest ein Stück weit.
8: Wo eben diese breite Nutzung von Erdölprodukten sich im Prinzip erst nach der Wende durchsetzte. Ja? Und das Problem war nicht, dass es dort kein Erdöl gegeben hätte, sondern dass die Sowjetunion einfach dieses Erdöl lieber gegen die Wiesen nach Westeuropa exportierte, anstatt es sozusagen jetzt nach Bulgarien oder in die DDR zu liefern.
2: Um Westeuropa dauerhaft mit günstigem Rohöl zu versorgen, baute man die entsprechende Infrastruktur auf. Zum Beispiel Raffinerien, wo Rohöl zu Benzin, Diesel oder Heizöl verarbeitet wird. Ab Mitte der 1950er Jahre wurden in Deutschland außerdem Pipelines gebaut. Die erste war die Nordwestölleitung, die 1958 in Betrieb genommen wurde, und Wilhelmshaven, wo die Rohöltanker anlegten, mit dem Ruhrgebiet und dem Rheinland verband. Die Erdölprodukte fanden regen Absatz. Ab den 1950er Jahren, der Zeit des Wirtschaftswunders, kauften sich in der Bundesrepublik immer mehr Menschen ein eigenes Auto, einen VW Käfer zum Beispiel oder einen Opel Rekord. Ende der 1960er besaß bereits knapp die Hälfte aller Haushalte in Deutschland einen Wagen. Und auch ihre Kohleöfen tauschten viele Menschen nach und nach gegen Ölheizungen aus. Das war meist günstiger, aber auch die sauberere Art zu heizen. Denn die Verbrennung von Kohle in privaten Haushalten und der Industrie führte zeitweise zu massiver, sichtbarer Umweltverschmutzung. Zum Beispiel im Ruhrgebiet. An manchen Tagen war die Sonne wegen der vielen Rußpartikel in der Luft praktisch nicht zu sehen. Weiße Wäsche, die zum Trocknen nach draußen gehängt wurde, war danach grau. 1961 machte Willy Brandt, damals SPD-Kanzlerkandidat, Wahlkampf mit dem Slogan:
9: Der Himmel über dem Ruhrgebiet muss wieder blau werden.
2: Hinzu kam, Erdöl war ziemlich schick. Und zwar in Form von Plastik. Die Menschen feierten Tupperpartys, Frauen trugen Nylonstrümpfe, Kinder spielten mit Legosteinen. Und auch in der Industrie ersetzten praktische und äußerst langlebige Kunststoffe wie Polyethylen oder Acryl nach und nach in verschiedenen Bereichen traditionelle Werkstoffe wie Holz oder Metall. Auf diese Weise sickerte vor allem in den beiden Nachkriegsjahrzehnten Erdöl Schritt für Schritt in das Leben der Menschen ein. Solange der Rohstoff reichlich vorhanden und sehr günstig war, machten sich die wenigsten Gedanken, davon abhängig zu werden. Auch weil die Länder, wo man es förderte, sehr weit weg waren.
4: Ein wichtiger Punkt ist, dass der Ort, an dem Öl produziert wird, und der Ort, wo es konsumiert oder verarbeitet wird, dass das oft verschiedene Orte waren. Und dass die Marginalisierung der Produktionsregionen ja schon eine ziemlich durchgängige Tradition ist.
2: So bekam man wenig mit von Zerstörung von Landschaft und Umwelt vor Ort und den teils ausbeuterischen Praktiken der westlichen Unternehmen. Allerdings formierte sich in den Ländern, wo Öl gefördert wurde, langsam Widerstand. Einige Staaten, darunter wichtige Förderländer wie Saudi-Arabien, Venezuela und der Irak, gründeten deshalb die Organisation Erdöl exportierender Länder, kurz OPEC.
7: Die OPEC wurde 1960 primär mit dem Ziel gegründet, einen größeren Teil der Gewinne aus der Ölproduktion für die Förderländer abzuschöpfen.
2: In den ersten Jahren nach der Gründung spielte die OPEC allerdings keine große Rolle auf der weltpolitischen Bühne. Das änderte sich schlagartig im Oktober 1973 mit dem Yom Kippur-Krieg zwischen Ägypten und Syrien auf der einen und Israel auf der anderen Seite.
10: Seit heute Mittag finden sowohl am Suezkanal wie auch an der israelisch-syrischen Front schwere Kämpfe zwischen Panzer, Infanterie und Lufteinheiten der arabischen wie auch der israelischen Streitkräfte statt.
2: Weil der Westen Israel mit Waffen unterstützte, kürzten die OPEC-Staaten die Lieferungen. Der Ölpreis schnellte in die Höhe, mit dramatischen Folgen.
7: Das Ergebnis war eine weltweite Rezession und das Ende eines jahrzehntelangen weltwirtschaftlichen Aufschwunges nach dem Zweiten Weltkrieg.
2: Kalte Wohnungen, Sonntagsfahrverbote, lange Schlangen an den Tankstellen. Die Ölpreiskrise war ein Schock, der bis heute im kollektiven Gedächtnis geblieben ist. Allerdings ist das vor allem unsere, also die westliche Sichtweise auf diese Zeit, meint Frank Ükötter.
4: Wir sehen das immer sozusagen durch die Erschütterungen, durch die wirtschaftlichen Krisen seit 70er Jahren, die Stagflation, das ist alles richtig. Aber man kann den Ölpreisschock der 70er Jahre natürlich auch als so einen Moment der ausgleichenden Gerechtigkeit sehen. Also das Ende einer Situation, in der westliche Industrienationen einfach ihre Energie billig aus Ländern beziehen, die einfach nicht auf Augenhöhe spielen.
2: Das änderte sich, nachdem die OPEC ihre Macht eindrücklich demonstriert hatte. 1979 gab es wegen der Islamischen Revolution im Iran noch eine weitere Ölpreiskrise. Deshalb galt von da an die Devise, die Abhängigkeit von erdölproduzierenden Staaten muss beendet werden. Mit allen Mitteln.
7: Zum einen gelang es den westlichen Industrienationen, eigene Ölproduktionen aufzubauen oder auszuweiten. Beispielsweise wurde die Nordsee erschlossen. Man setzte aber auch gleichzeitig auf Alternativen, zum Beispiel in Frankreich auf Atomstrom, in Deutschland auf Erdgas. Und dann senkte man die Ölintensität der Volkswirtschaften. Man verbrauchte also immer weniger Energie pro produzierten Gut. Insofern, es war ein Mix aus mehreren Dingen.

0: Damit begann man in den 1970er Jahren, vor rund einem halben Jahrzehnt. Es waren die ersten Maßnahmen, um rauszukommen aus einer Abhängigkeit, in die man sich vor mehr als 150 Jahren Schritt für Schritt begeben hatte und in der man sich bis heute befindet.
1: Maike Broschka war das mit ihrem Radiowissen zum Erdöl und wie wir davon abhängig wurden. Können Sie nochmal hören in ARD Sounds. Und diese Band hier, die gibt's leider nicht mehr. Das sind The Lass mit There She Goes.

0: Lass man, das mit There She Goes kommt in vielen Filmen vor, dieser Song, zum Beispiel in Fever Pitch von 1997.
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0: Kraken haben uns heute fest in ihrem Griff. Vorhin haben Sie ja schon den Forscher Wolfgang Slani gehört, der mit einer Oktopusdame zusammenlebt. Honey heißt sie. Und jetzt gibt es eine weitere Krakengeschichte. Heute am Weltkrakentag. Den gibt es seit genau 19 Jahren, immer an diesem Datum am 8. Oktober.
2: Sie nannten ihn Inki, seine Wachen und all die Gaffer, die gegen sein Gefängnis klopften. Wink mal, Inki! Manchmal tat er ihnen den Gefallen. Lächerliche Idioten, mit ihren zwei mickrigen Armen, ihrem kümmerlichen Herzen und ihrem bedauernswerten Gehirn. Inki hatte von all dem mehr als doppelt so viel. Und jetzt war Nacht und sein Gefängnis einen Spalt offen. Vorsichtig rutschte Inki nach oben, geschmeidiger als eine Schlange. Blotschi, sein Mitgefangener, gaffte ihn an. »Ey Mann, was tust du da?« Blotschi war einer wie er, aber er würde nie das Gleiche wagen. Er hatte nicht Inkis Personality, wie die Wächter sagten. Erst ein Arm durch den Spalt und festgesaugt, dann den anderen, dann den dritten, den vierten. Inki war nicht irgendein kleiner Gangster. Inki war ein Oktopus. Gefangen hatte den Rugbyballgroßen Kraken ein Fischer an der neuseeländischen Küste, zufällig mit ein paar Krabben. Inki war müde gewesen vom Kampf am Riff mit all den großen Fischen. Verdammte Halunken, hatten ihn ganz schön zugerichtet. Nun lag er ängstlich zuckend auf den Planken des Fischerboots. Seine Fangarme mit den Millionen von Nervenzellen darin tasteten die Umgebung ab. Jeder Saugnapf bewegte sich einzeln und fühlte und schmeckte. Bei Oktopussen wird jeder Arm von einem eigenen Nervenzentrum angesteuert, weshalb sie im Grunde 9 Gehirne besitzen.

0: haben ein Langzeitgedächtnis, können sich menschliche Gesichter merken, Werkzeuge benutzen und sind sehr verspielt. Inky hatte noch etwas, das ihn in seiner Octopus-Personality von dem muffeligen Blotschi unterschied: Abenteuergeist. Als er die kleine Öffnung im Deckel des Aquariums entdeckte, nutzte er seine Chance. Einmal draußen glitt Inky elegant die Glaswand hinab und flutschte verwegen über den Boden. Ein letztes Mal winkte er vielleicht Blotschi zu »Adios und Sayonara«. Der Direktor des Aquariums ist überzeugt, dass Inky durch ein Abwasserrohr kroch und so direkt ins Meer zurückgelangte. Da Oktopusse keine Knochen haben, können sie ihren ausladend wabbeligen Körper sogar durch Öffnungen quetschen, so klein wie eine Münze. Seit dem Jahr 2007 wird heute, am 8. Oktober, am Internationalen Tag der Kraken diesen faszinierenden Tieren gedacht. Im National Aquarium bedauerte man Inkys Verlust sehr. Der Direktor beteuerte in einem Interview, man gebe die Hoffnung nicht auf, dass der Oktopus eines Tages vielleicht sogar wieder auf irgendeinem Wege zu ihnen zurückkehren würde. Träum weiter, Kleiner, hätte ihm der smarte Inky wohl erwidert. Das war das Kalenderblatt, heute von Isabella Accucci. Gelesen hat Thomas Leubel.
1: Das war ein weiteres Rendezvous mit einem Oktopus, in dem Fall Inky. Und aus den acht Armen von Inky geht's jetzt zu Tori Amos und Wildwood.

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4: Ab auf den Bauernhof, das ist unser Motto in der 10-Uhr-Stunde. Gleich sind wir zwischen Stall und Hof, denn wir begleiten Jessie. Sie hat auf einen Hof eingeheiratet und nach dem zweiten Kind ihren externen Job für die Mitarbeit in der Landwirtschaft komplett aufgegeben. Also ist sie jetzt Bäuerin. Wie das zusammengeht und ob sie ihre Entscheidung bereut und vor allem auch, wie es mit der Kinderbetreuung und dem Aufteilen der Sorgearbeit auf dem Bauernhof funktioniert, das hören Sie bei uns nach den 10-Uhr-Nachrichten.
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5: 10 Uhr, die Nachrichten des Bayerischen Rundfunks mit Marlene Reichert. Die Übersicht. Union und SPD wollen die Reformvorhaben zügig umsetzen. Rot-Grün-Rot in Berlin einigen sich auf Aufnahme von Sondierungsgesprächen. Bayerns Notärzte trainieren Katastrophenfall. Das Wetter in Bayern bewölkt und zeitweise Regen, Höchstwerte bis 21 Grad. Berlin. Nach Beratungen im Koalitionsausschuss haben sich die Fraktionsspitzen von Union und SPD darauf verständigt, die geplanten Reformen zügig umzusetzen. Weitere Themen waren der Haushalt für das kommende Jahr sowie die Wahlen in Sachsen-Anhalt, Mecklenburg-Vorpommern und Berlin, bei denen die AfD bzw. die Linke als stärkste Kraft hervorgegangen waren. Auch hier bezogen Schwarz-Rot Position. In einem gemeinsamen Schreiben, das der Deutschen Presseagentur vorliegt, heißt es, man sei fest entschlossen, das Land nicht den Extremisten zu überlassen. Außerdem verständigten sich die Fraktionsspitzen darauf, dass wirtschaftliches Wachstum, sichere Arbeitsplätze und der gesellschaftliche Zusammenhalt im Zentrum der Koalitionsarbeit stehen müsse. Berlin. 2,5 Wochen nach der Wahl zum Berliner Abgeordnetenhaus ist der Weg für rot-grün-rote Sondierungsgespräche zur Regierungsbildung frei. Darauf haben sich Linke, Grüne und SPD verständigt. Knackpunkt war die Frage, wie die Linke künftig mit antisemitischen Vorfällen in den eigenen Reihen umgehen will und welche Konsequenzen das für eine mögliche Koalition hätte. Grüne und SPD hatten vor einer Aufnahme der Sondierungsgespräche darauf bestanden, ein entsprechendes Handlungspaket zu entwerfen. Kritik kommt von SPD-Verteidigungsminister Pistorius. Die Berliner Linke habe ein ungeklärtes Verhältnis zum Antisemitismus. Diese Probleme ließen sich nicht mit ein paar Sätzen in einer Sondierungsvereinbarung aus der Welt räumen, so Pistorius. Berlin. Der Bundestag hat am Morgen über die geplante Reform der Einkommensteuer debattiert. Geplant ist vor allem kleine und mittlere Einkommen und insbesondere Familien zu entlasten. Finanzminister Klingbeil nannte die Reform gerecht. Höhere Einkommen sollen etwa durch eine Steuer für die Superreichen mehr belastet werden. So werde die Mitte entlastet. Für die AfD ist das Gesetz ein Etikettenschwindel. Der finanzpolitische Sprecher Gottschalk sagte, es gebe im Bund kein Einnahmen-, sondern ein Ausgabenproblem. Auch die Grünen kritisierten die Vorschläge. Die großen Probleme würden nicht angegangen, die Schere zwischen Arm und Reich gehe weiter auseinander. Die Linke forderte höhere Steuern für Reiche, mit der Reform würde Potenzial verschenkt. Wiesbaden. Deutschlands Exporte sind im August im Vergleich zum Vormonat leicht gesunken. Sie gingen um 0,8% auf etwas über 138 Milliarden Euro.

0: Euro zurück. Das hat das Statistische Bundesamt mitgeteilt. Allerdings nahmen die Ausfuhren im Vorjahresvergleich zu, nämlich um 6,2%. Die meisten Waren gingen in die USA, gefolgt von Großbritannien und China. Die meisten Importe nach Deutschland stammten im August aus China. Ihr Wert stieg mit 16,8 Milliarden Euro um 11% im Vormonatsvergleich. Neu-Ulm. Ab heute üben die bayerischen Notärzte in Schwaben 3 Tage lang für einen Einsatz im Terrorkrisen- und Katastrophenfall. Vor dem Hintergrund der Kriege in der Ukraine und im Nahen Osten soll die Notfallmedizin auf Szenarien vorbereitet werden, die über den alltäglichen Rettungseinsatz hinausgehen. So trainieren die Notärzte etwa die Versorgung von Schussverletzungen. Auch die Bundeswehr wird vor Ort sein, um die praktische Zusammenarbeit zwischen ziviler Notfallmedizin und der Truppe zu verbessern. Das Wetter in Bayern. Heute meist bewölkt mit etwas Sonne. Von Westen her zieht Regen auf, in Richtung Alpen später Dauerregen. Windig bei 14 bis 21 Grad. In der Nacht lässt der Regen nach, 8 bis 3 Grad. Morgen zunächst sonnige Abschnitte, wenn sich der Nebel aufgelöst hat. In Teilen Südbayerns scheint die Sonne länger, später Wolken und Regen. Am Samstag ähnlich, am Sonntag ein Mix aus Sonne, Wolken und Regen, Höchstwerte 9 bis 17 Grad. Soweit die Nachrichten, es ist 10.04 Uhr. Die Verkehrsmeldungen A7 Ulm Richtung Würzburg. In Höhe Rastplatz Kurzmandl steht ein brennendes Fahrzeug. Dort raucht es ziemlich stark. A8 Salzburg Richtung München zwischen Achenmühle und Rosenheim. 4 Kilometer Stau an einer Baustelle. Es ist nur eine Spur frei. Und A96 Lindau Richtung München zwischen Leim und Sendling ist die mittlere Spur nach einem Unfall blockiert. Soweit der Service.
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2: Eigentlich will Jessie ja Lehrerin werden. Da ist sie 19 und sie hat gerade ihr Abi gemacht. Aber dann lernt sie ihren Mann kennen und zieht zu ihm auf den Bauernhof. Und zwar in sein Jugendzimmer auf dem Hof der Eltern. Bis Jessie dann richtige Landwirtin wird, dauert's noch. Mittlerweile hat sie 2 Kinder und sie liebt ihr Leben zwischen Melken und Mama. Allerdings schmeckt die Arbeit in der Landwirtschaft nur selten nach Ferien auf dem Bauernhof, klar. Zum Beispiel wollen ja die Kühe versorgt werden. Jeden Morgen, jeden Tag, in der Früh und am Abend 100 Stück sind's. Ja, und auch die Kinder, die brauchen Zuwendung. Wann bleibt dann da noch Zeit für die Beziehung als Paar? Vielleicht ja beim Melken.
3: Im Melkstand tatsächlich ist so die Hauptzeit. Also wenn er mit mir gemeinsam beim Melken ist, dann haben wir dann wirklich auch mal Zeit, Sachen zu besprechen. Also das ist so eine wirklich...
4: Paarzeit!
3: Paarzeit, genau. Ja.
2: Paarzeit im Melkstand, Sorgearbeit auf dem Bauernhof und Ehevertrag in der Landwirtschaft. Unter anderem davon erzählt uns gleich die Neubäuerin Jessie.
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2: Weiterhin einen angenehmen Vormittag wünsche ich Ihnen. Ich bin Uli Knapp. Der milde Spätsommer, der scheint uns von heute an leider zu verlassen. Fieser Temperatursturz und Regen fast überall in Bayern. Aber Jessie Ware lässt nochmal alles aufblühen mit Superblumen.

0: Super Bloom war das von Jessie Ware. Die ist auf dieselbe Schule gegangen im Süden von London wie Florence Welch, die Sängerin von Florence and the Machine, oder auch Jack Peñate, also auch ein englischer Künstler. Scheint eine sehr musikalische Schule gewesen zu sein. Jetzt geht's raus aufs Land, und zwar in die Nähe von Neu-Ulm. Dahin reist meine Kollegin Katrin Hasselbeck. Katrin hat selber zwei Kinder, sie arbeitet Vollzeit, hier beim Radio, beim Bayerischen Rundfunk, und sie kriegt das alles irgendwie hin. Aber was sie nicht hinbekommt, ist dann noch zusätzlich ein Ehrenamt auszuführen, wie zum Beispiel Mitglied im Elternbeirat werden. Das ist Katrin verständlicherweise zu viel Arbeit. Allerdings, durch ihre kleine Reise nach Neu-Ulm aufs Land, auf dem Bauernhof, verändert sich das alles, weil sie Jessie kennenlernt. Ja, und auch wenn Katrin und Jessie zwei komplett unterschiedliche Leben zu führen scheinen, also die Radiofrau aus der Großstadt auf der einen Seite und die Bäuerin vom Neu-Ulmer Land, sehen sie doch, dass sie da wirkliche Gemeinsamkeiten hat. Katrin hat nach dieser Begegnung beschlossen, dass sie sich doch zur Wahl fürs Ehrenamt zur Verfügung stellen will. Und sie lernt ganz einfach den Alltag auf dem Bauernhof kennen und merkt, naja, so idyllisch, wie es klingt, ist es nicht, wie man sich's als Städter vielleicht manchmal vorstellt. Was da genau passiert ist bei der Begegnung dieser beiden Frauen, das erfahren Sie jetzt.
1: Mitte September war's. Da war ich auf dem Weg mit der Regionalbahn zwischen Ulm und Neu-Ulm.
2: Nächste Station, Gerlenhofen. Bitte in Fahrtrichtung rechts aussteigen.
1: Der Bahnhof, an dem Jessie mich abholt, ist mini. Die Schranke wird hier noch von Hand gekurbelt. Ihren kleinen weißen Toyota hat sie mitten auf der Straße geparkt. Keine Frage, wir sind auf dem Land.
3: Ihr habt hier lustige Schranken.
4: Ja, die Hand wird noch gekurbelt.
3: Ach, Schalt, das habe ich verpasst. Ja. Hi, grüß dich. Freut mich sehr.
4: Ja, mich auch.
3: Jessie oder Jessica?
4: Jessie. Also eigentlich Jessica, aber gerne Jessie.
3: Gerne Jessie. Ja. Okay, Katrin, hi.
4: Katrin, ja.
3: Ja. Ach, guck mal, ein Nummernschild mit JJ.
4: Ja.
3: Etwa für Jessie und Johannes.
4: Ja, genau.
3: Sehr schön.
4: Ja, steig ja gerne ein.
3: Danke dir.
1: Nach etwa 4 Minuten Autofahrt übers spätsommerliche Land biegen wir rechts ein. Mit uns fährt gleichzeitig noch ein anderes Auto auf den Hof. Was kein Problem ist, weil Platz ist hier wirklich genug. Ach so, und noch was. Wenn ich aufs Land fahre und dort Leute treffe, dann passiert was mit meiner Sprache. Ich rutsch a weng in meinen fränkischen Heimatdialekt, werdet ihr hören.
5: Kommt schon der erste Vertreter wieder in den Hof gefahren. Hier ist unser Hof.
6: Das ist euer Hof. Großer ja. Trecker. Ihr sagt Bulldog, gell? Ich bin auch mit Bulldog aufgewachsen. Irgendwann habe ich gemerkt, dass das nicht jeder versteht.
5: Ja.
6: Aber ich glaube, mit dir darf ich wieder Bulldog sagen.
5: Genau,
6: oder?
5: Ja. Woher kommst du denn, wenn du?
6: Ich komme aus Bamberg.
5: Aus Bamberg, okay.
6: Ich bin aber nicht irgendwie auf dem Hof aufgewachsen, aber klar, ist bei uns schon, ich bin auf dem Land aufgewachsen. Mhm. Da ist natürlich schon auch immer mal ein Bulldog durch die Gegend gefahren.
5: Genau.
6: Oder so einen, ne? So ein Kinderbulldog hatten wir
5: Bulldog,
6: auch. Genau.
5: Ja. Genau.
6: Aber ich habe gemerkt, deutschlandweit ist dann doch eher Trecker, das, was man so.
5: Trecker, Schlepper.
6: Ja.
5: Ja.
6: Traktor.
5: Traktor, ja, genau.
6: Musst du dich mit dem Menschen, der da gerade auf euren Hof gefahren ist, noch befassen?
5: Eher nicht. Ich glaube, den schicke ich zu meinem Mann.
6: Okay.
5: Ja, genau.
6: Alles klar.
5: Kommen wir mal rein?
6: Ja, ich komme gerne mit. Ich schaue bloß, weil es so schön ist, so weit und dann der weißblaue Himmel. Das ist die Sonnenblumen da oben, so richtig schön.
5: Ja.
6: Schöner alter Garten.
5: Baustellen.
6: Ja, ich suche mir die schönen Punkte raus.
1: Das ist so typisch, oder? Mir als Gast auf Jessies Hof fällt der schöne Garten hinter dem alten, urigen Holzzaun auf. Sie sieht vor allem das Chaos, das durch die Baustellen entsteht. Gerade bauen sie nämlich einen neuen Kälberstall und eine Maschinenhalle. Und diese Baustellen sind auch das Erste, worüber wir sprechen, nachdem wir in ihrer Wohnung angekommen sind. Dazu betreten wir über eine eigene Haustür, das ist Jessie wichtig, das große Wohnhaus. Im Erdgeschoss leben ihre Schwiegereltern. Über eine noch provisorische Treppe geht's für uns nach oben. Rechts ist ein Gang mit 4 Türen, links ein super schön und modern ausgebauter, heller Wohn- und Küchenbereich. In einen alten Giebel reingebaut, so mit Holzbalken, die man da noch sieht. Oben mit einer Galerie. Das könnte definitiv so in einer von diesen Landleben-Zeitschriften Hochglanz abgedruckt werden.
6: Aber richtig schön geworden, oder?
5: Ja.
6: Seit wann wohnt ihr hier?
7: Ich glaube, die Küche haben wir eingebaut im März vor 2 Jahren. Aber wir waren ja nie weg eigentlich. Wir haben immer auf der Baustelle gelebt.
3: Irgendwo geht's dann in die Wohnung, die ihr vorher schon...
7: Also die vier Türen, die man da hinten sieht,
3: ja.
7: Genau, das war unser Altbestand, Schlafzimmer, Wohnzimmer, Bad und Küche war das.
3: Und das ist der alte Heuschuber, oder wie ja, habt ihr es genannt?
7: Es wurde nie richtig genutzt. Also hier auf dem Bereich hat man Getreide gelagert früher.
3: Aha.
7: Und hier war einfach so eine Abstellkammer, so eine riesengroße, alles roh.
3: Wahrscheinlich vollgestellt, oder?
7: Vollgestellt, mit allen Möbel, genau. Und alles natürlich mit den Spelzen vom Getreide voll und staubig und Gruselkammer ein bisschen.
3: Hast du dir das schon immer so vorgestellt, dass das mal so schön wird?
7: Nee. Also mir hat dann schon ein bisschen gescheut, das alles.
3: Das ist ein Haufen Arbeit,
7: ja,
3: oder?
7: Ja.
3: Wow.
7: Zieht sich halt ein Umbau. Man hat immer wieder eine Ecke, wo man dann ganz anders denken muss und...
3: Boah, ey, und ja. Nebenbei zwei kleine Kinder,
7: ja.
3: Und ein Hof, das ja, ist schon...
7: das war knackig.
3: Ein bisschen was steht euch noch an, ne, wenn man ja. sich so umschaut.
7: Wenn man sich so umschaut, ja doch. Ja. Sockelleisten fehlen, ein paar Fliesen noch, die Treppe eben, ja.
3: Und hier sind richtig viele Spielsachen. Bei euch ist das Wohnzimmer auch ein Spielzimmer.
7: Ja, wir haben zwar ein Spielzimmer, aber das ist auch noch nicht ganz fertig. Und da haben wir gesagt, komm, dann wandern wir so langsam hier wieder rüber.
3: Mhm.
7: Damit wir im Herbst jetzt da das Zimmer in Angriff nehmen können.
3: Dein Sohn ist jetzt 5 geworden, ne?
7: Mhm, genau, die Tochter ist 3. Ja.
3: Die ist gerade 3. Und ein Haufen Bauernhofspielsachen mit Anhängern und Bagger und Bulldog und allem Möglichen. Und ja. Da sogar, ist es ein Stall?
7: Das ist ein Stall, ja. Den hat der Papa von meinem Mann gemacht, wie die noch Kinder waren.
3: Ah, ah.
7: Ja.
3: Den hat dein Mann als Kind bekommen.
7: Genau, ja.
3: Ein Spielstall. Ja. Oh, ist das schön. Und der ist ja auch toll.
7: Mhm. Mit den Schleichpferdchen und
3: Kühen. Ich hab auch sofort Lust gehabt, da jetzt Schleichtiere reinzustellen.
7: Genau, ja.
3: Und dann seid ihr hier quasi so abgeschlossen für euch. Das ist genau. Euer Wohn- und Essraum. Voll der mega lange Tisch.
7: Ja.
3: Ich meine, ihr seid zu viert, aber... Ja. Da merkt man, dass ihr häufig auch andere Leute ja. noch da habt.
7: Ja, wir haben irgendwann mal gesagt, komm, wir lassen den jetzt einfach so stehen, weil den kann man ja ausziehen.
3: Wie lang ist der denn?
7: Oh, ich glaube 4,50 Meter oder so.
3: Aha, ja. Cool.
7: Ja.
3: Sieht ganz so einladend aus, ja. so richtig gesellig.
7: Ja. Ja.
3: Und wer sitzt dann da dran, wenn ihr nicht nur ihr vier seid?
7: Wir haben jetzt einen Azubi seit September.
3: Mhm.
7: Jetzt durch die Baustelle natürlich essen wir oft draußen, da hat es sich nicht so oft ergeben bisher. Wir haben ein paar 400-Euro-Chopper am Hof. Mit denen essen wir auch öfter mal gemeinsam. Meine Eltern sind öfter da. Die helfen viel mit, egal ob Kinderbetreuung oder am Hof.
3: Am Hof auch?
7: Genau.
3: Wie weit wohnen die von hier?
7: Weniger als 10 Kilometer. Ich glaube, 7 oder 8 Kilometer sind es. Ja, genau.
3: Im Prinzip die moderne Version von dem, wie man früher so die Bauernstube kennt, wo so die Knechte und Mägde, man nennt es immer so aus guten Gründen, aber wo die auch so dann halt mitgegessen haben,
7: genau,
3: ne? Weil das war halt die Verpflegung am Hof.
7: Ist in der Landwirtschaft echt üblich, wenn irgendwelche Gewerke da sind, die werden eigentlich immer mit zum Essen eingeladen.
3: Ja.
7: Jetzt gerade kocht Gott sei Dank meine Schwiegermutter.
3: Ich wollte gerade fragen, wer kocht?
7: Die kocht, seit die Baustelle eben am Laufen ist.
3: Mhm.
7: Bin ich auch ganz dankbar, weil so kann ich mithelfen auf der Baustelle. Mhm. Also Essen gehört auf dem Hof irgendwie dazu, dass man da gemeinsam am Tisch sitzt. Ja.
3: Und taugt dir das?
7: Ja, doch. Also schon eine Umstellung, weil ich das von vorher nicht kannte. Aber irgendwie schon auch was Schönes, ja. Das Einzige, wo ich immer strugglen muss, wenn die Kinder vom Kindergarten kommen und sagen, oder gerade der Große, oh, können wir nicht jetzt mal für uns essen und alleine, weil er eher so der Sensiblere ist und Ruhe braucht. Und ich weiß, die Oma hat gekocht, das ist für mich eine Erleichterung. Wenn ich jetzt hier wieder anfangen muss, dann...
3: Und was machst du dann? Also was antwortest du?
7: Je nachdem. Entweder gucken wir, dass wir hier kurz dann uns ein bisschen auftanken, die Kraft einfach ein bisschen holen. Und dann ändert er oft seine Meinung.
3: Mhm.
7: Oder wenn es gar nicht geht, dann essen wir halt gemeinsam hier oben, holen das Essen von unten hoch und essen dann hier. Ja.
3: Das ist so lustig, weil wir wohnen relativ isoliert, allein zu viert. Haben super selten Leute bei uns mit am Tisch sitzen. Und unsere Kinder fragen ständig.
7: Mhm.
3: Mama, was machen wir jetzt? Können wir die einladen? Können wir das machen? Mhm. Kann ich dorthin und so? Ja. Weil die danach irgendwie suchen. Ich auch. Aber ich weiß auch nicht, wie es mir gehen würde, wenn es so Dauerzustand wäre.
7: Genau,
3: wär, ne?
7: Ja. Aber das ist echt so ein Punkt, das zieht sich hier durch alles eigentlich. Viele Kinder denken, boah, cool, Bauernhof, jeden Tag was los, Bulldog fahren, in den Stall gehen. Und für unsere Kinder ist das so normal. Und manchmal auch haben die gar keinen Bock drauf. Also, weil es die Pflicht mehr oder weniger ist. Wir müssen in den Stall, wir können uns das nicht aussuchen, wir müssen es einfach machen.
3: Ja, klar, natürlich.
7: Ja.
3: Das und sind Lebewesen und
7: genau,
3: so ein Haufen davon, ja.
7: Und da habe ich immer so Herzschmerz, wenn die gar nicht wollen und ja, wie kriege ich jetzt beide Bedürfnisse hier irgendwie vereint?
1: Da ist er wieder, der alte Familienleben-Klassiker. Wie kriegen wir die vielen verschiedenen Bedürfnisse unter einen Hut? Sie soll sich nicht so viele Gedanken darum machen, sagt ihr Mann Johannes. Er ist selbst auf genau diesem Hof als Kind groß geworden. Er kennt es nicht anders. Ich wiederum verstehe schon ganz gut, worum es Jessie geht. Dass die Kinder nicht zu sehr zurückstecken müssen durch die Verpflichtungen und den Alltag der Eltern. Zumal sie eben neben dem normalen Hofbetrieb seit etwa 6 Jahren immer irgendwo eine Baustelle haben. Im Wohnhaus oder eben wie zurzeit auch auf dem Gelände. Und während wir uns bei ihr an den riesigen Esstisch setzen, fällt mir auf, warum ich mich Jessie da gerade so besonders nahe fühle.
3: Oh, ich finde das gerade ganz interessant, weil wir ziehen jetzt demnächst um. Mhm. Und ich habe meine Kinder jetzt auch eingeschworen darauf, dass jetzt die nächsten 6 Wochen viel wir nicht Zeit haben werden. Mhm. Weil wir ausmisten müssen, weil wir Kisten packen müssen, weil wir mit dem Handwerker XY schon mal in die neue Wohnung, was auch immer alles ansteht. Das ist für uns ungewöhnlich viel. Mhm. Für dich ist das Alltag, für uns ist das komplett ungewöhnlich. Und ich merke, wie das an mir zieht. Mhm. Also letzten Sonntag war es, da kam dann der jetzige Vermieter und hat sich die Wohnung anschauen wollen. Und wir sind Kopf gestanden, weil wir halt wollten, dass die Wohnung gut ausschaut, ne? Dass der sieht, das passt hier alles. Ne? Es geht ja auch um Kaution und alles und so. Und die Kleine hat sich furchtbar beschwert, dass keiner von uns irgendwie für sie Zeit hatte. Und die große Schwester war auch noch beim Geburtstag, das war ungünstig, die konnte auch nicht die Kleine irgendwie betütteln sozusagen. Aber da habe ich mir auch gedacht, okay, ich muss mir für die Wochen jetzt was überlegen. Deswegen kann ich es gerade unerwarteterweise so ein bisschen nachvollziehen, was du meinst. Ja. Dieses, da sind Verpflichtungen, die gehen über einen Feierabend hinaus.
7: Genau, ja. Und wenn die Kinder abends müde sind und ins Bett wollen, sind wir vielleicht noch im Stall.
3: Ja.
0: Katrin und Jessie stellen also fest, dass sie in ihrem Alltag mit Kindern doch ziemlich viele Gemeinsamkeiten haben, auch wenn die eine beim Radio in der Großstadt schafft und die andere auf dem Hof ackert. In wenigen Minuten erzählt Jessie, wie sie und ihr Mann sich die Arbeit aufteilen auf dem Bauernhof, im Stall und bei der Sorgearbeit. Denn im Stall, da geht's ja früh los, spätestens um 6:30, da schlafen die Kinder noch, aber Mama und Papa sind da schon aus dem Haus. Davor übernehmen Labras Banda und singen vom Bauersbur, Heimatsound aus dem Chiemgau.
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0: Brassbander waren das. Eine Gelegenheit gibt es dieses Jahr noch, die Band live zu sehen. Und zwar Anfang Dezember spielen sie in Saalbach beim Bergfestival. Und wir kehren wieder zurück nach Neu-Ulm, in die Nähe von Neu-Ulm, um genau zu sein, auf dem Bauernhof von Jessie und ihrem Mann Johannes. Jessie erzählt meiner Kollegin Katrin Hasselbeck, wie das so läuft. Das Leben mit zwei kleinen Kindern und mehr als 100 Kühen.
1: Wie sind denn eure Pflichten auf den Tag verteilt? Erzähl mal so einen Tagesablauf, so einen
2: klassischen. Also morgens natürlich in den Stall. Also
1: um wenn wie viel Uhr?
2: Also wir gehen relativ spät für den Milchbauer, also so 6.30 Uhr eigentlich meistens.
1: Mhm. Das heißt aufstehen?
2: Genau, wir stehen auf und gehen direkt in den Stall. Mhm. Die Kinder schlafen meistens dann noch.
1: Mhm. Jetzt riecht man gerade den Kuhstall.
2: Ja.
1: Zum ersten Mal. Ich mag das voll gern.
2: Entschuldige, erzähl weiter. Alles gut. Dann gehen wir in den Stall. Haben dann immer mit dem Babyfon die Kinder im Blick, ob sie aufwachen oder nicht. Aber die wissen das auch, dass wir im Stall sind.
1: Aber das wäre jetzt gerade meine Frage gewesen, weil die Vorstellung, dass wir beide die Wohnung verlassen und unsere Kinder noch schlafen, die ist unvorstellbar.
2: Ja.
1: Aber natürlich ist es hier ja auch was anderes, weil das ist ja alles eures und Großeltern sind da und die wissen auch, wo der Stall ist und wo ihr seid.
2: Genau, ja. Genau, der Stall ist ja direkt hier, die stehen zum Fenster raus. Und sie wissen auch echt viel mittlerweile. Also die wissen, wann die Reinigung läuft, Stall fertig. Aber meistens, also wir haben echt Langschläferkinder, die schlafen da meistens, bis wir wiederkommen. Und dann frühstücken wir gemeinsam am Wochenende und ansonsten eben dann in den Kindergarten.
1: Um wie viel Uhr seid ihr wieder raus aus dem Stall? Wenn du sagst, 6.30 Uhr geht's rein?
2: 8.30 Uhr circa.
1: 2 Stunden? Das hätte ich jetzt nicht gedacht.
2: Ja.
1: Aber okay, was also, macht ihr da 2 Stunden lang? Ohne Frühstück?
2: Ohne Frühstück.
1: Ohne Kaffee?
2: Ohne Kaffee. Erst kommt die Verpflegung vom Tier, ja, und dann unsere. Und an manchen Tagen gibt es sogar nur so ein Frühstück zwischendrin, wenn es mal richtig stressig läuft.
1: Genau. Also füttern,
2: Kühe, ausmisten? Also die Kühe werden erst am Vormittag gefüttert, tatsächlich. Ah, okay. Die kriegen immer so einen Vorrat für den ganzen Tag, ganze Nacht. Die Hauptarbeit morgens ist eigentlich Kälber versorgen. Das macht die Oma. Melken. Das Melken braucht eigentlich am meisten Zeit, vor allem
1: laufen
2: morgens.
1: Die durch so eine Melkanlage durch?
2: Wir haben einen Melkstand. Also wir melken jede einzelne Kuh und wir haben einen relativ großen Melkstand. Das heißt, wir melken immer 16 Kühe auf einer Seite und dann 16 Kühe auf der anderen Seite.
1: Also 16 Mal andocken, dann warten bis...
2: Und dann switcht man auf die andere Seite rüber und dann wieder 16. Und dann gehen die anderen 16 wieder raus von der anderen Seite und kommen die neuen 16.
1: Wie lange steht eine Kuh zum Melken da?
2: Ein Durchgang, sag ich jetzt mal. Im Schnitt 10 bis 15 Minuten.
1: Okay, also ist Melken eigentlich das, was in der Früh diese 2 Stunden in Anspruch nimmt, weil 100 Kühe, oder 100 sind es, gell?
2: Genau, ja.
1: 100 Kühe ist natürlich eine Menge Vieh, eine Menge Zitzen.
2: Ja.
1: Aha.
2: Ja.
1: Wie ist es unter euch, du und dein Mann? Ist es dann, lächelt man sich dann zu, quatscht man da dabei oder ist es eher so ein müdes Nebeneinanderarbeiten?
2: Nee, also im Melkstand tatsächlich ist so die Hauptzeit, also wenn er mit mir gemeinsam beim Melken ist, dann haben wir dann wirklich auch mal Zeit, Sachen zu besprechen.
1: Ach,
2: also
1: cool.
2: Das ist so eine wirklich...
1: Paarzeit!
2: Paarzeit, genau. Ja.
0: Tatsächlich haben Jessie und Johannes vergleichsweise viel gemeinsame Zeit, eben weil sie auch Kollegen sind. Ihr gemeinsamer Arbeitsalltag startet um 6.30 Uhr im Stall, dann gibt es gegen 8.30 Uhr Frühstück. Dann wird gearbeitet, das was halt anfällt. Mittags kocht die Schwiegermutter zurzeit für alle. Den Nachmittag dann versucht sich Jessie zwischen Zeit mit den Kindern und Arbeit am Hof und im Haushalt aufzuteilen. Um 17 Uhr geht es dann für sie wieder in den Stall zum Melken. Jeden Tag. Frühling, Sommer, Herbst und Winter. Kennengelernt haben sich Jessie und Johannes so mit 18, 19 auf einer Blaulichtparty, Feuerwehrfest, weil er ihr das falsche Getränk ausgeschenkt hat. Hartnäckig war er dann, erzählt sie. Und das war auch nötig, denn eigentlich war Jessie damals nicht nach Beziehung. Gerade hatte sie das Abi in der Tasche, ihr war nach Reisen und Studieren. Aber er überzeugt sie. Im ersten gemeinsamen Jahr sind sie unzertrennlich. Jessie zieht sogar zu ihm in sein Jugendzimmer. Und merkt, hey, das mit dem Hof, das wäre was für sie. Und deshalb trifft sie noch eine Entscheidung. Statt, wie geplant, Lehramt, studiert sie Landwirtschaft. Nach einem Jahr Fernbeziehung wissen die beiden dann, sie wollen zusammen leben. Auf dem Hof von Johannes' Familie, ja, aber in einer eigenen Wohnung.
1: Und dann seid ihr ins Obergeschoss und sie waren unten, aber ihr habt immer noch Küche und Bad geteilt?
2: Nee, also wir haben dann eine eigene Küche uns geschaffen, genau. Mhm. Und das Bad, wo vorher das Familienbad war, das haben wir bekommen. Und seine Eltern haben das Bad in der Schmutzschleuse jetzt weiter benutzt. Mhm. Einfach, weil sie sagen, sie brauchen nicht mehr.
1: Wie ist das angekommen? Also wie war das?
2: Also ich stelle es mir schwierig vor. Also gerade Johannes, sein Papa, der kannte es ja eigentlich nie wirklich anders. Der hat ja immer hier gelebt. Und wie er geheiratet hat, haben die sich natürlich auch für sich schön gemacht. Aber es gab nie diese strikte räumliche Trennung. Also jetzt zum Beispiel, unten waren zwei Küchen im Erdgeschoss. Mhm. Sie haben sich oben ein Wohnzimmer geschaffen und unten war noch eine Stube. Aber das war nie wirklich durch eine Tür getrennt. Das Schlafzimmer von Oma und Opa war zum Beispiel neben dem Kinderzimmer. Mhm. Also es war alles so ein bisschen durchmischt. Mhm. Wir wollten das aber für uns wirklich so, dass wir da wie eine eigene Wohnung haben, hatten aber auch nur dann eine Zimmertüre als Wohnungstür eingezogen, die aber nie wirklich verschlossen war. Mhm. Für uns zu zweit war es so okay. Aber ich habe dann schon gemerkt, wo dann das erste Kind kam, da wird der Drang dann schon größer, das eigene Familienglück einfach so für sich zu haben. Also man teilt ja wirklich viel auf dem Hof und man versteht sich gut. Und mir war es immer wichtig, dass es so bleibt. Man weiß halt nie, wohin sich's entwickelt, wenn man immer so eng aufeinander lebt und arbeitet.
1: Und hast du mal Vorwürfe bekommen oder mal so einen Spruch gedrückt, wo man sagt, ja, du willst ja hier gar nicht mit uns sein, weißt schon, aus dem ersten sich zurückgewiesen fühlen vielleicht heraus oder so?
2: So direkt eigentlich nicht. Gerade mein Schwiegervater hat sich erst mal ein bisschen zurückziehen müssen, um das mit sich auszumachen, glaube ich. Aber ja, ich glaube, die haben beide jetzt gemerkt, dass es auch Vorteile bringt. Also die, wo sie vielleicht vorher noch gar nicht so gesehen haben, die sehen sie jetzt. Mhm. Nein, weniger Schmutz einfach, auch die Treppe ist, da geht niemand mehr täglich auf und ab. Ja, das hat ein bisschen gedauert und also wir haben das jetzt nie wirklich so hart diskutieren müssen und ich bin da unheimlich froh, dass mein Mann da immer bei mir auf der Seite war.
1: Das kannst du auch haben, ne? Dass dann irgendwie als Sohn ist es noch mal schwerer, den Eltern gegenüber irgendwie das Stoppschild zu zeigen.
2: Es hat es Gott sei Dank so nie gebraucht, also da bin ich schon froh, ja. Ich kenne es von anderen, die da wirklich ankämpfen tagtäglich, die wollen das Haus umbauen und es ist so schwierig mit manchen Schwiegereltern. Da bin ich froh, dass es hier eigentlich nie so war.
1: Ich mag das, mit Jessie zu quatschen in diesem schönen Giebelzimmer. Es ist so ein typisches von Mama zu Mama Gespräch, wo man von einem zum nächsten kommt. Eigentlich will ich schon längst mit ihr in den Stall. Ich liebe Kühe. Aber genau deswegen kommen wir, noch bevor wir rausgehen können, plötzlich auf ganz besondere Muttergefühle zu sprechen. Seit ich Mama bin, denke ich anders über Kühe nach.
2: Ja, geht mir auch so. Ja? Also ich bin durch und durch eine Stillmama und teile auch wirklich noch die Meinung, solange ich stillen kann, finde ich das irgendwie komisch, eine Flasche zu geben, egal ob da jetzt Brehpulver drin ist oder Kuhmilch oder Ziegenmilch oder sonst irgendwas. Natürlich, mein Kind trinkt auch Kuhmilch und liebt einen Kaba oder so, dann darf das auch trinken. Aber die Nähe zwischeneinander, da würde ich jetzt nicht auf die Idee kommen, eine Flasche zu geben.
1: Ja. Ich konnte nicht lange stillen. Bei mir hat es bei beiden Kindern nur so einmal vier Monate geklappt. Dann war mehr Bedarf da und irgendwie hat es nicht geklappt, dass ich den liefern konnte. Warum auch immer, aber es war bei beiden Kindern so, dass wir dann auf Flasche umgestiegen sind. Das war für mich total okay. Aber ich verstehe total, was das für eine natürliche und geniale Möglichkeit auch ist.
2: Also, oder auch, wo ich Stillprobleme hatte, habe ganz einfach es mit der Kuh verglichen. Ja. Was mache ich bei der Kuh? Ich melke die komplett aus, dass die Batzen quasi draußen sind. Und creme die gut ein, massiere das Euter, was ich bei der Brust genauso gemacht habe. Und wenn ich da dann über den Berg bin, dann bin ich über den Berg. Und wenn ich doch nur Mithilfe brauche, dann braucht es vielleicht mal ein Antibiotikum, bevor ich Fieber bekomme oder so. Aber so dieses Erste, was man macht bei einer Kuh, ist nicht anders wie beim Menschen.
1: Ja.
2: Genau.
1: Als ich dann beim Melken zugeschaut habe, das erste Mal, nachdem ich eben auch gestillt habe, habe ich diese Kuh so gefühlt und habe so, boah, jeden Tag.
2: Ja.
1: Und nächstes Jahr wieder und so. Das ist schon, von meinem Muttersein, Brust haben, fühle ich da anders seitdem so. Ja. ich konsumiere noch Kuhmilch, aber auch gar nicht mehr so viel. Ich habe echt ziemlich damit aufgehört, so ein bisschen aus dem Grund, weiß nicht, ob das jetzt komisch ist oder so, das ist also gar nicht...
2: Ich finde, das darf jeder so haben. Ich selber trinke zum Beispiel auch ganz wenig Milch.
1: Ja, ich. Aber Käse zum Beispiel wieder.
2: Oh, ich liebe Käse.
1: Ja. Ja. Genau. Ja. Genau, ja. Also es hat jetzt bei mir auch nichts Ideologisches, sondern das ist wirklich dieses Thema mit dem, ich fühle dich so.
2: Ja. Man fängt auch an, wenn man selber Kinder hat, das nochmal anders zu hinterfragen mit der Trennung von Kuh und Kalb. Ist ein ganz, ganz, ganz sensibles Thema, wirklich. Und ich würde mich jetzt mal als Glucke bezeichnen mit meinen Kindern oder mit den ersten Jahren.
1: Mhm.
2: Unsere Kälber dürfen länger bei der Mama bleiben, bei der Kuh, vorausgesetzt, die Kuh macht mit. Es gibt wirklich da so ein paar Kühe, die wollen es nicht. Und dann kommt halt beim Kalb einfach das gesundheitliche Thema dazu. In einem Stall, das ist einfach, das wäre wie, wenn wir im Kreißsaal bleiben würden mit unserem Kind. Und dann werden dann die nächsten Babys geboren und die nächsten und wir bleiben da weiterhin. Es ist einfach schlecht. Und natürlich könnten wir es auch in den Stall, aber wir müssten den Stall wirklich nach diesen Gegebenheiten haben, damit es funktionieren würde zwischen Kuh und Kalb.
1: Mhm.
2: Und das ist natürlich auch eine finanzielle Frage.
1: Mhm. Ja.
2: Und dann ist natürlich einfacher, das Kalb von der Kuh zu trennen irgendwann, in ein anderes Umfeld zu bringen, wo das Kalb besser, gesünder aufwachsen kann.
1: Mhm.
2: Genau, so dass alle Kompromisse einfach vereint sind.
1: Ja, ich sehe es dir so ein bisschen an, ne? dass es zieht und dass dann alle Kompromisse zusammenführen. Ne? An manchen Stellen sozusagen hat man dann die Verpflichtungen.
2: Ja, wir können das nicht so wie in der Hobbyhaltung machen. Es ist einfach so.
1: Ja, natürlich, klar.
2: Am Ende des Tages verdienen wir damit unser Geld auch. Ja. Aber trotzdem heißt es ja nicht, dass das schlecht ist, wie wir es verdienen. Also, sondern es muss moralisch passen.

0: Da riecht's nach Silo, gell?
1: Ja.
2: Und dann gehen wir endlich raus Richtung Stall. Kühe!
0: So, da oben, das ist... Das da hinten ist der Stall, ne?
1: Genau, das ist mein Gebäude hier vorne und da hinten ist der eigentliche Stall.
0: Ein eigenes Melkgebäude. Ah, und da sehe ich zwei Kinder.
1: Ja.
0: Und dann einen richtig kleinen Spielplatz mit Kletterhäuschen und Rutsche. Ja. Und
1: Highlights sind natürlich die ganzen Erdhaufen und Sandhaufen und Kieshaufen
0: das
1: hier.
0: Das glaube ich.
1: Hallo.
0: Hallo.
1: Kommst du da rein?
0: Ah, jetzt hüpft er rein in die Grube, okay.
1: Ja, so ein Hof ist ein Abenteuerspielplatz, aber natürlich muss man immer bedenken, die Gefahren überall.
0: Ich sehe sofort die Schaufel und denke mir, aber dann denke ich, der wird das schon.
1: Ja. Tatsächlich muss ich auch sagen, die beiden sind echt fit, was die Gefahren angeht. Also natürlich darf man das nie denen überlassen, aber sie wissen ganz genau, wenn ein Fahrzeug kommt, dann gehen die auf die Seite, würden niemals hinter ein laufendes Fahrzeug laufen.
0: Hallo, grüß dich.
1: Wir schauen mal zu der Kühe, wollt ihr mitkommen?
3: Ja, da gibt es auch einen Roboter.
0: Es gibt einen Roboter bei euch?
3: Und? Mäckis.
0: Was gibt's?
3: Mäckis.
0: Mäckis? Was sind denn Mäckis?
3: Kühe.
1: Kälber, gell?
0: Mhm. Ah, die Kälber sind die Mäckis.
4: Die Mäckis sind die Kälber. Jessys Kinder, die haben wir da gerade gehört. Die sind klein, aber nicht unbedarft und sie wissen, was sie auf dem Hof machen dürfen und was nicht. Im dritten und letzten Teil sprechen Jessy und Katrin über Dinge, die man öffentlich leider nicht so oft bespricht. Finanzen und Ehevertrag. Wie sowas läuft, wenn man auf einen Hof einheiratet wie Jessy, sagt sie uns ganz offen nach Imposter von den Moonmates.

0: 10 Uhr und 43 Minuten haben wir's. Hier ist Bayern 2. Ein letztes Mal geht's zurück auf den Bauernhof, den Jessie mit ihrem Mann Johannes bewirtschaftet. Und jetzt geht's ans Eingemachte. Unter anderem das Thema Finanzen wird aufgedröselt, aber auch, wie Jessie es schafft, neben der ganzen Arbeit auf dem Hof und mit der Erziehung ihrer Kinder sich noch zu engagieren, also ehrenamtlich, und zwar im Kreistag. Und das ist nicht ihr einziges Ehrenamt. Aber erstmal rauscht Jessies Sohn herein.
1: Und da kommt auch schon Jessies 5-jähriger Sohn auf einem Tretfahrzeug angefahren.
2: Boah, hast du einen riesen Bulldog.
3: Läufst hoch oder soll ich dich hochschieben?
4: Also, lauf.
3: Oh.
4: Hallo. Hallo, ja. Ja, du magst schnuppern, ja.
2: Das sind Kälber, oder? Die sind
3: das
2: kleiner.
3: Das sind die Jungrinder, genau. Und hier sind dann alle laktierenden Kühe. Also alle, die gekalbt schon haben.
4: Ja.
3: Ein Mikrofon.
2: Deine Mama kommt im Radio.
3: Hier sind sie ja am liebsten dann. Wirklich, da können sie dann schön fahren mit den Fahrzeugen.
2: Ja, das ist ja eine irre Strecke hier, die man da durchflitzen kann.
3: Der Große hat ihr Fahrradfahren gelernt.
2: Aha, im Kuhstall Fahrradfahren gelernt.
3: Ja. Genau.
2: Was steht jetzt davon für ein Apparat?
3: Das ist der Roboter.
2: Ah,
3: genau.
2: Und der macht was?
3: Der schiebt das Futter an.
2: Und aber ist der jetzt von alleine gekommen?
3: Genau, der ist programmiert auf ein paar
2: so ein
3: Uhrzeiten am Tag.
2: Staubsaugerroboter,
3: genau,
2: weiß
3: ja.
2: Der seinen Weg?
3: Ja, das sind Magnete hier im Boden, alle paar Meter. Und ja. Er orientiert sich an den Magneten.
2: Ach süß, hat er sich oben drauf gesetzt und fährt mit?
3: Ja.
2: Ah. Jetzt liegen sie beide auf dem Roboter.
3: Ja.
2: Und schieben das Futter zu den Kühen hin.
3: Aufpassen, gell?
2: Das ist ein Bild. Wie die beiden Kinder auf dem Futterroboter liegen und sich durch den Stall cruisen lassen. Manchmal ist das halt schon cool, auf dem Bauernhof aufzuwachsen. Sicher auch, wenn zum Beispiel Papa Johannes die Kinder mit dem Bulldog in den Kindergarten fährt. Wie cool ist das denn?

0: Jesse und Johannes bemühen sich, möglichst gleichberechtigte Eltern zu sein. Beide Kinder waren ja nach der Geburt 3 Jahre zu Hause, bevor sie in den Kindergarten gekommen sind. Das heißt, auch da, wo die Eltern sind. Und ab Mittag sind sie ja auch jetzt immer auf dem Hof, sodass sie eben schon auch Zeit mit Papa verbringen, weil der ja eben auch immer daheim ist. Mama wird nur meistens bevorzugt, seufzt Jesse. Und ja, das kennen wohl viele, oder? Zurück auf den Bauernhof von Jesse. Mir fällt auf, dass es ihr wichtig ist, nicht komplett von Johannes und dem Hof abhängig zu sein. Das kann ich auch verstehen. Ich meine, immerhin hat sie quasi auf diesen Hof geheiratet, in diese Familie hinein. Bis zur Geburt der Tochter, also von ihrem zweiten Kind, hat Jesse noch als Projektmanagerin in einem Schlachthof gearbeitet und sich dort um Tierschutz gekümmert. Das würde sie aber jetzt mit 2 Kindern nicht mehr schaffen. Deshalb hat sie diesen Job gekündigt. Wir stehen noch im Stall, inmitten der 100 Kühe, als wir uns darüber unterhalten.
1: Und finanziell ist es aber okay, dass du nichts zufällst. Also ja. Deine Arbeitskraft steckt natürlich hier drin, ja, aber es ist schwer zu beziffern.
2: Ja.
1: Weißt du,
2: ja,
1: was ich meine?
2: Stimmt, ja. Tatsächlich ist das schon so, dass ich das 3. Jahr unbezahlt hatte in der Elternzeit.
1: Ja.
2: Und hat es schon gut geklappt. Und was halt bei mir noch dazu kommt, ich mache viele Ehrenämter.
1: Du bist ja im Kreistag auch noch,
2: genau,
1: politisch. Oder ist das eins der Ehrenämter,
2: genau,
1: wahrscheinlich?
2: Genau, das ist eins der Ehrenämter. Und es ist immer nur eine Aufwandsentschädigung, die man bekommt. Aber für mich reicht das eigentlich aus. Das ist so ein bisschen das Taschengeld, was ich mir dann quasi habe, um was zu gönnen. Ja.
1: Mhm. Ja, wie läuft das bei euch mit den Konten? Habt ihr eins für euch als Paar, als Familie? Oder ist das tatsächlich mit den Schwiegers noch zusammen?
2: Nee, also wir haben ein Betriebskonto. Und Johannes und ich haben jeweils unser separates, privates Konto, das wir noch aus Jugendtagen anhaben.
1: Da landet aber nichts aus dem Betrieb drauf bei dir?
2: Bei mir tatsächlich schon. In der Landwirtschaft ist ganz üblich, dass man Haushaltsgeld dann überweist. Weil ich kaufe ja ein für alle, die hier arbeiten. Und da landet dann eben das Haushaltsgeld drauf.
1: Oh, jetzt müssen wir dem Roboter Platz machen.
2: Genau. Damit kaufe ich ein.
1: Wie ist das? Ich weiß ja, dass dir der Job auch wichtig war aufgrund von Unabhängigkeit. Da geht es um finanzielle Unabhängigkeit oder geht es da auch mal um Rauskommen nochmal?
2: Hauptsächlich das Rauskommen.
1: Ja.
2: Die Arbeit habe ich wirklich gern gemacht und die Arbeit hat mir auch hier einen super Mehrwert gebracht. Aber ich bin jetzt froh, dass diese Last abgefallen ist. Und wenn ich jemals sage, ich möchte wieder arbeiten gehen, dann gehe ich wieder und genau.
1: Trotzdem ist es ja der Schwiegerhof hier, auf dem du bist. Wie bist du hier? Also wie gehört dir anteilig was vom Hof zum Beispiel?
2: Das ist tatsächlich ziemlich getrennt. Wir haben nach der Hochzeit so einen modifizierten Ehevertrag gemacht. Für jedes Jahr, das ich hier bin und arbeite, würde ich im Scheidungsfall was bekommen in finanziellen Mitteln quasi. Das ist auch relativ gängig, ob das jetzt eine Wohnung ist oder wirklich ein finanzieller Ausgleich. Und ich werde jetzt langfristig auch in die GbR mit einsteigen. Dementsprechend werden sich die Prozente dann noch ausrechnen.
1: Ja.
2: Natürlich sollte schon das Ziel sein, dass wenn je was ist, dass der Hof nicht auseinandergerissen wird, weil das dann am Ende niemandem was bringt.
1: Ich finde es spannend, dass dir das wichtig ist. Da muss ja nicht mal eben die Trennung kommen. Das kann ja auch ein Unglück passieren oder was auch immer. Was würdest du sagen, wieso ist das bei dir so? Man könnte jetzt meinen, du bist hier mit 18, 19 angelandet. Da denkt man noch gar nicht. Und wenn du noch von eurem ersten Jahr erzählst, hochverliebt und was weiß ich, dass man dann so schlau ist und sagt, Moment,
2: ja,
1: mein Leben und ich und meine Unabhängigkeit, meine Absicherung spielen hier eine wichtige Rolle. Woher hast du das?
2: Ich weiß nicht. Also ich würde es nicht sagen, dass ich das woanders gesehen habe oder so. Aber das ist so ein bisschen einfach in mir drin, dass ich sage, ich sehe das jetzt nicht so durch die rosa-rote Brille, sondern ich sehe das, wir wissen nicht, was kommt. Du kannst morgen einen Unfall haben, ich kann morgen einen Unfall haben. Ich will das schon abgesichert haben. Und lieber jetzt, wenn wir uns verstehen, wenn wir im Reinen sind, wie später dann, wenn irgendwas sein sollte. Ja.
1: Und wie ist es angekommen beim Johannes und bei seinen Eltern?
2: Er sieht es ganz genau so, ja. Ja?
1: Ja? Geh mal schauen. Ich nehme dir das Mikrofon ab.
2: Okay, ja, dann komm mal mit.
0: Und dann macht Jesse was, das ich auch von mir kenne, nämlich den Papa rufen. In dem Fall per Telefon.
3: Du sollst wenn ich umziehe.
2: Ich soll oben vor der Milchkammer.
1: Okay, gut, ciao.
2: Genau. Also der Papa kommt gleich, gell?
1: Das kam mir jetzt auch gerade bekannt vor. Man ruft den Mann an, kannst du das übernehmen? Und das Kind sagt, aber ich will, dass du das machst.
2: Ja.
1: Kennt ihr auch?
2: Ja.
3: Mama,
2: so gut.
3: Backe.
2: Dann hock mal drauf, dann schiebe ich dich rüber.
1: Ja, wie sehr schafft ihr es, euch so die Erziehung aufzuteilen?
2: Ungefähr so wie jetzt.
1: Also du bist schon so die Managerin und er der Assistent.
2: Ja, genau. Ja, wobei er es auch gut hinbekommt, wenn ich nicht da bin. Also ja, das kriegt er gut hin.
4: Sollen wir noch mal reingehen?
1: Ja, ja, können wir gerne machen.
4: Ja. Ja, das ist ein bisschen schwierig. Johannes, ja, übernimmst du.
5: Ja.
1: Gut. Man merkt schon, dass auch so die Aufmerksamkeit, wenn man sie kriegt, dann wird sie auch gern genommen, gell?
2: Ja. Ja, und das ist das, was mir immer so leid tut. Ich will es eigentlich schon gern, will sie da sein, weil heute nach dem Kindergarten gab es jetzt auch nicht so viel Zeit.
1: Ja.
2: Aber,
1: Was hättest du jetzt an Tagen gemacht, wo nicht die Podcastfrau neben dir steht und dich abzieht?
2: Ja, das ist so meine tägliche Herausforderung zwischen ich helfe meinem Mann, ich helfe auf der Baustelle und ich versuche die Kinder irgendwie zu wuppen.

0: Und dann sitzen wir also nochmal am 4,5-Meter-Tisch im Giebelzimmer. Kurz später sneakt Jessys Sohn auch rein und holt sich noch ein bisschen Mama-Nähe. Und da kommen wir dann zu dem Moment, der mich bis jetzt zum Nachdenken bringt.
1: Weil du noch gesagt hast, dass du mehrere Ehrenämter hast, was machst du noch außer Kreistag?
2: Ich bin noch stellvertretende Kreisbäuerin vom Bauernverband. Jetzt ganz neu spontan durch die Satzesänderung auch in der Landesversammlung als Delegierte vom Landkreis hier. Und dann eben im Kreistag. Und dann bin ich noch im Elternbeirat im Kindergarten und im Gesamtelternbeirat der Stadt Neu-Ulm.
1: Nicht schlecht. Ja. Also richtig engagiert. Warum ist dir das wichtig?
2: Weil ich der Meinung bin, man darf nicht immer nur schimpfen und reden, sondern man muss sich dann auch irgendwie einbringen. Und ich bin ein Mensch, der ganz schlecht Nein sagen kann. Ich arbeite wirklich langsam daran, dass ich auch mal Nein sagen lerne. Aber wir beide sind so eingestellt. Mein Mann, wir finden es unheimlich schade, wenn Ehrenämter, Vereine oder so aufhören müssen.
1: Ja.
2: Und dafür setzen wir uns eigentlich schon ziemlich ein. Ich war auch in der Feuerwehr ganz lang, er ist noch in der Feuerwehr. Mhm.
1: Das finde ich wirklich klasse, weil ich sage im Moment mit Vollzeitjob und zwei Kindern,

0: Frauenverband, muss ich sagen, war ich das erste Mal außer Haus, über Nacht weg. Mhm. Dass ich dann wieder gelernt habe, ich bin viel mehr als nur Hausfrau, Mama und Ehefrau. Einfach wieder rauskommen. Mhm. Das war echt super. Und ich würde es jedem empfehlen, der ein bisschen so in dieser Krise daheim steckt und denkt, ja, ich bin nicht mehr im Beruf und ich habe keine Herausforderung mehr. Und wenn es auch nur ein kleines Ehrenamt ist, wenn es nur der Elternbeirat vom Kindergarten oder Schule ist, einfach mal rauskommen, sich mit den Eltern am Abend vielleicht treffen und über Dinge sprechen, die einen bewegen.
1: Ja.
0: Und damit dann indirekt was bewegen vielleicht.
2: Ja. Hey, das finde ich ganz spannend, die Vorstellung.
3: Na, mal sehen, was ich jetzt aus dieser Erkenntnis mache, so mitten im Umzug. Wie gesagt, nächste Woche sind bei uns die Elternabende in Kita und Gymnasium.
2: Ja, danke, Jessie. Vielen, vielen Dank.
0: Ja. Danke, dass du da warst.
2: Danke, dass du mich hier mitgenommen hast, dass ich in den Kuhstall durfte und mal so erfahren, was hier alles so ansteht in deinem Leben. Mhm. Das ganz anders ist als meins. Mhm. So anders. Irgendwas zieht mich immer auf den Bauernhof, muss ich zugeben. Aber ich glaube, da ist auch viel so Romantik und Idylle und Vorstellungen dabei. Aber ich finde, es hat schon auch viel Reiz. Ja. Also, es ist auch toll, so verbunden zu sein mit dem Leben und dass das so alles eins ist. Irgendwie ist die Vorstellung schon auch schön, hier so eine Art, ich nenne es jetzt mal Kommune, ne? Aber so eine Gemeinschaft zu haben, wo man hier zusammen hält und den Betrieb am Laufen und die Kühe. Und man hat immer was zu tun, es dreht sich immer weiter. So. Eigentlich hat es auch was Befriedigendes, habe ich so in der Vorstellung. Vielleicht das Stadtkind in mir, also das mittlerweile Stadtkind.
0: Ja, das ist die Mischung aus allem und immer das Beste daraus zu machen und zu sehen.
2: Und ich wünsche dir, dass es mit den Baustellen dann irgendwann mal sein Ende findet.
0: Ja, schauen wir mal. Ja, dann wird gelassener.
2: Ja, danke dir.
4: Jessie haben wir kennengelernt. Sie hat Katrin Hasselbeck ihre Geschichte erzählt, wie das so geht mit dem Leben und der Arbeit auf dem Bauernhof und dabei zwei Kinder großziehen und sich auch noch ehrenamtlich engagieren. 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Was haben uns Queen nicht alles für Hits in die Welt gesetzt und geschenkt? Bohemian Rhapsody, Radio Gaga oder You're My Best Friend? Dieser Song hier, der ist ein bisschen unbekannter. Also ich kannte ihn ehrlicherweise bis vor kurzem gar nicht. Hier ist Who Needs You von Queen.

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6: Wohnungen braucht's, bezahlbare, viele und das schnell. Aber Bauen ist ja so teuer und es dauert. Wie wäre es mit seriellem Bauen und Gebäudetyp E? Sie verstehen nix? Kein Ding. Wir dröseln das gleich auf. Nach den Nachrichten nach 11 Uhr.

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1: Um 11 Uhr mit Marleen Reichert. Mitten in der Debatte über Sinn oder Unsinn des Tankrabatts gibt es jetzt neue Zahlen des Statistischen Bundesamts zum öffentlichen Nahverkehr. Demnach fahren immer mehr Leute mit Bus oder Bahn. Im vergangenen Jahr waren es laut den Statistikern in Wiesbaden je 2% mehr als im Jahr davor.
2: Danach nutzten 2,8 Milliarden Menschen die Eisenbahn, 5,5 Milliarden fuhren mit dem Bus. Nur bei den Straßenbahnen ist die Zahl mit 3,9 Milliarden Fahrgästen gleich geblieben. Im Vergleich zu 2015 reisten 10% mehr Fahrgäste mit der Eisenbahn. Im Liniennahverkehr mit Bussen gab es nur ein kleines Plus von 1%. Gabi Beck, Wiesbaden.
1: Der Bundestag hat am Vormittag erstmals über die schwarz-rote Steuerreform debattiert. Bundesfinanzminister Klingbeil betonte, dass davon vor allem Menschen mit kleineren und mittleren Einkommen profitieren sollten. So könnten beispielsweise Polizisten, Krankenschwestern und Busfahrer um rund 600 Euro im Jahr entlastet werden. Zur Gegenfinanzierung sollen Menschen mit einem zu versteuernden Einkommen ab 250.000 Euro im Jahr stärker belastet werden. Redner der Opposition kritisierten, die Schere zwischen Arm und Reich gehe immer weiter auseinander. Wichtiger Tag für die über 800.000 Menschen in Bayern, die ihr Geld bei einem Autobauer verdienen, bei einem Zulieferer oder sonst in der Metall- oder Elektroindustrie. Für sie beginnen in einer Stunde in München die Tarifverhandlungen. Alisa Schröter hat die Details.
3: Die IG Metall fordert 5% mehr Geld für die Beschäftigten bei einer Laufzeit von 12 Monaten und eine Gewinnbeteiligung für Mitarbeiter von gut laufenden Unternehmen. Diese Forderungen kommen zu einem Zeitpunkt, wo die Metall- und Elektroindustrie teils durch wirtschaftlich schwieriges Fahrwasser navigiert. Die großen Sorgenkinder, die Automobilbranche und der Maschinenbau. Angesichts dieser schwierigen Wirtschaftslage halten Arbeitgebervertreter die Forderungen der Gewerkschaften für überzogen.
1: Auch wenn es heute vielerorts in Bayern regnen soll, es wird dauern, bis sich Fluss- und Grundwasserpegel vom trockenen Sommer erholt haben. Immer mehr Gemeinden in Bayern haben Probleme, weil Quellen weniger sprudeln oder ganz versiegen. In Freyung im Bayerischen Wald muss deswegen nun der Ortsteil Kreuzberg mit Fernwasser versorgt werden. Der WWF schlägt Alarm. Die Zahl der weltweiten Wildtierbestände ist in den vergangenen 50 Jahren um 70% zurückgegangen. Am stärksten betroffen sind der Tierschutzorganisation zufolge Arten, die im Wasser leben, wie Flusspferde und Schildkröten. Zu schaffen machen ihnen Gewässerverschmutzung sowie Kanal- und Dammbauten. Das Wetter in Bayern heute meist bewölkt, mit etwas Sonne. Von Westen her zieht Regen auf, in Richtung Alpen später Dauerregen, windig bei 14 bis 21 Grad. In der Nacht lässt der Regen nach, 8 bis 3 Grad. Morgen zunächst sonnige Abschnitte, wenn sich der Nebel aufgelöst hat. In Teilen Südbayerns scheint die Sonne länger, später Wolken und Regen. Am Samstag ähnlich, am Sonntag ein Mix aus Sonne, Wolken und Regen, Höchstwerte 9 bis 17 Grad. Soweit die Nachrichten, es ist 11.03 Uhr. Die Verkehrsmeldungen: A6 Nürnberg Richtung Heilbronn zwischen Aurach und Feuchtwangen Nord ist nach einem Lkw-Unfall nur eine Spur frei, aktuell 8 Kilometer Stau. A7 Füssen Richtung Ulm zwischen Kreuz Memmingen und Bergheim Sperre nach einem Unfall mit mehreren Fahrzeugen. Und A8 Salzburg Richtung München zwischen Fraßdorf und Rosenheim Baustelle und 6 Kilometer Stau. Soweit der Service.
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4: Die Fußballnationalelf hat ja seit kurzem einen neuen Chef. Und auch wenn Jürgen Klopp erst vor kurzem übernommen hat, kann es vielen nicht schnell genug gehen mit dem Sanieren der Baustellen im Nationalteam. Aber das dauert halt. Gebt dem Mann Zeit, rufe ich den Meckerern zu. Die Deutsche Bahn, die hat auch viele Baustellen und seit einem Jahr eine neue Chefin. Und auch hier kann es vielen nicht schnell genug gehen mit Fortschritten. Was die neue Chefin Evelyn Paller schon geschafft hat und warum es wohl noch 10 Jahre dauert, bis große Probleme gelöst sind, darüber sprechen wir hier nach 11:30. Davor widmen wir uns anderen Baustellen. Wir brauchen dringend Wohnungen, möglichst viele und das fix. Da könnte der sogenannte Gebäudetyp E helfen. Seit 3 Jahren gibt es in Bayern Modellprojekte zu diesem Gebäudetyp E. E steht für einfaches, kostengünstiges oder auch experimentelles Bauen. Nur viele dieser Projekte, die wurden noch nicht realisiert. Zum Teil aus finanziellen Gründen oder weil Genehmigungen fehlten. wie das sein kann in Zeiten von Wohnungsmangel und was noch helfen kann, um schneller Wohnungen zu bauen, das erfahren Sie in wenigen Augenblicken.
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4: Es sind die kleinen Freuden, die das Leben ausmachen. Der zweite Kaffee am Vormittag zum Beispiel, wenn man davor das Internet stundenlang durchpflugt hat, auf der Suche nach einer bezahlbaren Wohnung. Ja, und sich dann 10 Minuten in die Sonne setzen mit einem Käffchen, das sollte man auf jeden Fall machen. Simple Pleasures, darum geht's bei Warhouse.

0: Simple Pleasures war das von Warhouse aus Belgien. Der Song, der ist ganz frisch draußen und das Album dazu, das erscheint dann im kommenden Jahr. Deutschland steckt in einer Wohnkrise. Es gibt zu wenige Wohnungen, die Baukosten, die sind zu hoch und die Planungsverfahren, die dauern einfach zu lang. Unser Reporter Walter Kittel, der hat sich ein paar Ideen zur Lösung angeschaut. Zum Beispiel schaut er darauf, wie serielles Bauen und der geplante Gebäudetyp E diese Blockade aufbrechen sollen und welche Risiken darin stecken. Okay, das waren jetzt zwei Begriffe, die sicher nicht jedem zugänglich sind. Schauen wir auf das serielle Bauen. Das bedeutet standardisierte, industrialisierte Bauweise. Also das sind dann Module aus der Fabrik, das sind Typenhäuser, das sind wiederkehrende Grundrisse. Das soll die Bauzeiten verkürzen, es soll die Kosten senken und es soll Kommunen ermöglichen, schneller bezahlbaren Wohnraum zu schaffen. Jetzt gibt es natürlich Leute, die das doof finden, die warnen vor Wohnschachteln. Dagegen sprechen die, die es befürworten, von einer notwendigen Rationalisierung, so wie früher im Autobau. Das ist das serielle Bauen. Und das andere, der Gebäudetyp E, E wie einfach, der zielt darauf ab, Bauvorschriften zu verschlanken. Also weniger Detailanforderungen, mehr Verantwortung bei Planern und Bauherren, dafür schnellere Genehmigungen. Bloß, ist der Gebäudetyp E ein Befreiungsschlag oder rauscht damit die Qualität in den Keller?
1: Keine Wohnung, keine bezahlbare, keine passende. Viele Menschen bringt das zur Verzweiflung. Besonders ist das hier zu spüren, vor dem Amt für Wohnen und Migration mitten in München.
2: Ich wohne über 30 Jahre in München und kriege keine Sozialwohnung. Ich kriege nur privat und kostet so viel Geld und auch Stress.
3: Ich bin schwank und ich habe keine Wohnung.
4: Im Moment bin ich auch in einer Notunterkunft und ja, mal schauen, was sich ergibt.
5: Ich wohne in Notunterkunft seit 2 Jahren. Da ist halt viel Drogen, viel Kriminalität und man ist gestört und genervt einfach von leider Mitbewohner. Man kann nicht gescheit um 10 Uhr einschlafen und um 6 Uhr aufstehen, zur Arbeit gehen.
1: Wie entsteht möglichst schnell der dringend benötigte Wohnraum? Schon seit 2023 gibt es in Bayern Modellprojekte zum sogenannten Gebäudetyp E. E steht für einfaches, kostengünstiges oder auch experimentelles Bauen. Zahlreiche dieser Projekte wurden noch nicht realisiert, teils aus finanziellen Gründen oder weil Genehmigungen fehlten. Dieses mit Holz verkleidete Mehrfamilienhaus am Stadtrand von Ingolstadt ist aber vorzeigbar. Schon im Treppenhaus fallen die unverputzten Decken auf, erklärt Architekt David Krodon.
6: Das ist natürlich auch ein wichtiger Punkt, einfach mal zu hinterfragen, wo können wir einsparen und wie ist das Ergebnis, wenn man es einfach weglässt. Und ich denke, mit einer unverspachtelten, aber dafür grau lasierten Betondecke kann man ganz gut leben.
1: Das optische Ergebnis ist vielleicht sogar besser, als wenn die Decke teuer verputzt worden wäre, denn es wirkt modern und frisch. Auf keinen Fall soll bei dem Gebäude mit seinen 15 Wohnungen der Eindruck entstehen, dass hier billig gebaut wurde für sozial schwache Mieter, die sich womöglich nichts Besseres leisten können. Die größeren Einsparungen sind eher unauffällig und konzentrieren sich etwa auf fehlende Tiefbauarbeiten. Keller- und Tiefgaragenplätze gibt es nicht. Im Außenbereich wurden dafür Ersatzflächen geschaffen. Kleine Gartenhäuschen, so Bianca Stein von der gemeinnützigen Wohnungsbaugesellschaft in Ingolstadt.
7: Und es trägt auf jeden Fall zur Kommunikation unter den Bewohnerinnen und Bewohnern bei. Die treffen sich hier dann, während sie ihre Gartenstühle zum Beispiel rausräumen. Und das ist doch auch noch mal was ganz anderes als im Keller. Also von daher sehen wir das jetzt hier als Wohnwert, auch sogar noch mal als Vorteil.
1: Profitieren sollten die Mieterinnen und Mieter vor allem bei den Heizkosten, indem etwa frische Luft mit Hilfe ausgeklügelter Technik ins Haus dringt. Zu viel Lüftung oder falsches Lüftungsverhalten soll so verhindert werden.
7: Wir haben hier eine Sensorik verbaut in jedem Zimmer. Und zwar sind es Sensoren, die messen die Raumtemperatur, die Feuchtigkeit und den CO2-Gehalt. Und die sind verbunden mit einem automatischen Fensterflügel, den können wir uns

0: gleich mal anschauen. Und dieser öffnet und schließt sich bei Bedarf, damit immer ein optimales Raumklima vorhanden ist. Also das ist so eigentlich das Kernstück.
1: Gute Dämmung, optimierte Lüftung und hohe Energieersparnis haben dem Gebäude die Bezeichnung Haus fast ohne Heizung eingebracht. Nach Angaben der Betreiber gibt es nur eine Notheizung für sehr kalte Wintertage. Eine in den Wänden und Decken verborgene elektrische Heizfolie. Das Wohnhaus ist insgesamt ein sehr ausgetüfteltes System, so Architekt David Grodon.
2: Hier hängt schon alles zusammen. Die Auslegung von dem Heizpapier, wie viel Fläche davon in jedem Raum verbaut wurde, bis hin zu der Wandstärke, der Ausrichtung der Fenster, die Größe der Fenster, die Himmelsrichtung, das ist alles in einem 3D-Modell zusammengebaut, zusammengesetzt und über einen Jahresverlauf untersucht worden.
1: Der Gebäudetyp E in Ingolstadt. Ein gelungenes Experiment, aber sehr speziell. Etwas, das sich nach Einschätzung der Wohnungswirtschaft nicht so einfach kopieren und verbreiten lässt. Grundsätzlich sind beim Gebäudetyp E aber Ersparnisse von 10-15% der Baukosten möglich. Massentauglich, schnell und relativ kostengünstig realisierbar sind hingegen sogenannte Modulbauten. Sie entstehen als große, geräumige Wohncontainer in Fabrikhallen. Auch aus dem Werkstoff Holz werden solche transportierbaren Wohnräume gebaut. In einer 14 Meter hohen Halle macht das auch die Zimmerei Hobelsberger im niederbayerischen Wallersdorf. Geschäftsleiter Günther Hobelsberger führt durch die Montage.
3: Und dann schieben wir praktisch die Bodenplatte weiter in das nächste Abteil, wo die Elektroinstallationen, Heizungsinstallationen montiert werden. Dann schieben wir wieder weiter, wo die Außenwände montiert werden und dann die Decken eingehängt werden.
1: Am Ende werden die fertigen Module auf Schwertransporter oder weiter auf Schiffe verladen und zu den Baustellen gebracht. Dort geht dann alles ganz schnell. Nach wenigen Stunden verschwinden die Arbeiter wieder und ein glücklicher Mieter oder Eigentümer kann unmittelbar einziehen. Klingt sensationell, was die Branche mit ihren Modulbauten verspricht. Auch hier keine Billigbauten, sondern im Innern mit hochwertigen Bädern, Holzfußböden und schönen Küchen ausgestattet. Und das im Vergleich zu herkömmlichen Gebäuden zu weit unterdurchschnittlichen Preisen. Rund 3.000 Euro pro Quadratmeter Wohnfläche kosten solche schlüsselfertigen Modulbauten im Schnitt. Was aber bremst Günther Hobelsberger, groß zu expandieren? Die Nachfrage nach schnell realisierbarem, günstigem Wohnraum ist doch eine Chance.
3: Weil man natürlich in den kleinen Unternehmen nicht so viel Kapital hat, dass man sagt, ja, jetzt hat man etliche Millionen zur Verfügung, dass man jetzt also Produktion aufbaut, da sind wir zu klein und die Investoren in Deutschland, die gibt es nicht mehr, die sind uns alle davongelaufen. Man sieht es auch an der Industrie, dass die Industrie auch in der Produktion einfach in das Ausland geht. Und das ist zunehmend schwierig. Und die Förderkriterien, die man von unserer Regierung bekommt, die lassen auch zu wünschen übrig.
1: So fertigt die Zimmerei Hobelsberger mit rund 20 ihrer 40 Mitarbeiter durchschnittlich nur ein halbes Wohnmodul am Tag. Die übrigen Arbeiter sind nach wie vor im konventionellen Bau tätig. Obwohl die selbst entwickelten Wohnmodule aus regional erzeugtem Holz längst serienreif sind. An politischer Aufmerksamkeit mangelt es dem Betrieb jedenfalls nicht.
3: Die waren wirklich schon alle da, Bauminister, Wirtschaftsminister, die waren alle bei uns da. Die kennen unser Konzept, finden es generell auch toll, aber man sieht halt, die haben halt keine Macht. Sie können jetzt nicht sagen, okay, das macht man, sondern die Töpfe sind halt leer. Man merkt schon, dass Deutschland wirtschaftlicher, schwieriger Standort wird.
1: Seriell gefertigte Holzmodulsiedlungen in Bayern gegen Wohnungsmangel. Es könnte eine Erfolgsgeschichte sein, doch Rekorde brechen derzeit andere Bundesländer. Berlin-Lichtenberg. Weit entfernt vom Regierungsviertel, an einer breiten Ausfallstraße, entsteht hier Europas größte Modulbausiedlung. Im Mai wurde das sogenannte Stapelfest gefeiert. Heißt, der letzte Wohncontainer ist von einem Kran in die Höhe gehievt worden, um die letzte Lücke in der über 1500 Wohnungen umfassenden Anlage zu schließen. Insgesamt wurden rund 3500 Module zusammengefügt, so Lukas Neitsch, Leiter der Qualitätssicherung auf der Baustelle.
4: In unterschiedlichen Größen, also wirklich von der kleinen Single-Wohnung für Auszubildende, für

0: Studenten bis hin zur Vierzimmerwohnung, die dann auch die 100 Quadratmeter schafft.
1: Möglichst schnell massenhaft günstige Wohnungen schaffen. Diesem Anspruch wurde das Projekt nur zum Teil gerecht. Denn zunächst war gar kein Modulbau geplant. Die Idee kam erst auf, als die konventionelle Planung schon stand. Dadurch wurde alles viel teurer. Dennoch habe sich das Experiment für die GEWOBAG gelohnt, so Sebastian Schmidt, Sprecher des landeseigenen Wohnungsunternehmens.
2: Und dann hat man das auch als Chance gesehen, hier mal was Neues auszuprobieren. Die GEWOBAG ist auch ein bisschen bekannt dafür, auch mal was Neues auszuprobieren. Und von daher ist es auch hier ein schönes Pilotprojekt, aus dem man viel lernen kann. Aber im Ergebnis sieht man auch wunderbar, dass es nicht aussieht, als wenn es Module wären, ne? Sondern es sieht aus wie ein Stein-auf-Stein-Haus, wenn man hier davor steht. Wenn man das so mit der Platte von früher vergleicht, wo man doch immer diese ganzen Fugen sah in der Mitte und sowas, da kann man hier nicht mehr sagen, das sieht nach Platte aus, sondern sieht aus wie schöner Geschosswohnungsbau.
1: Die siebengeschossigen Wohnburgen zeigen zweifellos, was Deutschland dringend braucht. Wohnraum, der unterschiedliche soziale Schichten anspricht, der auch nicht den Eindruck von Billigbauten weckt. Bäder, Böden, Fenster, alles wirkt eher hochwertig. Kleine, knallrote Balkone setzen optische Akzente. Die bis zu 150 Meter langen Flure laden allerdings zum Herumirren ein. Lukas Neitsch führt über die Baustelle.
0: Wir haben, wie Sie sehen, hier auf der linken Seite immer kleinere Wohnungen. Das ist wirklich ein Modul, eine Wohnung. Und auf der Seite ist es so, dass wir aus drei Modulen zwei Wohnungen gemacht haben. Und so sehen die Bauteile 1 und 4 in Gänze aus.
1: Im Herbst sollen die ersten Mieterinnen und Mieter einziehen. Mit dem Gebäudetyp E und modularen Bauweisen hat die Wohnungswirtschaft ganz neue Perspektiven, Zeit und Geld zu sparen. Bis zu 30% geringere Kosten sind es allein durch serielle Modulbauweise. Doch weshalb entwickelt sich noch nicht der lang ersehnte Bauboom? Axel Gedaschko, Präsident des Bundesverbandes der deutschen Wohnungs- und Immobilienunternehmen, sagt:
3: Ja, sprechen wir also über die Hindernisse. Das erste ist, das, was wir bauen, ist aktuell noch zu teuer. Auch wenn wir es seriell und modular bauen, da müssen wir noch runterkommen. Und dafür brauchen wir rechtssicher verankert den Gebäudetyp E. Und hier muss ich wirklich sagen, bin ich schwer enttäuscht über das Bundesjustizministerium, das hier letztendlich federführend ist und viel zu viel Zeit ins Land gehen lässt bei der entscheidenden Frage, wie wir in Deutschland, ohne dass der Staat einen Cent Zuschuss geben muss, wieder preisgünstiger bauen können.
1: Rückblick. Bereits im Herbst 2024 existierte ein erster Gesetzentwurf zum Gebäudetyp E, der wegen der Neuwahl des Bundestags nicht umgesetzt wurde. Seit diesem Sommer gibt es einen aktualisierten Entwurf, der aber noch nicht beschlossen und in Kraft gesetzt ist. Die Wohnungswirtschaft, die gerne das Tempo und die Kosteneffizienz des modularen Bauens mit dem Einsparpotenzial des Gebäudetyps E kombinieren würde, kann dies aufgrund der rechtlichen Unsicherheiten derzeit noch nicht tun. Das unter anderem erkläre die Zurückhaltung.
3: Weil, wenn wir nicht preisgünstig bauen können, werden keine Aufträge ausgelöst. Weil die sonstigen Baukosten und die Zinsen dann Mieten entstehen lassen, die bei 20 Euro anfangen und das kann niemand mehr bezahlen. Wir müssen also dringend runterkommen von den Anforderungen, die an das Bauen gerichtet werden.
1: Nachfrage bei Geschäftsführer Günther Hobelsberger. Er geht davon aus, dass die Preise seiner Holzwohnmodule beim Gebäudetyp E um wenigstens 200 bis 300 Euro pro Quadratmeter sinken könnten.
4: Wird wahrscheinlich noch mehr gehen, weil wir weniger Dämmung einbauen müssten. Die ganzen Bodenbeläge praktisch und Verkleidungen oder sowas könnte man dementsprechend auch noch günstiger wählen. Ja. Und wenn ich nur sage, so ein Boden, der jetzt da liegt, kostet offiziell in Einkauf irgendwo knapp 100 Euro. Und du gehst zum Beispiel auf ein Laminat oder noch einen anderen Bodenbelag, der 20 Euro kostet, dann sparst du ja im Boden schon wahnsinnig viel Kohle. Ja.
1: Der Gebäudetyp E. Hier könnte künftig nicht nur am allgemeinen Komfort und Schallschutz gespart werden, sondern auch an der Anzahl der Elektroschalter, Steckdosen und in vielen weiteren Bereichen. Florian Becker, Bundesdirektor des Deutschen Mieterbunds, findet weniger Baukosten grundsätzlich wichtig, damit wieder mehr Wohnungen entstehen. Allerdings sollten dann auch die Mieten sinken.
5: Es gibt ja die ein oder andere Einschränkung, die wahrscheinlich damit verbunden sein wird, also vom Wohnkomfort. Und auch das muss sich natürlich irgendwie in den Mietpreis widerspiegeln, sonst wäre das Ziel eigentlich des kostengünstigeren Bauens verfehlt.
1: Der Verbraucherzentrale Bundesverband fordert bei Einführung des Gebäudetyps E vor allem ausreichend Transparenz, so Lorena Jonas vom Team Energie und Bauen.
6: Also zum Beispiel beim reduzierten Trittschallschutz. Vielleicht höre ich dann immer viel zu stark von den Nachbarn von oben drüber und vielleicht stört mich das total. Und darüber müssen Verbraucherinnen und Verbraucher natürlich auch ordentlich aufgeklärt werden. Nur mit diesen Informationen, was wird denn einfach gebaut und was ändert sich dadurch in meinem Wohnalltag? Nur mit diesen Informationen können die dann auch bewusst entscheiden, ob die Nachteile einem das wert sind. Ne?
1: Die Wohnungswirtschaft rechnet damit, dass der Gebäudetyp E in Kombination mit seriellen Bauweisen das Potenzial hat, die auf herkömmlichen Baustellen üblichen Baukosten fast zu halbieren. Auch mit Hilfe von mehr Robotertechnik und KI in der Produktion. Der Anteil solcher relativ preiswert erstellten neuen Wohnungen könnte in Zukunft auf bis zu 50% steigen. Dort, wo Schwertransporter keine vorgefertigten Wohnmodule hinbringen dürfen, zum Beispiel in enge innerstädtische Lagen, könnte dann wenigstens der Gebäudetyp E für finanzielle Entlastung sorgen, so der Präsident des Bundesverbandes der deutschen Wohnungs- und Immobilienunternehmen, Axel Gedaschko.
3: Die Perspektiven erachte ich als gut, wenn denn endlich die Regierung, die sich viel zu viel Zeit nimmt, bei dem Gebäudetyp E endlich zu Potte kommt und einen neuen Basisstandard für Deutschland rechtssicher festlegt.
1: Bauen wird immer teurer. Diese Klage ist schon heute nicht mehr überall richtig. Reduzierte Ansprüche kombiniert mit vorgefertigten Wohnungen aus robotergesteuerten Fabriken versprechen künftig erhebliche Einsparungen. Schnelles, automatisiertes Bauen und damit auch weniger Fachkräftemangel sind weitere Gründe, für die Wohnungswirtschaft optimistisch zu sein. Und für die Käufer und Mieter könnte es bedeuten, dass die Preise nicht mehr so rasant steigen wie in den vergangenen Jahren.
7: Walter Kittel war das zur Frage, wie serielles Bauen und der Gebäudetyp E den Wohnungsmarkt verändern könnten. Wir bleiben beim Thema Wohnen. Wohnungsgenossenschaften, die bieten ja eine Möglichkeit, an eine bezahlbare, ja fast schon günstige Wohnung zu kommen. Nur, dass viele Genossenschaften so überlaufen sind, sie nehmen nicht mal mehr Bewerber auf die Warteliste auf. Nach dem nächsten Song widmen wir uns der Frage, wie man dennoch an eine Genossenschaftswohnung kommen könnte. Aber erstmal übernimmt Silvana Estrada aus Mexiko. Ihre Eltern, die sind Geigenbauer und sie hat früh begonnen, selber zu musizieren. Aber weil sie komponieren wollte und mit dem Klavier einfach nicht warm wurde, begann sie auf einer Kastenhalslaute Lieder zu schreiben, einer venezolanischen Cuatro. Hier ist sie.

0: Silvana Estrada war das aus Mexiko um kurz vor 11:30. Weiter geht's mit dem Haus bis Turm hohen Thema. Wie finde ich eine Wohnung, die mich nicht arm macht? Wer Mitglied in einer Genossenschaft ist, der hat ganz gute Chancen, in eine bezahlbare Wohnung einzuziehen. Bloß, wie kommt man da überhaupt rein in die Genossenschaft? Also wie werde ich Genossin oder Genosse? Und klappt's vielleicht auch ohne Mitgliedschaft? Wiebke Niesen sagt es uns.
1: Keine Investoren, keine Gewinnorientierung, nur gemeinschaftliches Wirtschaften. Jeder Mieter ist Anteilseigner und hat sogar lebenslanges Wohnrecht. Eigenbedarfskündigungen drohen nicht. Die Kaltmiete pro Quadratmeter liegt oft unter dem Durchschnitt, also unter den Werten des Mietenspiegels in der jeweiligen Stadt. Und alles wird verwaltet von demokratisch gewählten Aufsichtsräten und Vorständen. Das klingt fast zu schön, um wahr zu sein, es ist aber wahr. In den rund 2000 Wohnungsbaugenossenschaften, die bundesweit gut 2 Millionen Wohnungen verwalten. Entstanden sind Genossenschaften aus der Arbeiterbewegung Mitte des 19. Jahrhunderts, erklärt Thorsten Wiesel, Direktor der Forschungsgesellschaft für Genossenschaftswesen und Professor für wertbasiertes Marketing an der Universität Münster.
2: Als die industrielle Revolution stattgefunden hat, auch damals sind die Leute sehr stark in die Städte gezogen und da war Wohnraum knapp und teuer. Also es kam, dass sie sagen, okay, wir haben aber auch nicht nur Probleme, sage ich mal, mit Löhnen, dass wir uns da organisieren müssen, sondern auch mit Wohnraum. Und dann aus dieser Berufsgenossenschaft ist dann auch eine Wohngenossenschaft beispielsweise geworden.
1: In der Regel bieten Genossenschaften außerdem gemeinsame Räumlichkeiten, etwa für Senioren- oder Hobbytreffs, und veranstalten zum Beispiel Mitgliederflohmärkte, alljährliche Nikolausfeiern oder Laternenumzüge für Kinder. Der Haken: Man muss erst mal reinkommen. Und das ist gar nicht so einfach. Viele Genossenschaften nehmen keine neuen Mitglieder mehr auf. Die Mitgliederliste ist so lang, dass sie das Wohnungsangebot übersteigt. Aber bei manchen geht es noch, sagt Silke Bainbridge-Nott vom Verband Norddeutscher Wohnungsunternehmen Landesverband Hamburg.
3: Natürlich ist es so, dass bei kleineren Wohnungen und auch in weniger stark nachgefragten Stadtteilen öfter ein Mieterwechsel stattfindet und dass da die Wahrscheinlichkeit höher ist.
1: Um Mitglied zu werden, bewirbt man sich auf freie Wohnungen, die, wenn sie nicht intern innerhalb der Genossenschaft vergeben werden konnten, als Wohnungsangebote auf der Website der jeweiligen Genossenschaft veröffentlicht werden. Oder man erstellt online einen Suchauftrag. Bei manchen Genossenschaften werden diese Suchprofile nach einem halben Jahr gelöscht, müssen also gelegentlich erneuert werden. Die Suchparameter dabei nicht zu eng fassen, rät Bainbridge-Nott.
3: Da ist es immer gut, einen gewissen Spielraum vorzusehen. Das kann eben auch die Miethöhe sein. Gerne ein bisschen aufgerundeter, damit man nicht einfach durch einen Filter fällt.
1: Sonst könne es sein, dass mir die Wohnung für 702 Euro nicht angeboten wird, wenn ich als Miet Maximum 700 Euro angegeben habe, also knapp darunter liege. Auch Sonderwünsche wie Balkon oder Badewanne lieber weglassen, um eine möglichst breite Auswahl zu bekommen. Gerade wenn man noch kein Mitglied ist, rät Thorsten Wiesel.
2: Wenn ich ein bisschen offener bin, um dann auch mal reinzukommen, dann habe ich natürlich auch mehr Angebot. Kann natürlich dann auch sehen, wenn größere Wohnungen frei werden oder Wohnungen, die eher meinen Ansprüchen und meinen Lebensphasen eventuell auch entsprechen, die dann frei werden, dann kann ich darauf dieses Angebot dann auch schneller reagieren als vielleicht welche, die noch nicht Mitglied sind.
1: Erhält man dann ein Wohnungsangebot mit einem Besichtigungstermin, sollte man diesen wahrnehmen oder nur begründet absagen. Sich nicht zurückzumelden, mache einen schlechten Eindruck, so die Initiative, die GenossenschafterInnen, ein Zusammenschluss von Mitgliedern Berliner Genossenschaften. Wenn man nach der Besichtigung den Zuschlag erhält, muss man Anteile zeichnen. Das richtet sich oft nach der Größe der Wohnung und kann pro Wohnung zwischen ca. 250 und um die 3000 Euro kosten. Auf diese Anteile wird eine jährliche Dividende ausgeschüttet in Höhe von 2-4%. Nach Austritt aus der Genossenschaft werden die Anteile zurückgezahlt. Allerdings, es empfiehlt sich, die Genossenschaftsanteile auch nach einem Auszug zu halten. Man weiß ja nie. Denn wer lange dabei ist, hat Vorteile, sagt Silke Bainbridge-Nott.
3: Tatsächlich machen das viele, die bereits Genossenschaftsmitglied sind, dass sie eben auch für ihre Kinder oder Enkelkinder Genossenschaftsanteile weiterreichen, um eben eine längere Zugehörigkeit auch schon bevor man auf Wohnungssuche ist, zu ermöglichen. Das ist nie verkehrt, Genossenschaftsanteile in der Familie zu halten.
1: So hat der Nachwuchs in zum Beispiel 20 Jahren, wenn er auszieht und eine eigene Wohnung braucht, in der Regel sehr gute Chancen bei der Wohnungsvergabe.
0: So kommt man also an eine Genossenschaftswohnung. So eine hätte auch der nächste Künstler gut gebrauchen können, denn eine Zeit lang hat er auf der Straße gelebt. Benjamin Clementine, der hat sich mit Straßenmusik durchgeschlagen und für Pendler in Paris gesungen. Vor mehr als 10 Jahren dann hat seine Karriere ordentlich Fahrt aufgenommen. Hier ist er mit Jupiter.

0: Benjamin Clementine war das mit Jupiter um 11.38 Uhr. Wenn ich mit der Deutschen Bahn gefahren bin, so wie neulich nach Frankfurt am Main und Freunden davon erzähle, dann sage ich automatisch dazu, aber es hat alles geklappt und der Zug war pünktlich. Natürlich nur, wenn alles geklappt hat und der Zug einigermaßen pünktlich war. Ich bin mir sicher, diesen Zusatz, aber es hat alles geklappt, den habe ich früher nicht automatisch runtergerattert. Leider ist fast jeder zweite Zug im Fernverkehr unpünktlich. Und daran konnte auch die neue Bahnchefin bislang nichts ändern. Evelyn Paller hat genau vor einem Jahr diesen Job übernommen. Ein Job, auf den viele Menschen in Deutschland fast so kritisch blicken wie auf den des Bundestrainers der Fußballnationalelf und zu dem auch sehr viele eine Meinung haben. Mein Kollege Wolfram Schrag aus der Wirtschaftsredaktion hat auch eine Meinung und vor allem hat er Ahnung, denn er ist unser Experte für Bahnthemen. Wolfram, hallo, servus, schön, dass du da bist.
1: Grüß dich, Uli.
0: Du hast mit vielen Expertinnen und Experten gesprochen. Fangen wir mit der Bilanz an. Wie steht die Bahn nach einem Jahr Paller da?
1: Sagen wir mal, ambivalent ist die ganze Sache. Also wirtschaftlich steht sie zunächst mal besser da als vor einem Jahr. Die Bahn schreibt im ersten Halbjahr sogar schwarze Zahlen. Das liegt aber vor allem daran, weil der Bund noch mal kräftig Bundeszuschüsse reingeschoben hat und nicht an eigener Stärke. Und du hast schon erwähnt, die Pünktlichkeit, vor allem im Fernverkehr, die ist noch mal kräftig nach unten gegangen. Im September nur noch gut 52% der Züge pünktlich. Also das heißt ja pünktlich, heißt ja bei der Bahn.
0: Genau. Nicht auf die Sekunde oder Minute, genau, sondern
1: das sind weniger als 6 Minuten. Mhm. Und das selbstgesteckte Ziel waren allerdings 60% und es wurde klar verfehlt. Und natürlich ist der Frust tatsächlich jeden Tag groß.
0: Die Chefin selbst sagt, Evelyn Paller, wir können nicht in 12 Monaten aufholen, was in 25 Jahren versäumt wurde. Es klingt schlüssig, aber ist das jetzt nur eine Ausrede oder stimmt es auch?
1: Von allem ein wenig. Also der Sanierungsstau ist nicht wegzudiskutieren. Auf der anderen Seite muss man dann euch auch sagen, alle Verantwortlichen oder die meisten Verantwortlichen bei der Bahn sind es ja nicht seit gestern, sondern die sind sogar schon viele Jahre dort. Also, und die Politik hat es auch schon lange gesehen, aber sie haben das irgendwie gar nicht erkannt, dass man da mal was tun sollte. Und jetzt kommt plötzlich alles gleichzeitig und dann sagt man, ja gut, ganz, ganz schrecklich. Also der Chef der Österreich Bundesbahn, mit dem haben wir nämlich gesprochen, Andreas Matte. Und der hat daran erinnert, dass Österreich vor 20 Jahren ungefähr da stand, wo Deutschland heute steht. Marode Infrastruktur, frustrierte Kunden, unmotivierte Mitarbeitende. Mhm. Und es hat dann 10 Jahre gedauert, bis man das Netz stabilisiert hat mit einem neuen Finanzierungsmodell und einem klaren Plan. Und aber der Berliner Bahnprofessor Christian Böttger, der widerspricht dieser reinen Infrastrukturerzählung. Er sagt, da sind auch wahnsinnig viele Fehler im Management gemacht worden. Man hat vieles verschlafen. Mhm. Evelyn Paller selbst sagt ja zum Teil, spricht in ihrem eigenen Konzern von organisierter Verantwortungslosigkeit. Also das sind so die Themen.
0: Organisierte Verantwortungslosigkeit. Wenn wir jetzt mal auf das vergangene Jahr schauen, was waren denn die Schwerpunkte, die die neue Bahnchefin da gesetzt hat?
1: Es waren sozusagen Dinge drumherum. Zum einen sagte sie, zunächst mal müssen wir sauber sein und dann müssen wir pünktlich sein. Also das heißt, es geht auch um Sicherheit, vor allem nach diesem Angriff auf den Zugbegleiter, der zum Schluss starb. Dann natürlich die Sauberkeit, die Information, da laufen Sofortprogramme. Dann mehr Reinigungskräfte im Zug, habe ich tatsächlich vor kurzem auch mal gesehen. Mehr Sicherheitskräfte an Bahnhöfen, jetzt soll es das Alkoholverbot an Stationen geben. Da merkt man tatsächlich, so ein bisschen geht da was voran. Aber langfristig bleibt natürlich diese Herkulesaufgabe, die Generalsanierung des Netzes. Mhm. Da ist man erst ganz, ganz am Anfang und man hat festgestellt, ja, da gibt es zu viele Großbaustellen jetzt, das müssen wir auch etwas reduzieren, also maximal 2 bis 3 im Jahr.
0: Ja, dann schauen wir doch mal auf diese sogenannten Korridorsanierungen. Also das sind diese ganz, ganz stark befahrenen Eisenbahnstrecken in Deutschland. Ich glaube zum Beispiel Hannover-Berlin ist sowas oder Mannheim-Frankfurt am Main hast du vorhin schon genannt. Diese Korridorsanierungen, die sollen ja grundlegend passieren, erneuert werden und das ist aber auch stark umstritten. Was läuft da schief?
1: Man hat sich wieder mal zu viel vorgenommen. Mhm. Erstmal, man braucht ja da Menschen dafür. Man braucht Unternehmen dafür. Man braucht Bauunternehmen. Und die waren natürlich nicht so direkt darauf vorbereitet. Und dann müssen sie das alles gleichzeitig machen, müssen da natürlich auch ineinander greifen. Mhm. Dann hat man es tatsächlich geschafft, dass es fertig war, und hat dann festgestellt, zum Beispiel auf der Strecke Hamburg-Berlin, da wurde die zunächst mal nach der Sperrung die Pünktlichkeit noch schlechter. Zwischenzeitlich hat sich's stabilisiert. Der nächste Tiefpunkt jetzt im Moment, diese Strecke Berlin-Hannover, 14 Monate gesperrt. Die parallel dazu laufende Ausweichstrecke konnte leider nicht rechtzeitig elektrifiziert werden. Jetzt brauchen die Pendler statt einer Stunde bis zu drei. Also das, erst hatten sie kein Glück und dann kam auch noch Pech dazu. Nicht? Fast so wie im Fußball. Ja.
0: Jetzt könnte man sagen, die Bauindustrie, die ist ja eh schon am Limit. Der Bund zahlt jetzt immerhin mehr Geld. Ist es am Ende einfach eine Frage des Geldes, dass da nichts vorangeht oder dass es zu lang dauert?
1: Naja, Geld ist notwendig, aber es ist halt nur die halbe Wahrheit. Man muss schon auch wissen, wofür man das Geld ausgibt. Und da ist Deutschland bei den Pro-Kopf-Investitionen in den letzten Jahren ins obere Drittel Europas aufgestiegen. Und trotzdem verschlechtert sich die Pünktlichkeit. Wie kommt das zusammen? Das Problem, es gibt viel Geld, aber keine verlässliche langfristige Steuerung. Und jetzt schauen wir wieder eben auf die Bahn in Österreich. Ja. Da gibt es eben einen Plan, der dauert 6 Jahre. Und zwar über eine Legislaturperiode hinaus, was schon mal ganz wichtig ist. Dass also nicht so eine Regierung sagen kann, naja, gut, ja, machen wir, ja, das geht so gerade bis zur Bundestagswahl hin. Nein, nein, das ist 6 Jahre, und in diesen 6 Jahren gibt der Staat vor, was gemacht werden muss, und er monitort es, also er überprüft dann auch die Geschichte. Das war der Gamechanger, wie dieser ÖBB-Chef Matthä sagte. Und das ist, glaube ich, auch der entscheidende Punkt in Deutschland. Wenn die Politik hier nicht das unterfüttert mit Geld, was sie haben will, dann funktioniert es nicht. Und das hat sie jetzt in dieser Woche, hat sie ja angefangen mal, sie hat den sogenannten Infraplan vorgestellt. Das ist sozusagen das Aufgabenheft für die Bahn seitens der Regierung. Das Problem ist, Geld ist noch nicht da. Das Geld ist noch nicht vorgegeben.
0: Wenn wir zum Schluss auf die Fahrgäste schauen, wann können die mit spürbaren Verbesserungen rechnen? Gibt es da eine realistische Perspektive?
1: Naja, gut, also erstmal muss man sagen, Frau Paller wollte selber mit uns gar nicht sprechen. Deshalb haben wir aber eine Sprecherin zum Schluss bekommen. Sie hat natürlich die Erwartungen, also Frau Paller, die Erwartungen deutlich gedämpft und erwartet eben 10 Jahre, dass es noch dauert, bis langsam die Verbesserung kommt. Also bis Mitte der 2030er Jahre wird es viele Umleitungen und Sperren geben, und da ist von allen Seiten Geduld gefragt.
0: Geduld. Also mehr als 10 Jahre dürfte es wohl dauern. Da ist wahrscheinlich die Fußballnationalelf schneller beim Probleme lösen.
1: Hoffen wir es mal.
0: Vielen Dank, Wolfram Schrag. Seit einem Jahr steht Evelyn Paller an der Spitze der Deutschen Bahn. Aber die Probleme, die sind immer noch groß. Ist die Bahn auf dem richtigen Weg, und was kann Deutschland von Österreich lernen? Dazu hat Wolfram Schrag mit Kollegen einen Film gedreht, zu sehen heute Abend im BR Fernsehen um 19 Uhr in der Sendung Mehrwert. Und wenn Sie da gerade keine Zeit haben, weil der Zug vielleicht Verspätung hat, dann natürlich auch jederzeit in der ARD Mediathek. Es ist 11.45 Uhr, höchste Zeit für die höchste Eisenbahn. Diese Band, die bereitet uns ja schon lange Freude, und in wenigen Wochen spielt die höchste Eisenbahn ein ganz besonderes Konzert mit Orchester, mit dem Rundfunkorchester des Bayerischen Rundfunks in Unterföhring. Dieses Konzert, das beginnt pünktlichst um 20.03 Uhr, denn wir übertragen es hier auf Bayern 2 im Radio. Und Sie können dabei sein. Wie genau? Das sage ich Ihnen gleich nach Lisbeth von Die höchste Eisenbahn.

0: Lisbeth war das von Die höchste Eisenbahn. Dieses Stück spielt die Band demnächst bei einem außergewöhnlichen Konzert. Das ist in gut 3 Wochen am 31. Oktober in Unterföhring. Da haben wir vom Bayerischen Rundfunk einen schönen kleinen Konzertsaal und dahin laden wir Sie ein. 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Und jetzt erklären die Band selber und mein Kollege Tobi Ruhland, was das alles soll.
1: Hallo liebe Bayern 2 Hörer, hier spricht Moritz Krämer von der Band Die höchste Eisenbahn. Wir dürfen am 31.10. ein Konzert bei euch spielen.
2: Na, das klingt doch schon mal nicht schlecht. Ist aber nur die halbe Wahrheit, beziehungsweise nur ein Viertel der Stammbelegschaft der höchsten Eisenbahn. Die Band geht nämlich auf Expansionskurs.
3: Hallo, hier ist Francesco von der Band Die höchste Eisenbahn. Wir freuen uns sehr, sehr, sehr auf die Zusammenarbeit mit dem Münchner Rundfunkorchester.
2: Okay, das ist mal eine Ansage, beziehungsweise eine Aussicht. Die höchste Eisenbahn spielt zusammen mit dem Münchner Rundfunkorchester auf. War wohl auch schon wieder höchste Zeit für was Neues für die Band um die umtriebigen Herren Francesco Wilking und Moritz Krämer. Ohne hier jetzt groß übertreiben zu wollen, die Mitglieder der Eisenbahncrew gehören seit Jahren zu den fleißigsten, bestvernetzten Aktivposten in der deutschen Independent-Szene. Und die höchste Eisenbahn ist gewissermaßen das Mutterschiff für die Bandmitglieder, die nebenher alle möglichen Band- und Musikprojekte unterhalten oder unterhielten. Die Crookie Gang, Tele, Arthur und Vanessa und. Ja, und jetzt kommt dazu Die höchste Eisenbahn featuring Münchner Rundfunkorchester.
3: Was mich total interessiert an diesem Projekt ist, ob der Charakter der Songs derselbe bleibt, auch wenn sich drumherum alles verändert. Also wenn wir nicht mehr die Band sind mit unseren Gitarre, Bass, Kinder, Keyboard, Schlagzeug, sondern wenn da irgendwie eine größere Gruppe ist, die das spielt.
1: Und darauf bin ich auch neugierig, man dann selbst auch eine andere Haltung zu dem Text hat. Vielleicht wird was fühliger oder ganz im Gegenteil, vielleicht wird was auch kälter. Darauf bin ich sehr gespannt.
2: Die vielleicht wichtigste Regel für eine Gitarrenband, die mit Orchester spielen will: weniger ist mehr.
1: Und wir müssen natürlich darauf achten, dass wir nicht zu viele Gitarreneffekte anmachen, damit da möglichst viel Platz noch ist für all diese Instrumente, die jetzt neu dazukommen.
2: Ja, welche Stücke eignen sich denn besonders gut für eine rundfunkorchestrale Erweiterung?
1: Da sind teilweise auch auf der Aufnahme schon Streicher oder Bläser und manchmal aber auch gar nicht. Und bei manchen Liedern zum Beispiel weiß ich, dass wir viele Gitarrenlinien eingespielt haben und die auch was Orchestrales haben, was wir aber live gar nicht spielen können.
4: Das Orchester bietet natürlich die Möglichkeit, mit einer Vielzahl an Klangfarben zu spielen. Und dadurch lässt sich dann vielleicht doch nochmal einiges rausholen und

0: früher in die Berge gefahren sind, in den Urlaub zum Wandern. Und mein Vater hat vorne Gustav Mahler laufen lassen und ich mochte das sehr gerne, weil das für mich so chaotisch und sehr lebendig und sehr dynamisch klang.
1: Die höchste Eisenbahn mit der höchsten Orchesterquote der Bandgeschichte. Ulrich Pluter vom Rundfunkorchester freut sich schon auf das erste Aufeinandertreffen mit den Eisenbahnboys.
2: In den Proben wird es, denke ich, zunächst sehr technisch zugehen. Also es trifft eine verstärkte Band auf ein akustisch spielendes Orchester. Und da muss man dann sicher gehen, dass sich alle gut hören, dass man eine gute Klangbalance herstellt und kreiert aus den beiden musikalischen Einheiten einen Klangkörper.
1: Ja, und wenn erstmal das Technische geklärt ist, dann wird's emotional. Wenn die wunderbaren Songs der höchsten Eisenbahn mit ihren kleinen Geschichten dann mit großem Orchester zum Klingen gebracht werden.
3: 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Das hier sind The Dixie Cups und Aiko Aiko.

0: The Dixie Cups mit Eiko Eiko. Das war's mit Bayern 2 am Vormittag und nah dran. Vielen Dank an mein Team. Ich bin Uli Knapp.
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0: Die Woche zur mentalen Gesundheit und dieses Thema greift das Tagesgespräch auf mit Eva Kötting. Hallo Eva.
1: Ja, hallo. Wir stellen uns die Frage, ob wir mentale Gesundheit ernst genug nehmen. Denn einerseits, ich weiß nicht, wenn du dich auf Instagram bewegst oder Social Media anderswo, da hat man das Gefühl, ADHS, Hochsensibilität, Burnout, das ist da quasi nicht allgegenwärtig, aber man begegnet dem öfters. Aber andererseits ist es ein Tabuthema. Da hört man von Lehrerinnen, die sich nicht testen lassen wollen, weil sie fürchten, keine Verbeamtung zu bekommen, weil sie vielleicht eben eine ADHS-Diagnose haben könnten. All das Thema heute im Tagesgespräch. Nehmen wir mentale Gesundheit ernst genug?
0: Rufen Sie an 0800 94 95 95 5.
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3: Um 12 Uhr mit Marlene Reichert. Im Bundestag ist heute erstmals über die geplante Einkommensteuerreform debattiert worden. Finanzminister Klingbeil verteidigte seinen Entwurf und verwies darauf, dass vor allem kleine und mittlere Einkommen entlastet werden sollen.
4: Es geht um die Polizistinnen und Polizisten in unserem Land, die nachts für unsere Sicherheit sorgen, während wir ruhig im Bett liegen. Ich rede von Erzieherinnen und von Erziehern, die sich um unsere Kinder kümmern. Ich rede von Krankenpflegern, von Busfahrerinnen, von Angestellten im Handwerk, von all denen, die früh morgens aufstehen, die anpacken in unserem Land und einen Knochenjob leisten. Die entlasten wir mit unserer Einkommensteuerreform.
3: Klingbeil will die Reform mit einer Anhebung der sogenannten Reichensteuer gegenfinanzieren. Kritik kommt von der AfD. Sie wirft dem Finanzminister vor, die Arbeitenden mit dem Vorhaben auszuplündern. In Zeiten explodierender Spritpreise kommen diese Zahlen wenig überraschend. Im vergangenen Jahr ist die Zahl der Fahrgäste im öffentlichen Nahverkehr gestiegen. Demnach verzeichneten sowohl der Eisenbahnnahverkehr als auch der Nahverkehr mit Bussen einen Zuwachs von 2%. Im Vergleich zu 2015 ist die Zahl der Menschen, die den Nahverkehr nutzen, um 10% gestiegen. In der ukrainischen Stadt Kramatorsk sind bei einem russischen Angriff mindestens 12 Menschen getötet worden. Nach Behördenangaben waren 2 Busse Ziel der Angriffe.
5: Russland habe einmal mehr dort zugeschlagen, wo es definitiv kein militärisches Ziel gäbe. Im alltäglichen Leben der Menschen, hieß es in einer Erklärung des Stadtrates von Kramatorsk. Nach dem Angriff auf die beiden Busse wurde der gesamte öffentliche Nahverkehr der Stadt zeitweise eingestellt. Gezielte russische Angriffe auf Zivilisten sind in frontnahen Gebieten keine Seltenheit. Auch andere Teile des Landes greift Russland weiter an. In Teilen Kiews fiel deshalb die Wasserversorgung aus. Aus Kiew, Nils Buhler.
3: In Berlin ist 2,5 Wochen nach der Senatswahl offenbar der Weg frei für rot-grün-rote Sondierungsgespräche. In Vorgesprächen hatten die drei Parteien nach einer gemeinsamen Linie gegen Antisemitismus gesucht. Das hatten Grüne und SPD zur Voraussetzung für Sondierungen mit der Linken gemacht. Nun heißt es aus Parteikreisen, man habe sich auf ein Handlungspaket verständigt, das im Fall antisemitischer Vorfälle greifen soll. Star-Dirigent Sir Simon Rattle bleibt München noch länger erhalten. Der Brite hat seinen Vertrag als Chefdirigent des Symphonieorchesters und des Chors des Bayerischen Rundfunks um 5 Jahre bis 2033 verlängert. Der BR zitiert den 71-Jährigen mit den Worten: Ich liebe diese Musikerinnen und Musiker, diese Sängerinnen und Sänger und ich war noch nie glücklicher. Intendantin Katja Wildermuth spricht von einer hervorragenden Nachricht für den BR. Der mehrfach ausgezeichnete Rattle ist seit 3 Jahren Chefdirigent des international renommierten Münchner Orchesters. Das Wetter in Bayern: im Südosten noch freundlich, sonst von Westen her Regen und Wind. An den Alpen Dauerregen 14 bis 21 Grad. Tiefstwerte in der Nacht 9 bis 2 Grad. Morgen nach Nebel oft freundlich, später vereinzelt Regen. Auch am Samstag ein Mix aus Sonne und Schauern. Höchstwerte 9 bis 17 Grad. Soweit die Nachrichten, es ist 12.03 Uhr. Die Verkehrsmeldungen: A3 Würzburg Richtung Frankfurt zwischen Marktheidenfeld und Rohrbrunn 5 Kilometer Stau. A6 Nürnberg Richtung Heilbronn zwischen Aurach und Feuchtwangen Nord 3 Kilometer Stau an einer geräumten Unfallstelle. A7 Füssen Richtung Ulm zwischen Kreuz Memmingen und Bergheim Sperre nach einem Unfall mit mehreren Fahrzeugen. Und A8 Salzburg Richtung München zwischen Fraßdorf und Rosenheim Baustelle und 6 Kilometer Stau. Soweit der Service.
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1: Mit Eva Kötting herzlich willkommen zum Tagesgespräch am Donnerstag. Mentale Gesundheit rückt immer stärker in den Fokus der Öffentlichkeit. Auf Social Media etwa ist ADHS ein großes Thema, vor allem bei jungen Leuten. Aber es geht auch um Themen wie Hochsensibilität oder Burnout etwa. Andererseits, wer mit Problemen zu kämpfen hat, der muss oft sehr lange warten. Erst auf eine Diagnose und dann nochmal auf einen Therapieplatz. Wie gut sind wir im Umgang mit seelischer Gesundheit? Was läuft gut, was nicht? Das ist heute unser Thema hier auf Bayern 2.
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1: Unser Thema im Tagesgespräch auf Bayern 2 und in ARD Alpha ist heute Menschen mit ADHS, Angst, Autismus. Nehmen wir mentale Gesundheit ernst genug? Sie können anrufen unter 0800 94 95 95 5, wie immer für Sie die Nummer hier ins Tagesgespräch auf Bayern 2, oder Sie schreiben uns eine Nachricht oder Sie schicken uns eine Sprachnachricht. Wenn Sie noch nicht wissen, wie das geht, gehen Sie auf die bayern2.de Seite. Menschen mit ADHS, Angst, Autismus, nehmen wir mentale Gesundheit ernst genug, ist heute unser Thema. 0800 94 95 95 5 ist unsere Nummer. Und ich freue mich, dass zu Beginn der Sendung, zum Beginn vom Tagesgespräch, meine Kollegin Angelina Börger, Wissenschaftsjournalistin beim WDR, dabei ist. Hallo Angelina.
6: Hallo, guten Morgen.
1: Ja, du bist, Angelina, nicht hier als Journalistin, sondern quasi auch als Betroffene, denn du bist auf Social Media unterwegs unter dem Namen Kirmes im Kopf, hast auch ein Buch dazu geschrieben und da beschreibst du, wie als Erwachsene bei dir ADHS diagnostiziert worden ist. Was war das damals für dich, dieser Tag der Diagnose? Befreiung, Erlösung, Last?
6: Tatsächlich lebensverändernd. Und ja, ich würde schon sagen, eine Erlösung ein Stück weit, weil ich einfach begriffen habe, dass ich anders funktioniere und dass anders nicht bedeutet, dass ich irgendwie kaputt bin oder was falsch mit mir ist, sondern dass ich einfach in anderer Art und Weise auf mein Gehirn, die Art und Weise, wie ich funktioniere, eben Rücksicht nehmen muss und mein Leben dem ein bisschen anpasse und dass es mir dann auch besser gehen kann, ja.
1: Du hast auch geschrieben auf Instagram in einem Post, eine Diagnose macht nicht alles besser. Denn das ist ja die Frage, wie geht's dann weiter, wenn man so eine Diagnose hat?
6: Es dauert erstmal, man muss sich wirklich Zeit lassen, denn neben diesem Gefühl des endlich habe ich jetzt eine Antwort auf all meine Fragen, ist da auch viel Wut und viel Trauer, weil man natürlich darüber nachdenkt, was wäre gewesen, wenn ich das früher gewusst hätte, wäre ich vielleicht andere Wege eingeschlagen und dann eben auch wirklich einen Therapieplatz zu finden, vielleicht Medikamente auszuprobieren und sein Leben dem allem anzupassen, das braucht einfach Zeit.
1: War das ein langer Weg? Denn das ist, was ich einleitend schon gesagt habe und was man auch immer hört, was man auch liest, wirklich, glaube ich, 18 Monate Wartezeit, bis man überhaupt eine Diagnose bekommt und dann nochmal lange Wartezeit, um therapiert zu werden. War das bei dir ähnlich?
6: Genau, also das war damals bei mir der Fall und jetzt mittlerweile berichten mir halt auch immer mehr Leute darüber, dass es sich nicht verbessert hat, sondern eher noch verschlechtert, weil eben jetzt viele aufrücken und es eben viele Menschen gab, eben vor allem Mädchen und Frauen, die unterm Radar geschwommen sind und jetzt erst erkannt werden und das macht die Wartelisten natürlich umso länger.
1: Für alle, die nie ganz reingepasst haben, steht auch auf deinem Instagram-Profil. Ist das so das Lebensgefühl, was du hattest vor der Diagnose?
6: Ja, das ist auch heute noch so. Mhm. Nur das Coole ist, ich weiß einfach, ich bin damit nicht alleine. Das heißt, es gibt schon eine ganze Menge Leute, die dieses Gefühl mit mir teilen. Und das wiederum, ja, hat so eine ganze Community irgendwie vorgebracht und wir hören uns gegenseitig zu, wir lachen übereinander, wir weinen miteinander, wir regen uns auch mal auf, zum Beispiel über die Gesundheitspolitik und ja, das gibt auf jeden Fall Kraft.
1: ADHS bei Frauen im Erwachsenenalter diagnostiziert ist jetzt nicht das typische Bild, was man vielleicht früher von ADHS hatte, da hatte man den Zappelphilipp in der Schule vielleicht vor Augen, aber das ist ja auch tatsächlich so eine unerkannte, lange nicht gesehene Nische, dass das bei Frauen oft ganz anders sich auswirken kann, nicht dieses Zappel-Philipp-Syndrom unbedingt.
6: Genau, das hängt auch damit zusammen, wie wir sozialisiert werden. Also eben dieses Jungs sind die Raufbolde, tanzen auf den Tischen rum, geben irgendwie Widerworte. Das wird ihnen natürlich auch nicht gerecht, aber das ist dieses klassische Bild, wo dann Eltern vielleicht gesagt bekommen, gehen Sie da mal irgendwie mit in die Diagnostik, das sieht nach ADHS aus. Und Mädchen lernen eben sehr früh, hier leg irgendwie mal das und das aus der Hand, nimm dir lieber ein Buch, streng dich mehr an, sei irgendwie fleißig und ordentlich. Und ja, dann fäng,

0: man an, eben viel zu maskieren und zurückzuhalten und sich anzupassen. Und das äußert sich natürlich dann irgendwann darin, dass man zum Beispiel eine Angststörung entwickelt oder Depressionen oder selbstverletzendes Verhalten. Und das ist dann eben alles nicht mehr so spaßig. Und irgendwann, hoffentlich, findet man dann den Weg zur Hilfe und ja, weiß dann mehr.
1: Ja, Angelina, wer eben mit dir in Austausch, wer mehr über deinen Weg wissen will, es gibt dich auf Instagram unter Kirmes im Kopf. Du hast ein Buch geschrieben und du bist auch in dem neuen Psychologie-Podcast Die Lösung, die neue Folge ADHS bei Frauen zu hören, ab heute bei ARD Sounds. Hast du schon reingehört in die Folge?
0: Ja, ich habe sie schon fast durchgehört und sie ist ganz, ganz toll geworden.
1: Also kleiner Hörtipp hier noch im Tagesgespräch auf Bayern 2, die Lösung Psychologie-Podcast der ARD in ARD Sounds. Wir sind hier. Herzlichen Dank, Angelina, für deinen Einblick in dein Leben mit ADHS als erwachsene Frau. Vielen Dank dir.
0: Sehr gerne. Danke.
1: Ja, hier im Tagesgespräch heute unser Thema. Nehmen wir mentale Gesundheit ernst genug? Und wir haben uns da noch eine professionelle Hilfe-Expertin zur Seite geholt. Herzlich willkommen im Tagesgespräch Dr. Zwantje Matthies. Hallo Frau Matthies.
2: Ja, hallo. Vielen Dank für die Einladung.
1: Sie sind Oberärztin an der Klinik Psychiatrie und Psychotherapie der Uniklinik in Freiburg. Und wir haben gerade eben von Angelina Börger ihren Leidensweg gehört, wie lange das gedauert hat, eben ADHS bei Frauen das zu diagnostizieren. Und dass dann der Tag der Diagnose tatsächlich wirklich so vieles erklärt hat, so eine Befreiung war. Sind wir jetzt, weil eben ja auch gerade bei Erwachsenen, bei Frauen dann solche Störungen mehr diagnostiziert werden, sind wir viel weiter im Umgang mit seelischer Gesundheit geworden als Gesellschaft gesamt?
2: Also ich denke, dass aktuell seelische Gesundheit im politischen Raum weniger eine Rolle spielt, weil andere Themen viel weiter im Vordergrund sind und das aber gerade diese Tatsache, dass es viele Krisen und viele Belastungen gibt, Menschen eben auch in ihrem Privatleben belastet und dass deswegen eigentlich viel Bedarf nach Behandlung und vor allen Dingen auch nach Diagnostik im Moment ist. Und dass es für alle diese Leute, die eigentlich gerade Hilfe suchen, zu wenig Behandlungs- oder Abklärungsmöglichkeiten gibt. Auf der anderen Seite ist es so, dass wir natürlich in dem Bereich Information, Aufklärung über psychische Erkrankungen, Wissen über psychische Erkrankungen viel, viel weiter sind als noch vor 20, 30, 40 Jahren, dass sich da sehr viel getan hat. Das sieht man in verschiedenen Bereichen, kann man sehen, dass die Behandlungsmöglichkeiten für Depressionen beispielsweise besser geworden sind, dass Entstigmatisierung stattgefunden hat, dass Menschen über Burnout, Depression, Angststörungen viel offener sprechen, dass sie sich leichter in Behandlung begeben und bereit sind, Unterstützung anzunehmen, wenn es um solche Probleme geht, dass dann Bewusstsein entstanden ist, was man dann manchmal auch mit Awareness bezeichnet. Das sind alles sehr gute Dinge. Und gleichzeitig ist es auf der anderen Seite so, dass schwere psychische Erkrankungen wie zum Beispiel Erkrankungen aus dem psychotischen Formkreis oder bipolare Erkrankungen oder auch Borderline-Erkrankungen oder auch Suchterkrankungen weiterhin hoch stigmatisiert sind und in dem Bereich vieles überhaupt nicht normalisiert ist oder man damit nicht zum Arzt geht wie mit einem hohen Blutdruck oder einer Zuckerkrankheit. Das heißt, ja und nein, würde ich sagen. Das ist sehr balanciert. Es gibt Bereiche, wo
1: Schatten,
2: sehr viel vorangegangen ist. Und auf der anderen Seite eben immer noch auch viele Bereiche, wo vieles noch zu tun ist.
1: Dann beleuchten wir das in dieser Stunde hier im Tagesgespräch auf Bayern 2 und den ARD Alpha ein bisschen genauer mit Dr. Zwantje Matthies, Oberärztin an der Klinik Psychiatrie und Psychotherapie der Uniklinik in Freiburg. Und unser Thema heute ist Menschen mit ADHS, Angst, Autismus und noch mit vielen mehr. Nehmen wir mentale Gesundheit ernst genug? Rufen Sie an 0800 94 95 95 5 oder Sie schreiben uns oder schicken uns eine Sprachnachricht. Unter bayern2.de finden Sie den Weg dazu. Und ich freue mich, dass Gustav, so, und ich lese auf meinem Bildschirm den ganzen Namen nicht, Gustav Germann aus Neuwied. Hallo, ich grüße Sie.
3: Ich grüße Sie auch. Ja, ich habe auch Züge von ADHS, aber bei mir ist ich bin jetzt 79 Jahre alt, ich habe das also wahrgenommen erst die letzten Jahre, wo dieses Thema immer mehr aufkam. Und da konnte ich das dann auch zuordnen. Im Großen und Ganzen hält sich das bei mir so die Waage. Ich kann damit umgehen, aber das ist die persönliche Ebene. Ich sehe das viel mehr als politischer Mensch, dass es eine gesellschaftliche Dimension gibt und die ist verheerend. Ich habe manchmal das Gefühl, es ist wie eine Seuche, die um sich greift. Menschen, die psychische Schwierigkeiten haben, ADHS, Depression, Panikattacken etc. Und
1: Herr Germann, wie meinen Sie das, eine solche, meinen Sie, dass es da wirklich jetzt, also schauen ja wirklich Klimakrise, Kriege um uns rum, Corona, alles, dass das die Auslöser
3: sind? Momente. Und dann reagiert der einzelne Betroffene natürlich mit verschiedensten Mustern. Und das kann dann ADHS sein, das kann dann Autismus, das sind ja alles Anlagen, Vererbbarkeit etc. Themen, aber die auch da reinspielen. Also es ist, wir leben in einer Gesellschaft, im Kapitalismus, die ist angsterzeugend. Und wenn ich dann sehe, was hier an Kriegspropaganda getrieben wird, da müssen ja Menschen Angst kriegen. Wie wir in einen Krieg reingezogen werden sollen, der ganz schlimme Ausmaße
1: annehmen kann. Ja, Herr Germann, nochmal zu dem Punkt, den Sie eingangs gesagt haben. Sie haben gesagt, Sie sind Mitte der 70er Jahre. Sie glauben, dass Sie Tendenzen zum ADHS haben. Sie sind jetzt eine Generation, wenn ich so sagen mal, wobei vielleicht nicht so offen über mentale Gesundheit gesprochen worden ist, das auch nicht diagnostiziert worden ist. Haben Sie das jemals testen lassen oder hatten Sie Angst davor? Haben Sie es als Tabu empfunden?
3: Nein, ich habe da überhaupt kein Problembewusstsein gehabt. Ich habe ja gar nicht gewusst, was ADHS ist. Ich war halt ein bisschen hyperaktiv, immer ein Temperamentsbolzen, wie man so landläufig sagt. Das gab es bei uns als Thema überhaupt nicht. Ich bin aus der DDR gekommen. Ich musste mich hier als Deutscher, als Flüchtling in Deutschland, musste ich mich behaupten. Da gibt es ja immer Divergenzen. Und wenn ein Außenseiter ist, immer schon schwierig. Und da gab es auch körperliche Auseinandersetzungen. Das war überhaupt nicht. Das war aber heute, aus der heutigen Sicht gesehen, relativ harmlos. Wir haben uns mal ein bisschen geboxt aus dem Haus, das waren ein paar Beulen, aber das war nichts Schlimmes, hat keine seelischen Verwundungen hinterlassen.
1: Aber trotzdem glauben aber Sie bei Sie...
3: Früher würde heute im Mobbing um was weiß ich allem münden. Das sind ja ganz andere Formen der Außenanalysung und der Infiltration, wie auch immer.
1: Herr Germann, Sie meinen aber, dass Sie bei sich Tendenzen eben zu ADHS gesehen haben, das selbst gar nicht wahrgenommen haben. Frau Matthies, das ist ja interessant, dass jetzt männliche, ältere Generation, dass da noch nicht mal irgendwie ein Bewusstsein da war, dass sozusagen das eine, ja, nicht normal sein könnte, eine seelische Störung.
2: Ich glaube, das ist sehr, sehr, sehr typisch für Menschen mit ADHS, die eher mit Zuschreibungen groß geworden sind, wo es eben noch kein Bewusstsein über diese Besonderheit gab, die dann eben oft als Raufbolde, als oppositionell, als trotzig, als schwierig, als Störer, auch als faul oder als Menschen, die sich eben vor Arbeit drücken und so weiter behandelt worden sind, die immer in Konflikte geraten, die nicht ruhig und konzentriert arbeiten können, die Deadlines nicht einhalten können und so weiter. Die haben viele, viele negative Rückmeldungen bekommen, aber sie haben das eben sich selber zugerechnet, weil das für sie ein Teil ihrer selbst gewesen ist, dass sie so sind, wie sie sind. Und das ist eine ganz, ganz typische Geschichte, dass Menschen manchmal das erst spät merken, dass es sein könnte, dass das bei ihnen eine Rolle spielt. Und dann ist eben auch ein Teil dieses Weges, und da wurde vorhin gesagt, es braucht Zeit, das würde ich sehr, sehr, sehr unterstreichen wollen, es braucht Zeit, sich damit auseinanderzusetzen, was an mir ist denn vielleicht Teil dieser Besonderheit und was an mir eben auch nicht. Es gibt ja sehr viele Anteile der Persönlichkeit und das sind eben Facetten der Persönlichkeit. Und wenn man das besser einschätzen kann, was davon ist, denn geht vielleicht Akonto, der ADHS, dann kann man anfangen, das zu akzeptieren, kann sich vielleicht mit manchen Dingen versöhnen, kann vielleicht manche Dinge erklären, die im Leben gewesen sind, und kann dann beginnen, das zu berücksichtigen. Und das ist, glaube ich, der Weg, den viele dann gehen, der mit vielen verschiedenen Gefühlen gepflastert ist. Da geht es um Erleichterung, dass es endlich eine Erklärung gibt, aber da geht es vielleicht auch um Groll, dass das nicht früher erkannt worden ist. Da geht's
1: haben wir gerade gehört bei Angelina, die auch gesagt hat, Wut.

0: hat sie geführt.
1: Genau.
0: Hat
1: das, ja. Absolut, absolut. Also es ist sehr, sehr typisch, dass das so ja auch gemischte Gefühle oder ein Gefühl nach dem anderen auslöst, wenn man beginnt, sich mit dieser Tatsache auseinanderzusetzen, dass das sein könnte.
0: Ja, ich habe auch noch eine Zahl.
1: Ich glaube, dass das, ja.
0: Ich wollte noch eine Zahl anfügen, bitte, die mich hier in Vorbereitung der Sendung wirklich sehr erstaunt hat. Und das passt ein bisschen dazu, was Herr Germann gesagt hat, dass das irgendwie gar nicht für ihn klar war, dass das ADHS sein könnte, dass in den vergangenen 10 Jahren die Zahl der ADHS-Diagnosen bei Erwachsenen um 199% gestiegen ist. Das ist wirklich eine große Zahl. Wir gehen weiter an die Telefone und wir gehen zu Alexander Piewski. Ich grüße Sie.
2: Grüße Gott, Alexander Piewski aus München.
0: Ich grüße Sie.
2: Gleich von vornherein möchte ich sagen, ich bin 70 Jahre und habe also auch 70 Jahre Erfahrungen, Erlebnisse hinter mir. Als Jugendlicher hatte ich Depressionen, das lag bei uns in der Familie und mit 18 und mit 21 hatte ich jeweils einen Suizidversuch. Ich habe mich dann auch selbst in eine psychiatrische Behandlung gebracht. Meine Eltern waren damit überfordert, die hat mich mal zu einem Anführungszeichen Nervenarzt gebracht, das war ein Neurologe. Also das zeigt ja, auf das will ich nämlich hinaus, dass wir vor, sagen wir mal, 50, 60, 70 Jahren diese Themen noch nicht auf dem Schirm hatten. Das waren dann halt Leute, die Spinner waren oder irgendwie seltsam oder sonst was. Heute wissen wir viel mehr, also nicht nur in der Wissenschaft, sondern auch in der Öffentlichkeit. Man wird ja informiert und dann hört man, da gibt es ADHS, wie Sie eben erwähnt haben, oder jenes und dieses. Ich finde, noch ein größeres Problem ist es, wir haben eine Reizüberflutung. Der Herr hat sich vorher aufgeregt, dass wir in einen Krieg hineingehen. Ich sehe das natürlich auch mit gemischten Gefühlen, die Entwicklungen europaweit. Aber ich sage, ich kann meinen Kopf nicht in den Sand stecken. Was ich gelernt habe in meinem Leben, um mit solchen Situationen klar zu werden, dass ich mal gesagt habe, jetzt setz dich mal hin und denk nach, was ist eigentlich? Wo hast du Hebel, etwas zu ändern? Also so eine Art Resilienz entwickeln, Selbstdisziplin. Ich bin vom Beruf dann Ingenieur geworden, um eben, sage ich mal, weil ich eben Probleme versucht habe zu analysieren und Wege zu finden.
0: Hätten Sie sich, Herr Piewski, mehr Unterstützung, mehr Begleitung, mehr Therapie gewünscht? Also Sie haben gesagt, das war eben, als Sie jugendlich waren, ganz schwierig. Ihre Eltern waren überfordert. Da wird man zum Nervenarzt geschickt. Wenn Sie sehen, was heute möglich ist und wie auch gesprochen wird über seelische Gesundheit, hätten Sie sich das gewünscht damals?
2: In gewisser Weise ja, aber ich glaube, da ist es nicht die Lösung der Sache, dass man jetzt von einem Facharzt zum anderen läuft. Viel wichtiger ist, sage ich mal, die soziale Kommunikation. Die jungen Leute, ich kenne das nicht, ich bin nicht in den sozialen Medien unterwegs, weil mir das ja nichts bringt. Aber die sind ja nur noch am Schreiben, tippen, haben jemanden dran, den sie gar nicht kennen. Ich sag mal früher, wir reden immer gerne über das mediterrane Leben, über mediterrane Lebensweise. Die alten Herren sitzen im Café, trinken ihren Achtel Wein, ratschen miteinander, spielen Pool. Die Frauen ratschen auch am Brunnen oder sonst was. Also die Gesellschaft müsste sich eigentlich mehr zusammentun und ein bisschen ruhiger werden. Und einfach nur leben und nicht immer nur versuchen zu funktionieren, wie die Wissenschaftlerin eben gesagt hat, da ist dies und jenes und Sie haben es erwähnt, 100% mehr ADHS, das sind Beobachtungen. Ja, Leute, wenn man das so betrachtet, da kommen wir ja nicht weiter. Ich habe mir jetzt meine Kaffeemaschine angemacht und nach der Sendung trinke ich einen Kaffee und lass mich, ja, ich will es nicht laut sagen.
0: Das mediterrane Leben genießen, ja, mit Kaffee statt Wein.
2: Ja,
0: Herr Piewski,
2: genau,
0: ganz herzlichen Dank. Vielen Dank, dass Sie auch von Ihren Lebenserfahrungen geschildert haben.
2: Noch ein Tipp an alle anderen, die Probleme haben. Leute, nehmt es nicht so wahnsinnig ernst, hockt euch hin, trinkt einen Kaffee und morgen ist auch wieder ein Tag. Wie hat Schweig gesagt, wir treffen uns um 5 Uhr nach dem Krieg. Das sagt eigentlich alles.
0: Herr Piewski, ganz herzlichen Dank, Frau Mattis. Ist das eine schöne Lebensweisheit, mit der Sie auch was anfangen können, die das Ganze wissenschaftlich-medizinisch begleitet?
1: Naja, also ich bin etwas jünger, deswegen möchte ich mir da kein Urteil erlauben. Das ist ja eine wesentlich weisere Einschätzung, als ich sie hier im Moment leisten kann. Ich denke, dass es richtig ist und sehr gut, dass hier darauf hingewiesen wird, dass Selbstwirksamkeit ein wesentliches Prinzip ist. Und das ist das, was wir auch versuchen in der Psychotherapie zu fördern, dass Menschen lernen können, mit ihren Besonderheiten umzugehen und auch neue Fertigkeiten lernen können und selbst etwas tun können, damit es ihnen besser geht, damit sie finden, in welchem Bereich sie gut zurechtkommen können und wie sie gut zurechtkommen können. Und dass wir sie dabei gerne auch unterstützen möchten. Und das ist, glaube ich, etwas, was hier auch anklingt, dass es darum geht, das ist so ein bisschen das alte Wort der Hilfe zur Selbsthilfe zu leisten. Und so sehe ich das auch ein bisschen in der Psychotherapie, dass wir halt Wissen bereitstellen, was dann genutzt werden kann von Betroffenen in die eine oder in die andere Richtung. Und dazu führt, dass Leute nicht mehr ausgeliefert sind bestimmten Erlebensweisen oder bestimmten Verhaltensweisen oder bestimmten, die dann zu bestimmten Rückmeldungen auch führen und dass sie da im Leben besser zurechtkommen können. Das finde ich einen guten Ansatz, um sich auch mit psychischen Erkrankungen umzugehen.
0: Ja, mir ist da so eingefallen, so ein bisschen dieses Bild, sich am eigenen Schopfe aus dem Sumpf zu ziehen. Das war das Bild, was mir noch gekommen ist. Menschen mit ADHS, Angst, Autismus, nehmen wir mentale Gesundheit ernst genug? Heute unser Thema im Tagesgespräch in Bayern 2 und im Fernsehkanal ARD Alpha. Rufen Sie an unter 0800 94 95 95 5 oder Sie schreiben uns. Und diese Möglichkeit hat Christoph genutzt. Bei ihm wurden Depressionen und ADHS diagnostiziert. Und er schreibt, bis ich überhaupt eine ADHS-Diagnose bekommen habe, vergingen ungefähr 2 Jahre der Suche. Danach musste ich noch einmal 3 bis 4 Jahre auf einen Termin warten. Inzwischen bin ich zwar in ADHS-Behandlung und habe glücklicherweise einen Psychiater. Für meine Depression habe ich als Kassenpatient dagegen bis heute keinen Psychiater gefunden, der mich entsprechend behandeln kann. Das hat Christoph uns geschrieben. Und Ursula Reisch aus Halle hat uns auch geschrieben und sie sagt, ich bin zwiegespalten. Klar, es gibt seelische Krankheiten. Auf der anderen Seite hat heute jeder ADHS oder eine Depression und es ist schon fast unanständig, dass ich nichts von alledem habe. Ich bin ich und ich bin für mich gut genug und wenn ich mit mir uneins bin, dann gehe ich in meine Ruhe oder 3 Wochen ins Kloster, wo ich Ruhe finde. Und dazu möchte ich noch Stefan Rösler dazu nehmen aus Osnabrück. Grüß Gott, Herr Rösler, oder guten Tag nach Osnabrück vielmehr.
3: Ja, moin die Runde. Ja. Also ich möchte halt darauf verweisen, dass das ein Problem ist, das schon sehr, sehr, sehr alt ist. Im Apollo-Tempel von Delphi stand an der Decke, erkenne dich selbst, also in der Eingangshalle. Und damals ist es so gewesen, da gab es halt die Charakterlehre, da war man entweder Sanguiniker, Melancholiker, Choleriker oder Phlegmatiker. Und man konnte sich der Sache zuordnen, um sich halt selbst zu erkennen. Und heute ist es so, dass ich halt ganz ähnlich wie bei einem Horoskop, ne, durch diese Diagnosen und zumal es sich ja um Spektren handeln soll. Und auf einem Spektrum befindet sich natürlich jeder, weil das Spektrum von ganz links bis nach rechts oder oben. Und, also wir haben ein Spektrum.
0: Also die Frage ist, gibt es dann noch ein Normal quasi dazwischen?
3: Genau, also man ist immer in irgendeiner Form ausgeprägt.
0: Genau. Herr Rösler,
3: es,
0: das ist ja...
3: Es gibt also jetzt nicht den Zustand, wo ich sagen kann, also ich habe nicht ADHS oder ich bin nicht autistisch, sondern in irgendeiner Form, an irgendeiner Stelle auf dem Spektrum werde ich mich einordnen lassen.
0: Ja, Herr Rösler, das ist ja das... Herr Rösler, das ist ja das, was Ursula Reisch auch geschrieben hat. Sie hat geschrieben, es ist schon fast unanständig, dass ich nichts von alledem habe. Frau Mattis, ich habe gehört, dass Sie im Hintergrund da etwas gelacht haben. Aber da ist ja was dran, was Herr Rösler sagen und was Frau Reisch uns schreibt. Ist das auch ein bisschen, man hat das Gefühl, das ist modern, man muss irgendwie sowas haben? Oder ich habe vielleicht was, aber vielleicht bin ich auch einfach nur schlecht erzogen? Sie lachen.
1: Naja, das ist ja die ganze Debatte. Ne? Das ist das ganze Spektrum, was Sie jetzt aufgemacht haben. Auf der einen Seite gibt es schwerwiegende psychische Erkrankungen und wer das mal gesehen hat, eine schwere Depression, der weiß, dass man da nicht mit Willenskraft sich oder am eigenen Schopf
0: ganz wichtig, das
1: aus
0: zu sagen,
1: dem Sumpf
0: ja.
1: ziehen kann. Ja. Es ist wirklich wichtig, das zu sagen, dass schwere psychische Erkrankungen sind, die zu erheblichen Beeinträchtigungen der Lebensqualität und auch der Lebensläufe führen und dass es da unbedingt Behandlung braucht und dass Menschen mit schweren psychischen Erkrankungen auch schwerwiegende Risiken haben und dass da unbedingt eine wie soll ich sagen, eine Gesundheitsdisziplin sich drum kümmern muss. Das ist die eine Seite. Und das darf nicht vergessen werden vor dem Hintergrund der Tatsache, dass aktuell ein unendlicher Diagnostikbedarf gerade in dem Bereich ADHS und Autismus gegeben ist, der ja fast ein bisschen unheimlich ist, der uns auch als Diagnostiker in gewisser Weise überrollt, also auch ein Trend in den sozialen Medien, und das stimmt. Also man findet kaum noch Leute, die nicht gerade im Freundeskreis irgendjemand haben, der sich in Diagnostik befindet oder denkt, er müsste jetzt mal eine Diagnostik machen oder gerade die Diagnose erhalten hat oder dergleichen. Also wenn man das polemisch sehen möchte, dann ist da tatsächlich eine Verschiebung. Und ich glaube, dass das auch, dass da verschiedene Dinge zusammenkommen. Also einerseits ist es tatsächlich so, wie auch vorhin gesagt wurde, dass Menschen Diagnosen nachholen. Und dadurch kommt auch die Anzahl der Diagnosestellungen. Also die Zahl, die Sie vorhin zitiert haben, ist ja eine Zahl aus dem Report des Instituts für die kassenärztliche Abrechnung. Und das heißt, das sind Diagnosen, die im System vorkommen. Das heißt, das sind nicht alles vollständig wissenschaftlich abgesicherte, gute Diagnosen, sondern das sind Menschen, die im System die Diagnose bekommen. Das sind auch manchmal Menschen, die schon mal die Diagnose bekommen haben, als Kinder zum Beispiel, und dann im Erwachsenenalter wiederkommen. Also wenn Sie so wollen, da sind auch Doppelungen dabei und so fort. Das heißt, diese hohen Zahlen, die werden sicherlich auch durch diesen ganzen Nachholbedarf mit bedingt. Und ich persönlich glaube, dass sich das irgendwann einschaukeln wird auf der wahren Prävalenz, also auf den Zahlen, wie die ADHS auch wirklich vorkommt, dass das im Moment so eine Zeit ist, in der das ein bisschen überschwappt. Und das andere ist aber, was man auch vielleicht durchaus sagen sollte, dass aktuell vielleicht auch so eine Verwässerung tatsächlich stattfindet. Also in dem Sinne zu verstehen, psychische Erkrankungen sind auch, und gerade diese, die dann als Spektrumserkrankungen sich ja jetzt konzipiert sind, sind auch soziale Konstrukte. Also das sind Beschreibungen das sind Beschreibungen von Symptomen. Und ehrlich gesagt, dieser Spektrumsgedanke, der ist von Elterninitiativen eingebracht worden, also von Betroffenen. Und das ist ja so eine Bewegung auch, die sehr gut ist, dass immer mehr sich so triologische Prinzipien etablieren, dass Fachleute, Betroffene, Angehörige zusammenarbeiten über Erkrankungen, über Forschungsbedarf, über Behandlungsmöglichkeiten. Und dabei kann es aber eben passieren, dass solche Konzepte verwässert werden. Dass wir jetzt also mehr Leute mit ADHS oder Autismus diagnostizieren, die näher an der Norm liegen, wenn Sie so wollen,
0: okay,
1: an dem Durchschnitt
0: liegen. Frau Matthies,
1: wo tatsächlich sowas stattfindet.
0: Man muss genau hinschauen. Vielen Dank, dass Sie das uns so gut auseinandergedröselt haben. Und eben ganz wichtig, keine Verharmlosung von psychischen Erkrankungen, Depressionen, unbedingt Hilfe suchen. Aber wir reden gleich weiter. Hier Halbzeit erstmal auf Bayern 2 im Tagesgespräch.
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0: Um 12.32 Uhr und wir fragen heute Menschen mit ADHS, Angst, Autismus. Nehmen wir mentale Gesundheit ernst genug? Und an meiner Seite habe ich Dr. Swantje Matthies, Oberärztin Uniklinik in Freiburg.
4: Rufen Sie an unter 0800 94 95 95 5 oder schicken Sie uns eine Sprachnachricht. Wie erfahren Sie unter bayern2.de.
0: Und wir gehen zurück an die Telefone und ich versuche gerade, ja, das funktioniert hier leider gerade nicht. Darum gehe ich an den anderen Bildschirm, Andreas Bock aufzurufen aus Ansbach. Hallo, Herr Bock.
5: Guten Tag.
0: Hallo, guten Tag.
5: Ich sehe mich auch als Betroffenen, wobei ich keine klinische Bestätigung habe. Ich will auch gar nicht viel zu den Diagnosen oder zu den Dingen sagen, die so theoretisch sind, sondern ich will was erzählen, was ich in der Praxis erlebe und seit meiner Kindheit mich begleitet. Ich empfand mich immer schon als anders und dadurch hat sich bei mir ganz klar von Kindesbeinen an was eingestellt, was sehr große Eigenständigkeit bedeutet. Weil man, wenn man anders ist,

0: es muss man stark werden.
1: Dann war das eigentlich ein Vorteil fast, oder?
0: Rückblickend gesehen hat es mich in sehr vielen Situationen, die auch sehr Ausnahme waren. Ich war in Barcelona bei den Hausbesetzern mit 40, also sehr spät berufen. Habe dort mein Kinderherz zurückbekommen. War zuvor im Arbeitsprozess eines Familienunternehmens als Bauunternehmer tätig, in der Geschäftsführung meiner Mutter. Habe da eigentlich gut gearbeitet, aber die familiäre Situation war so schwierig, dass das gescheitert ist. Habe dann in dem Bereich in bestimmten Unternehmen Erfahrungen gemacht, die waren sehr unschön, Mobbing. Und gerade auch im Bau, wo es dann mit harten Bandagen schon zugeht, Kalkulation. Man erfährt dann Dinge, die man gar nicht wissen will, aber es ist halt relativ korrupt. Und das hat mich in jeder Situation immer genötigt, zu viel zu zeigen, und ich bin geflogen.
1: Okay, Herr Bock, Sie sagen aber, Sie vermuten es, hatten nie das Gefühl, ich muss jetzt irgendwo hingehen und das mal wirklich, ja, sozusagen mit Brief, Arztbrief und Siegel bestätigen lassen.
0: Naja, ich bin gerade in dem Prozess, und ich bin jetzt über 60, dass ich es vielleicht doch wissen möchte.
1: Okay, dann wäre Frau Matthies, sollte Herr Bock das machen? Einmal kurz eine Einschätzung. Würden Sie ihm raten, das wirklich zu dir, wenn er sich jetzt mit dem Gedanken trägt, sollte er es tun?
2: Das ist schwer zu beantworten, ja. Also ich finde das auch eine sehr gute Lebenseinstellung zu sagen, hey, dieses wie ich bin hat mich, also macht mich zu dem, der ich bin, und das Anderssein war für mich ein Reichtum und ich habe da was draus gemacht und ich habe da auch eine Resilienz entwickelt, weil ich an manchen Stellen vielleicht angeeckt bin und dergleichen. Das ist eine sehr gute Sache für ein Leben, wenn man das so hingekriegt hat. Und wenn es Sie andererseits interessiert, ob das eine Rolle spielt, dann würde ich sagen, dann klar, können Sie da auch mit jemandem sprechen, der Experte dafür ist, und fragen, was denken Sie denn?
1: Das okay, Herr Bock, die Entscheidung können wir Ihnen heute im Tagesgespräch nicht abnehmen. Aber viel Glück und vielen Dank dann bei der Entscheidung, die Sie für sich treffen. Andreas Bock war das aus Ansbach. Und wir gehen nach Höchstadt zu Erika Beck. Hallo, Frau Beck.
3: Hallo, grüß Gott.
1: Grüß Gott.
3: Ich danke, dass ich drankomme, und ich möchte eigentlich eine Lanze brechen für die Stärken des ADHS, weil es gibt so viele Stärken. Ich selber bin 75, war viel im Ausland unterwegs, kam mit Ende 50 zurück und hatte im Beruf Probleme. Ich bin Krankenschwester, war im Altenheim in der Pflege und habe dann gemerkt, dass ich Dinge vergesse, je mehr ich mich angestrengt habe, umso schlimmer wird es. Was dann für mich schwierig war, dass ich in der Psychiatrie zum Teil auf beginnende Demenz und solche Dinge, Depression hatte ich auch, diagnostiziert worden bin. Und ich sagte immer, nein, das habe ich nicht. Gott sei Dank habe ich dann, ich bin auch Ergotherapeutin, eine Kollegin gefunden, die auch ADS hat und die mir sagte, es gibt Tests für Erwachsene, lass dich testen. Es ist bestätigt, aber ich wollte gerne ein Medikament ausprobieren. Der Arzt hat es nicht gemacht. Aber in der Zwischenzeit, jetzt bin ich 75, habe ich ein einfaches Medikament, habe sogar angefangen mit 68 nochmal ein paar Semester zu studieren und habe gemerkt, ADHS ist eine Störung, ich würde nicht sagen eine Krankheit, aber hat auch ganz viele positive Seiten. Ich bin kreativ, man muss einfach wissen, was ADHS bedingt ist und damit umgehen können. Ich bin dankbar, dass ich eine gute Ärztin habe, mit der ich sprechen kann. Ich mache Ergotherapie, ich lebe allein, um einfach mich ein bisschen besser zu strukturieren. Und das hilft mir sehr.
1: Frau
3: Beck, und ich möchte die positiven Seiten einfach, auch die Kreativität und all das hervorheben.
1: Ja, Frau Beck, ganz herzlichen Dank, dass Sie das mit uns geteilt haben, dass Sie wirklich sehr beeindruckend das auch so klar für sich analysiert haben. Und Sie haben gesagt, ich glaube, wenn ich jetzt richtig gerechnet habe, dass Sie da vor etwa 20 Jahren diese Diagnose bekommen haben. Und wir gehen zu Almut von Grabe, die, glaube ich, gerade jetzt eine Diagnose bekommen hat, oder? Hallo, Frau Grabe.
4: Ja, grüße Sie. Hier ist Almut von Grabe, genau. Ich rufe aus Bayern an, aus Bad Wiessee. Ich habe relativ frisch jetzt gerade die Diagnose bekommen und ADHS-Diagnose bekommen. Und das, was beschrieben wird, Also wie erstmal, wie bin ich da drauf gekommen überhaupt, dass ich ADHS habe? Ich habe bis jetzt immer ein, wie soll ich sagen, bin mit dem mit dem Aufdruck durchs Leben gegangen, die ist chaotisch, die ist extravertiert, die ist verpeilt und so weiter. Alles richtig, aber ich habe natürlich darunter gelitten, wenn man seinen Schlüssel nicht findet, wenn man nicht mehr weiß, wo man das Handy hingelegt hat, und das dreimal am Tag mindestens. Alles solche Dinge, die behindern. Und das hat mich in meinem Studium behindert, das hat mich in meiner Schulzeit behindert. Ich bin 67 und jetzt weiß ich, was es war. Und ich kann es einordnen. Und es ist eine so unglaubliche Erleichterung, das jetzt zu wissen und damit umzugehen. Und ich habe ein großes Glück, sehr schnell einen Diagnose- und Therapieplatz bekommen zu haben. Das ist wirklich ein Sechser im Lotto gewesen. Und das Medikament, was der Arzt, der das selber betroffen ist, er hat selber ADHS, der Psychiater, der hat genau das richtige Medikament für mich gefunden. Und es wirkt. Es ist wie ein anderes, ein neues Leben. Und ich kann wirklich, egal wie alt man ist, es lohnt sich, absolut. Es ist eine solche Erleichterung, wenn diese Gedankenverkettungen, die niemals aufhören, tags nicht nachtsich und den Fokus nicht möglich machen fürs normale Leben oder jedenfalls sehr anstrengend für einen ist, ihn zu finden und zu halten, das hört auf.
1: Ja, Almut von Grabe, vielen Dank. Es ist sehr beeindruckend, wie Sie das schildern. Kirmes im Kopf, so nennt sich Angelina Burger, die wir zu Anfang hatten, auf Instagram. Also ist auch ihr Buch, das habe ich gerade irgendwie gedacht, das ist vielleicht das, was Sie geschrieben haben, Grabe.
4: Ja, genau
1: und,
4: so ist es.
1: Ja, Frau von Grabe, Sie sagen auch eben, dass Sie jetzt Medikamente nehmen und dass es Ihnen deutlich besser geht. Und Frau Mattis, bei den medikamentösen Behandlungen, gerade bei ADHS, habe ich auch im Vorfeld der Sendung gehört, hat sich wahnsinnig viel getan in den vergangenen Jahren. Zumindest ist das, was ich gehört habe. Stimmt das? Ist das wirklich besser geworden, die medikamentöse Behandlung, sodass man, wie Frau von Grabe sagen kann, ja, es geht mir wirklich besser damit?
2: Also es ist so, dass die Medikamente für ADHS bei Kindern schon sehr lange zugelassen sind, man also auch sehr viel Erfahrung mit diesen Medikamenten hat, dass sie aber bei Erwachsenen viel später zugelassen worden sind. Mhm. Deswegen vielleicht der Eindruck, dass da viel in den letzten Jahren in Bewegung gekommen ist. Und es ist so, dass eben vielleicht das Wissen darum, wie wirksam diese Medikamente sind, sich mehr verbreitet und deswegen die Medikamente auch mehr verschrieben werden. Insbesondere auch Frauen, die da immer ein bisschen benachteiligt gewesen sind. Und viele, viele Betroffene machen diese Beobachtung, die jetzt geschildert worden ist, dass vieles viel leichter wird mit der Medikation, dass diese vielen Gedanken dann beruhigt werden oder dass man stringent, also geradliniger denken kann, fokussierter vorgehen kann. Insofern das teilen diejenigen, die jetzt berichtet hat, mit vielen, vielen anderen, dass diese Wirksamkeit der Medikamente wirklich sehr gut ist und auch die Verträglichkeit oft sehr gut ist.
1: Ja, vielen Dank.
2: Und das, was auch, ja, genau.
1: Genau, vielen Dank für die Einschätzung. Vielen Dank an Almut von Grabe. Und wir hören einmal rein. Birgit Kugler aus Österreich hat uns eine Sprachnachricht geschickt und sie ist erst selbst auch relativ spät mit 50 diagnostiziert worden. Und sie gibt Tipps, wie man mit ADHSlern umgehen soll.
5: Was hilft ADHS- und Autismuspersonen zum Beispiel wäre nicht zu grelles Licht. Langsam sprechen. Nur mal ganz einfache Tipps, wie man damit umgehen kann. Es ist wie eine Blase, in der ADHS- und Autismus-Menschen leben. Und ich kann nur hoffen, dass es mehr in der Gesellschaft ankommt, weil das, glaube ich, auch der gesamten Gesellschaft gut tut, wenn alles ein bisschen weniger und ein bisschen langsamer wird.
1: Herzlichen Dank für diese Sprachnachricht und wir gehen ans Telefon nach Nürnberg. Manuel Illi, grüß Gott.
6: Hallo, grüß Gott.
1: Hallo, ich grüße Sie.
6: Ja, ich möchte einen Beitrag noch machen oder einen Aspekt aufmachen, der, glaube ich, ganz gut zu den letzten Beiträgen passt. Ich war in den letzten Jahren im Bereich der Personalentwicklung als Lerncoach in verschiedenen Unternehmen tätig. Also ich arbeite bei einem Dienstleister, der das für Kunden, also für größere und auch kleinere Unternehmen,

0: Unternehmen anbietet. Und das war sehr spannend, weil ich dort auch unter dem Siegel der Vertraulichkeit sehr viele Gespräche mit Menschen sprechen oder führen konnte. Das hatte ja nicht direkt sozusagen Auswirkungen für die Führungskraft, dass ich das weitergegeben habe. Und es war echt interessant festzustellen, wie viele Menschen zum Beispiel diagnostiziert sind als neurodivergente Menschen. Ich benutze jetzt mal den Begriff, den ich gelernt habe. Mhm. Ich bin aber kein Profi drin. Vielleicht kann auch Ihre Gästin da noch drauf eingehen. Aber was ich meine, ist eben zum Beispiel Autismus, ADHS und auch Themen, über die wir jetzt da schon gehört haben. Und das hat in direkter Auswirkung nämlich damit zu tun, wie Leute ihre Karriere in Unternehmen gehen können, weil das ganz häufig am Lernen und dem selber sich weiterentwickeln hängt. Meine Frau ist Grundschullehrerin und im Schulbereich habe ich den Eindruck, sind Lehrkräfte im Studium da sehr, sehr stark sensibilisiert. In der Erwachsenenbildung, im unternehmerischen Bereich ist es scheinbar noch nicht so. Und dazu kommt, dass unter Menschen in Unternehmen diese, wenn sie zum Beispiel auch im fortgeschrittenen Alter eine Diagnose bekommen, das mit großer Scham verbunden zu sein scheint und sie das nicht ihrer Führungskraft sagen. Also ich mache ein Beispiel. Konkret musste eine Person, die ich begleitet habe, über ein halbes Jahr eine technische Zertifizierung erwerben von einem großen Tech-Unternehmen und man kriegt dann so rund, ich weiß es nicht mehr, ich glaube, es waren so rund um die 50 Stunden selbst deren Videomaterial und die Person hat mir in der Begleitung gesagt, sie kann mit diesen Videos nichts anfangen, weil sie immer nach 2-3 Minuten rausspringt, abgelenkt ist von irgendetwas, was in der Umgebung anfällt und sie musste aber dringend diese Zertifizierung erreichen, um weiter in dieser Position bleiben zu können. Nee.
1: Herr Illy, ich bin Ihnen wahnsinnig dankbar, dass Sie diesen Aspekt in die Sendung einbringen. Denn ja, Sie sagen zu Recht, vielleicht in der Schule wird da mehr drauf geschaut. Da gibt es auch, wie Sie sagten, Frau Matthies, schon relativ lange auch Medikamente, die an Jugendlichen getestet sind. Gut, und dann kommen wir zu den Erwachsenen. Ich bin wirklich erstaunt in dieser Sendung, einige Frauen gehört, die im Erwachsenenalter eben die Diagnose bekommen haben. Nochmal der Hörtipp, Psychologie-Podcast, die Lösung. Da geht es genau um dieses Thema ADHS bei Frauen, ab heute bei AD Sounds anzuhören. Aber die Frage ist ja, wie gehen Unternehmen, wie gehen Arbeitgeber damit um? Und da sagt ja auch Herr Illy, da ist eigentlich wirklich extrem viel Nachholbedarf, Frau Matthies. Wie geht man damit um? Diagnose verschweigen? Es gibt Probleme bei der Beamtung? Ja. Bei den Versicherungen?
2: Ja, genau.
1: Da haben wir Nachholbedarf.
2: Da ist halt, da muss man sagen, da ist schon noch viel Stigmatisierung, sodass wir dazu raten würden, das gut zu überlegen, wie man das macht, ob man das offen macht oder ob man das nicht offen macht. Das hängt natürlich von dem Arbeitsumfeld ab. Und wenn man das macht, dann ist das vielleicht wirklich unter diesem Aspekt der Ressourcen oder der Nischen dessen, was man auch gut kann. Mhm. Wir haben in unserem Buch Die Welt der Frauen und Mädchen mit ADHS auch so ein Kapitel, da geht es darum, erstmal für sich klarzukriegen, was sind meine Sonnenseiten, und das haben uns viele Frauen mit ADHS auch rückgemeldet, dass das wichtig wäre, das weiterzuentwickeln, dieses Thema. Was sind meine Stärken, was kann ich gut und kann ich das in mein Unternehmen oder in mein Team oder wo ich halt in meine Gruppe einbringen? Es ist für Teams außerordentlich gut, wenn da Menschen mit ADHS sind, die eben oft gute Ideen haben, die spritzig sind, die Energie haben. Und wenn man die wenn die das machen können, was ihnen liegt, und vielleicht andere Sachen, die ihnen nicht so liegen, von anderen Menschen gemacht werden, die das besser können.
1: Eben technische Zertifizierungsvideos, ja.
2: Das sind halt so Sachen, die müssen dann alle machen. Ne? Das sind so Schulungen und Pflichtschulungen und ich weiß nicht was. Das ist für viele Menschen mit ADHS tatsächlich eine Qual und das kann ich auch gut nachvollziehen. Also es gibt Sachen, wo man sagen kann, ich brauche mehr ein Umfeld, was zu mir passt und vielleicht kann ich das in meinem Team irgendwie besprechen, dass der eine das und jenes macht. Und es gibt Sachen, die müssen Menschen mit ADHS machen, wie die anderen auch und können nicht ausweichen, weil es einfach gemacht werden muss. Und das sind beides Aspekte, die wichtig sind in dem Berufsleben. Und es müssen eben auch Dinge, die mit Unlust verbunden sind, irgendwie bewältigt werden.
1: Ja. Aber vielen Dank an Manuel Illy. Ganz wichtig, dass Sie uns da diesen Aspekt noch in die Sendung heute hier auf Bayern 2 gebracht haben. Stefanie Arnold hat uns aus München angerufen. Hallo Frau Arnold.
3: Ja, grüß Sie Gott. Mein Name ist Arnold. Ich bin fast 60 Jahre und habe ADHS. Mein ADHS wurde vor 10 Jahren diagnostiziert. War längere Zeit, ich sag mal Coach, beim Coach, also Psychologin, und habe die eine Tages gefragt, habe ich Depression oder was habe ich denn? Da hat sie gesagt, nee, sie haben eine ganz typisch

0: generalisierte Angststörung. Dann bin ich in die Demenz-Sprechstunde gegangen mit Anfang 50 in rechts der ISA, weil ich so extrem vergesslich war. Und die haben diagnostiziert, ich habe ADHS aufgrund meiner Schulvita und aufgrund des Tests. Dann habe ich Methylphenidat genommen, sehr, sehr geringe Dosierung, nur 5 Milligramm. Und das habe ich seit 8 Jahren genommen. Und es war, also die generalisierte Angststörung war so gut wie weg und auch diese depressive Stimmung. Und dann meine Mutter mit 88 Jahren war in einer sehr stressigen Situation und Lebenssituation und auch ein bisschen depressiv. Und da habe ich gesagt, Mami, ich glaube, du hast das auch. Und da bin ich mit ihr zum Neurologen, der hat das diagnostiziert. Und dann hat sie auch 5 Milligramm Methylphenidat genommen, also Ritalin. Und das hat sie so verändert. Sie sagt, es tut ihr einfach gut. Ihr
1: mit 88?
0: Gut. Mit 88 okay. Jahren. Und die Frau war wie umgewandelt und sie hat eine ähnliche Vita wie ich, halt meine Mutter, für hochgebildet, sehr intelligent, hat auch kein Abitur geschafft und hat zum Neurologen gesagt, ich war draußen gesessen, habe ich habe es dann gehört, und hat gesagt, wie war es in ihrer Kindheit, Jugend, und hat sie gesagt, ich war für nichts brauchbar, Und das fand ich so traurig und das Gefühl hatte ich auch.
1: Vielen Frau Arnold, das ist wirklich sehr bewegend, dass Ihre Mutter das auch mit 88 wirklich probiert hat und dass es ihr so viel besser geht. Und ich finde es sehr spannend, dass Sie sagen, dass Sie wirklich sagten, ja Mami, ich glaube, du hast das auch. Also dass Sie da sehen, dass das in der Familie auch vererbt worden ist. Ist das so, Frau Matthies? Gibt es da, kann man das vererben?
2: Ja, auf jeden Fall. Also ADHS gehört zu den vererblichsten Erkrankungen in dem psychiatrischen Bereich. Also es gibt viele Familien, in denen das läuft, also wo man immer wieder Leute in den verschiedenen Generationen findet, die viel Kreativität haben oder auch schwarze Schafe gewesen sind. Also das ist was sehr, sehr Typisches, dass das in Familien vorhanden ist.
1: Susanne Schmeling aus Frankfurt hat auch unsere Nummer gewählt ins Tagesgespräch. Ich grüße Sie, Frau Schmeling.
3: Hallo, schön, dass ich noch drankomme. Vielen, vielen Dank, dass Sie heute die Sendung zum Thema seelische Erkrankungen anbieten. Ich möchte grundsätzlich einfach mal sagen, die Veröffentlichung all der Krankheiten, über die Sie heute reden, ist nach wie vor doch noch recht rar. Es gibt zum großen Teil überhaupt noch kein Wissen, auch wahrscheinlich bei den Zuhörern und Hörerinnen, es sei denn, sie haben eben selbst die Erkrankung, kennen Bekannte oder sind in einem Beruf tätig, in dem man natürlich auch mit diesen Themen konfrontiert wird. Von daher wünsche ich mir dringend, auch gesellschaftlich, dass dieses Thema, das meiner Meinung nach immer noch stigmatisiert ist, und auch tabuisiert wird, noch viel mehr in die Öffentlichkeit getragen wird.
1: Frau Schmeling, ganz herzlichen Dank. Wir versuchen mit dieser Sendung.
3: Ich glaube, die Vorurteile, die man wirklich auch irgendwo noch nachvollziehen kann, sprich, das sind ja Verrückte, die haben ja nicht alle Tassen im Schrank, ab in die Psychiatrie, dass diese Urteile auch noch zum Stück aus der Nazi-Zeit kommen. Und die Generation danach hat dieses ganze Thema ja noch gar nicht so gekannt oder aufarbeiten können. Das sind erst wir nachher gewesen, 68er etc., die auch dieses Thema beleuchtet haben.
1: Ganz herzlichen Dank, Susanne Schmeling nach Frankfurt. Wichtiger Punkt, über Generationen. Und dazu hat uns auch Viola Seebauer geschrieben. Bisschen anders gelagert, aber auch, wie es über Generationen Dinge weitergegeben werden. Viele Großeltern, schreibt sie, konnten nach dem Krieg keine emotionale Nähe zeigen, weil sie selbst im Überlebensmodus waren. Das wirkt bis heute in Familien nach. Und wir haben auch eine Zuschrift bekommen von Renate Vassolo. Es ist sehr auffällig, dass in Italien, Spanien, sozusagen in allen südlichen Ländern es diese Diagnose sehr selten gibt. Das sollte uns zu denken geben. Also auch da ein bisschen kritischer Blick drauf. Und Josef hat uns geschrieben, ich möchte dafür plädieren, eine stärkere Qualitätskontrolle bei Psychotherapeuten mit Kassenzulassung durchzuführen. Wenn der Therapeut nicht fähig oder willens ist, wirklich zu heilen, sind die Monate und Jahre der Therapie eine bittere verlorene Zeit. Blick auf die Uhr. Apropos Zeit, es ist gleich 12.54 Uhr. Nur noch ein paar Minuten in der Sendung. Andrea Strauß wollen wir noch rasch reinnehmen. Hallo, Frau Strauß.
4: Ja, hallo. Ja, also das mit der Therapie suchen.

0: hohes Risiko für Traumatisierung, also auch für posttraumatische Belastungsstörungen haben. Das ist das eine. Aber ich glaube, Sie wollen auf was anderes hinaus, nämlich Sie nennen das soziales Trauma. Ich würde das Invalidierung nennen. Es ist so, dass Menschen, die anders sind, das Risiko haben, von den anderen nicht richtig verstanden zu werden und nicht passende Interaktionen von denen, die für sie zuständig sind, im Kindesalter zu erhalten und dadurch auch eben diese entwertenden Erfahrungen zu machen, was zu sehr vielen problematischen Erlebensmustern, Lerngeschichten beitragen kann. Das ist nicht die Ursache von ADHS, aber das ist oft die Konsequenz und die Folge von ADHS und dann auch die Folge von weiteren Problemen, die zum Beispiel sich in Richtung Depression oder Angsterkrankung entwickeln können oder auch zur Richtung Suchterkrankung entwickeln können. Also das spielt eine sehr, sehr große Rolle. Danke, dass Sie darauf auch nochmal hingewiesen haben, auch in diesem ganzen Bereich emotionale Instabilität beispielsweise.
1: Ich verstehe, was Sie sagen wollen, also dass tatsächlich eben praktisch sie halt einfach schwierige Kinder sind in Anführungsstrichen und deswegen halt dann schwierig behandelt werden. Aber was ich eigentlich meine, ist, dass durch Gewalt praktisch, also so Konzentrationsstörungen sind ja eben auch Folgen von posttraumatischen Belastungsstörungen und die wirken sich halt bei unterschiedlichen Menschen auch unterschiedlich aus oder einfach eben jetzt Gewalterfahrungen oder sexuelle Übergriffe oder sonstiges verändert ja den Menschen auch massiv,
2: Ja,
1: wenn das
2: das kann man
1: auf der Jungen stattgefunden hat.
0: Absolut.
2: Auf jeden Fall
0: Also
2: nachvollziehen.
0: dafür haben Menschen mit ADHS auf jeden Fall ein Risiko. Und es ist richtig, dass posttraumatische Belastungsstörungen da auch reinspielen. Sie sind aber nicht die Ursache von ADHS, sondern sie sind dann eine andere Erkrankung, die heißt posttraumatische
2: Ja.
0: Belastungsstörung.
2: Herzlichen Dank für diese Aufklärung. Auch wichtig an dieser Stelle. Vielen Dank an Andrea Strauß und danke auch an Wolfgang, der hat uns noch eine Sprachnachricht geschickt.
3: Mich hat ein Psychiater als narzisstisch beschrieben und das hat Jahrzehnte verzögert, die Diagnostik ADHS und Neurosensitivität, die verändert ist zumindest durch posttraumatische Belastungsstörungen. Das führt zu so einer Belastung, weil immer wieder sich Ärzte auf frühere Diagnosen beziehen und durch diesen Blick einfach nicht in der Lage sind, Patienten hilfreich zu begleiten.
2: Ja, vielen Dank. Das war Wolfgang, der uns noch eine Sprachnachricht geschickt hat. Und wir sind schon fast am Ende dieses Tagesgespräches angekommen. Vielen Dank an alle, die sich bei uns gemeldet haben, die jetzt vielleicht auch nicht zum Zuge gekommen sind. Sicherlich die Frage bei vielen, die zuhören, die gerade denken, oh, vielleicht könnte ich auch irgendwie betroffen sein. Ich erkenne da was an mir wieder. Frau Matthies, wo können die sich hinwenden? Wo gibt es vielleicht Informationen, erste Unterstützung, wenn jetzt Leute, die uns zuhören, denken, oh, vielleicht sollte ich tätig werden?
0: Also ich glaube, eine gute Unterstützung ist die ADHS Deutschland e.V. Also wenn man an die ADHS denkt oder sind die Selbsthilfegruppen im Allgemeinen, die eben sehr gute Informationen haben und sehr gute Unterstützung, erste Unterstützung geben können. Und dann muss man sich, wenn man Diagnostik und Behandlung wirklich möchte, muss man sich auf die Suche machen und muss vielleicht auch Wartezeiten in Kauf nehmen, weil im Moment eben so viel Bedarf ist, dass diejenigen, die das machen, nicht so schnell Termine anbieten.
2: Genau, Geduld ist gefragt und mit Blick auf die Uhr, unsere Zeit ist abgelaufen hier im Tagesgespräch auf Bayern 2 zum Thema Menschen mit ADHS, Angst, Autismus, nehmen wir mentale Gesundheit ernst genug. Vielen Dank an Sie, Dr. Swantje Matthies, für Mitmachen im Tagesgespräch. Vielen Dank und guten Tag noch.
0: Ja.
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2: Und hier auf Bayern 2 geht es jetzt erstmal weiter mit den Nachrichten, damit Stadt, Land, Leute und Simone Schülein. Simone, ihr seid auf Spurensuche.
8: Ja, so ist es. Wir schauen mal, was der Puma bei uns in Bayern so macht. Ist es tatsächlich eine Raubkatze oder vielleicht doch eher eine ungefährliche Hauskatze? Da gehen wir auf Spurensuche mit einem Experten, der Raubtier.

0: ihre eben sehr gut kennt.
1: Es bleibt spannend. Stadtland Leute nach den 13 Uhr Nachrichten.
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3: Um 13 Uhr mit Clemens Nicol. Husten, Schnupfen und Fieber. Gerade schlägt die Krankheitswelle im Herbst wieder zu. Für einen hohen Krankenstand sorgen aber auch immer häufiger andere Erkrankungen. Das hat eine Analyse der Krankenkasse AOK ergeben. Was genau die Fehltage in die Höhe treibt, weiß Regina Schwab.
4: Psychische Erkrankungen sorgen immer öfter für lange Fehlzeiten. Eine Auswertung der allgemeinen Ortskrankenkassen hat das ergeben. Je 100 Mitglieder gab es deswegen im letzten Jahr 403 Krankheitstage. Das sind 42% mehr als noch vor 10 Jahren. Zwar lassen sich immer noch mehr Menschen wegen Erkältungen oder Grippe krank schreiben, aber das im Schnitt dann nur für etwa 5 Tage. Bei psychischen Erkrankungen fallen die Kranken deutlich länger aus, durchschnittlich 28 Tage. Besonders oft melden sich Arbeitnehmer wegen eines Burnouts krank.
3: Die geplante Einkommenssteuerreform von Finanzminister Klingbeil wurde heute zum ersten Mal im Bundestag debattiert. Klingbeil verteidigte das Konzept, mit dem kleinere und mittlere Einkommen entlastet werden sollen.
5: 600 Euro mehr pro Jahr sind nach seinen Worten drin für eine Familie mit mittlerem Einkommen und 2 Kindern. Der Finanzminister und SPD-Chef ist sich sicher, das wird einen Unterschied machen. Die AfD überzeugt er damit nicht. Sie spricht von einem Etikettenschwindel und fordert mehr Entlastungen als die geplanten 10 Milliarden im Jahr. Eine Summe, die man nicht kleinreden sollte, findet die Union. Aber auch CDU und CSU wollen eigentlich mehr. Grüne und Linke sehen große Gerechtigkeitslücken im Steuersystem, die auch mit der geplanten Reform nicht geschlossen würden. Aus Berlin, Mario Kubina.
3: Woran erkennt man, dass es aufwärts geht mit der Konjunktur? Auch daran, dass mehr Lkw auf den Autobahnen unterwegs sind. Anhand der Mautdaten zeigt sich, dass im September die Fahrleistung im Vergleich zum August um knapp 1% zugenommen hat. Im Vergleich zum September 2025 waren es sogar 2,5%. Ein Barometer, das Fahrleistung und Industrieproduktion kombiniert, weist laut Statistischem Bundesamt klar nach oben. Schon im August habe die deutsche Industrie die Produktion so stark hochgefahren wie seit 1,5 Jahren nicht mehr. Ryanair streicht sein Angebot in Deutschland weiter zusammen. Europas größter Billigflieger kündigte an, im kommenden Winterflugplan rund 700.000 Sitzplätze weniger anzubieten als im Vorjahr. Als Gründe nannte die irische Airline die hohen Zugangskosten über staatliche Gebühren sowie die Zitat exorbitante Luftverkehrssteuer in Deutschland. Die meisten Ryanair-Flüge werden am Flughafen Berlin-Brandenburg gestrichen, den das Unternehmen als erfolglosesten Flughafen Europas bezeichnete. Die Kapazität in Memmingen soll hingegen ausgebaut werden. Die Geschichte erinnert an den Sommer vor 3 Jahren, als in Berlin vermeintlich ein Löwe gesehen wurde. Seit gestern wird im Notzinger Moos in der Nähe des Münchner Flughafens nach einer Raubkatze gesucht. Aufnahmen aus der Wärmebildkamera eines Jägers könnten laut Experten einen Puma eingefangen haben. Suchaktionen am Boden und aus der Luft mit Drohnen sind in der Nacht aber erfolglos geblieben. Aktuell sind Beamte mit Hunden unterwegs, um das Tier aufzuspüren. Das Wetter in Bayern? Im Südosten noch freundlich, sonst von Westen her Regen und Wind. An den Alpen Dauerregen, 14 bis 21 Grad. Tiefstwerte in der Nacht 9 bis 2 Grad. Morgen nach Nebel oft freundlich, später vereinzelt Regen. Auch am Samstag ein Mix aus Sonne und Schauern, Höchstwerte dann 9 bis 17 Grad. Es ist gleich 13.04 Uhr. Und die Verkehrsmeldungen? A7 Füssen Richtung Ulm zwischen Altenstadt an der Iller und Dreieck Hittistetten immer wieder stockender Verkehr. A7 Ulm Richtung Füssen zwischen dem Kreuz Ulm-Elchingen und dem Dreieck Hittistetten stockender Verkehr. A8 München Richtung Salzburg zwischen Rosenheim West und Rohrdorf 4 Kilometer Stau. A8 Salzburg Richtung München zwischen Fraßdorf und Rosenheim eine Baustelle, dort 6 Kilometer Stau. A70 Bamberg Richtung Schweinfurt zwischen Haßfurt und Schonungen, Bergungsarbeiten auf der rechten Spur. Und A99 Westumfahrung München Richtung Nürnberg zwischen dem Dreieck München Südwest und Lochhausen, ein Stau. Soweit der Service.
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0: Herzlich willkommen aus dem BR-Studio Nürnberg. Ihr Mittag auf Bayern 2, heute mit Simone Schülein. Und wie in den Nachrichten gehört, herrscht in Bayern Raubkatzenalarm. Was ist mit dem mutmaßlichen Puma beim Münchner Flughafen? Bisher fehlt von ihm jede Spur.
6: Nein, ich habe tatsächlich keinen Puma gesichtet. Auch in unserem Garten habe ich keinen gesehen.
7: Nein, also ich habe schon davon gehört, aber gesichtet habe ich noch nicht. Also nichts zu sehen, keinerlei Puma.
8: Ich bin jetzt gerade mit dem Hund erst spazieren gegangen. Ist mir so gar nichts aufgefallen. Und ich hoffe, dass ich auch keinen sehe in Zukunft.
0: Ja, mal schauen. Vielleicht hat die Polizei ja doch mehr Glück und findet ihn noch. Das waren jetzt Anwohner. Und auch wir sind auf Spurensuche in dieser Stunde und fragen einen Experten, kann das tatsächlich ein Puma sein? Außerdem bei uns Start der Tarifverhandlungen in der bayerischen Metall- und Elektroindustrie. Was ist von den Gesprächen zu erwarten? Und Schutz vor Naturgefahren. Bergwälder leisten da einen wichtigen Beitrag. Wie steht es um unsere Schutzwälder in den Bayerischen Alpen? Das und mehr in dieser Stunde.
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0: Jetzt Alternative Rock. The House Martins. 40 Jahre ist dieser Song alt. Happy Hour.

0: The House Martins auf Bayern 2. Aufregung im Landkreis Erding. Das Landratsamt dort ruft die Bevölkerung zur Vorsicht auf. In der Nähe des Münchner Flughafens soll ja eine freilaufende Raubkatze gesichtet worden sein. Es soll sich um einen Puma möglicherweise handeln. Ein Jäger hatte am späten Dienstagabend mit seinem Nachtsichtgerät dieses verdächtige Tier gesehen. Es gibt dazu auch Videoaufnahmen, die können Sie sich gern auch selbst mal anschauen unter br24.de. Doch seit dieser Sichtung scheint das Tier wie vom Erdboden verschluckt zu sein. Die Polizei sucht mit Hubschraubern, Drohnen und zahlreichen Beamten. In der vergangenen Nacht war sie auch mit Wärmebildtechnik unterwegs, bislang aber ohne Erfolg. Und am Bayern 2 Telefon begrüße ich dazu Dag Enke. Er ist Direktor des Nürnberger Tiergartens. Herr Enke, herzlich willkommen auf Bayern 2.
1: Ja, schönen guten Tag.
0: Herr Enke, ich würde von Ihnen natürlich gerne wissen, als Experten, Sie haben diese Aufnahmen auch gesehen. Kann man denn davon jetzt ausgehen, dass das tatsächlich ein Puma ist oder eine Raubkatze überhaupt?
1: Also man kann davon ausgehen, dass es eine Katze ist. So vom Verhalten her könnte es also bei den ersten Einstellungen eine Hauskatze sein. Beim Weglaufen kann man die Größe sehr schwer einschätzen. Und dann, wenn man eine Katze entsprechend skaliert, könnte das natürlich auch ein Puma sein. Aber von dem Bildmaterial her würde ich sagen, kann man da noch nicht eine klare Aussage treffen.
0: Jetzt gehen wir mal davon aus, es ist möglicherweise doch eine Raubkatze. Wie gefährlich wäre die denn für den Menschen, wenn er jetzt zum Beispiel auch ein Spaziergänger unterwegs ist?
1: Also grundsätzlich ist erstmal der Mensch kein Beuteschema für einen Puma. Der wird

0: auch eher, wenn es ein normales Tier ist, wird er erstmal versuchen, sich zu verstecken und nicht aufzufallen, weil er selber natürlich noch für ihn unbekannten Umgebung ist. Das heißt, er wird erst sehr defensiv sein. Von der Art her kann man das so erstmal einschätzen. Was wir nicht wissen, ist, inwieweit das Tier zahm ist oder gewohnt ist an Menschen, ob es keine Angst hat vor Menschen und wie es dann reagiert, wenn es keine Scheu vor Menschen hat, ob es dann aggressiv ist, das können wir einfach vorher nicht einschätzen.
1: Woher kann denn so ein Puma überhaupt kommen oder eine Wildkatze? Also gibt es in Bayern vielleicht auch private Haltungen, weil aus einem Tiergarten ist er sicherlich nicht oder aus einem Zoo, das wäre ja sicherlich schon rausgekommen.
0: Also man kann private, auch gefährliche Tiere halten. Man muss natürlich die Voraussetzungen erfüllen, entsprechende Sachkunde haben und Haltungsvorrichtungen. Also insofern ist es möglich, dass das Tier auch aus einer Privathaltung kommt.
1: Und wenn jetzt ich als Spaziergängerin diesem Tier tatsächlich begegne, wie verhalte ich mich dann am besten?
0: Ruhig. Mhm. Ruhig. Also man darf auf keinen Fall den Anschein erwecken, als wenn man das Tier erschrecken wollte, weil es würde das als Angriff sehen und dann sich verteidigen. Und normalerweise, wenn man sich ganz ruhig verhält und das Tier normal ist, dann wird es versuchen, seitlich einfach sich ins Gebüsch zu schlagen.
1: Ja, ist wahrscheinlich schwierig, wenn man zum Beispiel einen Hund an der Leine dabei hat, der dann auch dieses Tier bemerkt, oder?
0: Ja, die Tier-Tier-Konflikte, das ist natürlich ein Risiko, wenn man einen Hund hat und die Katze aufspürt und vielleicht sogar Katzen nicht mag, dann kann es da durchaus zu einem Konflikt kommen.
1: Was mache ich denn, wenn der Hund tatsächlich anschlägt?
0: Versuchen, den Hund zu beruhigen, damit das zwischen Katze und Hund nicht eskaliert.
1: Und müsste ich ihn dann einfach losmachen im Fall der Fälle, falls der Puma auf einen zukommt oder?
0: Das ist unheimlich schwer zu beurteilen, wenn man das Tier nicht vor sich sieht, weil man nicht weiß, wie das Tier drauf ist. Normalerweise würde man dann dem Hund die Chance geben, abzuhauen und ihn losmachen.
1: Und die Polizei ist natürlich auf der Suche nach diesem mutmaßlichen Puma. Wie kann man denn so ein Tier überhaupt einfangen?
0: Man würde das Tier versuchen zu narkotisieren. Und wenn das nicht geht, wird man wahrscheinlich dann dazu sich entscheiden, es zu erschießen.
1: Das sind klare Worte. Vielen Dank, Doug Enke, der Leiter des Nürnberger Tiergartens. Dankeschön für all diese Einschätzungen. Und wir verfolgen natürlich den mutmaßlichen Puma weiter. Neuigkeiten dazu hören Sie auf Bayern 2 in den Nachrichten.

0: die Münchner Band Fido, die gerne Bluegrass und Folk mit bayerischer Mundart mixt. Ich glaube, ich behalte es für mich auf Bayern 2. Heute gehen die Tarifverhandlungen in der bayerischen Metall- und Elektroindustrie in die erste Runde. Arbeitgeber- und Arbeitnehmervertreter treffen sich in München und die Ausgangslage ist schwierig. Es dürften harte Verhandlungen werden. Begleitet werden die Gespräche von Demonstrationen der IG Metall. Und das fordert die Gewerkschaft.
1: Die IG Metall will 5% mehr Geld für die Beschäftigten bei einer Laufzeit von 12 Monaten. Ein Ausgleich der Inflation gilt als Mindestziel. Außerdem will die Gewerkschaft über tarifliche Maßnahmen zur Absicherung von Arbeitsplätzen sprechen. Und die Arbeitnehmervertreter wollen, dass Mitarbeiter in Betrieben mit guter wirtschaftlicher Lage am Gewinn beteiligt werden. Arbeitgebervertreter werfen der Gewerkschaft vor, überzogene Forderungen zu stellen, die die Branche zu stark belastet. Doch die Arbeitnehmervertreter sehen das anders. Zwar sei die Auftragslage in der Autoindustrie oder im Maschinenbau schlecht, gleichzeitig gäbe es aber auch Teilbranchen, in denen die Geschäfte gut laufen, zum Beispiel in der Rüstungsindustrie, bei der Luft- und Raumfahrt oder auch der Medizintechnik. Egal ob Krisen- oder Boombetrieb, mit den verschiedenen Forderungen biete man Antworten auf die unterschiedlichen Lagen, in denen sich die Firmen der Metall- und Elektroindustrie derzeit befänden, so die IG Metall. Die Verhandlungen werden zunächst regional geführt. Kommt in einem Tarifgebiet ein Pilotabschluss zustande, dient dieser in der Regel als Vorlage für die übrigen Regionen. Bis zum 31. Oktober sind die Gewerkschaften noch an die Friedenspflicht gebunden. Danach sind Warnstreiks möglich.
0: Und bei den Tarifverhandlungen sitzt für die Arbeitgeberseite heute ein Neuer am Tisch, Thomas Käser aus Coburg. Er ist Vorstandsvorsitzender der Käser Kompressoren SE und eben auch der neue Verhandlungsführer für die bayerische Metall- und Elektroindustrie. Herzlich willkommen, Herr Käser, auf Bayern 2. Was sagen Sie denn zu den Forderungen der Arbeitnehmerseite? Also wie weit können Sie denn da mitgehen?
2: Also für uns ist es wichtig, dass wir erstmal in den Verhandlungen ein gegenseitiges Verständnis für die aktuelle wirtschaftliche Situation entwickeln, damit die Basis für Forderungen und Lösungen von beiden Seiten gleich betrachtet wird. Die Forderung von 5% ist aber in Anbetracht der wirtschaftlichen Situation der meisten Unternehmen absolut nicht nachvollziehbar. Wenn es einigen wenigen Unternehmen gut geht, aber den meisten weniger gut geht, dann ist einfach diese Forderung nicht angemessen.
0: Das heißt, mit welchem Angebot gehen Sie in die Tarifverhandlungen?
2: Wir müssen uns erstmal über das Angebot Gedanken machen. Die Sache, dass es einigen Unternehmen gut geht, ist möglich, aber wir haben immerhin einen Flächentarifvertrag. In dem Flächentarifvertrag müssen Mindestbedingungen festgelegt werden und Unternehmen, denen es besser geht, die können ja jederzeit auch einen eigenen Bonus geben. Aber man kann nicht flächentariflich etwas festlegen, was einfach für die wirtschaftliche Situation der meisten Unternehmen nicht angemessen wäre.
0: Was könnte das denn konkret bedeuten, wenn man jetzt auf der einen Seite die strauchelnden Automobilzulieferer sieht, auf der anderen Seite die boomenden Rüstungsunternehmen?
2: Ja, das ist ja eben die Schwierigkeit, dass das eigentlich nicht zusammenpasst. Aber es muss trotzdem in einem Flächentarif realisierbar sein. Aber das Wesentliche oder das Wichtigste ist überhaupt, dass eben die Unternehmen zukunftsfähig bleiben, dass die Unternehmen die Kosten im Griff bekommen und dadurch auch wettbewerbsfähig bleiben und dadurch auch Arbeitsplätze sichern können.
0: Und womit rechnen Sie jetzt, was die Verhandlungen betrifft? Also die Friedenspflicht endet ja am 31. Oktober. Danach könnte die IG Metall zu ersten Warnstreiks aufrufen. Womit rechnen Sie?
2: Also wir befürchten, dass es die ersten Warnstreiks nach der Friedenspflicht gibt. Positiv beurteile ich das natürlich nicht, weil das auch in den Betrieben eine gewisse Störung erzeugt, die wir in der momentanen wirtschaftlichen Situation überhaupt nicht brauchen können. Und die Illusion, dass man, wenn man viel streikt, dass dann ein besseres Ergebnis kommt, die kann ich auch nicht teilen. Ein gutes Ergebnis kommt, wenn man auf Augenhöhe von beiden Seiten zielorientiert die Interessen der Beschäftigten und auch die Interessen der Unternehmen und vor allem auch die Stabilität der Unternehmen richtig berücksichtigt und dann ein tragfähiges und wettbewerbsfähiges Ergebnis für beide Seiten verhandelt.
0: Das sagt Thomas Käser, Verhandlungsführer für die bayerische Metall- und Elektroindustrie. Heute starten die Tarifverhandlungen. Vielen Dank für das Gespräch, Herr Käser.
2: Ja, bitteschön.

Ein Walzer von dem Österreicher Oskar Haag. Als Schauspieler, da war er bereits auf der Hornburg und am Wiener Burgtheater zu sehen. Aber er liebt auch die Musik. Lost Course aus dem gleichnamigen Album, das vor wenigen Wochen erschienen ist. Der Bodensee ist einer der größten Binnenseen in Europa. Er zieht Touristen von überall her an und versorgt auch Millionen Menschen mit Trinkwasser. Doch die

0: Hitze im Sommer und die langanhaltenden Trockenphasen, die haben dem Bodensee stark zugesetzt. Die Passagierschifffahrt ist teils eingestellt worden und rund um Lindau werden die Folgen dieses Niedrigwassers immer sichtbarer.
1: Im Lindauer Hafen steht eine Messlatte mit schwarz-weißen Markierungen. Der Bodenseepegel lässt sich hier aber schon gar nicht mehr ablesen. Weit unten, ungefähr bei 2,60 Meter, liegen Treibholz und getrockneter Schlick aus dem Hafen. Die Markierung ist verdeckt, der Wasserstand lässt sich nur erahnen. Aktuell liegt der Pegel bei 2,48 Meter. So niedrig wie jetzt war der Seespiegel des Bodensees zu dieser Jahreszeit noch nie. Neue Minimalwerte, erklärt Bettina Haas vom Wasserwirtschaftsamt in Kempten.
2: Der Bodensee ist dieses Jahr im Sommer extrem niedrig gewesen und ist immer noch niedrig. Der Wasserstand fällt. Das ist der Jahreszeit geschuldet normal, dass der jetzt ein bisschen abfällt. Was halt fehlt ist, im Sommer war er schon so extrem niedrig. Das heißt, wir starten jetzt schon von einem sehr niedrigen Niveau. Aktuell haben wir Werte, die neue Minimalwerte sind für diesen Zeitpunkt im Jahr.
1: Der Wasserstand liegt jetzt, also vor Beginn des Winters, niedriger als sonst in einem Februar. Da erreicht der Bodensee normalerweise seinen natürlichen niedrigsten Stand. Mit der dann folgenden Schneeschmelze steigt der Pegel zum Sommer hin wieder an. In diesem Jahr ging das sehr schnell und es kam auch eher wenig Schmelzwasser. Nochmal Bettina Haas.
2: Wir führen das auf die klimawandelbedingten Änderungen zurück. Extremer nehmen zu im Zuge des Klimawandels. Sprich, wir haben Hochwässer und wir haben halt auch diese extremen Trockensituationen, Dürre. Und dieser sehr niedrige Wasserstand, der steht im Zusammenhang damit, dass eben diese Schneearmut herrscht im Einzugsgebiet und dass jetzt auch extreme Temperaturen waren. Das heißt auch noch erhöhte Verdunstung gegenüber dem, was man bis jetzt gekannt hat.
1: Die Auswirkungen sind deutlich. Am Untersee im Westen ist die Passagierschifffahrt inzwischen komplett eingestellt worden. Zwischen Konstanz und Lindau am Obersee können Rollstühle und Fahrräder oft nicht mehr mitgenommen werden. Vor Lindau liegt die Mini-Insel Hoy im Trockenen, umgeben von Sand. Die Uferstreifen werden immer breiter. Selbst flachere Boote müssen aus dem Wasser geholt werden, weil sie im Hafen sonst auf Grund laufen. Am Segelhafen holen die Besitzer ihre Boote mit einem Kran aus dem Wasser. Mit dem Dampfstrahler werden sie gereinigt. Mit dabei Hafenmeister Thomas Karg.
3: Man sieht es ja mit den Schrauben, wenn die einfach zu weit unten sind und dann berühren die den Grund und dann gehen die Schrauben kaputt. Es ist ja Steine drin, da ist Holz drin, da ist alles drin. Und wenn die zu viel tief fahren oder zu viel weit unter sind, dann machen sie das ganze Motor kaputt, Getriebe kaputt, Propeller kaputt, je nachdem.
1: Das Niedrigwasser trifft auch Tier- und Pflanzenwelt. Vögel finden im Schilf weniger Schutz, seltene Pflanzen liegen trocken. Das vom Aussterben bedrohte Bodensee-Vergissmeinnicht zum Beispiel wird zunehmend überwuchert von anderen Pflanzen, die im Uferstreifen normalerweise gar nicht wachsen. Dominik Fiekle vom Bund Naturschutz.
4: Normalerweise ist dann hier eben ein höherer Wasserstand und das Bodensee-Vergissmeinnicht kann das tolerieren für eine gewisse Zeit lang und die anderen Pflanzen sterben dann ab und dann kann es wieder wachsen. Und diese Wasserbewegung fehlt jetzt, an die sich diese Pflanzen über die ganze Zeit hier an dem Voralpensee schon dran gewöhnt haben. Und das wird eben immer extremer oder diese Extreme belasten natürlich die Pflanzenpopulationen.
1: Die Naturschützer haben dafür extra Schilder aufgestellt,
4: die ein bisschen darauf hinweisen sollen, dass hier eben auch seltene Pflanzen vorkommen und dass man hier Acht gibt und keine Lagerfeuer macht zum Beispiel, dass eben nicht dadurch auch noch die Pflanzen geschädigt werden.
1: So kann jeder helfen, die seltenen Pflanzen am Bodenseeufer zu schützen.
0: Der Bodensee hat viel zu wenig Wasser und die Aussichten bleiben trocken. Aus Lindau berichtete Steffen Armbruster.

0: die spanische Sängerin und Schauspielerin Rosario mit Cayetano auf Bayern 2.
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0: Theater und Fußball haben ja manchmal mehr gemein, als man jetzt so auf den ersten Blick meinen könnte. Vor allem auch, was die vielen Emotionen angeht, die bei beiden im Spiel sind. Und vielleicht ist das auch ein Grund, warum es denkwürdige Fußballspiele auf die Theaterbühne geschafft haben. Das legendäre Halbfinalspiel zwischen Deutschland und Frankreich im Jahr 1982 ist gestern als Die Nacht von Sevilla im Residenztheater in München nacherzählt worden. Mit dabei zwei Superstars von damals, Toni Schumacher und Karl-Heinz Rummenigge.
2: Lipaski, eine gute Flanke, der Fallrückzieher, das Tor, das schönste Tor vielleicht der ganzen WM, nicht nur der Deutschen, Klaus Fischer.
3: Klaus Fischer hat das Spiel noch einmal gedreht. Kurz vor dem Ende der Verlängerung erzielt er den 3:3 Ausgleich. Es war ein Wahnsinnsspiel damals in Sevilla, 1982, das WM-Halbfinale zwischen Deutschland und Frankreich. Und dieses Spiel wird nun aus der Sicht der Beteiligten nacherzählt. Eine kurzweilige Montage aus Zitaten von rund 15 verschiedenen Personen, vorgetragen von dem Schauspieler Peter Lohmeier.
4: Derweil, die Zeit läuft uns weg, wendet sich auf der Bank zu Karl-Heinz Rummenigge. Kalle, willst du jetzt rein? Rummenigge, ja. Kramer, Karl-Heinz Rummenigge läuft sich ein. Wer geht raus?
3: 44 Jahre nach diesem Spiel kommt Karl-Heinz Rummenigge sogar ins Theater, ins Residenztheater, weil dieses Spiel damals so legendär war.
5: Ich finde schon interessant, dass aus diesem hochdramatischen, hochemotionalen Spiel ein Theaterstück gemacht worden ist. Also ich glaube, es gibt es im Fußball auch nicht so oft, dass sowas stattgefunden hat. Ich bin auch zum ersten Mal hier heute im Residenztheater, muss ich gestehen, und bin gerne gekommen, weil ich mir das gerne auch anschaue, wie das umgesetzt wurde.
3: Der eigentliche Grund für diese außergewöhnliche Aufmerksamkeit für dieses Spiel, die 57. Spielminute. Der Zusammenprall des deutschen Torhüters Toni Schumacher mit dem Franzosen Patrick Battiston. Der verliert zwei Zähne, bleibt bewusstlos liegen, muss vom Spielfeld getragen werden. Für Toni Schumacher beginnt ein wahres Spießrutenlaufen, wie er an diesem Abend im Residenztheater erzählt.
6: Nach dem Halbfinale gegen Frankreich hieß es, da sei er wieder, der hessische Deutsche aus der Nazizeit, die Kampfmaschine. Schumacher ist aus dem Holz geschnitzt wie die Wächter von Dachau und Auschwitz.

0: hieß es in der Presse.
1: Es ist nicht nur der Zusammenprall selbst, der Schumacher von vielen Franzosen vorgeworfen wird. Es ist auch die scheinbare Teilnahmslosigkeit. Der deutsche Torwart tändelt damals mit dem Ball herum, während Battiston bewusstlos am Boden liegt und niemand weiß, wie schlimm es um ihn wirklich bestellt ist. Heute sagt Schumacher, dass dieses Verhalten ein Fehler war. Das Fazit von Karl-Heinz Rummenigge:
2: Ich hätte dich damals schon so weise erleben wollen wie heute.
1: Ein Fußballdrama auf der Theaterbühne. Die Nacht von Sevilla wird im kollektiven Gedächtnis bleiben.
3: Die Nacht von Sevilla. Boris Berg war gestern Abend dabei im Residenztheater in München. Und wir bleiben bei der Kultur und blicken nach Hallstatt bei Bamberg. Der Stadtrat dort hatte gestern Abend über ein Bürgerbegehren gegen das geplante Paul-Marr-Museum zu entscheiden. Einige Bürger hatten das angestoßen. Wir haben auch in dieser Woche darüber berichtet. Aber der Stadtrat hat gestern Abend diesen Antrag zurückgewiesen. Bürgermeister Thomas Söder.
4: Also es gab formelle Mängel in der Fragestellung, die Begründung war fehlerhaft und unzureichend. Und dann gab es natürlich auch materielle Punkte hier, vor allem auch, wir sind sehr, sehr weit fortgeschritten im Projekt. Wir haben viele Aufträge vergeben, wir haben auch schon über 5000 Exponate und die Fachstelle geht hier auch davon schon aus, dass es so weit sich verfestigt hat, dass wir schon im Museumsbereich sind.
3: Also das Bürgerbegehren ist gescheitert. Die Planungen zum Paul-Marr-Museum gehen damit weiter. Und Hallstatt will dem berühmten Kinder- und Jugendbuchautor eben ein Museum widmen, weil seine familiären Wurzeln in Hallstatt liegen. Die australische New Wave Pop Band Flash and the Pan, Down Among the Dead Men.

0: Rund 260.000 Hektar der Bayerischen Alpen sind mit Wald bedeckt und diese Bergwälder, die sind quasi eine Lebensversicherung für viele Menschen, für Siedlungen und auch für die Infrastruktur. Die Bergwälder schützen vor Lawinen, vor Steinschlag oder Muren. Und Felsstürze kommen ja auch aus unterschiedlichen Gründen immer häufiger vor, wie auch am Sonntag erst in Cortina in den Dolomiten. Und gerade manche Felsstürze, die können eben von Bäumen auch abgepuffert werden. Zum Schutz der Bergwälder findet heute und morgen in Miesbach die Bergwaldtagung statt. Und mit dabei ist Hans-Joachim Klemmt von der Bayerischen Landesanstalt für Wald- und Forstwirtschaft in Freising. Und er ist für den Bergwald zuständig. Herzlich willkommen auf Bayern 2, Herr Klemmt.
1: Ich grüße Sie.
0: Herr Klemmt, wie gut können die Bergwälder denn die Menschen derzeit vor Naturgefahren schützen?
1: Also derzeit sind unsere Bergwälder, unsere Schutzwälder in vergleichsweise gutem Zustand. Wir haben die letzten 40 Jahre da viel Arbeit, viel Energie investiert. Die Bergwälder, die alpinen Schutzwälder dienen ja dem Schutz von Mensch, dem Schutz der Infrastruktur, also von Objekten, aber letztendlich auch dem Schutz der Standorte selbst, damit Lebensraum, damit Wälder erhalten werden.
0: Das heißt aber, da muss man langfristig denken, ne? 40 Jahre, es geht ja auch darum, man muss, wenn man pflanzt, in die Zukunft denken.
1: Das ist richtig. Und da sprechen Sie jetzt auch schon wichtige Herausforderungen an. Also wenn ich jetzt da gerade gesagt habe, dass unsere Bergwälder in ihrer Schutzwirkung ganz gut beieinander sind, dann ist es für den Augenblick richtig. Aber wir stehen natürlich vor großen Herausforderungen. Und in dem Kontext ist der Klimawandel eine sehr große Herausforderung. Und dem müssen wir letztendlich auch beim Fitmachen unserer Bergwälder in Zukunft begegnen.
0: Das heißt, wie muss man die Bäume anpassen, die Bergwälder?
1: Also wir arbeiten ja aktiv in den Bergwäldern, in den Schutzwäldern und da sind Maßnahmen wie das rechtzeitige Verjüngen von Waldbeständen wichtig, das regelmäßige Durchforsten, das Schützen der Böden, damit die in den Steillagen auch erhalten bleiben und wieder neue Pflanzen tragen können. Wenn ich sage wir, dann gilt das für die Bayerische Landesanstalt für Wald- und Forstwirtschaft gar nicht direkt, sondern letztendlich sind es die Waldbesitzer, sind die Förster, die entsprechend beraten und das Ganze, was wir auch wissenschaftlich erarbeiten, in die Tat umsetzen.
0: Welche Baumarten eignen sich denn besonders?
1: Also im Alpenraum sind die wesentlichen Baumarten derzeit die Fichte, dann weitere wichtige Baumart ist die Tanne, die Buche ist im Bergmischwald ein wichtiges Laubholz, dann sind weitere Baumarten Lärche und Zirbe. Und da werden sich allerdings in Zukunft, wie wir aus Forschungsprojekten ermittelt haben, wie wir modellhaft ermittelt haben, in Zukunft auch Veränderungen ergeben, weil sich die Umweltbedingungen für die Bäume in Zukunft auch dramatisch verschieben, verändern. Es wird sehr, sehr schnell warm. Wir haben seit 1950 eine deutlich stärkere Erwärmung im Alpenraum festzustellen wie in manch anderen Landesteilen. Das liegt dann in den Landmassen. Und dementsprechend werden sich die Baumarten bzw. auch die Areale der Baumarten ein bisschen verschieben.
0: Und die Trockenheit, ist die jetzt schon zu spüren? Also wie geht's den Bäumen, was das betrifft, was das Wasser betrifft?
1: Trockenheit ist ein Thema, allerdings im Bergwald nicht ganz so stark ausgeprägt wie im Flachland. Um das Ganze zu monitoren, führen wir ja seit 1983 in Bayern die jährliche Waldzustandserhebung durch. Auch dieses Jahr, und da sind jetzt gerade die letzten Aufnahmen gelaufen, die Auswertungen laufen derzeit. Die Ergebnisse sollen im Dezember dann der Öffentlichkeit auch vorgestellt werden. Ich kann derzeit für den Alpenraum noch gar keine regionalen Zahlen präsentieren. Da muss man sich bitte noch ein bisschen gedulden.
0: Jetzt sind Sie aber ja auch mit anderen Problemen konfrontiert. Im Juli, da war in einem Bergwald in den Chiemgauer Alpen bei Oberwössen ein Brand ausgebrochen. Und da ist ja auch der Katastrophenfall ausgerufen worden und so weiter. Was passiert denn mit diesen verbrannten Flächen? Wird da wieder aufgeforstet?
1: Also Sie sprechen einen großen Waldbrand an. Ich glaube, wir reden vom Waldbrand am Saurüsselkopf, wo Größenordnung 60 Hektar Wald verbrannt sind. Und das ist natürlich eine große Herausforderung. Waldbrände sind ein Phänomen, das man im Klimawandel gerade in diesem Trockenjahr auch immer sehr, sehr häufig festgestellt haben. Die Flächen dort oben, da sind wir zurzeit dran an einem experimentellen Ansatz, um letztendlich da schnell wieder Waldbedeckung hinzubekommen, um den Humus letztendlich in den Wäldern zu halten. Und wir machen das in den nächsten Wochen mit einer Drohnensaat, wo spezielle Kräuter und Baumarten und so weiter ausgebracht werden, die dann hoffentlich schnell die angebrannte oder zum Teil komplett abgebrannte Humusdecke stabilisieren, sodass die nicht mit Starkregen oder Wind verfrachtet wird. Letztendlich ist das Katastrophenereignis am Saurüsselkopf für uns auch ein bisschen zu einem Lernobjekt geworden, wo wir jetzt, weil wir befürchten, dass Waldbrände auch in Zukunft häufiger werden, jetzt Erfahrungen sammeln in verschiedene Richtungen, einerseits in der Brandbekämpfung, aber dann auch im Umgang mit Brandflächen, um letztendlich unsere Schutzwälder auch hier zu wappnen, um letztendlich für die Zukunft gerüstet zu sein.
0: Das sagt Hans-Joachim Klemmt von der Bayerischen Landesanstalt für Wald- und Forstwirtschaft in Freising zum Schutz des Bergwaldes. Ich danke Ihnen recht herzlich und viel Erfolg bei Ihrer Tagung heute und morgen.
1: Vielen Dank.

Das Pariser Bandprojekt Nouvelle Vague war das zusammen mit Flavia Coelho. Never Let Me Down Again, der Vorabsong aus ihrem neuen Album A Date with Depeche Mode, das erscheint Ende des Monats. Der Oktober ist der Weltbrustkrebsmonat. Jede achte Frau erkrankt im Laufe ihres Lebens.

0: an Brustkrebs. Und damit sich die Betroffenen wieder selbstbewusst, stark und schön fühlen, hat der Verein Du kämpfst nicht allein aus dem Landkreis Rottal-Inn eine Aktion gestartet. Er lud nämlich 16 Betroffene zu einem professionellen Fotoshooting ein. Und entstanden sind ausdrucksstarke Porträts, die alle Facetten der Erkrankung zeigen. Sophia Rußdorfer hat eine Brustkrebsbetroffene beim Fotoshooting begleitet.
1: Hallo.
2: Die 40-jährige Yvonne Loa mit Glatze und Umhängetasche um die Schulter auf dem Weg zu einem aufregenden Termin. Die junge Mutter kämpft gerade mutig gegen den Brustkrebs. Im März die Diagnose, eine aggressive Form, der Krebs hat bereits gestreut. Die Chemo hat sie frisch hinter sich. Auf diesen Tag heute hat sie sich riesig gefreut. Yvonne wird zum Model. In einem Fotostudio in Eckenfelden sollen ganz besondere Bilder entstehen. Bilder, die ihren Kampf gegen den Krebs dokumentieren.
1: Ich habe einfach erwartet, wenn die Chemo vorbei ist, dass dieser Goldregen kommt und ich oben an dem Berg stehe und ich fühle mich gut. Es ist aber nicht so. Und ich glaube einfach, dass mir dieses Shooting jetzt einfach hilft, das auch nochmal zum Singen, was da passiert ist. Und am allermeisten freue ich mich, wenn ich dann irgendwann diese Bilder sehe, auf dieser Vernissage, wie sich das wohl anfühlt, an der Türe zu lesen, es geht hier um Frauen mit Brustkrebs und dann hängt wirklich von mir auch ein Beutel dabei.
2: Yvonne kommt erstmal in die Maske und wird dezent geschminkt. Fotografin Josefa Wagner und Visagistin Niki besprechen ein Farbkonzept.
3: Mal kurz, was der Plan ist. Also die Farbe wird für dich pink, also ein pinker Hintergrund. Wir möchten dann gerne mit Holy-Farben arbeiten. Das Set wird pink und die Holy-Farbe wird so lila. Könntest du mal, Yvonne, dich hierher sitzen einfach? Erst einmal, warte mal.
2: Yvonne setzt sich an den Schminktisch. Darauf steht buntes Farbpulver. Damit soll sie später beworfen werden. Das Fotoshooting verdanken sie und die anderen 15 Brustkrebsmodels dem Verein Du kämpfst nicht allein aus dem Landkreis Rottal-Inn. Mit der Aktion wollen die Organisatoren den Krebs sichtbar machen und zur Vorsorge animieren. Bei den Frauen soll aber auch wieder neues Selbstwertgefühl entstehen, erzählt Vereinsvorsitzende Barbara Geisberger.
4: Wir wollen Mut machen für alle, die das durchstehen müssen. Es soll einfach Hoffnung machen. Hoffnung, schau, hier bin ich. Ich bin schön und ich habe gekämpft und jetzt geht's weiter. Also ich empfinde es als Befreiungsschlag.
2: Yvonne Loa steht mittlerweile im Fotostudio. Sie trägt einen pinken BH. Die Wand hinter ihr ist pink beleuchtet. Die beiden Fotografen, Josefa und Markus Wagner, zupfen an ihr rum. Dann geht es endlich los.
3: Und schaut zu Markus.
5: Ja.
3: Wow, wunderschön.
2: Fotografin Josefa gibt genaue Anweisungen. Yvonne umarmt sich. Buntes Farbpulver rieselt auf ihren Kopf, auf Gesicht und Körper. Sie wirkt befreit und vergisst die Welt um sich herum.
1: Ja, das ist eine Glatze. Aber Leute, wie schön bin ich.
3: Bring deinen Kopf wieder nach unten und lass einfach langsam die Hände sinken.
1: Juhu!
3: Wahnsinn. Ich weiß nicht, wann ich das letzte Mal mich so wach gefühlt habe. So lebendig. Unglaublich.
2: Zwei Wochen später am Rathausplatz in Eckenfelden. Heute werden die Fotos von Yvonne und den anderen 15 Brustkrebsbetroffenen vor hunderten Leuten ausgestellt. Yvonne selbst hat die Fotos auch noch nicht gesehen. Pinke Tücher verdecken sie. Dann kommt der große Moment. Die Porträts werden enthüllt.
4: Wahnsinn.
2: Auf ihrem Porträt verschränkt Yvonne die Hände und schaut mit einem zarten Lächeln und starkem Blick in die Kamera. Überall ist bunte Farbe.
1: Es wird mir jetzt noch mal bewusster, was ich das Jahr erlebt habe. Aber es macht mich trotzdem unglaublich stolz. Weil durch dieses Bild, das genommen haben, dieses Bunte mit diesem intensiven Blick, genau das beschreibt es jetzt. Und dass ich mit offenen Augen da durchgegangen bin und meiner Meinung nach kurz vorm Ziel stehe. Ich freue mich richtig.
2: Die 300 Gäste bewundern den Mut und die Stärke der 16 Brustkrebsmodels.
6: Ich finde es total ausdrucksstark und ich finde auch die Blicke sehr nach vorne gerichtet und auch sehr stark wie so Göttinnen, Kämpferinnen und auch sehr positiv, weil es ist natürlich was ganz schlimmste, diese Diagnose, dass man trotzdem sieht, dass einfach dieses Positive trotzdem auch da ist. Die Krankheit verändert einen, aber ja nicht immer zum Negativen.
5: Hut ab an alle Frauen. Also ich finde, alle sind irgendwie unterschiedlich. Also bei einer habe ich mir irgendwie gedacht, vielleicht ist sie in der Krankheit noch ein bisschen gefangen. Die andere hat Tränen verloren. Also ich glaube, die ist auch sehr emotional noch dabei. Aber jedes

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0: 80er-Jahre-Sound von Udo West, die Band aus Eusenheim in Unterfranken mixt Pop und Funk im Stil der deutschen Welle. Hot Pants für Männer.
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0: Und damit ist es kurz vor 2. Das war der Mittag auf Bayern 2 mit Simone Schülein. Und nach den Nachrichten, da kommt hier das Bayern 2 Kulturleben heute mit Andrea Mühlberger. Grüß dich, Andrea.
4: Ja, hallo Simone. Wir machen heute eine ganz tolle Sendung, hoffentlich zum Literaturnobelpreis, der ja vor knapp einer Stunde verkündet worden ist. Mhm. Kennst du Anne Carson? Schon mal was von ihr gelesen?
0: Nein, leider nicht. Aber ich bin mir sicher, das wird sich jetzt ändern.
4: Ja, ich denke das bei mir auch. Ich bin nämlich da auch irgendwie eher ganz unbedarft in dem Fall. Aber ich freue mich, eine neue Autorin kennenzulernen.
0: Also dranbleiben, das Kulturleben.
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5: Um 14 Uhr mit Clemens Nicole. Psychische Erkrankungen sorgen immer öfter für lange Fehlzeiten. Das zeigt eine aktuelle Analyse der AOK. Demnach gab es im vergangenen Jahr pro 100 Mitglieder 403

0: Krankheitstage. Das sind 42% mehr als noch vor 10 Jahren. Regina Schwab berichtet.
1: Zwar lassen sich immer noch mehr Menschen wegen Erkältungen oder Grippe krankschreiben, aber das im Schnitt dann nur für etwa 5 Tage. Bei psychischen Erkrankungen fallen die Kranken deutlich länger aus, durchschnittlich 28 Tage. Besonders oft melden sich Arbeitnehmer wegen eines Burnouts krank. Hier gab es laut AOK einen überdurchschnittlichen Anstieg von 77% in den letzten 10 Jahren. Und vor allem sind der Analyse zufolge Beschäftigte in sozialen Berufen betroffen. In Callcentern, der Pflege oder der Kinderbetreuung. Durchschnittlich ist jeder Deutsche laut Statistischem Bundesamt 14 Tage im Jahr krankgeschrieben.
0: Der nicht-invasive Pränataltest bei Schwangeren wird von der Krankenkasse bezahlt. Der Test kann angeben, wie wahrscheinlich der Fötus etwa das Down-Syndrom hat. Im Bundestag wird heute darüber entschieden, ob der Bluttest strenger überwacht werden soll.
2: Seit 2022 wird der Bluttest von der Krankenkasse bezahlt, wenn es dafür in Absprache mit Ärztin und Arzt einen Grund gibt. Zum Beispiel bei älteren Schwangeren, wo das Risiko für eine Chromosomenstörung beim Fötus höher ist. Nach Zahlen der Barmer Ersatzkasse macht den Bluttest aber aktuell jede zweite schwangere Person. Die Abgeordneten befürchten, dass die Kassenleistung hier ausgenutzt werde und der Bluttest zur Routineuntersuchung wird. Sie wollen deshalb, dass ein Monitoring eingeführt wird, um zu schauen, wer macht diesen Test und warum. Lea Wieser, Berlin.
0: Die deutsche Wirtschaft ist auf Wachstumskurs. Nach zahlreichen Ökonomen schraubt jetzt auch die Bundesregierung ihre Konjunkturprognose nach oben. Von 0,5% auf 1,3% in diesem Jahr. Wirtschaftsministerin Reiche.
3: Vor allem profitiert unsere Wirtschaft nach wie vor von einer absolut exportstarken Industrie. Deutsche Zulieferer profitieren von dem weltweiten Trend der Investitionen künstlicher Intelligenz. Zulieferer, die etwa optische Komponenten wie Laser- oder Lithografiemaschinen, wie Turbinen oder Schaltanlagen, die Sensorik- oder Kühlsysteme für den Bau von Rechenzentren verkaufen, profitieren von dem weltweiten Wachstum.
0: Um den Aufschwung zu sichern, fordert Reiche, dass die Koalition die geplanten Reformen schnell umsetzt, etwa die Lockerungen beim Kündigungsschutz. 2,5 Wochen nach der Wahl zum Berliner Abgeordnetenhaus ist der Weg für rot-grün-rote Sondierungsgespräche offenbar frei. Wie mehrere Medien berichten, haben sich Linke, Grüne und SPD auf ein Handlungspaket geeinigt, das im Fall antisemitischer Vorfälle greifen soll. Das galt als Bedingung. Nach Informationen des RBB sollen etwa Mitglieder der neuen linken Fraktion ausgeschlossen werden, wenn sie das Existenzrecht Israels in Frage stellen. CDU-Generalsekretär Krieger kritisiert, wer einen solchen Mechanismus brauche, sei eine Gefahr für Berlin. In Würzburg hat eine junge Frau ihr Auto in ein Möbelhaus gelenkt und dabei einen Schaden von geschätzt etwa 25.000 Euro verursacht. Eine Schaufensterscheibe ging zu Bruch und ein Betonpfeiler wurde beschädigt. Die 24-jährige Fahrerin wurde nicht verletzt, musste sich aber einem Urintest unterziehen, der positiv auf THC ausfiel. Dabei handelt es sich um den wichtigsten psychoaktiven Wirkstoff der Cannabispflanze. Das Wetter in Bayern? Im Südosten noch freundlich, sonst von Westen her Regen und Wind. An den Alpen Dauerregen, 14 bis 21 Grad. Tiefstwerte in der Nacht 9 bis 2 Grad. Morgen nach Nebel oft freundlich, später vereinzelt Regen. Auch am Samstag ein Mix aus Sonne und Schauern, Höchstwerte 9 bis 17 Grad. Es ist jetzt 14.04 Uhr. Die Verkehrsmeldungen. A3 Nürnberg Richtung Passau zwischen Metten und Kreuz Deggendorf steht ein defekter LKW. Bitte bilden Sie eine Rettungsgasse zwischen der ganz linken Spur und der Spur daneben und halten Sie diese offen. A7 Füssen Richtung Ulm zwischen Altenstadt an der Iller und Dreieck Hettistetten immer wieder stockender Verkehr. A8 München Richtung Salzburg zwischen Rosenheim West und Rohrdorf 4 Kilometer Stau. A8 Salzburg Richtung München zwischen Fraßdorf und Rosenheim eine Baustelle 6 Kilometer Stau. A8 München Richtung Stuttgart zwischen dem Dreieck Eschenried und Dachau-Fürstenfeldbruck ein Unfall. A8 München Richtung Stuttgart in der Ausfahrt Augsburg West, Behinderungen wegen Bergungsarbeiten und noch die A9 München Richtung Nürnberg zwischen Lenting und der Raststätte Köschinger Forst steht ein defekter LKW, aktuell dort 10 Kilometer Stau. Soweit der Service.
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5: Alle Jahre wieder. Vor gut einer Stunde, da war es wieder soweit. Gebanntes, kollektives Starren der literarischen Welt auf diese eine berühmte Flügeltür in Stockholm. Und dann ging sie auf und die schwedische Akademie lüftete ihr Geheimnis.
6: The Nobel Prize in Literature

0: 2026 is awarded to the Canadian author Anne Carson for her bold and inventive oeuvre that in playful dialogue with the classical tradition has created new forms for contemporary literature.
1: Der Literaturnobelpreis, der geht in diesem Jahr an Anne Carson, die kanadische Autorin, die erhält den Preis für ihr Zitat kühnes und erfinderisches Werk. Auch in diesem Jahr war es ein Moment höchster Spannung bei Autorinnen und Autoren, beim Buchhandel, bei Verlagen und natürlich auch in unserer Kulturredaktion. Denn, na klar, es geht hier um den wichtigsten Literaturpreis der Welt. Und weil das so ist, steht auch unsere erste Stunde Kultur ganz im Zeichen des Literaturnobelpreises. Und natürlich auch der Frage, welche Strahlkraft hat er eigentlich noch? Was bedeuten solche Auszeichnungen generell für den Literaturbetrieb, für den Handel, Verlage, für Kritiker und Leser? Und natürlich auch für die Preisträger und diejenigen, die mal wieder leer ausgegangen sind. Ich bin Andrea Mühlberger und ich freue mich, dass Sie wieder dabei sind.
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1: Und bevor wir auf den frisch gekürten Literaturnobelpreisträger schauen, Musik von einer, die unseren Bayern 2 Musikredaktionen ganz großartig findet und schon länger auf dem Radar hat. Die Münchner Sängerin und Gitarristin Wanda Lispin, hier ihre aktuelle Single, Wie es mir geht.
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0: Wanda Lisbon aus München war das mit ihrem Song »Wie es mir geht«. Ja, und wie es Anne Carson geht, die in diesem Jahr den Literaturnobelpreis bekommt, das hat vorhin die ständige Sekretärin der Akademie Ingrid Carlsberg bei der Verkündung kurz gesagt. Carlsberg meinte, sie habe nur ganz kurz mit Anne Carson telefonieren können. Die war sehr überrascht und die habe dann erzählt, sie sei gerade in Island, um dem Wind zuzuhören. Ich glaube, das ist ein ziemlich typisches Statement und wir werden auch gleich drüber reden. In diesem Jahr geht also die höchste literarische Auszeichnung nach Kanada an Anne Carson. Der Fischer Verlag darf sich freuen. Und über diese Entscheidung will ich jetzt hier diskutieren mit der Buchhändlerin Lalena Hofschild von der Regensburger Buchhandlung Dombrowski. Hallo, Frau Hofschild. Hören Sie mich?
1: Hallo, ja, ich höre Sie wunderbar. Hallo, und, Frau Mühlberger.
0: Hallo.
1: Schön, da zu sein.
0: Und Erika Tomalla ist auch mit im Boot, Professorin für Buchwissenschaft und digitale Buchkultur an der Münchner Ludwig-Maximilians-Universität, wo Erika Tomalla ganz viel forscht zum Literaturbetrieb der Gegenwart. Schön, dass Sie sich Zeit genommen haben, Frau Tomalla.
2: Hallo, freue mich auch.
0: Was war denn Ihr erster Gedanke beim Namen Anne Carson? Wer möchte anfangen von Ihnen beiden?
1: Ich fange gerne
0: Schild.
1: An. Ja. Ich habe mich sehr gefreut. Ich freue mich wirklich sehr über die Entscheidung, denn es ist ja eine Lyrikerin oder wieder eine Lyrikerin ausgezeichnet worden. Und dieses Genre ist aus meiner Sicht von allen Genres das Stiefkind in der Literatur. Und es ist wie im Märchen, das Stiefkind ist das Schönste. Es ist renommiert, dieses Genre, aber brotlos. Und insofern... Es ist immer wunderbar, wenn das so in den Fokus der Öffentlichkeit, des öffentlichen Bewusstseins gerückt wird und plötzlich dann doch gekauft.
0: Ja, versuchen wir die Lyrik zu feiern, auch in dieser Stunde. Erika Tomalla, Buchwissenschaftlerin, wie ging es Ihnen mit dieser Entscheidung?
2: Ja, also es ist ja tatsächlich eine Kandidatin, die wirklich schon seit langer Zeit auf der Liste steht und als wahrscheinliche Preisträgerin gilt. Insofern fand ich es jetzt nicht ganz unwahrscheinlich oder überraschend. Aber es ist aus vielen Gründen schön, eben einerseits, dass es eine Lyrikerin ist. Außerdem ist es, glaube ich, die 19. Frau von den 122 Preisträgern, die den Nobelpreis bekommen hat. Und es ist auch eine Autorin, die zwar im englischsprachigen Raum schon sehr, sehr bekannt und etabliert und auch kanonisiert ist, aber ich glaube im deutschsprachigen Raum noch gar nicht so stark, auch zumindest keinem breiten Publikum in der Form bekannt ist.
0: Ich bin übrigens sehr froh, dass Sie beide hier in der Sendung sind. Im vergangenen Jahr, da war es etwas einfacher, diese Runde zum Literaturnobelpreis zusammenzubekommen. Denn dieses Jahr, da sind ja beinahe alle in Frankfurt auf der Buchmesse, wie ja auch Sie beide, Frau Tomalla und Frau Hofschild. Wo waren Sie denn eigentlich gerade, als diese Push-Meldung vom Literaturnobelpreis aufploppte? Haben Sie da schon ein bisschen was mitbekommen von Reaktionen auf der Messe?
1: Also ich nicht, denn ich war im Hotel. Ich bin quasi gerade erst angekommen in Frankfurt und habe dann entschieden, ich mache diesen Radiobeitrag im Hotel, damit ich da sicheres Netz habe und habe einen Termin verschoben und komme erst nachher auf die Messe und bin dann morgen auch den ganzen Tag da.
2: Bei mir ist es genauso.
0: Aha, na gut, dann schauen wir mal, weil wir haben auch einige Kollegen in Frankfurt. Beinahe unser ganzes Literaturteam ist da vor Ort. Knut Kortzen, den werden wir später auch noch von der Messe hören, was die dann berichten. Aber einer, wie es der Zufall will, Martin Zein, der hat mit mir zusammen diese Sendung vorbereitet und er sagt, er hat beinahe alles gelesen von Anne Carson und er ist jetzt bei mir im Studio.
1: Alles?
0: Ja.
1: Wow.
0: Martin, stell sie uns doch mal kurz vor, die Anne Carson.
3: Ja, Anne Carson ist wirklich, das wurde ja auch hier eben schon gesagt von Frau Tomalla, kein Geheimtipp. Aber sie ist schon eher so eine Schriftstellerin für Schriftsteller, für Lyriker, muss man dazu sagen. Das ist vielleicht auch aus dem Lebensweg ganz gut zu erklären. Sie hat sehr lange Altphilologie, also Latein und Griechisch gelehrt. Und dieser Bezug auf diese Kultur, der ist massiv in ihrem Werk. Also wirklich unglaublich. Das ist für mich die Schriftstellerin, der Schriftsteller, die seit Hölderlin am meisten aus diesem Fundus immer noch Kraft schöpft. Und man ist ganz erstaunt, wie modern sie das macht. Also das ist schon eine interessante, aber absolut berechtigte Wahl. Also es ist eine ausgezeichnete, tolle Lyrikerin, die ich einfach regelmäßig, so alle halbe Jahr, nehme ich mal ein Buch raus, lese das anderthalb Stunden, lege es dann wieder weg. Weil das ist, das ist, das das ist sowas wie ein Hausschatz, den man mit sich rumträgt. Und es sind viele sehr bewegende Gedichte, gibt es von ihr. Also eins, das will ich gerne erzählen, das ist Lyme. Das ist eine Winterszene. Sie versucht, ihre Mutter anzurufen. Und die geht nicht ans Telefon. Und sie macht sich wahnsinnige Sorgen. Und dann gibt es wirklich einfach mit die einfachsten und die eindrücklichsten Zeilen im ganzen Oeuvre von Anne Carson, da sagt sie einfach: Mutter, Liebe meines Lebens. Und das kennen ganz viele. Also sowohl die Angst, wie dann dieses Moment, also dass man sich einfach daran erinnert, was diese Beziehung bedeutet, wenn sie vielleicht auch mal zu Ende ist. Denn sie hat definitiv Angst, dass diese Mutter alt nicht mehr rangeht ans Telefon.
0: Das klingt sehr bewegend. Lalina Hofschild, haben Sie auch ein Lieblingsgedicht oder fällt Ihnen auch irgendwas ein, was Sie uns hier zitieren können, Frauen von Anne Carson?
1: Ja, dafür müsste ich den Text, also müsste ich was zur Hand haben, da ich ja jetzt auf Anne Carson auf dem Weg hierher nicht vorbereitet war.
0: Komisch.
1: Auswendig kann ich sie nicht. So tief gelesen habe ich sie nicht, dass ich sie auswendig könnte. Das kann ich sowieso in der Regel nicht. Aber ich kann noch gut festhalten, wie ich mich bei Rot, Red habe ich gelesen und da habe ich schon einfach noch einen Eindruck, den ich gerne mitteile. Es ist berauschend.
0: Martin ist klug. Nickt ganz heftig. Ich glaube, das ist auch eines seiner Lieblingsbücher von ihr.
1: Ja, und es ist es rezipiert ja auch sehr viel literaturgeschichtliche Bezüge und was ich das Erstaunliche auch noch finde, man findet immer wieder trockenen Humor in Prisen und sie ist wirklich einzigartig und hat eine ganz eigene Sprache und einen ganz eigenen Rhythmus. Das ist nichts, was leicht zugänglich ist. Es ist natürlich anspruchsvoll und experimentell. Daher ist es jetzt sicherlich nicht der Preis, der in der breiten Öffentlichkeit dann auch wirklich gelesen wird. Das ist die große Schwierigkeit daran. Also der Nobelpreis schafft die Aufmerksamkeit. Aber aus der Aufmerksamkeit dann Leserinnen und Leser zu machen, dafür braucht es dann viel Vermittlung und ich denke, bei Lyrik ist es besonders schwer.
0: Das wird ja dann gerade Ihnen als Buchhändlerin auch ein bisschen wehtun, oder? In Ihrer Regensburger Buchhandlung?
1: Das tut es mir immer. Mein Lyrikregal ist vorhanden, ja. Und wird getröstet und gepflegt und in Einzelexemplaren nachbestückt, aber es ist bei Lyrik wirklich zum Haare raufen.
0: Und Anne Carson steht im Regal, wenn ich so fragen darf? Findet man die? Also wenn ich jetzt heute Nachmittag...
1: Nachdem nichts schon länger nichts veröffentlicht wurde, habe ich da tatsächlich aktuell nichts da. Ich bin dann schon immer ein bisschen, hangel mich entlang an den Neuerscheinungen, weil das dann ein bisschen in der Öffentlichkeit hier oder da rezensiert wird und nachgefragt und in irgendwelchen Posts und so weiter. Und dann, ja, also das ist dann auch hier so wie beim gesamten Buchmarkt. Also ich kann mir einfach nicht ein Buch reinstellen, was dann nur einmal im Jahr gekauft wird oder gar in noch längeren Abständen. Und daher nimmt man eben Dinge, die relativ druckfrisch sind, so. Ja. Und oder natürlich Autorinnen, die leichter lesbar sind. Anne Carson ist jetzt wirklich hat ein Gewicht, sag ich mal. Gut. Ich will jetzt nicht sagen Schwergewicht, dafür ist sie viel zu ätherisch in ihrer Schreibe, aber es ist nichts, was ich jetzt da hätte.
0: Aber also, wenn ich Sie so reden höre, und Sie werden ja sicher was bestellen von ihr, Frau Hofschild, Sie werden ohne Probleme schaffen, Werbung machen für Anne Carson. Ich glaube, das kriegen Sie hin, das klappt ganz gut.
1: Ja.
0: Der Literaturnobelpreis heißt es, der soll ja nicht bedeutende Literatur im Sinn von La pour La auszeichnen, sondern Literatur, die die Welt bewegt hat. Jetzt würde mich mal interessieren, wie das denn bei Anne Carson so ist, weil alles, was ich bisher gehört habe zu ihrem Werk, das geht ja doch mehr in diese La pour La-Richtung, oder liege ich da jetzt falsch?
1: Also,
0: wer möchte was sagen? Frau Tomalla vielleicht mal als Buchwissenschaftlerin?
2: Ja, ich glaube, Frau Hofschild kennt das Werk einfach besser, deswegen...
0: Sie ziehen sich zurück? Okay, das ist ja immer so. Wir hatten letztes Jahr auch eine Live-Sendung.
2: Der Nobelpreis das sind ja sehr, sehr unterschiedliche Entscheidungen, die da auch über die Jahre getroffen wurden. Und ich glaube auch, dass die Schwedische Akademie da ja, in gewisser Weise auch sich einen Spaß draus macht, so ein bisschen unberechenbar zu sein und immer auch mal wieder andere Akzente zu setzen. Und ich glaube, dass da die Frage, also wie politisch ist jemand, wie populär ist jemand, wie kanonisiert schon oder macht man jemanden eher bekannt? Also das ist in den letzten Jahren einfach sehr, sehr unterschiedlich ausgefallen. Insofern weiß ich gar nicht, ob man da wirklich so ein

0: eindeutigen Akzent oder so ein ganz klares Programm ausmachen könnte.
1: Und jetzt könnte man ja auch bei sehr oberflächlicher Betrachtung Ihres Werks, die ich jetzt hier machen muss, könnte man ja auch sagen, also Donald Trump, Kanada, vielleicht ist es ja doch eine latent politische Entscheidung, die die schwedische Akademie da getroffen hat. Martin, was meinst du?
2: Na, wer weiß.
3: Ja, kann sein, aber ich habe den Eindruck, dass das Nobelpreiskomitee seit Jahren sich da eher zurückhält. Also spätestens nach der Entscheidung für Peter Handke und dessen Eintreten vorher für den verurteilten Kriegsverbrecher Milosevic habe ich den Eindruck, dass man politische Entscheidungen eher umgeht.
1: Dann wollte da noch jemand was sagen? Ich habe noch ein Geräusch gehört.
0: Nein, ich wollte nur sagen, ich glaube, bei Handke war es ja interessanterweise gerade umgekehrt. Da hatten sie ja so argumentiert, oder das war ja, glaube ich, gerade der Punkt, dass es gerade keine politische Entscheidung sein sollte, sondern genau gegen alle politischen Vorbehalte, die man wirklich zu Recht haben kann, eine Würdigung des Werks. Aber das jetzt nur so als kleine Klammer.
1: Gut, aber genau das ist ja dann irgendwie letztlich passiert. Ne? Da gab es ja dann diesen Aufschrei. Jetzt vielleicht schauen wir doch noch mal kurz auf die Begründung der Schwedischen Akademie. Da heißt es, die 76-Jährige bekommt die Auszeichnung für ihr kühnes und erfinderisches Werk, das im spielerischen Dialog mit der klassischen Tradition neue Formen für die zeitgenössische Literatur geschaffen hat. Kann mir das noch mal jemand vielleicht übersetzen? Martin, du?
3: Also ich finde, dass ihr Werk ist schon zur Hälfte mindestens L'art pour l'art. Das ist wirklich, das ist Gedichte über eine 3000 Jahre alte Tradition, die sich sehr modern aufgreift, aber es, also ohne dieses, also wenigstens rudimentäres Vorwissen über diese Tradition ist, glaube ich, vieles wirklich verschlossen. Das ist das eine, aber das, also neben ihrer Modernität, ich finde, was sie wirklich auszeichnet, ist dieser Gedichtzyklus Red, den Frau Hofschmid schon angesprochen hat, der wirklich immer wieder auch total anrührend ist. Also eine junge homosexuelle Beziehung beschreibt zwischen Gerion und Herkules. Und dann kommt noch ein dritter Mann dazu. Wir kriegen mit, wie sich Sexualität überhaupt ausformuliert bei einem jungen Menschen. Dann gibt es wirklich ziemlich schlechten Sex, immer wieder, Versöhnungssex, Sex im Flugzeug, alles Mögliche. Man hat nicht den Eindruck, dass das wirklich eine Befreiung darstellt, irgendwas Positives. Und es geht vor allen Dingen um eine unglückliche Liebe. Und da können dann, glaube ich, wieder alle mitfühlen. Und das ist schon etwas, wo ich sage, da hat sie, spricht sie ganz andere Dinge an, als dieses Buch erschien, als damals in der Lyrik so angesprochen wurden. Und mein Hinweis darauf, dass das wirklich so war und auch wahrgenommen wurde in der queeren Szene, es gibt eine tolle alte Serie, The L-Word, über Lesben in L.A. Und da unterhalten sich zwei Frauen über Literatur und kommen sich dabei total nahe. Und welcher Name fällt? Anne Carson. Und das ist völlig klar. Das ist so eine Chiffre für, du interessierst dich für queere Literatur, ich auch. Naja, dann gibt es dann eben halt sofort Sex auf der Toilette.
1: Okay, dann machen wir mal an dieser Stelle einen Punkt, würde ich vorschlagen. Vielleicht schauen wir jetzt doch mal auf die Strahlkraft dieses Literaturnobelpreises. Was bedeutet er für den Handel, die Verlagsbranche und vielleicht auch für uns, die wir leidenschaftlich gerne lesen? Frau Thomalla, was sagt denn die Buchwissenschaft dazu? Wie beeinflusst der Literaturnobelpreis den Markt und unser Leseverhalten?
0: Ja, in ganz unterschiedlicher Weise. Also er ist natürlich einerseits ein Instrument der Kanonisierung, wobei man da jetzt, glaube ich, in den letzten Jahren auch fragen kann, inwiefern diese Funktion, die, glaube ich, lange sehr, sehr dominant war, also und sehr, sehr wichtig für diesen Preis, inwiefern die eigentlich noch stabil ist. Ich habe den Eindruck, dass es in den letzten Jahren jetzt viel stärker auch darum geht, also wenn man an jemanden wie Han Kang denkt oder so, also es gab jetzt schon einige Preisträgerinnen und Preisträger, die einfach noch nicht weltweite Bekanntheit hatten und nicht weltweit kanonisiert waren und die aber dann zum ersten Mal so einem Weltpublikum tatsächlich bekannt geworden sind. Und ich habe den Eindruck, dass die Funktion des Preises wirklich ein bisschen stärker jetzt in diese Richtung geht in den letzten Jahren.

0: Jahren. Wie sich das in den Verkaufszahlen niederschlägt, würde mich jetzt auch tatsächlich nochmal von Frau Hofschild ganz konkret interessieren, weil ich glaube, das ist auch sehr, sehr unterschiedlich. Also ich kenne jetzt die Zahlen im Hinblick auf den Nobelpreis nicht so genau, aber bei anderen Preisen sehr wohl. Und da ist es sehr, sehr unterschiedlich, welche Effekte das hat auf die, also natürlich geht es immer hoch, das ist klar, aber ob dann jemand wirklich populär wird und nochmal viel populärer, als er vorher war, ist sehr, sehr unterschiedlich.
1: Frau Hofschild, können Sie dazu was sagen?
2: Ja, natürlich. Es ist tatsächlich absolut abhängig von der Zugänglichkeit des Werks und der Etabliertheit des Autors. Jetzt, wenn wir einen Krishna Horkai mit einer Han Kang vergleichen, dann ist ganz klar, Han Kang hatte schon, die war schon ganz gut etabliert, die war jetzt kein No-Name und die hatte auch eine gewisse Zugänglichkeit, die würde wirklich breitest gelesen. Krishna Horkai war ein vollkommen unbekannter Autor und der war bei niemandem auf dem Schirm so. Und der hat sich dann schon schwerer getan, in der Breite sich durchzusetzen. Und dennoch hat es ihn verkaufstechnisch natürlich unglaublich angeschoben.
1: Ich habe dazu zufällig übrigens eine Zahl zu Krishna Horkai. Ich habe gelesen, dass in den ersten 4 Wochen nach der Auszeichnung im vergangenen Jahr seine Bücher 399 Mal häufiger verkauft worden sind als in den Wochen zuvor. Also,
2: ja klar, weil vorher hat den keiner gekauft.
1: Genau. Also ich finde die Zahl auch ein bisschen absurd.
2: Da hatte man eins bestellt, da hatte man eins da und oder hat sich gedacht, drei, vielleicht hat es auch der eine oder andere schon gelesen und dann daraufhin dann aktiv empfohlen, dann hat man natürlich mehr da, aber eigentlich sagt er einem nichts und dadurch war das eine ganz andere Nummer. Und Han Kang ist dadurch jetzt immer noch besser im Verkauf, während dem Krishna Horkai schon wieder zurückgeht jetzt nach dem Jahr. Ja, ganz klar.
1: Ich finde es ja aber auch ganz schön, wenn sich der Kanon so ein bisschen erweitert und verschiebt Richtung Afrika, Richtung Asien, eben Südkorea bei Han Kang und letztes Jahr gut Ungarn, das ist dann wieder dieser Eurozentrismus, der dem Literaturnobelpreis ja auch immer wieder vorgeworfen wird.
0: Wenn ich da nochmal kurz einhaken darf, ich meine, auch da ist es so, es gibt einfach so eine wahnsinnig starke Dominanz der angloamerikanischen Literatur auf dem weltweiten Literaturmarkt und auch bei uns. Und da muss man sagen, es ist einfach natürlich auch ganz toll, dass dann Literatur aus anderen vielen Teilen der Welt und auch aus Europa einfach übersetzt wird und in vielen Ländern lesbar wird.
2: Das finde ich auch tatsächlich.
1: Wir sind jetzt eigentlich schon so ein bisschen am Ende unserer ersten Hälfte angekommen. Mich interessiert eigentlich auch noch eine ganz andere Frage, nämlich wer bestimmt eigentlich, was wir lesen? Inwieweit sind da so Preise wie der Literaturnobelpreis oder eben auch der Deutsche Buchpreis, der ja gerade auch verliehen worden ist, inwieweit sind die wichtig? Aber ich habe so das Gefühl, die Macht im Literaturbetrieb, die liegt vielleicht eigentlich auch ein bisschen woanders. Über diese Frage würde ich gerne gleich mit Ihnen weiterreden. Jetzt würde ich sagen, spielen wir noch mal ein bisschen Musik, um uns ein bisschen auszuruhen. Kurze Musikpause, die füllt jetzt einer für uns, der vor 10 Jahren auch den Literaturnobelpreis bekommen hat für seine Lyrics oder im Jury-Sprech für seine poetischen Neuschöpfungen in der großen amerikanischen Songtradition. Sie wissen alle, von wem ich spreche. Es ist Bob Dylan und hier ist ein Song aus den 70ern von ihm. Tangled Up in Blue heißt er.

0: Der singende Literaturnobelpreisträger Bob Dylan, er hat ja 2016 seinen Preis nicht persönlich abgeholt, sondern er hat die Indie-Ikone Patti Smith zur Preisverleihung nach Stockholm geschickt. In diesem Jahr, da hat die schwedisch-königliche Akademie uns nicht ganz so überrascht mit ihrem Literaturnobelpreis. Die kanadische Autorin Anne Carson bekommt ihn und die wurde ja in den letzten Jahren immer wieder als Favoritin gehandelt. Naja, vielleicht war ja genau das die Überraschung. Wie finden das die Gäste dieser Sendung zum Literaturnobelpreis? Die Buchwissenschaftlerin Erika Tomalla von der LMU München haben wir schon gehört und auch Lalena Hofschild von der Buchhandlung Dombrowski in Regensburg. Zugeschaltet von der Frankfurter Buchmesse sind wir jetzt auch noch Florian Kessler, Lektor beim Hansa Verlag, Leiter der Belletristik. Und ich darf neu in der Runde begrüßen meinen Kollegen und Literaturkritiker Knut Kortzen. Seid ihr da? Hallo?
1: Wir sind da.
2: Hallo. Hallo.
0: Hallo, sehr schön. Jetzt fange ich einfach mal mit dir an, Knut, weil ich weiß, dass du gerade von einer Veranstaltung mit dem Liedermacher Wolf Biermann kommst. Der stellt auf der Messe ja seine neuen Bücher vor. Zum 90. Geburtstag im November erscheinen die und auch zum Jahrestag seiner Ausbürgerung. Er wurde ja auch als Kandidat gehandelt. Wie enttäuscht war er denn? Hast du mit ihm darüber gesprochen?
1: Überhaupt nicht. Wolf Biermann hat das ganz locker genommen, hätte sich natürlich riesig gefreut, wäre er es geworden, aber ernsthafte Chancen hat er sich und seine Frau hat es genauso gesehen, Pamela Biermann, nicht ausgerechnet. Aber interessanterweise ist ja auch Wolf Biermann ein Dichter, der da also quasi mal genannt worden ist, genauso wie Anne Carson jetzt als Lyrikerin ausgezeichnet worden ist. Also insofern, diese kleine Verwandtschaft zwischen den beiden gibt es immerhin.
0: Ja, ich meine, mir hätte es natürlich schon sehr gut in die Sendung gepasst, wenn das geworden wäre. Wie bewertest du denn die diesjährige Entscheidung der Jury, Knut?
1: Ja, wie du schon angesprochen hast, Anne Carson stand nicht das erste Mal beim Wettbüro Ladbrokes ziemlich weit oben als Anwärterin, Favoritin, wobei das ja immer große Kaffeesatzleserei ist, das Ganze, aber tatsächlich wurde sie schon seit Jahren gehandelt und deshalb ist diese Entscheidung jetzt auch nicht so überraschend gekommen, auch nicht für ihren deutschen Verlag, bei dem ich eben gerade noch war, Mattes und Seitz. Der Berliner Verlag verlegt seit 2014 die Poesie von Anne Carson. Und dort am Stand war natürlich einiges los, Fernsehkameras, dann wird der Verleger Andreas Rötzer gefragt, hatte also keine Zeit in dem Moment, als ich da gerade stand. Die Übersetzerin war aber auch interessanterweise da, Marie-Louise Knott, die die Werke von Anne Carson ins Deutsche

0: Deutsche überträgt. Und sie hatten wirklich nur ein einziges Buch am Stand von Anne Carson, weil sie auch nicht so richtig dann doch damit gerechnet hatten, obwohl sie wussten, dass sie da irgendwie gehandelt wird als mutmaßliche Favoriten. Und dieses Buch hielt dann also Andreas Rötzer, der Verleger, andauernd in die Kamera. Und jetzt muss natürlich schnell nachgedruckt werden. Ich habe mit dem Pressesprecher gesprochen von Matthes und Seitz, Benjamin Fied, und der meinte, ja, das ist halt immer eine schwierige Nummer, gerade bei Lyrik. Man weiß es halt nicht, wie viel soll man da jetzt nachdrucken. Sie haben also 4 Bände, ich habe es gesagt, von 2014 an gerechnet gemacht. Das sind teilweise sehr, sehr schmale Bücher. Zuletzt 2025 erschienen ist von Anne Carson Norma Jean Baker von Troja, was ja auch schon ihren Bezug zur Altgräzistik und so etwas zeigt. Ja. Ja, und das sind schmale Auflagen bei Gedichten. Und mir gegenüber sitzt ja Florian Kessler, der das auch vom Hansa Verlag, der ja auch ein großer Lyrikverlag ist, kennt. Ich erinnere mich, Florian, dass mir mal als ein anderer Dichter den Nobelpreis kriegte vor vielen Jahren, Seamus Heaney, der Ire, da hat, glaube ich, Hansa der Sage nach gerade mal 400 Bücher mehr verkauft. Kannst du das bestätigen? Oder?
1: Das kann ich nicht bestätigen, aber mir sehr gut vorstellen. Ich glaube, in so einem Moment kriegt man tatsächlich, würde jeder Verlag in allem Freudentaumel auch ein bisschen weiche Knie bekommen. Das ist tatsächlich sehr, sehr schwer, was man mit einem solchen Sieg anfangen kann. Und das kann tatsächlich auch dramatisch ausgehen. Denn gerade für einen kleinen Verlag wie Matthes und Seitz ist das sehr, sehr kompliziert, überhaupt jetzt schnell nachzudrucken. Schnelles Drucken ist auch teuer. Und da kann man richtig, richtig ins Messer greifen, weil man dann plötzlich auf tausenden Büchern sitzt. Das ist eine wirklich komplizierte, heiße Phase heute, dieser ganze Nachmittag. Und da wird viel mit der Druckerei telefoniert.
0: Ja, und der Pressesprecher von Matthes und Seitz, Benjamin Fied, sagte mir, sie wollen versuchen, eine mittlere vierstellige Auflage nachzudrücken, was auch immer das dann konkret heißt.
2: Naja, aber die Erfahrungen, wie sind die? Wie verkauft sich das im Weihnachtsgeschäft?
1: Also das Schöne an diesem Preis, überhaupt am Nobelpreis, ist ja tatsächlich, dass einen kurzen, schimmernden Moment lang mal wirklich anspruchsvolle Literatur auf der Weltbühne steht, dass ein großer Teil der kulturell interessierten Weltbevölkerung da hingucken kann. Mhm. Und das alleine ist wirklich ein Wert an sich. Wie viel da jeweils rauskommt, ist sehr, sehr unterschiedlich. Oft braucht es, glaube ich, so etwas wie so eine Art Brückenbuch, das irgendwie popularisierbar ist. Bei Han Kang war das so, das ist ja ein Nobelpreis der letzten Jahre mit Die Vegetarierin. Das ist eine wunderbare Situation, um einen Nobelpreis zu bekommen. Bei vertrackteren Werken, das kann überall sein und oft ist es ja auch tatsächlich zwischen den Gattungen, was ausgezeichnet wird. Die Texte von Jon Fosse, die habe ich danach bei den großen Filialisten in Stapeln liegen sehen. Wie viel da wirklich abfloss, wie wir das im Verlag nennen, ist eine ganz andere Frage. Und ich fürchte, im Weihnachtsgeschäft wird Anne Carson nicht der springende Punkt sein und ganz viel ausmachen. Es wird jetzt schöne Rezensionen, Kritik geben, das ist auch eine Feier, dass überhaupt darüber gesprochen wird, dass überhaupt mal wieder über solche Literatur geredet wird. Das ist was ganz Tolles. Und es wird ganz sicherlich im unabhängigen Buchhandel, in bestimmten Buchhandlungen tatsächlich Verkäufe geben. Aber vielleicht ist die Einschätzung des Verlags schon ganz realistisch.
0: Und mir fällt auch noch ein, als Thomas Tranströmer, also ein Autor des Hansa Verlags, mal den Preis kriegte, da funktionierte das, glaube ich, sehr wohl. Der stand sogar ganz kurz, glaube ich, mal auf der Bestsellerliste mit seinen gesammelten Gedichten, oder?
1: Ja, so etwas ist natürlich das Allerschönste. Oft ist das ja tatsächlich, dass es Literatur ist, die in sich ganz sicherlich vertrackt ist, aber die trotzdem auch zugänglich ist, die etwas den Leserinnen und Lesern die Hände reicht. Und das muss nicht unbedingt gelten. Wir hatten bei Hansa auch im letzten Jahr einen ganz tollen Erfolg mit Dorothee Elmiger, was in meinen Augen wirklich ein komplexes Buch ist.
2: Da gab es doch auch Probleme mit dem Nachdruck, oder? Da war ja auch Papierknapp halt gerade irgendwie. Ich erinnere mich daran. Genau. Aber wir kommen so ein bisschen vom Thema ab. Mich würde irgendwie noch mal was ganz anderes interessieren, Herr Kessler, wo ich einen Lektor jetzt in der Runde habe. Hilft denn so ein Preis wirklich dabei, auch literarische Qualität zu erkennen?
1: Ich finde, er ist unbedingt ein Hinweis darauf. Das sollte man dem Nobelpreis wirklich nicht absprechen. Es gibt ja manchmal in den letzten Jahren, es gab ja auch allerlei Skandale und so weiter, dass dann gesagt wird, mein Gott, es gibt so viele verschiedene Facetten, aus denen Literatur ausgezeichnet werden sollte. Aber erstmal sollte man da mit großem Wohlwollen sagen, wir werden auf etwas hingewiesen. Das ist etwas sehr, sehr Schönes. Und hier ist das beispielsweise so. Das ist eine Autorin, an der haben sich verschiedene Verlage versucht. Dieses Werk wurde übersetzt. Das ist wunderbar. Das wurde von großartigen dichterischen Übersetzerinnen übersetzt, übertragen ins Deutsche. Und dass hier jetzt einmal der Fokus drauf ist, dass das kurz in die Öffentlichkeit rückt, das ist was ganz Wertvolles. Und das finde ich wirklich das ist genau die Funktion eines solchen großen, großen Preises. Und da habe ich überhaupt keine Häme oder sage sofort, ach, etwas anderes wäre besser gewesen.

0: Aber ist denn mit dem Preis nicht immer auch eine ziemliche Hybris verbunden? Also die wichtigste Literatur der Welt zu küren, das ist doch auch irgendwie ganz schön anmaßend, oder?
1: Ja, sicherlich. Das gibt ja auch etliche Texte, die sich darüber lustig machen, über diese Hybris und Anmaßung, dass da ein Komitee in Stockholm meint, entscheiden zu können, welches Werk der, in dem Sinne Weltliteratur, nun das preiswürdigste ist im jeweiligen Jahr. Es gibt diesen bösen Satz von Arno Schmidt, der Jahrzehnte alt ist. Hier wird doch nur das Stigma der Mittelmäßigkeit ausgezeichnet. Und also weil er der Meinung war, natürlich, er hätte ihn verdient gehabt, hat ihn aber dummerweise nicht bekommen. Also Autorenhäme ist da sicherlich immer wieder angezeigt gewesen in der Beurteilung dieses Preises. Aber ich würde es genauso sehen wie Florian Kessler. Es ist das eine kurze Schlaglicht, was mal geworfen wird auf auch eben C.N. Carson, eine Form von Literatur, die herausfordernd ist, die nicht unzugänglich ist, nicht komplett unzugänglich, überhaupt nicht, aber die man sich eben erschließen muss lesen, für die man sich Zeit nehmen muss. Und das würde ich dieser Akademie, der Svenska Akademie, auch immer hoch anrechnen, dass sie eben diese Schlaglichter zu werfen imstande ist.
2: So, ich mag ja auch immer sehr gerne das Streiten überhaupt darum, denn auch das ist ja, das ist literarischer Diskurs, das ist überhaupt, dass wir darüber reden, was unsere Maßstäbe sind und die Literatur, die wir schätzen, und das kommt manchmal zu kurz, und in diesem Moment leuchtet auch das auf und das gefällt mir auch sehr gut daran.
0: Mhm, wir können gerne noch ein bisschen weiter streiten, aber mich würden auch noch andere Dinge interessieren, nämlich wer denn eigentlich tatsächlich bestimmt, was wir lesen? Wer hat denn eigentlich diese Macht im Literaturbetrieb? Sind das wirklich die Preise, die unser Leseverhalten steuern, oder geht es da nicht eigentlich um was ganz anderes? Vielleicht fragen wir mal Erika Tomalla jetzt, die Buchwissenschaftlerin.
3: Ja, hallo. Erstmal hallo an die anderen beiden auch. Ich glaube, da ist ein bisschen die Frage, wer dieses Wir ist oder dieses Uns. Das hängt ja sehr stark vom Publikum ab. Es gibt natürlich immer noch die klassischen Instanzen der Literaturkritik oder der Würdigung von Literatur wie Preise eben oder eben das Feuilleton und so weiter, die Literatur empfehlen und in den Fokus rücken und Aufmerksamkeit dafür generieren. Und das ist für bestimmte Bereiche der Literatur auch weiterhin wichtig, obwohl es die Breitenwirkung natürlich tendenziell verloren geht. Das muss man, glaube ich, schon so sagen. Und es gehen die Plätze. Also die Plätze werden immer knapper im Feuilleton, sowohl als auch im öffentlich-rechtlichen Rundfunk, Literatursendungen verschwinden und so weiter. Also die Diskussionen darüber sind ja auch endlos. Und gleichzeitig gibt es natürlich dann diesen neuen Bereich. BookTok ist natürlich irgendwie das prominenteste Forum dafür, wo insbesondere Genreliteratur sehr viel und sehr wirkmächtig empfohlen wird. Und das wirkt sich natürlich auf die Verkäufe aus, aber ich glaube, es funktioniert eben tatsächlich auch nicht für alle Bereiche der Literatur, diese Form der Buchempfehlung und der Bewerbung, weil, und ich glaube, das ist vielleicht ein Punkt, dass dort kann man sehen, dass der Ton der Empfehlung schon sehr, sehr anderer ist, also sehr, sehr erlebnisorientiert, sehr subjektiv, auch wenn es natürlich irgendwie auch Literaturkritiker, Knut Kortz macht das ja auch, die sich dann in neuen Medien bewegen und auch versuchen, dann Publikum zu erreichen. Aber ich glaube, es ist schon schwieriger. Also es gibt schon eine Affinität von bestimmten Genres und Publika, die sich da rumtreiben.
0: Und ich finde, wir dürfen an dieser Stelle auch die Buchhandlungen nicht vergessen, Frau Hofschild, weil Sie sind ja auch jemand, der Orientierung geben kann beim Lesen, wenn man Sie besucht in Ihrer Buchhandlung Dombrowski in Regensburg.
4: Ja, ganz genau, definitiv. Hallo in die Runde, Knut Kortzen und Florian Kessler.
1: Hallo.
4: Und hallo. Es ist so, dass wir tatsächlich nicht Bestsellerlisten getrieben sind und dass wir schon auch maßgeblich den Geschmack unseres Publikums kennen, treffen und vielleicht auch pflegen ein Stück weit. Also das, was wir gerne lesen, wird gerne gelesen bei uns in der Buchhandlung. Und insofern sind wir ein etwas losgelöster, vor allem von solchen Listen wie die Spiegel-Bestsellerliste. Und dennoch sind Preise etwas, die so große Wellen schlagen, das ist auch bei uns sehr spürbar. Also gerade jetzt der Deutsche Buchpreis, gut, das sind natürlich auch wirklich in der Regel sehr zugängliche Werke. Und da fiebern wir dann alle zusammen mit unseren Kundinnen und Kunden. Wer wird's denn nun? Und wir haben zum Beispiel eine Dana Vohwinkel schon im Frühjahr eingeladen, dass sie bei uns liest. Die wird bei uns im Januar lesen. Und dann ist das natürlich auch eine, ah ja, und vielleicht wird sie ja sogar. Und dann ist man da nochmal ein Stückchen näher.
0: Sie wurde nicht, aber macht nichts. Ja.
4: Nein, genau. Aber das ist natürlich, da ist der Nobelpreis deutlich abgehoben davon. Aber dennoch, der ist auch bei uns im Laden wichtig und hat eine Resonanz. Und
0: es geht ja auch beim Literaturnobelpreis auch immer darum, ein ganzes Werk zu entdecken, nicht nur ein Buch, ein einzelnes
4: Buch.
0: Autorin, jetzt Anne Carson. Aber nochmal die Frage, wer bestimmt, was wir lesen? Also ist es nicht doch so, dass die Auswahl viel früher beginnt, also vor der Buchhandlung und vor den ganzen Preisen? Also ich denke jetzt an die ganzen Gatekeeper wie Literaturagenten, Lektoren, Herr Kessler. Wie sehen Sie das?
2: Ja, das ist völlig richtig. Und es war in den letzten Jahren auch, selbst bei Nobelpreisen, die andere Regionen als das den klassischen Westen betrafen, oft so, dass das dann trotzdem Agenturen waren, die dahinter standen. Bei vielen Erfolgen der Weltliteratur, bei Bolaño oder so, ist trotzdem eine große britische Agentur dahinter, die dieses Werk vertritt. Und wird sozusagen der Weg hinein in den Kanon eigentlich betrieben von einer Bubble, von einem Kreis von Institutionen und so weiter, zu der der Nobelpreis natürlich als ganz außerordentliche Institution auch gehört.
0: Welche Rolle spielt er da noch?
2: Er spielt schon eine Rolle, das ist ganz klar. Es gibt natürlich immer noch so etwas wie, wir können es Hochliteratur oder so nennen, die dann wiederum durch Kritik jetzt geadelt wird. Ihr Werk wird jetzt ganz anders weiterverfolgt werden. Es wird anders darüber gesprochen werden. Es wird auch eine gewisse Leserschaft geben und so weiter. Und das ist schon wichtig für einen Verlag wie Hansa, der dann so eine Art Mehrfelderwirtschaft betreibt, dass wir auch Sachen machen, die auf ganz andere Sachen, über die Erika Tomala gerade sprach, abzielen, dass wir eben genau zu BookTok wollen, zum Publikum selbst, zur Kundschaft, die von so etwas gar keine Auffassung hat. Aber auf der anderen Seite wollen wir natürlich genau das auch, dass es tatsächlich viele, viele kulturelle Schaltstellen gibt, durch die Werke gehen und auch gelesen werden und wertgeschätzt werden. Und das ist ja was sehr Schönes, was wir auch aufrechterhalten sollten. Und dazu brauchen wir Buchhandlungen, brauchen wir Foren, brauchen wir Akademien, brauchen wir alle möglichen Institutionen, die ganze Zeit darüber sprechen. Genauso was wie diese Radiosendung hier.
0: Und wir brauchen BookTalker wie Knut, oder? Was sagst du dazu?
2: Unbedingt.
4: Unbedingt.
1: Ja, aber ich würde Frau Tomala schon recht geben, dass je nach Genre da das eine mehr Erfolg hat als das andere. Das sehen wir ja auch. So ehrlich müssen wir sein, dass, wenn man sich jetzt vor die Kamera stellte und Anne Carsons Gedichte hochhielte, die Resonanz eine andere ist, als, ich sage mal, die neue Ailie Hazelwood zu besprechen auf BookTok. Und dessen müssen wir uns immer bewusst sein, dessen sind wir uns bewusst und entsprechend geschieht auch, das gehört auch zur Ehrlichkeit, die Auswahl der Titel, die auf solchen BookTok-Kanälen dann präsentiert werden. Wir versuchen es natürlich auch immer wieder vermeintlich auf TikTok, auf BookTok gar nicht populäre Titel, ich nenne jetzt mal als Beispiel Samuel Beckets Tagebücher oder so etwas, den Leuten ans Herz zu legen. Und machen das dann auch tatsächlich mit großer Freude hoffentlich, was man auch merkt. Aber das es funktioniert anders, um es jetzt mal wertneutral zu sagen, als die Besprechung eben eines New Adult-Titels zum Beispiel, der auf BookTok eine ungleich größere Fangemeinde dann auch hat.
0: Aber dadurch hat sich...
3: Ich wollte nur sagen, tolle Effekte ergeben sich dann ja manchmal, wenn das dann wiederum aus der Community kommt, weil was ja bei BookTok auch manchmal passiert ist, dass dann Schullektüre, also tatsächlich Kanon, auf einmal wieder total populär wird und auf einmal auch wieder auf den Bestsellerlisten auftaucht, einfach weil junge Leute es in der Schule lesen und dann irgendwie toll finden und bewerben. Und es wäre natürlich super, wenn sowas bei Beckett dann auch funktionieren würde. Mhm. Aber ich weiß nur, also bei Julie C., glaube ich, gab es solche Effekte.
0: Mhm. Da wollte noch jemand was sagen oder wieder Rückzug?
1: Hier in Frankfurt sitzen wir stillschweigend.
0: Hast du dir gedacht, Knut? Nee. So leicht kommt die mir nicht aus in Frankfurt.
4: Ich hätte noch eine Idee. Oder ich würde gerne noch was sagen. Das Beispiel Luise Glück, was die Auswirkung des Nobelpreises betrifft auf Lyrik. Das hat sie überhaupt bei uns erst bekannt gemacht, weil sie war gar nicht mehr verlegt. Die Übersetzung, es gab Übersetzungen von Ulrike Dresner, die waren aber schon längst vergriffen. Und sie war einfach nie im Bewusstsein angekommen. Und durch den Nobelpreis wurde sie breitflächig gelesen und die ist tatsächlich bis jetzt wird sie immer wieder gefragt. Also in einem kleinen, in einer kleinen inhabergeführten Buchhandlung wie der meinen, ist sie vertreten. Und das ist, das finde ich schon auch das, was man so einem riesigen Preis zugutehalten kann. Der kann Schätze heben und so breit bekannt machen, dass er einfach ins Bewusstsein, ein Bewusstsein dafür schafft, dass es dieses Werk gibt und dass es in dem Fall war es natürlich der Glücksfall, dass sie

0: zugänglich ist.
1: Ja, der Preis kann Schätze heben.
0: Gut lesbar, aber ja.
1: Ja, ich hab dazu, Herr Kessler, von Ihnen einen ganz interessanten Post gesehen. Da stehen Sie vor diesen städtischen Bücherschränken, wo man die Bücher reinstopfen kann, die man zu Hause loswerden möchte und nicht mehr lesen will. Aber andere, die entdecken da wahre Schätze. Und Sie haben da auch dann in so eine gewisse Melancholie verfallend oder Sentimentalität gesagt, ja, es schwimmen so viele unentdeckte Schätze herum auf dem Buchmarkt und da gibt es so viel zu entdecken. Geht das denn jetzt in diese Richtung? Hilft uns der Literaturnobelpreis dabei?
2: Ja, das würde ich genau sagen.
1: Dass, oder ist es nicht viel schöner, durch die Stadt zu gehen und in diese Bücherschränke zu schauen?
2: Ja, aber das ist ein schöner Schubser in die richtige Richtung, glaube ich. Und das ist nicht das Schlechteste. Was ja häufig geschieht, ist dann natürlich etwas, was sehr undankbar ist für die kleinen Verlage, von denen Knut Kortzen sprach. Er war jetzt gerade bei Matzen Seitz, also einem außerordentlichen kleineren Verlag, der wirklich viele, viele, viele Besonderheiten und sehr mutig verlegt. Und häufig gibt es dann diesen Effekt, das war beispielsweise Louis Glück der Fall, die ist danach bei Penguin erschienen als Gesamtausgabe und für sehr, sehr viel Geld auch eingekauft worden. Das war einfach ein prestigeträchtiges Ding, das dann ein großer, der größte Konzernverlag der Welt veröffentlicht. Und oft ist das so, dass die kleinen Verlage, die eben ein bisschen unter dem Radar, fast am Bücherschrank angegliedert arbeiten, mit wenigen 100 Exemplaren Auflage und so weiter, dass die bis zu dem Moment des großen Ruhms und des Schlaglichts der Aufmerksamkeit veröffentlichen und danach dann der Weg doch zu den großen Verlagen weist.
3: Mhm. Und man muss ja auch sagen, dass so eine Auszeichnung wie die heutige für Ann Carson auch eine Auszeichnung für einen kleinen unabhängigen Verlag einfach ist, der den Mut hatte und die ökonomische Chuzpe, muss man ja fast sagen, weil bis dato hat sich Frau Carson sicherlich nicht allzu großartig verkauft, da aber dran zu bleiben, 4 Titel zu machen, angefangen 2014 mit der Anthropologie des Wassers, immer weiter, obwohl sicherlich nicht viel im Fachjargon von Florian Kessler gesprochen, abgeflossen ist für den Verlag. Das ist aber trotzdem, sie sind dran geblieben. Und diese Hartnäckigkeit jetzt seit über 10 Jahren zu sagen, nein, wir glauben an diese Autoren, wir wollen ihr Werk auch deutschsprachigen Leserinnen und Lesern bekannt machen, die ist heute auch ausgezeichnet worden.
1: Ja, ich bin
0: das
1: auch
0: gespannt. Das finde ich auch. Das ja, ist großartig.
1: Da gehe ich auch total mit bei diesem Gedanken und ich freue mich auch schon zu hören, was wohl Ann Carson selber dazu sagt, dass sie in dieser Art und Weise, wie du es gerade beschrieben hast, Knut, unterstützt wurde. Ich würde zum Schluss ganz gern nochmal, weil ihr ja alle 4 da in Frankfurt sitzt und Däumchen dreht, würde ich ganz gerne doch nochmal auf die Buchmesse schauen. Welche Rolle spielt dieser Literaturnobelpreis dort? Welche Resonanz hat das dann eigentlich, wenn der Name dann irgendwie am Handy aufploppt? Und wie lange ist das Gesprächsthema? Ein Tag lang oder eine Stunde lang oder auf einer Skala von 1 bis 10? Wie wichtig ist das?
2: Also ich war zum Zeitpunkt der Verkündung im Agents Center, wo die Lektorinnen und Lektoren die Agenten treffen und also viel Fachpublikum dafür war. Und man hörte schon in dem Moment aus vor allem der angelsächsischen Welt, also aus den International Rows heraus, Jubel. Das ist einfach gerade im amerikanischen, im englischen Raum, ist das eine ganz, ganz, ganz wichtige Stimme, die auch ganz anders bekannt ist als hier, wo Anja Utler oder eben Marie-Louise Knott übersetzt und für die Lyrikszene sehr wichtig ist. Da ist das schon nochmal ein anderer Stellenwert und deswegen wurde das, glaube ich, sehr gut geheißen. Mhm. Gleichzeitig muss man auch der Ehrlichkeit halber sagen, es hätte andere Kandidatinnen und Kandidaten gegeben und es wären vor allem, weil wir einfach im Zeitalter des Romans leben, Romanciers gewesen, bei denen jetzt ganz andere Hektik ausbrechen würde, bei denen Stände umgebaut würden, riesige Plakate aufgehängt würden, Kampagnen losgehen würden, unglaublich viel nachgedruckt würde. Für den großen Buchhandel, für die große, große Leserschaft ist das natürlich eine wunderbar randständige Entscheidung und das gehört dazu. Und das finde ich ganz großartig und wichtig, dass das auch geschieht und dass das nicht auch schon einfach nur immer den größten Lukas hauen will.
1: Die anderen noch dazu vielleicht? Knut?
3: Nein, ich kann das auch nur unterschreiben, was Florian Kessler gerade sagt. Und ich finde, solche Reaktionen wie einfach der Jubel im Agent Center zeigt doch auch, dass hier gerade in Frankfurt, weil du danach gefragt hast, wie sehr das die Menschen hier beschäftigen wird, das beschäftigt sie jetzt natürlich die nächsten Tage. Und dieser Jubel zeigt einfach, dass da die Leidenschaft da ist, eben auch vermeintlich schwierige Literatur zu verlegen, sie zu feiern. Und wenn wir Glück haben, das ist auch schon mal passiert hier auf der Frankfurter Buchmesse, kommt Anne Carson sogar noch des Weges im Laufe der nächsten Tage. Wer weiß es schon, wo sie sich gerade auf.

0: Die Neugier ist geweckt. Für diejenigen, die ihr Werk bis dato noch nicht entdeckt haben, die können jetzt damit loslegen.
1: Genau. Und Carsten war auf Island und sie hat gesagt, sie sei gerade dabei, dem Wind zuzuhören. Das war so ungefähr alles, was sie der Ingrid Karlberg, der ständigen Sekretärin der Schwedischen Akademie, gesagt hat, als sie den Preis als sie erfahren hat, dass sie diesen Preis bekommt. Das Zitat, das kursierte schon, wurde bekannt gegeben vorhin. Genau, aber ich habe gehört, da wollte noch jemand was sagen und ich glaube, wir sind auch langsam am Ende.
2: Ja, einfach nur noch ergänzend.
1: Genau, die beiden.
2: Ja, zu den beiden Beiträgen gerade. Ich glaube, das ist dann irgendwie auch vielleicht wirklich so ein hoffnungsvolles Zeichen, weil man muss sagen, die Stimmung in der Branche ist ja generell eigentlich nicht so gut gerade. Also ich habe jetzt auch in den letzten Wochen wieder so viele Artikel darüber gelesen, wie pessimistisch die Befunde eigentlich sind zur Situation des Buchmarkts. Ja, die Zahl der Leserinnen sinkt, der Branchengesamtumsatz sinkt, es gibt eine fortschreitende Konzentration und so weiter. Also diese Krisendiagnosen, die sind so dominant, dass das, glaube ich, dann einfach wahnsinnig schön und hoffnungsfroh stimmt dann auch, dass mal jemand ausgezeichnet wird, der eigentlich das eben nicht bestätigt, sondern aus einer ganz anderen Ecke kommt.
1: Und Frau Hofschild noch zum Schluss? Und dann müssen wir, glaube ich, aufhören.
3: Es ist ein Fest für die Literatur, ein Fest für die Lyrik und ein Fest für verlegerischen Mut, wie Knut Kurzen vorher schon so herausgewiesen hat. Das ist wirklich bedeutsam für Verlage, die sich trauen, solche Werke zu verlegen.
1: Ja, dann danke ich euch allen auch für diese quasi Schlussstatements und wünsche noch angeregte Diskussionen und Rundgänge über die Buchmesse. Die Schriftstellerin Anne Carson bekommt in diesem Jahr den Nobelpreis für Literatur. Die Akademie in Stockholm würde ich damit eigentlich eine der bedeutendsten Lyrikerinnen der Gegenwart. Und wir dürfen uns jetzt wirklich freuen, ihre Bücher zu entdecken. Ganz herzlichen Dank für diese lebendige Diskussion. Erika Tomalla, Professorin für Buchwissenschaft und digitale Buchkultur an der Münchner LMU. Florian Kessler, Lektor und Leiter der Belletristik beim Hansa Verlag. Knut Kurzen, Literaturkritiker beim BR und auch Host von ARD Literally. Das ist unser Booktalk-Format auf TikTok und Instagram. Und an Lalina Hofschild, die Inhaberin der Buchhandlung Dombrowski in Regensburg. Ja, noch eine gute Zeit auf der Buchmesse. Und wer Lust hat auf eine Jury, die mit offenen Karten spielt, am 29. Oktober, da wird in der Münchner Allerheiligenhofkirche wieder live von einer dreiköpfigen Jury ausdiskutiert, wer den Bayerischen Buchpreis 2026 bekommt. Das macht auch immer großen Spaß.
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1: Und nach den Nachrichten im Kulturupdater gehen wir in Sachen Literatur, Nobelpreis für Anne Carson nochmal in die Tiefe mit meiner Kollegin Judith Heidkamp. Und wir gratulieren auch der Schriftstellerin Ines Geipel. Die bekommt nämlich heute den Geschwister-Scholl-Preis.
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10: Um 15 Uhr mit Clemens Nicol. Husten, Schnupfen und Fieber. Gerade schlägt die Krankheitswelle im Herbst wieder zu. Für einen hohen Krankenstand sorgen aber auch immer häufiger andere Erkrankungen. Das hat eine Analyse der Krankenkasse AOK ergeben. Was genau die Fehltage in die Höhe treibt, weiß Regina Schwab.
11: Psychische Erkrankungen sorgen immer öfter für lange Fehlzeiten. Eine Auswertung der allgemeinen Ortskrankenkassen hat das ergeben. Je 100 Mitglieder gab es deswegen im letzten Jahr 403 Krankheitstage. Das sind 42% mehr als noch vor 10 Jahren. Zwar lassen sich immer noch mehr Menschen wegen Erkältungen oder Grippe krankschreiben, aber das im Schnitt dann nur für etwa 5 Tage. Bei psychischen Erkrankungen fallen die Kranken deutlich länger aus.

0: durchschnittlich 28 Tage. Besonders oft melden sich Arbeitnehmer wegen eines Burnouts krank.
1: Bei russischen Angriffen auf zwei Busse in der grenznahen ukrainischen Stadt Kramatorsk sind nach Behördenangaben mindestens 30 Menschen getötet worden. Weitere 18 Personen wurden demnach verletzt. Die städtischen Militärverwaltungen von Kramatorsk und Slowjansk ordneten an, den öffentlichen Nahverkehr einzustellen. Das Leben von Fahrgästen und Fahrern dürfe nicht gefährdet werden, hieß es dazu. Das italienische Parlament hat grünes Licht für die umstrittene Wahlrechtsreform von Regierungschefin Meloni gegeben. Die Reform sieht vor, dass eine Partei oder Koalition schon ab 42% der Stimmen automatisch die Mehrheit im Parlament bekommt. Meloni hatte mit Rücktritt gedroht, falls das Projekt im Parlament durchfallen sollte. Die Opposition wirft der Regierungschefin vor, mit der Reform ihre Chancen auf eine Wiederwahl im kommenden Jahr erhöhen zu wollen. Sie gilt seit Jahren als Anwärterin auf den Literaturnobelpreis. Jetzt hat Anne Carson die begehrte Auszeichnung bekommen. Die 76-jährige Kanadierin zählt im englischsprachigen Raum zu den wichtigsten Autorinnen der Gegenwart. Aus Stockholm Christian Stichler.
2: Die schwedische Akademie teilte heute mit, Carson werde für ihr kühnes und erfinderisches Werk ausgezeichnet. Das in einem spielerischen Dialog mit der klassischen Tradition neue Formen für die zeitgenössische Literatur geschaffen hat. So die Begründung der schwedischen Akademie. Außerdem hat Carson viele Werke der klassischen griechischen Literatur übersetzt. Mit ihrem Essay Eros, The Bittersweet legte Carson 1986 die Grundlage für ihr späteres Werk.
1: Gute Nachrichten von der bayerischen Industrie. Die Auftragslage hat sich verbessert. Das Landesamt für Statistik stellt für den August ein Plus von mehr als 12% gegenüber dem Vorjahresmonat fest. Vor allem im Bereich elektrische und elektronische Ausrüstungen und dem Fahrzeugbau gingen deutlich mehr Aufträge ein, insbesondere aus dem Inland. Zugleich hat das verarbeitende Gewerbe in Bayern immer weniger Beschäftigte. Seit 2 Jahren sinkt die Zahl kontinuierlich, im Vergleich zu 2025 um 1,6%. Das Wetter in Bayern? Windig und von Westen her Regen, an den Alpen Dauerregen. In Unterfranken Auflockerungen 14 bis 21 Grad. In der Nacht oft klar bei 9 bis 2 Grad. Morgen nach Nebel zunächst freundlich, in Franken vereinzelt Regen. Am Samstag immer wieder Schauer, im Norden freundlicher. Höchstwerte 9 bis 17 Grad. Es ist jetzt 15.03 Uhr. Die Verkehrsmeldungen. A3 Nürnberg Richtung Passau zwischen Metten und Kreuzdeckendorf. Behinderungen durch einen defekten LKW. A8 München Richtung Salzburg zwischen Rosenheim West und Rohrdorf 4 Kilometer Stau. A8 Salzburg Richtung München zwischen Fraßdorf und Rosenheim eine Baustelle 6 Kilometer Stau. A9 München Richtung Nürnberg zwischen der Raststätte in der Holledau und dem Dreieck Holledau ein LKW-Unfall. A9 München Richtung Nürnberg zwischen Lenting und der Raststätte Köschinger Forst steht ein defekter LKW, aktuell 10 Kilometer Stau. A70 Bamberg Richtung Bayreuth zwischen Kulmbach-Neudrossenfeld und Dreieck Bayreuth-Kulmbach ein Unfall auf der linken Spur. Und A73 Bamberg Richtung Nürnberg zwischen Buttenheim und Forchheim-Nord ein Unfall auf der rechten Spur. Soweit der Service.
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4: Heute mit Andrea Mühlberger und einer Sendung voller Preisträgerinnen. Wir gratulieren der Schriftstellerin Ines Geipel, die in diesem Jahr den Geschwister-Scholl-Preis bekommt. Zuletzt, da hatte sie mit ihrem Buch Landschaft ohne Zeugen für Aufsehen gesorgt. Darin hat Ines Geipel in Akten und Archiven nochmal nach der ganzen Wahrheit gesucht über das Konzentrationslager Buchenwald. Und dann nochmal bei uns im Fokus der Literatur-Nobelpreis an die kanadische Schriftstellerin Anne Carson. Meine Kollegin Judith Heidkamp aus unserem Literaturteam ordnet die Entscheidung für uns ein. Ja, und in der Nobelpreiswoche, da wurden ja auch schon einige Wissenschaftler ausgezeichnet. Da schauen wir gleich etwas zurück in der Wissenschaftsgeschichte auf einen ihrer stillen Helden, Simon Marius. Der hat ganz unabhängig von Galilei die großen Jupitermonde entdeckt, aber er wurde dafür lange als Plagiator geschmäht. Die ganze Geschichte gleich bei uns in Radiowissen.
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4: Und musikalisch starten wir in diese Stunde mit Bernd Hoft, Songwriter und Multiinstrumentalist aus Norwegen, mit einer Vorliebe für Loops. Hier ist er mit Feel a Change Coming. 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

0: Was wissen Sie über Simon Marius? Kannten Sie ihn überhaupt oder haben Sie seinen Namen gerade zum ersten Mal gehört? In manchen Büchern, da steht ja bis heute, das ist der, der vom großen Galileo Galilei abgeschrieben hat. Also ein ganz dreister Plagiator. Aber stimmt das? Oder ist dieser Marius nicht eher einer jener stillen Helden, die viel zu oft im Schatten der großen und lauten Überväter stehen? Martin Schramm hat über Simon Marius, diesen lange verkannten Wissenschaftler und fränkischen Galilei, ein Feature geschrieben.
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2: Wir schreiben das Jahr 1623. Galileo Galilei ist außer sich. In seiner Schrift Il Saggiatore platzt ihm regelrecht der Kragen.
3: Ich will nicht länger schweigen über jenen üblen Profiteur, der bereits viele Jahre zuvor meine Erfindung des geometrischen Kompass als seine eigene ausgegeben hat und mir jetzt mit unverschämter Dreistigkeit erneut eine Entdeckung streitig macht. Diesmal mag ich es mir verzeihen, wenn ich entgegen meiner Natur und Gewohnheit mit Wut und Groll herausschreie, was ich viele Jahre für mich behalten habe. Ich spreche von Simon Marius aus Gunzenhausen. Dieser Kerl, der es offensichtlich gewohnt war, sich mit der Arbeit anderer zu schmücken, schämte sich nicht, meine Botschaft von den neun Sternen zu missbrauchen, um seinen eigenen Ruhm durch meine Arbeit und meine Mühen zu vermehren. Behauptet er doch tollkühn in seinem Werk Mundus Jovialis, er habe die medizeischen Planeten, welche den Jupiter umkreisen, vor mir entdeckt.
4: Der große Galileo Galilei ist, auf gut Deutsch, angepisst. Er lässt kein gutes Haar an jenem Simon Marius aus Gunzenhausen, von dem die Welt zuvor noch nicht viel gehört hat.
2: Und von dem man, dank Galileis tatkräftiger Unterstützung, später noch viel weniger hören sollte. Im Klartext, der Ruf dieses Simon Marius ist ruiniert.
4: Doch sind die Vorwürfe gerechtfertigt? Ist dieser Marius tatsächlich nichts anderes als ein dreister Plagiator, der sich ein Stück vom Ruhm des großen Meisters abschneiden will? Ein unbedeutender Mann aus der fränkischen Provinz, auf den die Wissenschaftsgeschichte gut und gern hätte verzichten können?
2: Es sollte fast 3 Jahrhunderte dauern, bis diese Frage geklärt wurde. Mit einem überraschenden Ergebnis.
3: Von Gunzenhausen in die Welt. Oder Talent sucht Patron.
4: Simon wird am 10. Januar 1573 geboren. In Gunzenhausen an der Altmühl. Das ist zwar nicht der Nabel der damaligen Welt, sein Vater hat es dort aber durchaus zu etwas gebracht, ist gebildet, zeitweise Bürgermeister des kleinen Städtchens.
2: Dennoch ist die Familie finanziell wohl eher mager ausgestattet. Simon hat noch zahlreiche Geschwister, die alle versorgt werden wollen.
4: Um voranzukommen, braucht der talentierte Junge daher einflussreiche Förderer, zum Beispiel Georg Friedrich, seines Zeichens Markgraf des Fürstentums Brandenburg-Ansbach. Der Astronomiehistoriker Hans Gab.
5: Und es gibt natürlich die Geschichte, wobei das ist sehr, sehr fragwürdig. Das gehört wohl eher ins Bereich der Legenden, dass der Markgraf ihn singen gehört hat. Und der von dem Gesang so begeistert war, dass er ihn eben an die Fürstenschule in Heilsbronn aufgenommen hat. Diese Geschichte ist allerdings erst entstanden oder nachweisbar 100 Jahre nach dem Tod von Marius und so insofern ist da ein sehr großes Fragezeichen zu setzen.
2: Doch selbst wenn die Geschichte junges Talent singt sich nach oben nur gut erfunden ist. Entscheidend ist, Simon wird gefördert und an der Fürstenschule in Heilsbronn aufgenommen. Einem Städtchen zwischen Nürnberg und Ansbach, wo damals der Bedarf an Beamten für den fürstlichen Stab ausgebildet wird. Simon muss Eindruck hinterlassen haben.
5: Man hat ihm eben ein eigenes Zimmer eingeräumt, weil man gemerkt hat, der ist sehr begabt, was Mathematik, Astronomie angeht, und hat ihm da Bücher verschafft und hat ihn da allein auch studieren lassen. Der ist da sehr gefördert worden in Heilsbronn. Der war da privilegiert, ist deswegen auch gelegentlich von Mitschülern angegriffen worden, war manchmal nicht so beliebt. Aber wie gesagt, er ist da sehr, sehr stark gefördert worden und ihm standen auch einfache, keine komplizierten, aber einfache Instrumente zur Verfügung für astronomische Beobachtungen.
4: Schon früh macht Marius dann mit ersten Veröffentlichungen auf sich aufmerksam, beobachtet einen Kometen und erstellt astronomische Tafeln.
2: Ein Empfehlungsschreiben des Markgrafen ebnet ihm schließlich den Weg hin zu einer weiteren wichtigen Station in seinem Leben. Marius bekommt einen Job in Prag, eine Assistentenstelle bei einem der erfahrensten Astronomen seiner Zeit, bei Tycho Brahe, seines Zeichens Hofmathematiker des deutschen Kaisers Rudolf II.
4: Berühmt ist Brahe vor allem für einen ganz besonderen Datenschatz. Umfangreiche Journale mit präzisen Planetenbeobachtungen.
2: Brahe erstellte die erste Kartierung des Himmels mit brauchbarer Auflösung. Eine Art Wanderkarte, auf der gleichsam nicht nur sechsspurige Autobahnen, die größten Seen und breitesten Flüsse verzeichnet, sondern auch Waldwege und Hasenpfade minutiös erfasst sind.
4: Dieser Schatz ist das Ergebnis mühsamer jahrelanger Himmelsbeobachtungen mit bloßem Auge, ohne Teleskop. Hans Gab.
5: Was der Tycho Brahe auch gebraucht hat, der hat Helfershelfer gebraucht, um Beobachtungen durchzuführen. Und da hat er natürlich auch immer haben wollen, dass möglichst begabte junge Leute zu ihm kommen und da mindestens eine Zeit lang mitarbeiten. Und über diese Schiene ist man halt auch auf den Marius aufmerksam geworden und hat gesagt, Mensch, der soll mal kommen.
2: Und so wird Marius Teil des Teams in Prag. Für ihn eine wichtige Lehrzeit. Persönlichen Kontakt zum Meister selbst hat er aber wohl keinen. Brahe ist damals bereits schwer erkrankt und stirbt kurz darauf, im Oktober 1601.
4: Auch einen anderen großen Kollegen hat Marius dort wahrscheinlich knapp verpasst, Johannes Kepler. Der steht damals ebenfalls in Brahes Diensten.
2: Einen Hauch weite Welt schnuppert Marius im Anschluss dann noch in Padua, wohin der Graf seinen Schützling zum Medizinstudium schickt, bis er von dort abrupt zurück nach Ansbach gerufen wird. Der inzwischen neu installierte Fürst Joachim Ernst braucht vermutlich Ersatz für seinen verstorbenen Hofastronomen.
4: Marius kommt also aus der Provinz und landet nach Umwegen auch wieder in der Provinz. Angestellt beim Ansbacher Markgrafen, wo er bis zu seinem Lebensende jährlich 150 Gulden erhält.
2: Eine eher spärliche Besoldung für den Job, den er dort erledigt. Als Mathematiker, Astronom und Arzt mit ganz praktischen Aufgaben.
4: Die Mächtigen fordern Horoskope, um ihre Politik zu optimieren.
2: Auch für den Aderlass und den Holzschlag muss der astrologisch korrekte Zeitpunkt ermittelt werden.
4: Gefragt sind außerdem ganz praktische Methoden zur Landvermessung. Die ist von großer Bedeutung für das Steueraufkommen. Marius hat dazu unter anderem eine deutsche Übersetzung eines mathematischen Standardwerkes von Euklid angefertigt, dessen Elemente. Auch deutsche Leser ohne Latein- und Griechischkenntnisse haben so eine praktische Anleitung zur Hand, um auf freiem Feld Vermessungen durchzuführen.
2: Und schließlich wollen auch die Militärs wissen, wie sie ihre Kanonen optimieren und deren Zielgenauigkeit verbessern können. Am Ansbacher Hof interessiert das vor allem einen gewissen Johannes Philipp Fuchs von Bimbach. Der lernt schnell Marius mathematische Fähigkeiten zu schätzen und wird zu einem seiner größten Förderer. Der Wissenschaftshistoriker Pierre Leich.
6: Dieser Fuchs von Bimbach war einer der höchsten Beamten am markgräflichen Hof und war insbesondere auch für die militärischen Aspekte verantwortlich. Es war auch jemand, der deswegen immer wieder auf Messen gegangen ist, wie die Frankfurter Messe, um dort nach Neuheiten zu schauen. Und auf diesem Weg hat er damals auch Kenntnis von dem Teleskop erlangt, was ja erst 1608 in Den Haag bei einer Friedenskonferenz überhaupt erstmals vorgestellt wurde.
4: Und diese damals brandheiße Erfindung sollte sich für Marius noch als äußerst nützlich erweisen.
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2: Anfang des 17. Jahrhunderts präsentieren findige Forscher erstmals ein Fernrohr. Also ein optisches Instrument, das es mithilfe von Linsen möglich macht, entfernte Objekte um ein Vielfaches näher oder größer erscheinen zu lassen. Damals ein kleines Wunder und der Traum eines jeden Astronomen, um den nächtlichen Himmel zu erkunden.
4: Wer das Teleskop tatsächlich erfunden hat, darüber entbrennt schon damals ein reger Streit. Fest steht, dass Galilei es nicht erfunden hat, es sich aber zunutze macht und weiterentwickelt. Und Johannes Kepler hat als erster tatsächlich umfassend verstanden und dargelegt, wie Teleskope eigentlich funktionieren. Er liefert die mathematisch-geometrischen Grundlagen.
2: Fuchs von Bimbach stößt nun 1608 auf so ein neuartiges Fernrohr bei der Frankfurter Messe. Damals eine der wichtigsten Drehscheiben des internationalen Fernhandels.
6: Fuchs von Bimbach wird eben ein Instrument angeboten, das aber einen Sprung in der Linse hat und extrem teuer offenbar war. Es kam kein Kauf zustande und deswegen hat man dann in Ansbach zurückgekehrt, natürlich versucht, eins nachzubauen. Und da muss ich jetzt leider sagen, ich bin ja Nürnberger, aber meine Vorfahren haben es leider nicht hingekriegt, den beiden gut genug Linsen zu liefern. Und deswegen mussten sie noch ein bisschen abwarten, um dann ein halbes Jahr später aus den Niederlanden ein fertiges Teleskop zu kaufen.
4: Nicht nur Fuchs von Bimbach ist begeistert, auch Simon Marius. Da sein Gönner keine Kosten und Mühen scheut, kann er nun einen völlig neuen Blick auf den nächtlichen Himmel werfen.
2: Wobei diese Fernrohre der ersten Stunde ihre Tücken haben. Ein ungeübter Beobachter kann zunächst vermutlich gar nichts sehen. Auch Marius muss zunächst die Stärken und Schwächen dieser Instrumente erkunden. Doch Ende 1609, Anfang 1610 ist es dann soweit.
7: Damals habe ich den Jupiter zum ersten Mal gesehen. Er befand sich in Opposition zur Sonne. Und ich entdeckte winzige Sternchen in gerader Linie, mal hinter, mal vor dem Jupiter. Zunächst dachte ich, jene gehörten zur Zahl der Fixsterne, die man ohne Teleskop eben nicht sehen kann. Als aber Jupiter rückläufig war und ich im Dezember erneut diese Sterne um ihn sah, habe ich mich doch zuerst sehr gewundert, um dann zu der Meinung zu gelangen, dass sich diese Sterne gerade so um den Jupiter bewegen, wie die fünf Sonnenplaneten Merkur, Venus, Mars, Jupiter und Saturn sich um die Sonne bewegen.
4: Die vier vermeintlichen Sternchen, die Marius da beobachten konnte, veränderten also ihre Stellung von Nacht zu Nacht. Sie mussten folglich Begleiter des Jupiter sein, Monde, die ihn umkreisen.
2: Doch Himmelskörper zu beobachten, die sich nicht primär um die Erde drehen, das wirft damals noch grundlegende Fragen auf. Wer kreist da draußen um was? Wer steht im Mittelpunkt? Die Erde? Die Sonne? Welches Weltbild ist das richtige?
4: Die vier Jupitermonde sind also eine astronomische Sensation. Und Simon Marius hat sie entdeckt.
2: Doch Moment mal, kann das stimmen?
4: Auf keinen Fall, wird ein erboster Galileo Galilei sagen, als er Jahre später von seinem fränkischen Mitstreiter erfährt und ihn als dreisten Plagiator beschimpft, 1623 in seiner Schrift Il Saggiatore.
3: Ich spreche von Simon Marius aus Gunzenhausen. Dieser Kerl, der es offensichtlich gewohnt war, sich mit der Arbeit anderer zu schmücken. Ich sage, er hat höchstwahrscheinlich überhaupt nichts beobachtet.
4: Doch wie kommt Galileo nun zu seinen wüsten Vorwürfen?
2: Marius hat seine Beobachtungen am 8. Januar 1610 notiert. In Briefen und anderen kleinen Kalenderschriften diese Entdeckung dann zwar öfter erwähnt, aber erst viel später auch umfangreich publiziert. Nach vielen weiteren Recherchen und Beobachtungen. 1614 in seinem Werk Mundus Iovalis, die Welt des Jupiters. Für Marius ging also Gründlichkeit vor Schnelligkeit.
4: Ganz anders Galileo. Der hatte die Begleiter des Jupiter mit dem Teleskop einen Tag vor Marius, am 7. Januar 1610 beobachtet und dann sofort noch im März 1610 publiziert. Im Sidereus Nuncius, der Sternenbotschaft.
2: Galileo dürfte klar gewesen sein, dass bald überall in Europa Astronomen diese Monde mit dem Teleskop entdecken werden. In die Geschichtsbücher wird es aber nur derjenige schaffen, der über diesen Sensationsfund dann auch als erster publiziert.
4: Klarer Punkt also für Galileo.
2: Doch der Vorwurf geht ja noch weiter. Dieser Marius aus Gunzenhausen hätte gar nichts entdeckt. Er hätte nur abgeschrieben.
4: Belastend kommt hinzu, dass bereits ein Schüler von Marius bei Galileo abgekupfert hatte. Er hatte dessen Arbeit über den geometrischen Kompass übersetzt und unter eigenem Namen veröffentlicht. Wie der Schüler, so der Lehrer, so die Unterstellung.
2: Marius versucht zwar, sich zu wehren, doch er hat schlicht keine Chance, gegen das Renommee des Übervaters Galileo anzukommen.
4: Sein Ruf ist ruiniert. Für die nächsten 3 Jahrhunderte.
6: Und erst zum Jahr 1900 hat die Königlich Niederländische Akademie der Wissenschaften eine Preisschrift ausgeworfen mit der Frage, ob Marius denn die Entdeckung von Galilei nur abgeschrieben habe. Und erst im Rahmen dieser Untersuchungen, kann man sagen, ist Marius rehabilitiert worden, weil man bei den Daten von Marius halt oftmals feststellt, dass sie näher an den modern rückgerechneten Werten sind.
2: Im Klartext: Marius' Daten, speziell zu den Umlaufzeiten der Monde, übertreffen Galileis Daten deutlich an Präzision, wie moderne Berechnungen zeigen.
4: Eine derartige Präzision lässt sich aber kaum durch simples Abschreiben erzielen. Sie kann nur das Ergebnis selbstständiger Arbeit sein.
2: Offiziell war Simon Marius damit also rehabilitiert.
7: Stille Helden. Oder jenseits der Galionsfiguren.
4: Simon Marius hat sich mit weit mehr beschäftigt als nur den großen Jupitermonden. Er beobachtet, wie einige andere in dieser Zeit, die Sonnenflecken. Sieht 1612 als erster Europäer den Andromeda-Nebel mit dem Teleskop oder verfolgt 1618 den dritten und großen der 3 Kometen dieses Jahres.
2: Doch wie steht er am Ende zur zentralen Frage, wer dreht sich um wen? Die Erde um die Sonne oder die Sonne um die Erde? Welche Schlüsse zieht er aus den wichtigsten astronomischen Entdeckungen des frühen 17. Jahrhunderts, mit denen er natürlich vertraut war?
4: Kepler und Galileo kämpfen ihr Leben lang für das kopernikanische Weltbild mit der Sonne als Mittelpunkt. Nicht so Marius. Er löst sich zwar vom alten ptolemäischen System mit der Erde als Nabel der Welt, vertritt letztlich aber eine Mittelposition, wie schon Tycho Brahe vor ihm. Auch wenn Marius betont, darauf unabhängig gestoßen zu sein.
2: Die Erde bleibt dabei zwar das Zentrum der Welt. Die Erde wird vom Mond umkreist und die Erde wird von der Sonne umkreist. Doch alle anderen Planeten umkreisen bereits die Sonne.
4: Ein aus heutiger Sicht seltsam anmutendes Kompromissmodell, das man schnell belächelt. Schließlich wissen wir es heute besser.
2: Natürlich gibt es auch um 1610 bereits sehr gute Argumente für ein System mit der Sonne als Mittelpunkt. Doch auf einige Fragen hatte man damals ehrlicherweise noch keine Antworten. Da war unter anderem das Sahnetortenproblem.
6: Wenn die Erde tatsächlich sich um die Sonne dreht, dann müsste das ja mit großer Geschwindigkeit gehen. Wir wissen, heute sind 100.000 km/h. Da müssten unsere Wolken enorme Stürme aufweisen. Selbst an Kometen sehen wir einen Schweif oder 2 Schweife. Das wäre bei uns auch zu erwarten. Und der Umlauf der Erde um die Sonne liefert ja nur das Jahr. Die Erde muss sich ja die ganze Zeit auch noch drehen. Müsste nicht ein fallender Körper hinter der Erddrehung zurückbleiben? Und überhaupt, wenn die ganze Erde sich dreht, die Erde müsste wie eine Sahnetorte auf der Zentrifuge auseinanderfliegen. Alles Phänomene, die keiner beobachtet hat. Und da waren die Kopernikaner in Erklärungsnotstand.
4: Simon Marius stirbt am 26. Dezember 1624 nach kurzer Krankheit in Ansbach. Mitten im 30-jährigen Krieg. Einer düsteren Zeit, in der Hungersnöte und Seuchen ganze Landstriche verwüsten und entvölkern.
2: Fast sämtliche seiner Handschriften und Briefe gehen damals verloren. Dokumente, die heute helfen könnten, ein viel schärferes Bild von ihm zu zeichnen.
4: Was also bleibt am Ende von Simon Marius?
2: Fest steht, der Schatten, ja, man möchte fast sagen, der Fluch des Galilei verfolgt ihn bis heute. Der Wissenschaftshistoriker Pierre Laich.
6: Und wenn Sie jetzt heute in einer ganz anderen Ecke der Welt den Namen aufbringen und überhaupt ein Wissenschaftler kennt, den würde er wahrscheinlich sagen, war das nicht der, der von Galilei abgeschrieben hat? Habe ich mal so gelesen, weil so steht es in ganz vielen Büchern noch drinnen. Und auch wenn 1900 sozusagen die Rehabilitation war, das ist dann für die große Geschichte der Wissenschaft doch zu wenig Zeit, als dass ich das durchsetzen würde. Denn immer wieder werden wir bombardiert mit den Helden. Und da wird man so schnell nichts ausrichten können.
2: In die Champions League der Astronomen hat es Marius also letztlich nicht geschafft. Er passt nicht so recht zu einer Geschichtsschreibung, die dazu neigt, Heroen und Überväter auf einen Sockel zu hieven.
4: Doch auch Galionsfiguren wie Brahe, Galilei und Kepler haben nicht alles allein erledigt. Sie hatten Mitarbeiter und Kollegen.
2: Es gab und gibt also auch viele stille Helden, die vieles gleichzeitig entdeckt haben, aber weniger laut sind und dadurch meist in Vergessenheit geraten sind.
4: Weil sie nicht das passende Netzwerk hatten, um sich in Szene zu setzen und zu vermarkten. Weil ihnen Geld und Sponsoren fehlten, um schnell zu publizieren. Oder weil sie einfach Pech hatten.
6: Wenn man genauer hinschaut und das Ganze wegen vergrößert, das ist genauso wie am Nachthimmel auch. Erst sieht man nur die großen, dicken Sterne und dann werden es immer mehr Sterne. Da gibt es überall ein Netzwerk von Wissenschaftlern, die Beobachtungen, vielleicht Experimente austauschen, die Konsequenzen diskutieren, die Folgerungen ableiten und dann Theorien entwickeln, die andere dann wieder angreifen oder stützen können. Und das ist eigentlich ein Netzwerk in der Wissenschaft. Und ab und zu gibt es dann halt Kristallisationspunkte, die dann ein bisschen herausleuchten. Aber auf dieser zweiten Ebene sieht man natürlich mehr.
4: Mit anderen Worten, nicht nur in der

0: Geschichte der Astronomie lohnt es sich, den Blick zu weiten.
1: Denn auch Spieler und Spielerinnen in der zweiten Liga leisten oft Großes. Simon Marius ist dafür ein gutes Beispiel.
2: Martin Schramm war das über den Fall Simon Marius, der in der Wissenschaftsgeschichte fast 300 Jahre im Schatten von Galilei stand, bis er dann endlich als eigenständiger Forscher wahrgenommen wurde. 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Und die nächste Musik, die mutet ein bisschen kosmisch an. Wir verglühen heißt das Debütalbum der beiden Würzburger Lena und Linus. Auch der Produzent und Musiker Tim Tautorath, der war daran beteiligt, als Wir verglühen im vergangenen Jahr rauskam. Und zusammen singen sie hier von der Größe des Universums.

0: Gedanken.
1: Sie hören Bayern 2 jetzt mit dem Kultur-Update. Andrea Mühlberger ist für Sie am Mikrofon mit Preisen und Preisträgerinnen. Der Literaturnobelpreis, höchste Auszeichnung für eine Autorin oder für einen Autor für sein Lebenswerk, der geht in diesem Jahr an die kanadische Lyrikerin Anne Carson. Meine Kollegin Judith Heidkamp aus unserem Literaturteam, die ordnet die Entscheidung der Stockholmer Jury gleich im Talk mit mir für uns ein. Aber zuerst gratulieren wir der Schriftstellerin Ines Geipel. Sie wird in diesem Jahr mit dem Geschwister-Scholl-Preis geehrt. Die in Berlin lebende Publizistin erhält diese Auszeichnung für ihr Buch Landschaft ohne Zeugen. Darin erzählt sie von den letzten Kriegsmonaten im Konzentrationslager Buchenwald. Im Zentrum dabei die Gewalt unter den Häftlingen. Nils Beinker.
2: Es gibt ein Leitmotiv im Werk von Ines Geipel, das Anschreiben gegen Verdrängung und Verschweigen. Auch im jüngsten Buch der Publizistin und Schriftstellerin ist das so. In Landschaft ohne Zeugen rekonstruiert sie die Situation im Konzentrationslager Buchenwald am Ende des Zweiten Weltkriegs und zeigt, es gab eine fatale Allianz zwischen der SS und kommunistischen Gefangenen. Häftlinge, eingesetzt auf der Krankenstation, beteiligten sich viel

0: vielfach an der Tötung von Mitgefangenen, etwa durch Giftspritzen. 56.000 Menschen wurden in Buchenwald ermordet, ein Drittel davon zwischen Januar und April 1945.
1: Buchenwald war ein Lager, wo sich während der Zeit braune und rote Gewaltgeschichte sehr nahe gekommen sind und nach 1945 extrem auseinandergehalten wurden. Das ist für mich eigentlich die Verbindung, die ich in dieser Erzählung noch mal kenntlich machen wollte.
0: In der DDR galten die kommunistischen Häftlinge von Buchenwald als Helden. Ines Geipel, die 1960 in Dresden geboren wurde, hat das selbst erfahren. Wie in anderen ihrer Bücher erzählt sie auch in Landschaft ohne Zeugen aus dem eigenen Erleben, berichtet etwa von der Jugendweihefahrt in die Gedenkstätte Buchenwald. Die Rolle der Kapos, der Häftlinge, die in der Lagerhierarchie an einflussreicher Stelle standen, wurde in den 1990er Jahren nach der Wiedervereinigung erstmals historisch erforscht. Ines Geipel schließt daran an. Für ihr Buch hat sie noch wenig oder unerschlossenes Quellenmaterial ausgewertet, darunter aus dem Stasi-Unterlagenarchiv.
1: Alle versuchen zu überleben. Ich glaube, das liegt auf der Hand. Mir geht es hier auch nicht um ein Urteil von heute aus, 80 Jahre später, sondern das Buch ist der Versuch, noch mal ein Stück weit über die Quellen an die Realität sich heranzuschreiben und diese Funktion der Heldenerzählung nach 1945 in den Blick zu bekommen.
0: Ines Geipel wählt gerne besondere Formen für ihre Vermessungen von Zeitgeschichte und auch Gegenwart, etwa über die rechte Gewalt im Osten Deutschlands. Etliche der Quellen, die sie für die Rekonstruktion der doppelten Gewaltgeschichte in Buchenwald gelesen hat, durchziehen ihr Buch im unteren Drittel, eine eigene Tonspur, Zeitzeugenstimmen. Und ebenso schreibt Geipel essayistisch, literarisch verdichtet. Im Sommer 1989 floh sie in die Bundesrepublik. Neben eigenen Büchern hat sie sich intensiv mit der verschwiegenen Literatur in der DDR beschäftigt, vergessene Autorinnen und Autoren neu erschlossen. Auch das ist ein wichtiger Teil ihres Werkes. Es richtet sich gegen die zunehmende Verklärung und Verharmlosung der Diktatur und gegen die politischen Folgen, den Zuspruch autoritärer extremer Parteien.
1: Der Härteraum der Diktatur, der DDR-Diktatur, ist im öffentlichen Raum rauserzählt worden. Also wir haben irgendwann die Systemfrage nicht mehr gestellt. Und damit ist natürlich auch klar, dass wir jüngeren Generationen, die ja heute auf TikTok die DDR zum Paradies machen, gar nicht mehr erklären können, was Diktatur bedeutet. Und wir im Grunde diese seltsam verlagerten Entlastungserzählungen bekommen.
0: Auch gegen diese Entlastungserzählungen richtet Ines Geipel ihre Bücher und wird mit Landschaft ohne Zeugen Ende November mit dem Geschwister-Scholl-Preis geehrt. Die Auszeichnung ist mit 10.000 Euro dotiert und wird gemeinsam von der Stadt München und dem Börsenverein des Deutschen Buchhandels, Landesverband Bayern, vergeben. Stets für ein Buch, das geistige Unabhängigkeit zeige und moralischen und intellektuellen Mut fördere. Zu den Preisträgern der vergangenen Jahre gehören unter anderem die Soziologen Caroline Amlinger und Oliver Nachtwey und der ukrainische Schriftsteller Andrei Kurkov.
2: Und in diesem Jahr bekommt die Schriftstellerin Ines Geipel den Geschwister-Scholl-Preis. Ein Beitrag war das von Nils Beinker. Jetzt ein Klassiker von Marvin Gaye, Mercy, Mercy Me.

0: Der Nobelpreis für Literatur, der geht in diesem Jahr an die kanadische Autorin Anne Carson. Im spielerischen Dialog mit der klassischen Tradition habe Carson ganz neue Formen der zeitgenössischen Literatur geschaffen, heißt es in der Begründung der Jury. Erklären, was das bedeutet, wird uns jetzt Judith Heidkamp, meine Kollegin aus der Literaturredaktion, die ist bei mir im Studio, Judith. Aber zunächst vielleicht einfach mal, wer ist denn eigentlich diese Anne Carson, von der heute alle sprechen?
1: Also wenn du mich so fragst, dann sage ich, Anne Carson ist eine Frau, die macht, was sie will und was sie interessiert und nimmt dabei nur begrenzt Rücksicht auf andere Leute oder auch Publikumsvorlieben. Sie hält sich nicht an vorgeschriebene Formen, Textarten oder Genres. Ich nehme etwas mit und dann renne ich los, so hat sie mal ihr Schreiben beschrieben. Und als die Akademie sie anrief, um ihr diese Nobelpreisentscheidung mitzuteilen, da sagte sie dann wohl in diesem Telefonat, sie sei nun gerade in Island, um dort dem Wind zuzuhören. So berichtete die ständige Sekretärin Ingrid Karlberg heute Mittag bei der Verkündung. Und ich glaube, ehrlich gesagt, diese leichte Nerdigkeit, ja, und auch diese Autonomie, das ist genau das, was in den USA und Kanada schon sehr lange bewundert wird und sie dort eben auch zu einer als Nobelpreiskandidatin gehandelten Autorin gemacht hat. Wobei man sagen muss, sie hat auch in Deutschland große Fans. Sie war jetzt im Mai zum Poesiefestival in Berlin und ihr Abend in der Akademie der Künste war in 3 Stunden ausverkauft.
0: Wow. Und unser Kollege Martin Zein ist übrigens auch ein ganz großer Fan. Den haben wir vorhin von ihr schwärmen gehört in unserer Sendung zum Literaturnobelpreis. Das nur nebenbei bemerkt. Was sind denn eigentlich ihre Themen, für die sie sich so interessiert in ihrer Lyrik?
1: Also das Thema, das man mit Anne Carson verbindet, das sind die antiken Mythen und Epen. Und mit denen beschäftigt sie sich nicht nur als Schriftstellerin, sondern auch als Wissenschaftlerin. Sie hat als Professorin an namhaften Universitäten gelehrt, als Altphilologin und Literaturwissenschaftlerin. Und sie bezieht aber diese Stoffe auch in ihr Schreiben ein. Also zum Beispiel holt sie Antigone oder auch Sappho in unsere Gegenwart. Sie schreibt über die schöne Helena und gleichzeitig über Marilyn Monroe. Sie nimmt sich die Herkules-Sage und lässt dann den gealterten Herkules als traumatisierten Kriegsveteranen an einem Busstopp eine Nebenfigur aus seiner großen Zeit wieder treffen. Und diese Nebenfigur, ein zarter junger Riese, dem seine Mutter vor der Schule die Flügel zurechtzupft, das ist dann die eigentliche Hauptfigur in Rot, Red. Eigentlich 2 Romane, die zusammengehören. Einmal Autobiography of Red, erschienen 1998 und 15 Jahre später geschrieben dann Red Dog. Das sind so auch die beiden Romane, die man nennt, um ihren Durchbruch als Schriftstellerin zu markieren und die ins Deutsche übersetzt.

0: übersetzt wurden von einer Lyrikerin, von Anja Utler.
1: Und was heißt, dass sie sich nicht an vorgeschriebene Formen hält?
0: Was an Anne Carson schreibt, das sind nicht einfach, also Red zum Beispiel Roman in Versen oder Gedichte oder Prosatexte, sondern das nennt sie dann zum Beispiel 59 Liebesübungen oder Gedichte, Oper-Essay oder, also es ist in jedem Fall Crossover, und wenn sie Veranstaltungen macht, dann sind es auch nicht nur Lesungen, sondern Performances. Da in Berlin zum Beispiel, da hatte sie Lichteffekte eingebaut und die szenische Mitwirkung ihres Mannes, das ist der britische Künstler Robert Curry. Und da gab es dann eine Lecture on the History of Skywriting. Und woran sie sich auch nicht hält, das habe ich mitgebracht, weil es ganz lustig ist, das ist, bestimmte Erwartungen zu erfüllen. Da ging mal ein Clip viral, wo sie von einer Bookfluencerin gefragt wird, welches aktuelle Buch sie dann empfehlen würde. Das hören wir uns jetzt mal kurz an.
2: It's hard to answer. I don't really read books that come out this year. I read old books because I'm a classicist. So mostly the books I read are published in 500 BC.
0: Oh, sorry. Ich lese keine aktuelle Literatur. Ich bin für Klassiker. Ich lese meistens Bücher, die 500 vor Christus veröffentlicht wurden. Und als Lesetipp hat sie dann Homer empfohlen.
1: Muss ich mir jetzt vorstellen, dass ich immer in die Antike wandere, wenn ich etwas von Anne Carson lese?
0: Nein, überhaupt nicht sogar. Also außer man nimmt ihre Übersetzung, die gibt es auch. Sie hat zum Beispiel die Orestie übersetzt. Mhm. Aber ansonsten holt sie diese antiken Motive und Figuren und Stoffe, die natürlich für sie auch einen großen Teil ihrer Gegenwart ausgemacht haben und bis heute ausmachen, ins Jetzt und verwendet sie und dreht sie und spiegelt sie und benutzt sie. Zum Beispiel gibt es Knox, eine Totenklage, in der sie sich auf diese Weise mit ihrem eigenen verstorbenen Bruder beschäftigt. Also die Szenarien spielen eigentlich immer irgendwie im Heute. Rot auch so ein Beispiel, eine heutige queere Liebesgeschichte.
1: Mhm. Judith, kannst du auch was über ihre Art zu schreiben sagen?
0: Es gibt ein sehr schönes Zitat von ihr, in dem sie beschreibt, was für sie der Unterschied zwischen Prosa und Lyrik ist, den sie ja immer einreißt, wie wir gerade gehört haben. Die Prosa ist ein Haus, die Poesie ist ein Mann in Flammen, der ziemlich schnell durchrennt. Was auch schon mal bemerkenswert ist, finde ich. Also es würde ja nicht jeder Lyrik und Tempo verbinden. Mhm. Und ich habe noch einen O-Ton von ihr mitgebracht, in dem sie beschreibt, was ihr Schreiben ausmacht.
2: I guess I think that's what the task of a writer is, to just notice small things, because noticing large things is for people like Descartes, but noticing small things makes a difference. I've learned to pay attention to things people do anyway, outside of the stereotype I already have of them, and then it's always surprising.
0: Also die Aufgabe für jemand, der schreibt, das ist, die kleinen Dinge wahrzunehmen. Große Dinge sind für Descartes, hat sie gesagt. Aber es geht eben vor allem darum, hinzuschauen, was Leute wirklich tun, jenseits von den Mustern, die man sowieso wahrnimmt. Und da werde man immer überrascht.
1: Mhm. Was sagst du denn ganz generell zu der Entscheidung für Anne Carson?
0: Also es gibt ja bei der Einordnung von Literaturnobelpreisen immer diese beiden Kategorien, Frau und Mann und Weltgegend. Und wir sind jetzt bei 118 Nobelpreisen für Literatur, und mit Anne Carson sind wir dann bei einer Frau mehr, also bei insgesamt 19 Preisträgerinnen. Da kann also nächstes Jahr auch gerne wieder eine Frau ausgezeichnet werden.
1: Ja, ist noch Nachholbedarf.
0: Und insgesamt muss man auch sagen, dass es bei all diesen Preisen ein großes Übergewicht westlicher und insbesondere auch europäischer Literatur gab. Und in diese westliche Tradition gehört die Kanadierin Anne Carson natürlich auch. Eine andere Favoritin in diesem Jahr war ja die Chinesin Sun Shue. Das wäre vielleicht auch kein schlechtes Signal gewesen von Interesse für andere Literaturen. Aber Anne Carson, da besticht natürlich ihre Souveränität, ja? Also dieses so Unabhängige, was ihr Werk und Denken auszeichnet. Und man sollte sich übrigens auch nicht täuschen bei aller antiken Begeisterung. Und wenn das auch nicht so im Vordergrund steht dabei, wie sie wahrgenommen wird, sie bezieht auch durchaus politisch Stellung. Zum Beispiel gibt es ein langes Prosagedicht von ihr, Faisal Federal Court Moon, mit dem sie die amerikanischen Drohnenangriffe gegen einzelne Individuen kritisiert hat.
1: Das dann doch auch. Jetzt, Judith, wenn man was von ihr lesen will, und ich denke mir, das wollen jetzt einige, weil sie neugierig geworden sind, was würdest du denn empfehlen?
0: Es ist noch gar nicht so viel, was heißt noch?

0: Also das sind ja auch teilweise durchaus Texte, die ins letzte Jahrhundert reichen, aber so viel ist gar nicht übersetzt worden und ist auch verteilt auf verschiedene Verlage. Neueres ist erschienen bei Matthes und Seitz, übersetzt von Marie-Louise Knott. Aber vielleicht fängt man auch an mit dieser Rotgeschichte um Gerion und Herkules, erzählt in diesen zwei Romanen, die in einer gemeinsamen Übersetzung erschienen sind bei S. Fischer. Eben eine queere Liebesgeschichte mit antiken Motiven und für Anne Carson auf jeden Fall ein zentrales Werk.
1: Wenn wir sie dann bald kaufen können. Also da wird ja jetzt wahrscheinlich auch fleißig nachgedruckt. Vielen Dank, Judith, für diese Einordnung. Und wie die Entscheidung der Schwedischen Akademie auf der Frankfurter Buchmesse angekommen ist, dazu hat Anne Basak Stimmen eingeholt.
2: Beim Berliner Verlag Matthes und Seitz war die Überraschung groß und auch die Freude. Verleger Andreas Rötzer.
3: Ich bin unglaublich begeistert, dass diese großartige Autorin jetzt endlich den Nobelpreis bekommt. Ich meine, seit Jahren ist sie genannt und jetzt endlich bekommt sie ihn.
2: Bei Matthes und Seitz ist zuletzt Norma Jean Baker von Troja erschienen. Anne Carson verschmilzt darin zwei Ikonen, Marilyn Monroe und Helena, die Schönheit aus der griechischen Mythologie. Das zusammenzubringen, das macht den Reiz von Anne Carsons Werk aus, sagt der Verlagschef.
3: Sie versteht es praktisch, über die Antike ein Licht auf unsere Gegenwart zu werfen. Und das schätze ich ungemein.
2: Dass der eher kleinere, unabhängige Verlag Matthes und Seitz überhaupt Bücher von Anne Carson auf den Markt bringen darf, ist der Übersetzerin Marie-Louise Knott zu verdanken, die die Auszeichnung für Carson mehr als verdient findet.
4: Ein Nobelpreis soll ja so sein, dass man wirklich auch weiß, das hat eine Ausstrahlung in die Welt. Die Art von Lyrik oder Literatur. Und das hat ja schon sehr lange eine große Ausstrahlung in die Welt. Das hat mich immer fasziniert.
2: Marie-Louise Knott liebt das Werk von Anne Carson und auch die teils herausfordernden Texte ins Deutsche zu übersetzen. Und sie hat einen Tipp für alle, die Carson kennenlernen wollen.
4: Mein Lieblingsband, glaube ich, ist immer noch Glas. Und da geht es nur darum, dass die Welt manchmal wie durch ein Glas von einem getrennt ist und was dabei passiert. Und das haben wir doch alle, jeden Tag im Leben.
2: In der kanadischen Verlagsecke auf der Buchmesse hat man den Nobelpreis für eine Landsfrau mit Stolz zur Kenntnis genommen. Gabrielle Echeverry von den unabhängigen kanadischen Verlagen sagt, dass sich alle für Anne Carson freuen.
5: We're so happy for her. Congratulations. That's fantastic.
2: Und sie sagt, dass Anne Carson in Kanada viele Fans hat, dass sie sehr bekannt ist, zumindest bei den englischsprachigen Lesern.
5: Her work is so fantastic. It's very well known in Canada. Most people who are know of Canadian literature in English would probably know about her work.
2: Verleger Andreas Rötzer rechnet jetzt mit großem Interesse auch in Deutschland und stellt sich auf viel Arbeit ein.
3: Wir überlegen jetzt gerade, wie viel man nachdruckt und welche Bücher wir nachdrucken. Den Fall hatte ich selbst noch nicht. Also wir müssen jetzt schauen, wie wir das gut organisieren.
2: Und die Übersetzerin Marie-Louise Knott, wird sie Anne Carson zum Nobelpreis gratulieren?
4: Ja, Logo.
1: Ja, Logo. Und mit diesen Eindrücken und Stimmen zur frisch gekürten Literatur-Nobelpreisträgerin Anne Carson, da verabschiedet sich die Kultur für heute. Andrea Mühlberger sagt jetzt für das ganze Team Danke fürs Zuhören. Und im Hintergrund, da schleicht sich schon eine Band aus meiner Jugend an, deren Text ich aber kaum verstanden habe. Bab mit dem Song, genau, Aldi Aureblecke oder so ähnlich.
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0: Sie schreibt ihre Doktorarbeit über zivilen Widerstand und ist selbst Aktivistin, obwohl sie diesen Begriff gar nicht so gerne mögen. Stimmt's? Was sagen Sie stattdessen?
1: Ich sage Protestierende oder Klimaengagierte.
0: Lea Bonacera hat vor 5 Jahren die Gruppe Letzte Generation mitgegründet, um sich für den Klimaschutz einzusetzen. Und damit hat sich auch ihr eigenes Leben ganz schön verändert. Wir reden drüber in 1:1 der Talk gleich nach den Nachrichten.
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3: Um 16 Uhr mit Clemens Nicol. Deutschland und Großbritannien haben eine neue Grundlage für ihre Beziehungen geschaffen. Beim Besuch von Premierminister Burnham bei Bundeskanzler Merz setzten die beiden Regierungschefs mehr als 6 Jahre nach dem Brexit einen deutsch-britischen Freundschaftsvertrag in Kraft.
4: Von einem historischen Tag spricht Kanzler Merz. Das sogenannte Kensington-Abkommen wurde zwar bereits vergangenes Jahr unterzeichnet, heute aber tauschten der Kanzler und Großbritanniens Premierminister Burnham die Ratifizierungsurkunden aus. Der Freundschaftsvertrag tritt damit in Kraft. Nachdem Großbritannien leider, wie Merz es sagte, die Europäische Union verlassen hat, mache man nun wenigstens bilateral einen Vertrag. Das Kensington-Abkommen vertieft die Zusammenarbeit beider Länder, unter anderem wirtschaftlich, militärisch und sicherheitspolitisch. Jasper Ruppert, Berlin.
3: Psychische Erkrankungen verursachen immer mehr Personalausfälle. Wie ein neuer Report der AOK zeigt, der die vergangenen 10 Jahre untersucht hat, stieg die Zahl der Fehltagen wegen Depressionen oder Burnout bei Mitgliedern in Bayern um knapp 41%. Vor allem Beschäftigte in sozialen Berufen sind betroffen, in Callcentern, der Pflege oder der Kinderbetreuung. Insgesamt meldeten sich AOK-Versicherte im vergangenen Jahr aber wieder etwas weniger häufig krank als in den Vorjahren. Die deutsche Wirtschaft ist

0: auf Wachstumskurs. Nach zahlreichen Ökonomen schraubt jetzt auch die Bundesregierung ihre Konjunkturprognose nach oben. Bundeswirtschaftsministerin Reiche rechnet mit einem Wirtschaftswachstum von 1,3% für das laufende Jahr. Im April war man noch von 0,5% ausgegangen.
1: Zwei Drittel des aktuellen Wachstums entstehen durch Ausgaben des Staates, etwa in neue Brücken, Straßen oder auch Waffen für die Verteidigung. Dafür nimmt Deutschland große Schulden auf. Außerdem kaufen gerade viele Unternehmen weltweit energieintensive Güter aus Deutschland wie Stahl, Dünger oder Aluminium auf Vorrat. Das kurbelt die Exportwirtschaft an. Der private Konsum hingegen bleibt zurückhaltend, weil die Menschen angesichts der hohen Preise für Benzin oder Strom ihr Geld vorsichtig ausgeben. Aus Berlin, Maximilian Ulrich.
0: Linke, Grüne und SPD werden Sondierungsgespräche für eine neue Regierungskoalition in Berlin aufnehmen. Wie die drei Parteien mitgeteilt haben, konnte in Vorgesprächen eine Vereinbarung im Falle von antisemitischen Vorfällen getroffen werden. Antisemitismus habe in Berlin keinen Platz, sagte Linken-Vorsitzende Wolter. Parteimitgliedern, die gegen die beschlossenen Grundsätze verstoßen, droht demnach der Parteiausschluss. Das gleiche gilt für Partei- und Fraktionsmitglieder, die Kontakte zu Clanfamilien haben. Ist eine Raubkatze beim Münchner Flughafen unterwegs? Die Polizei kann die Frage auch nach längerer Suche nicht beantworten. Im Notzinger Moos im Landkreis Erding haben Beamte bisher keine Spur von einem Puma gefunden. André Beaupoil.
2: Wie die Polizei mitteilte, wurden weder Spuren wie Exkremente noch Beutetiere gefunden. Ein Polizeihubschrauber hat drei Viertel des Gebietes überflogen. Auch Drohnen mit Wärmebildkameras und Diensthunde waren im Einsatz. Auslöser war das Video eines Jägers, das die Polizei als authentisch einstuft. Der Leiter der Erdinger Polizei, Sebastian Pinter, warnte davor, Falschmeldungen in den sozialen Medien zu verbreiten.
0: Das Wetter in Bayern? Windig und von Westen her Regen, an den Alpen Dauerregen. In Unterfranken Auflockerungen 14 bis 21 Grad. In der Nacht oft klar bei 9 bis 2 Grad. Morgen nach Nebel zunächst freundlich, in Franken vereinzelt Regen. Am Samstag immer wieder Schauer, im Norden freundlicher. Höchstwerte 9 bis 17 Grad. Es ist gleich 16.04 Uhr. Und hier noch die Verkehrsmeldungen. A3 Würzburg Richtung Nürnberg, zwischen Erlangen-West und Nürnberg-Nord stau und stockend. A7 Ulm Richtung Würzburg, zwischen Ellwangen und Dinkelsbühl-Fichtenau 7 Kilometer Stau. A8 München Richtung Salzburg, zwischen Rosenheim-West und Rohrdorf 5 Kilometer Stau. A8 Salzburg Richtung München, zwischen Fraßdorf und Rosenheim eine Baustelle dort 6 Kilometer Stau. A9 München Richtung Nürnberg, zwischen der Raststätte in der Holledau und dem Dreieck Holledau ein LKW-Unfall. A9 Nürnberg Richtung Berlin, zwischen Lauf und Lauf-Hersbruck ein Unfall. Die Einfahrt Lauf ist gesperrt. Und weiter Richtung Berlin, zwischen Münchberg Süd und Münchberg Nord 3 Kilometer Stau wegen Bergungsarbeiten. A70 Schweinfurt-Werneck Richtung Bamberg, zwischen Eltmann und Bamberg-Hafen ein Unfall mit mehreren Fahrzeugen. A70 Bamberg Richtung Bayreuth, zwischen Kulmbach-Neudrossenfeld und dem Dreieck Bayreuth-Kulmbach, Bergungsarbeiten auf der linken Spur. Und noch die A96 Lindau Richtung München, zwischen Lindau und Sigmarszell, Sperre nach einem Unfall. Soweit der Service.
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4: Herzlich willkommen zum Talk und hallo nach Berlin zu Lea Bonacera.
5: Hallo, schön, dass ich da sein darf.
4: Frau Bonacera, wie fühlt sich das an, mit Sekundenkleber an den Händen auf dem Asphalt einer Autobahn festzukleben?
5: Natürlich aufregend, macht man ja nicht alle Tage. Und jedes Mal, wo ich das gemacht habe, war ich nervös davor. Aber man weiß ja, wofür man das macht. Das Thema Klimakrise ist wichtig und das ist dann natürlich ein Motivator, der einem durch die Zeit hilft.
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4: Schön, dass Sie da sind. Und wie viel Mut braucht es, sitzen zu bleiben, wenn die Polizisten kommen und einen verscheuchen wollen?
5: Da braucht schon ein bisschen eine gute Portion Mut, würde ich sagen. Aber man trainiert das ja auch vorher. Also alle Menschen, die bei der letzten Generation zum Beispiel auf der Straße waren, aber auch andere Proteste gemacht haben, haben vorher alle ein friedliches Training durchlaufen. Und da setzt man sich ja schon damit auseinander. Wie ist das, wenn man angeschrien, weggezerrt wird? Wie bleibt man ruhig? Wie bleibt man friedlich? Das ist ganz wichtig und Teil der Strategie natürlich auch.
4: Wie macht man das?
5: Das Training?
4: Oder? Ja, wie bleibt man ruhig? in solchen Extremsituationen?
5: Also ich glaube, das kennt ja jeder. In stressigen Situationen kann man viel über die Atmung regulieren, sich runterbringen, durchatmen, versuchen, mit dem Körper zu erden. Und ja, da Friedlichkeit so einen hohen Stellenwert bei uns auch hatte, ist das was, was total wichtig ist. Und man sich eben versucht, dann zu deeskalieren, die Situation, wenn man dann angeschrien wird zum Beispiel.
4: Trotzdem ist oder war dieser Protest ja nicht ungefährlich. Sie hätten im schlimmsten Fall auch überfahren werden können. Ist das auch ein Szenario, auf das Sie sich vorbereitet haben?
5: Ja, also das ist ja tatsächlich auch passiert. Da haben wir uns nicht nur darauf vorbereitet. Einige Menschen wurden ja angefahren oder viel auch bespuckt oder weggeschlagen. Also es ist einfach sehr viel Gewalt dieser Friedlichkeit eben auch entgegengeschlagen. Aus der Protestforschung weiß ich, dass das leider dazugehört, wenn man friedlich protestiert und auch effektiv protestiert und sich für ein Thema einsetzt, dass einem dann Gewalt entgegenschlagen kann. Und darauf muss man sich vorbereiten. Und ich finde es auch wichtig, nicht Menschen einfach so in die Aktion zu schicken, sondern das ganz genau vorher durchzusprechen, wie man Friedlichkeit beibehalten kann und was es natürlich auch für Risiken mit sich bringt.
4: Am Ende kann man sagen, die Verzweiflung über den Klimawandel ist oder war größer als die Angst, selbst verletzt zu werden oder im schlimmsten Fall vielleicht sogar zu sterben?
5: Ja, und auch ziviler Widerstand als effektives Mittel, um wieder handlungsfähig zu werden. Also das, was ja leider passiert mit den ganzen Krisen auf der Welt, gerade sei es jetzt Klimakrise, Demokratiekrise und so weiter, ist, dass sich viele Menschen einfach sehr hoffnungslos fühlen und eigentlich gerne was machen würden, aber nicht wissen wie. Und da ist der zivile Widerstand ein ganz tolles und effektives Mittel, was eben helfen kann, wieder in Aktion zu kommen und ins Handeln zu kommen. Und ich glaube, in Momenten, wo man so traurig darüber ist, dass die Welt so ist, wie sie gerade ist, ist es wichtig, dass wir nach Mitteln suchen, wie man eben effektiv ins Handeln kommen kann.
4: Verstehen Sie, dass viele Menschen trotzdem kein Verständnis hatten für diese Festklebeaktionen?
5: Ja, das verstehe ich, dass das auf jeden Fall nervig ist, wenn man im Alltag unterbrochen wird. Ich glaube, man muss da unterscheiden, wofür oder wogegen der Unmut geschlagen ist, weil, dass die Menschen hinter Klimaschutz stehen, das ist außer Frage. Damals, so wie heute, die Umfragen zeigen eindeutig, viele Menschen wünschen sich Klimaschutz und wünschen, dass mehr gemacht wird. Dass nicht alle mit den Taktiken so d'accord sind, das war auch zu erwarten, aber insgesamt hat die letzte Generation sehr viele Menschen mobilisiert. Wir hatten einen riesigen Vernetzungsapparat auch dahinter. Das, finde ich, geht nämlich leider immer unter, weil es sich so viel auf die Straßenblockaden fokussiert wird. Es gab ganz viel Vernetzung im Hintergrund, zum Beispiel mit der Kirche. Ich selber habe beim Jesuitenkongress gesprochen. Die Kirche hat uns oft einen Schutzraum geboten und auch vermitteln mit der Politik. Wir hatten unglaublich viele Politikerinnen-Gespräche mit allen Parteien der Bundesregierung damals. Und es gab ganz viele andere Gruppierungen noch, mit denen wir in Kontakt waren. Und das ist ein großer Erfolg, der leider immer wieder so ein bisschen untergeht.
4: Und am Ende haben Sie sich darauf geeinigt, wahrscheinlich drastische Probleme erfordern, drastische Mittel?
5: Ja, und es ist ja immer die Frage, also wir haben ein großes Spektrum an verschiedenen Taktiken, an denen man sich bedienen kann, über 360 Stück. Und man muss sich natürlich überlegen, welche Form davon im besten Fall ist sowohl konstruktiv, also da schwingt schon mit, was so die positive Vision ist, die man hat, aber was unterbricht auch den Alltag, sage ich mal, weil sonst geht Protest leider oft unter. Das sehen wir ja auch an vielen großen Demonstrationen. Da gehen die Menschen einmal hin und dann gehen sie wieder nach Hause und wirklich viel verändert hat es noch nicht. Und deswegen haben verschiedene Taktiken einfach auch ja, verschiedene Effekte, sag ich mal.
4: Sie wurden ja gerade nach diesen Festklebeaktionen richtig gehend beschimpft, also als trotzige Kinder mit hirnlosen Aktionen oder als militante, vermummte Chaoten, die die Regierung stürzen wollen. Was hat es auch Positives bewirkt?
5: Also wie gesagt, es hat ganz viel Positives bewirkt. Es hat viele Menschen mobilisiert. Es hat viele Menschen eben zusammengebracht und diese Vernetzung vorangetrieben. Jetzt kommen auch gerade erste Studien raus, die zeigen, dass sich das Wahlverhalten zum Beispiel in der Zeit nach Grün-Links verschoben hat. Wir haben es leider nicht geschafft, dann die Erfolge tatsächlich auch in Gesetzesänderungen festzuhalten. Das wäre so der nächste Schritt gewesen. Aber trotzdem hat das Thema Klimakrise und auch die verschiedenen Anliegen, die es da gab in Bezug auf Essen retten, Tempolimit raus aus den Fossilen, das hat alles ihren Weg in den Bundestag gefunden und auf die öffentlichen Agenden. Und das in einer Zeit, wo verschiedene Kriege losgegangen sind und wir in Polykrisen gelebt haben. Also im Vergleich zu jetzt, wo kaum über die Klimakrise gesprochen wird, war das, glaube ich, ein großer Verdienst, nicht nur von der letzten Generation, auch von anderen Klimagerechtigkeitsbewegungen. Und trotzdem natürlich gab es 2023 auch den Punkt, dass ich ausgestiegen bin. Und das hatte auch seine Gründe. Also,
7: welche?
5: Also wir sind immer gestartet und haben gesagt, wir haben einen sehr klaren Plan, weil, wie Sie gerade schon beschrieben haben, es hat immer ein hohes Risiko, auch friedlichen Protest zu leisten. Und ich hatte das Gefühl, dass uns diese Klarheit auf dem Weg ein bisschen verloren gegangen ist. Und dann für mich der Zeitpunkt gekommen ist, dass ich gesagt habe, das möchte ich so in der Weise auch nicht weitermachen.
7: Tja, und es hat auch seinen Preis, dieses Engagement. Ihnen wird ja vorgeworfen, an einer kriminellen Vereinigung in Anführungszeichen beteiligt gewesen zu sein. Darüber werden wir noch sprechen. Das Verfahren läuft noch. Sie haben aber trotzdem gesagt, für Gerechtigkeit einzustehen sei Ihre Lebensaufgabe. Man könnte sich's auch leichter machen, oder?
5: Ja, aber ich glaube, wenn wir die Möglichkeiten dazu haben, dann ist es auch unsere Aufgabe und unsere Verpflichtung, auch dafür einzustehen. Und Klima bleibt weiterhin ein wichtiges Thema. Es eskaliert gerade an allen Ecken und Enden. Und ja, jeder, der die Möglichkeit hat, finde ich, sollte sich auch dafür einsetzen, auch wenn ich selber natürlich früher das auch nicht so auf dem Schirm hatte und das erst über die Zeit gekommen ist. Aber ich finde es wichtig, dass wir jetzt das Thema angehen.
7: Lea Bonacera ist mein Gast, 29 Jahre alt. Und ja, wie sie politisch geworden sind, darüber sprechen wir gleich nach diesem Song von Gossip. Hier ist Edge of the Sun.

0: 1:1 der Talk auf Bayern 2, heute mit Lea Bonacera, die mir zugeschaltet ist aus dem Hauptstadtstudio in Berlin. Sie ist Mitgründerin der letzten Generation und Protestforscherin. Und es gab eine Zeit, da wollte sie auch mal Polizistin werden. Stimmt es wirklich?
1: Ja, das stimmt. Also so im Kindergartenalter und Grundschule fand ich das einen ganz spannenden Beruf und habe mir dann auch die Polizeistelle von innen angeguckt. Am liebsten berittene Polizei wollte ich damals werden.
0: Später haben Sie sich dann die Polizeistelle aus einer anderen Perspektive angeschaut, oder? Weil Sie waren ja des Öfteren in Polizeigewahrsam.
1: Das stimmt. Da hat man dann ein bisschen andere Einblicke bekommen. Und trotzdem hat die Polizei auch eine ganz wichtige und interessante und natürlich auch kontroverse Rolle, weil auf der einen Seite sehe ich das heute sehr kritisch mit den internen Polizeistrukturen und auch der Polizeigewalt, die ich selber gesehen und erlebt habe. Und auf der anderen Seite gab es tatsächlich auch bei der letzten Generation eine Polizeivernetzung, weil sie ist eben ein wichtiger Teil unserer Gesellschaft und natürlich auch betroffen davon, wenn die Klimakrise immer weiter eskaliert und sie sich an den Grenzen oder bei Katastrophen weiter um Menschen kümmern muss und das in Zukunft mehr eine Belastung wird. Deswegen war es uns auch wichtig, das Thema da in die Polizei auch reinzutragen. Und es gab viele interessante Austausche und auch Polizistinnen, die letzte Generation mit unterstützt haben.
0: Wann haben Sie als Kind zum ersten Mal gemerkt, dass Gerechtigkeit ein großes Thema ist für Sie?
1: Ich glaube, das habe ich schon recht früh gemerkt, jetzt gar nicht in Bezug auf das Klimathema, aber einfach in der Schule, wenn man mal gesehen hat, wie Mitschülerinnen irgendwie ungerecht behandelt wurden und ja, auch in der Familie, da sind viele sozial engagiert im Ehrenamt und da hat das eigentlich immer schon eine große Rolle gespielt. Also ich glaube, ich habe schon immer einen ganz guten Gerechtigkeitssinn auch gehabt.
0: Sie sind aufgewachsen in einer Kleinstadt in NRW, in einem nicht akademischen Haushalt, das wird gerne mal wieder betont. Aber was heißt das eigentlich? Also wenn Sie sich heute mit Ihren Mitstudenten und Studentinnen in Oxford vergleichen, gibt es da große Unterschiede in der Herkunft?
1: Ja, also das mit dem akademischen Stempel, der wird einem schnell aufgedrückt, habe ich das Gefühl, wenn man Klimaengagement betreibt. Und klar bin ich jetzt in einer sehr privilegierten Position und studiere in Oxford, aber wenn ich mir so meine Familiengeschichte angucke, dann zum Beispiel mein Opa ist aus Italien nach Deutschland gekommen, um hier Arbeit zu finden. Und eigentlich alle meine Großeltern haben sich das, was sie jetzt haben, sehr, sehr hart erarbeitet und sind mit nicht viel gestartet. Deswegen finde ich das manchmal ein bisschen zu vereinfacht zu sagen, ich komme ja aus diesem Akademiker-Hintergrund und auch dass die Klimakrise, sage ich mal, war jetzt für mich in der Kindheit auch nicht so ein Thema. Also klar wurde bei uns zu Hause drauf geachtet, Licht auszumachen, Essen nicht wegzuschmeißen und so weiter. Aber man muss ja auch dazu sagen, ich komme aus einer kleinen Stadt, in der der größte Fleischproduzent Deutschlands sitzt. Und das hat natürlich meine Kindheit auch ein bisschen mit beeinflusst.
0: Tönnies.
1: Tönnies. Die Abi-Zeitung, die ich geleitet habe bei uns an der Schule, die wurde zum Beispiel finanziert von Tönnies. Wir hatten viele Veranstaltungen auf dem Gelände. Ich habe auch die ein oder andere Bratwurst immer wieder gegessen. Also damals waren einfach Themen, die mir jetzt heute wichtig sind, damals noch nicht so präsent.
0: Heute sind Sie Vegetarierin oder vielleicht sogar Veganerin. Gab es da so eine Art Erweckungserlebnis auf dem Weg dorthin?
1: Also es war jetzt nicht der eine Moment, wo ich sagen kann, da hat sich alles geändert, sondern es war eher so eine schleichende Veränderung über mehrere Jahre. Klar, das Tierthema, also ich bin dann zum Studieren nach Amsterdam gegangen und habe da an der Uni studiert, die sich viel mit Nachhaltigkeit auseinandersetzt und bin dann 2015 auch mit zur Klimakonferenz nach Paris gefahren. Nicht wegen dem Thema, sondern so in der ersten Woche möchte man ja Menschen kennenlernen und nicht so alleine sein und da bin ich eben mitgefahren. Bin dann auf Menschen getroffen, die nicht mehr geflogen sind und kein Fleisch gegessen haben. Und das hat mich erstmal total irritiert. Aber ja, je mehr man dann liest irgendwie in den darauffolgenden Monaten und Jahren, merkt man, okay, da ist ja ganz schön viel los in der Welt. Also diese 1,5 Grad, von der wir immer sagen, das ist die rote Linie, da war ja damals 2015 eigentlich schon klar, dass wir die nicht halten werden. Wir bewegen uns jetzt auf 2,6 Grad zu, 7 von 9 planetaren Grenzen sind überschritten. Also alles, was uns eigentlich lieb ist, Wasser, was essentiell ist, Essen, der Boden, um Nahrung herzustellen, Biodiversität, alles steht gerade auf dem Spiel. Und natürlich regt es dann zum Nachdenken an und man denkt sich, okay, ich muss was verändern und ich muss mich jetzt auch engagieren.
0: Also das war dann so der persönliche Kipppunkt, um mal im Bilde zu bleiben, wo Sie angefangen haben, politisch zu denken. Aber Sie waren ja schon vorher eine, die gerne Verantwortung übernommen hat. So klingt es auf jeden Fall. Sie waren Klassensprecherin, Sie waren Schulsprecherin. Was hatten Sie als Schülerin für Träume damals? Wie haben Sie sich Ihr späteres Leben vorgestellt?
1: Also nicht so, wie es jetzt ist, auch wenn es gut ist, wie es gelaufen ist. Aber natürlich denkt man sich, ich habe irgendwie einen Job an der Uni und Familie und habe einfach ein sicheres Leben. Und dass ich mal an einen Punkt komme, wo ich, ja, wo ein Großteil der Menschheit in lebensbedrohlichen Verhältnissen leben wird, das habe ich damals einfach überhaupt nicht kommen sehen. Und ja, das erschüttert natürlich erstmal so ein bisschen das, wie man denkt, wie es weitergehen könnte.
0: Wie hat Ihr Umfeld daheim reagiert, als Sie dann plötzlich, ja, beim Protest gelandet sind?
1: Also die haben das schon ein bisschen mitbekommen. Das war ja auch in der Zeit zum Glück, muss ich sagen, dass ich damals auch über meine Masterarbeit mich eben in diesen zivilen Widerstand eingelesen habe und verstehen wollte, was steckt dahinter, warum ist er effektiv. Und das hat mir, glaube ich, auch aus dieser Krise rausgeholfen, dieser emotionalen zu merken, die Welt ist in Trümmern. Und deswegen haben sie das natürlich alles mitbekommen. Und die machen sich natürlich Sorgen, wenn ich im Protest bin, das ist sehr klar. Und auch jetzt diesen staatlichen Repressionen ausgesetzt zu sein mit dem Gerichtsverfahren, über das wir nachher nochmal sprechen werden, das ist nicht schön. Und sie sind auch belastet davon, aber sie unterstützen das natürlich, weil sie machen sich genauso viele Sorgen und finden das gut, dass ich mich einsetze für Klimaschutz.
0: Auch der italienische Großvater, der in seinem Leben wahrscheinlich nochmal ganz anders gekämpft hat?
1: Ja, der engagiert sich aber auch natürlich dann mehr im Kleinen, im Ort, aber was auch total wichtig ist und da kann man sich natürlich auch viel abschauen davon.
0: Sie haben schon erzählt, die Klimakonferenz in Paris vor 11 Jahren war für Sie so eine Art Erweckungserlebnis oder Wendepunkt. Erzählen Sie nochmal, was ist danach passiert? Inwiefern haben Sie danach Ihren Alltag geändert?
1: Ich war da eben auf dieser Konferenz und ich war eigentlich ganz positiv und dachte, ah ja, 1,5 Grad, wir haben uns da doch drauf festgelegt, das ist doch gut, jetzt fahren wir mit einem guten Ergebnis zurück. Und viele zu der Zeit waren einfach total resigniert und meinten, ah, das ist ja schon klar, das können wir überhaupt nicht halten und wir steuern gerade auf 2,5 bis 3 Grad zu. Und ich bin dann erstmal zurückgefahren und habe mich dann erstmal in der Uni im Kleineren engagiert, da in der Umwelt AG und mich so ein bisschen an dieses Thema rangetastet. Und dann muss ich sagen, als ich dann für meinen Master nach England gegangen bin, da waren es dann schon die Anfänge der Fridays for Future, der kleinen Kinder, sage ich mal, die aber einfach viel mehr wussten als ich und mit so einer Vehemenz gesagt haben, die Regierung muss jetzt was machen und muss sich mehr an Klimaschutz halten. Das hat mich einfach wahnsinnig bewegt und das eben zu sehen. Und da dachte ich auch, okay, ich muss mehr machen. Und dann ist es aber natürlich nicht so, dass man sich direkt traut, jetzt irgendwie in den krassen Widerstand zu gehen, sondern das ist alles auch ein Prozess mit jedem Aktion, wo man zuguckt und sieht, wie andere Menschen irgendwie was riskieren. Ärgert einen das, dass man das selber nicht macht. Und irgendwann kommt dann halt der Punkt, wo man sagt, okay, jetzt ist es soweit, jetzt gehe ich selber auf die Straße und mach was. Und das ist dann auch ein sehr befreiendes Gefühl gewesen.
0: Sagt Lea Bonacera in 1:1 der Talk. Wie es dazu kam, dass sie dann mit anderen die letzte Generation gegründet haben, darüber sprechen wir in der nächsten Runde nach Musik von Run River North aus Kalifornien. Hier ist Fight to Keep.

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1: Lea Bonasera. Sagt, wir schreiben Geschichte.
2: Oder vielmehr hat sie das gesagt. Geschichte mit der letzten Generation, die sie 2021 mit begründet hat. Sie hätten sich ja eigentlich auf Fridays for Future anschließen können, haben sich dann aber doch für eine eigene Gruppe und eigene Methoden entschieden, weil Fridays for Future einfach die Schülerinnen und Schüler waren, also jünger?
3: Ja, und ich war vorher auch bei der Extinction Rebellion aktiv und weil ich erstmal nach Berlin gegangen bin und die da gesehen habe und auch Teil meiner Masterarbeit waren und ich da die schon ein bisschen kannte und bin dann da eingestiegen und habe erste Erfahrungen gesammelt, aber habe dann über die Zeit gemerkt, das ist nicht der Widerstand, den ich machen möchte, also vor allen Dingen mit der Entschlossenheit und der Disziplin dahinter auch. Und genau, da hat sich eben dann eine Gruppe zusammengefunden und dann haben wir die letzte Generation gestartet.
2: Und es ging ja alles los mit einem Hungerstreik vom Bundeskanzleramt, also gar nicht weit vom Hauptstadtstudio, in dem Sie gerade sitzen. Ist der Hungerstreik das drastischste Mittel eigentlich, das es gibt im gewaltlosen Widerstand?
3: Ja, unter anderem würde ich sagen, also es ist schon auf jeden Fall sehr, sehr drastisch. Ich meine, es geht am Ende um Leben und Tod und auch immer noch, wenn ich hier durch die Straßen laufe, dann ist es immer noch emotional für mich, weil damals auch einfach sehr, sehr viel auf dem Spiel stand und es ist auch ein Mittel, was man nur machen sollte, wenn man es wirklich ernst meint, finde ich, weil das eben ja viel auch von Menschen eingesetzt wird, die im Gefängnis sitzen und keine andere Möglichkeit haben, Protest zu leisten und deswegen sollte man sich das sehr gut überlegen und sehr respektvoll mit dieser Taktik auch umgehen.
2: Nehmen Sie uns mal mit in diesen Herbst 2021. Wie kam es dazu, dass sich eure Gruppe am Ende genau dafür entschieden hat?
3: Na, es ist halt ein sehr erfolgreiches Mittel oder kann es sein, weil eben man mit so einer persönlichen Risikenkonsequenz eben da reingeht und sein eigenes Leben in die Hände der Politikerin gibt. Es war ja auch 2021 Wahl, September, der neue Bundeskanzler wurde gewählt. Das heißt, es war ein Fenster, ein Möglichkeitsfenster da, die Politikerin auch zu erreichen, dass der Hungerstreik auch mehr Effekt haben kann. Und natürlich waren die ersten, sag ich mal, 15 Tage, ich bin ja erst später eingestiegen in den Hungerstreik, aber die Menschen, die schon von Anfang an gestreikt haben, sehr intensiv, aber noch nicht so viel, sag ich mal, medial begleitet. Aber jeder Tag, jede Stunde, die am Ende fortgeschritten ist, desto mehr Druck ist auch auf den dann Kanzler Scholz auch gestiegen, sich mit uns auseinanderzusetzen und sich mit diesem Klimathema auch im Wahlkampf zu beschäftigen, weil das ist das entscheidendste Thema eigentlich gewesen.
2: Ja, es versetzt den Adressaten auf jeden Fall in ein unfassbares Dilemma. Also wenn er nicht reagiert, dann könnte ihm jemand die Verantwortung für den Tod von Menschen geben. Reagiert er, gibt er dem Druck nach und zeigt damit natürlich auch, dass das Mittel wirkt. Genau das wolltet ihr von Scholz, oder?
3: Na, wir wollten, dass sich mit der Klimakrise auseinandergesetzt wird und dass auch die mit einer Ehrlichkeit da drauf geguckt wird und nicht gesagt wird, ja, das kriegen wir schon hin, sondern Fakt ist ja, dass Deutschland Jahr für Jahr Klimaziele oder die eigengesteckten Klimaziele nicht einhält, ganz geschweige davon, was mit dem 1,5-Grad-Ziel global passiert. Da sind wir weit davon entfernt und haben es jetzt schon überschritten. Und dass wir eben angemessen darauf reagieren, das war unser großes Ziel.
2: Wie lange habt ihr nichts gegessen und getrunken und wie ging es euch im Laufe der Zeit gesundheitlich?
3: Also der Hungerstreik war ja, glaube ich, insgesamt 28 Tage. Ich bin am Ende dann eingestiegen, die letzte Woche. Was verkraftbar ist, das machen ja auch viele als Fasten jetzt für mich. Aber wir haben uns dann ja auch entschieden, einen Durststreik zu machen am Ende. Und das war natürlich hart. Und ich war mir aber relativ sicher, also bereit, die Konsequenzen dafür auch in Kauf zu nehmen. Und bei meinem Mitstreik, den war es ja auch sehr, sehr kritisch am Ende. Aber ich war mir sicher, dass Kanzler Scholz anrufen wird, weil es gibt eigentlich keine andere Option. Es waren ja so viele Menschen aus der Bevölkerung da, die uns unterstützt haben. Auch da wieder die Kirche, die uns die Hand gereicht hat und vermittelt hat zwischen Politikerinnen und uns, dass ich mir eigentlich dachte, es kann gar nicht anders sein, als dass er anruft. Und ich bin froh, dass ich mich da nicht getäuscht habe.
2: Ja, wie groß war die Erleichterung, als er wirklich angerufen hat?
3: Sehr, sehr groß. Das war ja ein sehr befreiendes Gefühl, dass er angerufen hat. Und natürlich ist man aber in dem Moment auch extrem erschöpft nach der ganzen Zeit und dem Trubel. Wir haben ja die ganze Zeit im Regierungsviertel auch gekämpft und waren einfach viel ausgesetzt. Und es war dann gut, dass es so zu Ende gegangen ist.
2: Es gab dann in der Folge auch ein öffentliches Gespräch mit Olaf Scholz. Das kann man sich immer noch bei YouTube anschauen. Und ich fand es wahnsinnig schmerzhaft zu sehen, weil da zwei Parteien so extrem aneinander vorbeireden. Also Henning Jeschke und Sie versuchen ihn vor allem dazu zu bringen, dass er mal klar und deutlich die Dringlichkeit der Situation anerkennt. Aber Olaf Scholz bleibt fast stoisch, erklärt immer wieder, er hätte schon alles unter Kontrolle. Was war für Sie die wichtigste Lektion aus diesem Aufeinandertreffen?
3: Also ich muss ganz ehrlich sagen, ich kann mir das Gespräch auch nicht angucken, weil ich auch selber teilweise von mir enttäuscht bin, wie ich in dem Gespräch gesprochen habe, weil ich ja sehr dahinter stehe, dass man eben friedlich miteinander spricht. Und ich finde, wir hätten das auch besser machen können, noch friedlicher mit ihm zu reden und respektvoller. Und ich muss aber auch sagen, es war am Anfang, wo ich überhaupt, das habe ich mir nicht ausgesucht, aber öffentlich sozusagen spreche und dann auch noch gleich mit dem Kanzler. Also es war einfach wahnsinnig viel Druck auf diesem Gespräch. Aber ja, ich kann es mir nicht angucken. Und auf der anderen Seite ist es natürlich sehr enttäuschend zu sehen, dass der Kanzler, der es eigentlich in der Hand hätte, was zu verändern, der ja am Machthebel sitzt und auch sagen könnte, komm, Deutschland wird jetzt Vorreiter und es geht hier um unser aller Leben, wir machen jetzt mehr, und da so emotional, Scholz-O-Mat-mäßig, da haben wir uns ja auch drauf eingestellt, aber dann wirklich so reagiert, das war schon hart. Und das war dann natürlich auch der Startschuss, wo wir gesagt haben, es braucht jetzt eben diesen friedlichen zivilen Widerstand, der organisiert ist, der eben ein Korrektiv sein kann in der Demokratie, wenn die Bundesregierung es eben nicht schafft, ihre Ziele einzuhalten und auch nicht willig ist, darüber zu sprechen, dann ist friedlicher ziviler Widerstand angemessen und legitim, auf diesen Missstand aufmerksam zu machen und Menschen zum Handeln zu bewegen.
2: Tja, und am Ende sagen Sie das ja auch extrem deutlich. Sie sagen, es gibt keine Zukunft ohne Mut, und wenn sich Olaf Scholz nicht kümmert, dann tun Sie das eben. Haben Sie da schon geahnt oder war das alles schon geplant, was die letzte Generation dann in den folgenden Monaten und Jahren alles so auf die Straße bringt?
3: Es war nicht alles geplant, aber es war natürlich klar, dass wir auch eben handeln wollen, dass wir in den Protest gehen werden. Also es ist ja immer so diese Dynamik gewesen, wir machen das ja nicht aus Spaß und um Leute zu ärgern, sondern der erste Schritt ist immer mit der Politik sprechen. Das haben wir auch vor jedem Protest gemacht. Wir hatten ja einen engen Draht mit den Politikerinnen auch oder haben Briefe geschrieben vorher, wo wir gesagt haben, ne, lassen Sie uns zusammen eine Lösung finden. Wir wollen eigentlich diesen Protest auch vermeiden. Nur wurde darauf eben, wie Sie ja selber in dem Gespräch gesehen haben, auch wenig reagiert. Und dann finde ich es eben nur konsequent, dann auch darauf zu reagieren und zu sagen, wir haben dieses sehr effektive Mittel, friedlicher Protest, was unsere Demokratie ausmacht. Das hat sich in der Geschichte bewährt. Viele Rechte, Frauenrechte, Rechte für Schwarze, Queers wurden darüber erstritten. Und auch die deutsche Geschichte ist reich von zivilem Widerstand. Und insgesamt kann man Demokratie auch gar nicht denken, ohne über Protest auch zu sprechen. Und deswegen ist es jetzt bei so einem riesigen Problem wie der Klimakrise auch das Mittel, was uns am Ende noch helfen kann, eben wenn Menschen protestieren. Das ist gerade zentral für Klimaschutz, wenn, so traurig das ist, die Regierung und die Politik es eben nicht selber in den Griff bekommt.
2: Was waren das für junge Menschen?

0: Menschen außer Ihnen damals, die sich zur letzten Generation zusammengeschlossen haben? Wo kamen die alle her? Was hat sie verbunden?
1: Das waren nicht nur junge Menschen. Das finde ich jetzt auch immer ganz interessant, dass man halt denkt, ja, das sind die jungen Wilden, sag ich mal. Aber das waren Menschen, was die letzte Generation auch ausgemacht hat, aus allen Lebenslagen. Und da sind unglaublich viele Menschen, die ich sonst nie in meinem Leben getroffen hätte, zusammengekommen. Und hat eben auch viele Menschen bewegt. Also ich glaube, Sie haben hier in dem gleichen Format auch schon mal Amelie Fried interviewt. Die war jetzt nicht Teil der letzten Generation. Aber sie hat ein Buch darüber auch geschrieben, wie das dann ist, eben genau sich auf Straßen zu kleben und aus einer fiktiven Positionen und mit solchen Menschen, die dann ja irgendwie unterstützen oder auch dem Thema zuarbeiten, ist man in Kontakt gekommen. Also wirklich alle Menschen aus allen Lebenslagen, würde ich sagen, ein bunt gemischter Haufen. Und das ist ja im Endeffekt auch das, was eine Protestbewegung erfolgreich machen kann, ist, wenn sie eben viele Menschen abholt. Und deswegen ist diese Gewaltfreiheit total essentiell, dass man eben friedlich bleibt, nicht weil es, finde ich, das richtige Moralische ist, sondern auch, weil es ganz vielen verschiedenen Menschen ermöglicht, überhaupt teilzunehmen und eben einen Zugang gibt und auch zeigt, das ist legitim, was wir hier machen. Von daher, ja, es war ein wilder, gemischter Haufen.
0: Lea Bonacera, mein Gast in 1:1, der Talk, Aktivistin und Protestforscherin. Und wie das zusammengeht, diese beiden Rollen, unter anderem darüber sprechen wir nach Musik von Jeff Tweedy, Natural Disaster.

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1: Lea Bonasera, Klimaaktivistin und Protestforscherin.
2: Ja, jetzt haben wir diesen Sommer ja sehr eindrücklich erlebt, wie unangenehm und gefährlich Hitze sein kann, sogar hier in Mitteleuropa. Und das ist ja erst der Anfang von dem, was kommen könnte. Trotzdem hat dieser Sommer ja keine neuen Klimaproteste nach sich gezogen. Und ich habe das Gefühl, viele haben diesen Sommer auch schon fast wieder vergessen. Warum ist das so?
3: Die Frage stelle ich mir auch, muss ich sagen, weil eigentlich jetzt, wo es so spürbar auch in Deutschland ist, es ist ja schon sehr lange in anderen Regionen der Welt spürbar, aber jetzt in unserem, sag ich mal, privilegierten Deutschland wird es auch unangenehm. Und da fragt man sich natürlich, warum gehen jetzt gerade nicht mehr Menschen auf die Straße? Und das ist ja auch Forschungsgegenstand meiner Doktorarbeit, eben zu gucken, warum scheitern Klimakampagnen? Und da kommen natürlich viele verschiedene Sachen auch zusammen. Das eine haben wir vorhin schon mal angesprochen, das ist jetzt mehr eine persönliche Beobachtung, aber dass ich das Gefühl habe, ganz viele Menschen sind resigniert und denken, ach, ich sehe das zwar alles und ich wünsche mir ja auch mehr Klimaschutz, aber niemand macht gerade was und niemand geht auf die Straße, deswegen mache ich auch nichts. Und das ist eigentlich so ein kollektiver Trugschluss, den wir haben, weil eigentlich sich jeder wünscht oder die Mehrheiten wünschen, dass mehr Klimaschutz gemacht wird, aber keiner sozusagen den Anfang macht und es natürlich auch ein Durchhaltevermögen braucht, um friedlichen Widerstand über Jahre und Jahrzehnte durchzuhalten. Und uns schlagen gerade viele staatliche Repressionen entgegen. Es ist nicht einfach, Protest zu machen. Deswegen sehe ich da auf jeden Fall viele Gründe, die einen davon abhalten könnten, aber nicht sollten.
2: Wenn Sie heute auf die Klimabewegung der letzten 10 Jahre schauen, vom Schulstreik bis zu den Klebeaktionen, wo steht denn der Protest heute?
3: Also er kann immerhin weiter noch sehr effektiv sein, da bin ich überzeugt davon. Es ist natürlich teilweise herausfordernd. Also wir sehen zum Beispiel gerade, dass viel Aktivismus spielt sich online ab, auf Social Media immer mehr, weil soziale Netzwerke einfach immer wichtiger werden. Und sie haben ja auch eine Daseinsberechtigung und auch einen teilweise positiven Effekt auf Protest. Jeder kann irgendwie Informationen schnell teilen und übermitteln. Jeder hat Zugang dazu. Aber trotzdem bewegen wir uns in sozialen Netzwerken viel in unseren eigenen Blasen und mit Menschen, die eh schon unserer Meinung sind und können vielleicht nicht so gut Menschen überzeugen, die wir eigentlich überzeugen sollten. Deswegen finde ich zum Beispiel eine Sache wichtig, dass wir wieder rauskommen und nicht nur Online-Aktivismus machen, sondern Protest auch eben in der echten Welt, sage ich mal, stattfindet und dass sich echte Verbindungen zwischen Menschen und unterschiedlichen Gruppen, zum Beispiel Klima- und Landwirtschaften oder so, entwickeln, weil das eben wichtig ist, um auch mehr Druck ausüben zu können.
2: Haben Sie Hoffnung, dass das passieren wird in unmittelbarer Zukunft?
3: Ich kann es natürlich nicht vorhersagen, aber meine Hoffnung ist auf jeden Fall noch da, weil wenn sie nicht da wäre, dann ja, das ist ja das Einzige, was einen so ein bisschen tragen kann durch die Klimakrise, dass man eben Hoffnung hat. Und ziviler Widerstand, davon bin ich immer noch überzeugt, als forschende Person, aber auch als Engagierte, kann eben viel in Bewegung setzen und kann ein effektives Mittel sein. Und es ist im Endeffekt eine Frage, dass man herausfinden muss, wie man sich friedlich engagieren kann.
2: Sie haben ja diese Doppelrolle, über die wir schon gesprochen haben, schreiben gerade Ihre Doktorarbeit in Oxford über die Klimabewegungen und ihre Ziele und warum die bisher nicht durchgesetzt werden konnten. Sie forschen viel, sind aber auch weiterhin Aktivistin. Wie gehen Sie damit in Ihrer Forschung um? Passt es zusammen?
3: Ja, das passt auf jeden Fall zusammen, weil alles, was ich in meiner Forschung mache, das entspricht sehr hohen Standards und eben diesen strengen akademischen Regeln, die auch alle meine Kolleginnen befolgen, weil bevor ich überhaupt eine Idee habe, was ich erforsche oder wie ich das machen möchte, geht die Idee an ein Ethikkomitee zum Beispiel bei uns an der Uni, die draufschauen, ob das alles so richtig ist. Dann treffe ich mich sehr oft mit meinen Betreuerinnen. Wir haben in Oxford auch so eine Forschungsgruppe aus Professorinnen und Studentinnen von Jura, Politik, Soziologie, wo dann die Ideen vorgestellt und gefeedbackt werden. In Oxford ist es auch sehr streng. Man muss jedes Jahr seine Doktorarbeit tatsächlich verteidigen. Und im Endeffekt ist das Ziel ja auch zu veröffentlichen und dann schauen auch nochmal Gutachterinnen da drauf von Fachzeitschriften. Also es gibt einfach Dutzende Expertinnenpaare, die da nochmal draufschauen, was man macht. Und das ist auch mein Anspruch an die Forschung, dass die unabhängig ist und dass ich da guten akademischen Standards folge.
2: Also die wissenschaftliche Distanz auch zu wahren. Fallen Sie damit auf in Oxford eigentlich, also dass Sie selber Aktivistin auch sind oder sind Sie da gar nicht die Einzige?
3: Also es gibt von mir auf jeden Fall schon einige, die auch diese Doppelrolle innehaben und die auch einen guten Umgang damit finden. Also da bin ich jetzt definitiv nicht die Einzige. Aber ich glaube, dass ich mich so viel engagiere, das ist jetzt auch nicht die Norm, sage ich mal, bei uns an der Uni. Aber wird auf jeden Fall, wie gesagt, auch unterstützt. Und es ist dann im Endeffekt eine Frage des Umgangs und der Methodik, wie man damit umgeht.
2: Es ist ja auch eine Uni, die ein Mythos umweht, möchte ich mal sagen. Eine sehr geschichts- und prestigeträchtige Uni auf jeden Fall. Wie elitär fühlt es sich tatsächlich an, dort zu lernen und zu forschen?
3: Also es ist manchmal schon natürlich eine andere Welt,

0: jetzt auch die Klimakrise zum Beispiel leider nicht so viel Platz hat, wobei ich schon sagen muss, die Uni hat mich auch politisiert, weil damals, als ich meinen Master da gemacht habe, war meine erste Besetzung tatsächlich in einem von den Colleges, wo die Studentinnen die Unileitung dazu aufgefordert haben, nicht mehr in Fossile zu investieren. Und da habe ich das erste Mal so live gesehen, wie Menschen auch verhaftet wurden für ihren Protest und mit der Polizei interagiert haben. Also es gibt definitiv einen großen politischen Teil auch in Oxford. Und ja, manchmal hadere ich aber tatsächlich auch mit dem sehr elitär und historischen Teil, den Oxford auch trägt. Aber im Endeffekt geht es mir darum, ja, die beste Forschung zu machen und die besten Ergebnisse zu präsentieren. Und da ist Oxford unangefochten seit Jahren natürlich in den Top-Unis der Welt. Und das motiviert mich dann natürlich auch, noch bessere Forschung zum zivilen Widerstand zu machen.
1: Mhm. Ja, jetzt schreiben Sie gerade Ihre Doktorarbeit. Gleichzeitig, wir haben es schon gesagt, läuft auch ein Verfahren gegen Sie. Sie sind angeklagt hier in München, Stichwort Paragraph 129, wegen Mitgliedschaft oder Bildung einer kriminellen Vereinigung. Sie sagen, dieser juristische Angriff, oder Sie schreiben es in Ihrem Buch, hätte die letzte Generation am Ende sogar gestärkt. Warum?
0: Also da am Ende von meinem Buch habe ich noch über, sage ich mal, die normaleren Gerichtsverfahren gesprochen, was Nötigung und solche Sachen angeht. Wo wir uns jetzt bewegen im Bereich des 129er Paragraph, das ist eine ganz andere Welt. Und da muss ich einmal kurz ausholen, weil es ist wichtig zu wissen, dass die staatlichen Repressionen überall auf der Welt gerade steigen gegen friedlichen Protest. Also dieser kompletten Gewaltlosigkeit trifft die absolute staatliche Gewalt ziemlich hart. Und Deutschland wurde auch in den vergangenen Jahren schon herabgestuft im Freiheitsindex, eben wegen des Umgangs mit Klimaprotestierenden. Und das bezieht sich auf verschiedene Dinge. Das fängt schon bei Delegitimierung an. Also wenn der Innenminister Dobrindt sagt, friedliche Klimaprotestierende sind Extremisten, das geht über Polizeigewalt bis dann eben hin zu Gerichtsverfahren. Und was wir jetzt sehen, das 129er-Verfahren in München, das ist einfach eine neue Eskalationsstufe. Und das klingt vielleicht ein bisschen dramatisch, aber es entscheidet sich schon, finde ich, die Zukunft von zivilem Widerstand in Bayern mit diesem Verfahren. Weil es eben darum geht, soll es weiterhin möglich sein, dass man effektiv Protest leistet, wenn die Regierung ihre Klimaziele verfehlt oder nicht. Weil dieses 129er-Verfahren ist eigentlich gedacht für kriminelle Organisationen, wie zum Beispiel bei Drogenkriminalität, und wird jetzt aber missbraucht, um gegen friedlichen Protest vorzugehen. Und es öffnet die Türen für massive Überwachung und Einschüchterung. Und wir sprechen tatsächlich auch um 5 Jahre Gefängnis als Strafe sozusagen. Also es geht hier einfach wirklich um viel.
1: Die auch Ihnen ja im schlimmsten Fall drohen würden. Was sind Ihre Hoffnungen oder Befürchtungen über den Ausgang dieses Verfahrens?
0: Also meine Befürchtung, muss ich sagen, wie die aktuelle Situation sind tatsächlich größer als die Hoffnung, weil ich sehe, dass einfach dieses Verfahren, und da kommen jetzt auch schon die ersten Studien dazu raus und wie mit friedlichem Protest umgegangen wird, sehr viele Menschen abschreckt. Da haben sie jetzt auch gefragt, warum gehen nicht so viele Menschen auf die Straße? Ja, ganz klar, weil sie Angst haben, dass sie eben für ihren friedlichen Protest Repressionen erfahren und sich deswegen nicht trauen. Also das nennt man so einen Abkühlungseffekt, und der findet auf jeden Fall gerade schon statt. Und das ist natürlich auch, wenn wir jetzt wieder auf das Thema vom Anfang zurückkommen, ein sehr, sehr großes Problem für unsere Demokratie, wenn man sich nicht mal mehr organisieren darf und effektiven Protest machen darf und jeder Millimeter Protest bestraft wird, dann frage ich mich, wie unsere Demokratie eigentlich noch weiter ausgehöhlt werden kann. Und das sehe ich als ein sehr, sehr großes Problem. Und mich frustriert es natürlich auch sehr, weil es lenkt total vom eigentlichen Thema ab. Ich meine, wir machen das Ganze, weil es um die Klimakrise geht. Und was jetzt passiert ist, die Klimakrise eskaliert und die staatlichen Repressionen eskalieren auch und lenken total davon ab, dass der Staat hier gerade versagt, uns angemessen zu schützen, und schiebt einfach die Schuld auf friedliche Protestierende. Und das ist eine ganz gefährliche Dynamik für unsere Demokratie, der wir auf jeden Fall entgegenwirken müssen. Deswegen bin ich sehr froh, heute hier zu sein und viele Menschen in Bayern auch zu erreichen, weil dieses Verfahren, das darf einfach so nicht stattfinden, und wir dürfen Zivilwiderstand so nicht verurteilen.
1: Sagt Lea Bonasera in 1:1 der Talk auf Bayern 2. Wir sprechen über die Zukunft gleich nach unserem letzten Song in dieser Sendung. Der kommt von Shung Gutsu aus Zimbabwe. 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

0: It's a good day to fight the system, singt Chung Gutsu in 1:1 der Talk. Und mein Gast ist heute Lea Bonacera, zugeschaltet aus Berlin, Protestforscherin und Klimaaktivistin. Frau Bonacera, was ist für Sie ein guter Tag?
1: Ein guter Tag ist eigentlich, wenn man nicht protestieren muss, weil dann ist alles in Ordnung. Man kann seinen Tee trinken und schöne Sachen machen, puzzeln, in die Natur gehen, sowas. Aber genau, da muss man darauf hinarbeiten, dass wer da hinkommt, dass man irgendwann nicht mehr protestieren müsste.
0: Mehr Zeit zum Puzzeln. Sie haben mal gesagt, einen Tag nur für sich selber zu haben und zu nutzen, das sei für Sie der absolute Luxus. Wie viel Raum ist dafür gerade?
1: Also das Verfahren nimmt schon sehr viel in Anspruch. Das beschäftigt einen ja auch im Privatleben. Das ist ja auch das Ziel, was der Staat versucht, einen eben auch im Privatleben sich unsicher zu fühlen. Und man muss da schon, da orientiere ich mich an vielen Widerständlerinnen vor mir, man muss da irgendwie eine gute Balance finden, dass man sich immer wieder auch seine Gesundheit beibehält und diese ganzen Schmerz und diese Emotionen, die man natürlich hat über das Thema alleine, für das man kämpft, aber auch den Repressionen, die einem entgegengeschlagen werden, dass man da gute Ausgleiche findet und den Körper regeneriert, sich gesund ernährt und so weiter. Das ist wichtig, finde ich, damit man nicht ausbrennt und überhaupt weiter aktiv sein kann, weil ich glaube, das ist eine Lebensaufgabe, die da vor uns liegt.
0: Und wenn Sie sagen, das Verfahren beeinträchtigt Sie, dann meinen Sie damit auch, dass Sie gerade eigentlich auf Schritt und Tritt überwacht werden? Kann man das so formulieren?
1: Ja, genau. Also ich bin mir auch ziemlich sicher, dass dieses Gespräch, was wir jetzt führen, dass der Staatsanwalt da ganz genau drauf schauen wird, was er hier findet, was er dann gegen mich verwenden kann. Also jede Sache, die man irgendwie äußert, da muss man einfach überlegen, weil wir gerade, wie wir vorhin schon besprochen haben, in einer Zeit leben, wo die Überwachung immer weiter angezogen wird. Und das Verfahren, das hatte ich ja auch gesagt, öffnet eben alle Türen, also alle Bankverläufe. Auch ja, meine Familie wird da auch mit natürlich überwacht, was total unnötig ist, weil wir sind friedliche Protestierende fürs Klima. Und ich glaube, die Straftaten, die gerade begangen werden, die liegen vielmehr bei den Politikerinnen, die mit unserer Zukunft spielen.
0: Sie sprechen ja ganz offen über Trauer und Klimaangst und auch über diese Sorgen, die jetzt mit dem Verfahren verbunden sind. Sie waren auch in Therapie. Was haben Sie gelernt über den persönlichen Umgang mit Ängsten in einer Welt voller Krisen, die ja so unfassbar viele Leute teilen? Was hilft?
1: Ja, also ich finde es wichtig, darüber zu reden. Es ist ja oft schambehaftet, dass man Therapie macht, aber dass man halt eben sagt, das sind große Themen, mit denen wir uns beschäftigen und viel, was man auch erlebt eben, und das muss man verarbeiten. Und da muss man auch Trauer zulassen darüber, dass es jetzt manche Vogelarten nicht mehr gibt, so blöd es vielleicht klingt, aber das ist auch Teil von einem Trauerprozess. Ich glaube, was hilft, und auch da, das hat mich wieder inspiriert aus der Vergangenheit, sind das viele Widerständlerinnen einfach sehr lustige Menschen sind und viel Humor haben, und dass man einfach, glaube ich, manchmal nicht alles so ernst nehmen darf und versucht dann eben über den

0: Ein Klimawissenschaftler hat mal gesagt, das Einzige, was sicher ist, ist, dass alles unsicher ist. Und ich finde es sehr schwierig zu planen. Natürlich hat man noch Träume, die man sich erfüllen möchte, aber ich glaube, man muss mit der Klimakrise jetzt steuern wir gerade auf El Niño, also nochmal extreme Trockenheit in den nächsten Jahren zu. Das wird einfach viele Krisen mit sich bringen und da müssen wir dann irgendwie durchnavigieren und gucken, dass wir das Beste daraus machen.
1: Und als eine, die sagt, sie möchte ihr Leben der Gerechtigkeit widmen, glauben Sie, dass Sie ein Leben lang im Widerstand bleiben werden?
0: Ich glaube einfach, dass Demokratie und diese Sachen Dinge sind, die wir mit jeder Generation erkämpfen müssen und dass das, wie gesagt, eine Lebensaufgabe ist und jetzt nicht ein Hobby, was ich mal ein bisschen mache, sondern dass das einfach jahrelange Arbeit wird und auch lernen und Erfahrung sammeln und Dinge verbessern, sowohl als Forschende, aber auch als Klimaengagierte und dass ich das schon so sehe, dass mich die Gerechtigkeit ein Leben lang leiten wird.
1: Und bei aller Verzweiflung auch nie die Hoffnung aufgeben wahrscheinlich.
0: Genau, es ist nicht alternativlos und wir können was machen, also nicht den Kopf in den Sand stecken.
1: Sagt Lea Bonacera in 1:1 der Talk. Wir haben über viel geredet, worüber wir noch nicht gesprochen haben, ist ihr Podcast Tee und Taktik, in dem es um die Geschichte des gewaltfreien Widerstands geht. Der sei an dieser Stelle auch allen, die zuhören, empfohlen. Und ich sag danke und alles Gute und viele Grüße nach Berlin.
0: Vielen Dank, alles Gute auch.
1: 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Und morgen an dieser Stelle gibt es dann ein Gespräch mit dem ehemaligen Fußballnationalspieler und frisch gebackenen Bestsellerautor Christoph Kramer. Karline Thüroff sagt Tschüss und bis bald.
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1: Und jetzt gleich geht's nach den Nachrichten weiter mit der Welt am Abend. Karline Thüroff sagt Tschüss und bis bald.
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6: Um 17 Uhr mit Clemens Nicol. In Berngau in der Oberpfalz sind am Nachmittag offenbar Schüsse gefallen. Zwei Menschen wurden nach Polizeiangaben schwer verletzt. Spezialkräfte sind jetzt vor Ort im Einsatz.
7: Gegen 14 Uhr sind Schüsse bei der Polizei gemeldet worden und seitdem ist der Ortskern von Berngau abgesperrt. Ein Großaufgebot an Polizei und Rettungskräften ist vor Ort. Obwohl eine Bankfiliale im abgesperrten Bereich des Ortes liegt, handelt es sich nicht um einen Banküberfall, sagt die Polizei vor Ort. Genaue Details, was da wirklich passiert ist, sind bisher nicht bekannt. Die Polizei hat jedenfalls die Bevölkerung von Berngau gebeten, nicht auf die Straße zu gehen und in ihren Häusern zu bleiben. Auch ein Hubschrauber kreist über dem Ort. Rüdiger Nowak, BR Oberpfalz.
6: Der britische Premierminister Burnham und Bundeskanzler Merz haben in Berlin den deutsch-britischen Freundschaftsvertrag in Kraft gesetzt. Das sogenannte Kensington-Abkommen soll über 6 Jahre nach dem Brexit eine neue Grundlage für die Beziehungen beider Länder sein.
8: Das Kensington-Abkommen vertieft die Zusammenarbeit beider Länder, unter anderem wirtschaftlich, militärisch und sicherheitspolitisch. Es vereinfacht aber beispielsweise auch wieder Schüleraustausche oder die Möglichkeit eines Auslandssemesters im jeweils anderen Land. Der Vertrag werde die Sicherheit in Europa verbessern, aber auch helfen, dass die Wirtschaft in beiden Ländern wächst, sagte Burnham. In sehr vielen Bereichen seien die Interessen beider Länder deckungsgleich, so Großbritanniens Premier. Burnham, der den Brexit für einen Fehler hält, erklärte weiter, dass es Ziel sei, sein Land wieder näher an Europa heranzuführen. Aus Berlin, Jasper Ruppert.
6: Die geplante Einkommenssteuerreform von Finanzminister Klingbeil wurde heute zum ersten Mal im Bundestag debattiert. Klingbeil verteidigte das Konzept, mit dem kleinere und mittlere Einkommen entlastet werden sollen.
9: 600 Euro mehr pro Jahr sind nach seinen Worten drin. Für eine Familie mit mittlerem Einkommen

0: und 2 Kindern. Der Finanzminister und SPD-Chef ist sich sicher, das wird einen Unterschied machen. Die AfD überzeugt er damit nicht. Sie spricht von einem Etikettenschwindel und fordert mehr Entlastungen als die geplanten 10 Milliarden im Jahr. Eine Summe, die man nicht kleinreden sollte, findet die Union. Aber auch CDU und CSU wollen eigentlich mehr. Grüne und Linke sehen große Gerechtigkeitslücken im Steuersystem, die auch mit der geplanten Reform nicht geschlossen würden. Aus Berlin Mario Kubina.
1: Das italienische Parlament hat grünes Licht für die umstrittene Wahlrechtsreform von Regierungschefin Meloni gegeben. Die Reform sieht vor, dass eine Partei oder Koalition schon ab 42% der Stimmen automatisch die Mehrheit im Parlament bekommt. Meloni hatte mit Rücktritt gedroht, falls das Projekt im Parlament durchfallen sollte. Die Opposition wirft der Regierungschefin vor, mit der Reform ihre Chancen auf eine Wiederwahl im kommenden Jahr erhöhen zu wollen. In Würzburg hat eine junge Frau ihr Auto in ein Möbelhaus gelenkt und dabei ist ein Schaden von geschätzt etwa 25.000 Euro entstanden. Eine Schaufensterscheibe ging zu Bruch und ein Betonpfeiler wurde beschädigt. Die 24-jährige Fahrerin wurde nicht verletzt, musste sich aber einem Urintest unterziehen, der positiv auf THC ausfiel. Dabei handelt es sich um den wichtigsten psychoaktiven Wirkstoff der Cannabispflanze. Das Wetter in Bayern? Windig und von Westen her Regen, an den Alpen Dauerregen. In Unterfranken Auflockerungen, 14 bis 21 Grad. In der Nacht oft klar bei 9 bis 2 Grad. Morgen nach Nebel zunächst freundlich, in Franken vereinzelt Regen. Am Samstag immer wieder Schauer, im Norden freundlicher, Höchstwerte 9 bis 17 Grad. Es ist gleich 17.04 Uhr. Die Verkehrsmeldungen. A3 Nürnberg Richtung Passau zwischen Parsberg und Beratzhausen ein Unfall auf der linken Spur und weiter Richtung Passau zwischen Metten und Hengersberg 5 Kilometer Stau. A8 München Richtung Salzburg zwischen Rosenheim West und Rohrdorf 5 Kilometer Stau. A8 Salzburg Richtung München zwischen Fraßdorf und Rosenheim eine Baustelle, dort 6 Kilometer Stau. A9 München Richtung Nürnberg zwischen Allershausen und dem Dreieck Holledau 10 Kilometer stockend nach einem LKW-Unfall und weiter Richtung Nürnberg zwischen Langenbruck und Lenting 11 Kilometer Stau. A9 Berlin Richtung Nürnberg zwischen Hormersdorf und Schneitach Sperre nach einem Unfall. A93 Weiden Richtung Holledau zwischen Regenstauf und dem Kreuz Regensburg 7 Kilometer stockender Verkehr. Und noch die A99 Westumfahrung München Richtung Lindau zwischen Fröttmanning Nord und dem Dreieck Allach 11 Kilometer Stau. Soweit der Service.
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3: Heute mit Kerstin Grundmann und mit einer ziemlich entgeisterten Anne Carson, die heute Mittag erfahren hat, dass sie sich den Literaturnobelpreis 2026 abholen darf.
4: Crazy. I think they're all crazy. Yeah, I was, yeah. Well, you know, crazy.
3: Völlig verrückt fühlt sich diese Ehrung also für Sie an. Wir stellen Ihnen die Dichterin und ihre Bücher vor. Außerdem hören wir rein in die Debatte um die Einkommenssteuerreform, über die heute im Bundestag gestritten wurde. Bundesfinanzminister Klingbeil, der verspricht Entlastung für diese Berufsgruppen hier.
5: Es geht um die Polizistinnen und Polizisten in unserem Land, die nachts für unsere Sicherheit sorgen. Ich rede von Erzieherinnen und von Erziehern, die sich um unsere Kinder kümmern, von Krankenpflegern, von Busfahrerinnen, von all denen, die früh morgens aufstehen, die anpacken in unserem Land und einen Knochenjob leisten.
3: Und wir schauen uns auch noch an, in welchem Zustand der Bodensee ist nach dem Rekord- und Hitzesommer.
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3: Und im Sommer 26 war Ron Sexsmith auch zuletzt auf Deutschland-Tour. Mit ihm starten wir in unserer Abendsendung. Hallo.

0: Ron Sexsmith, 9:09. Wer einkaufen geht und tanken muss, der weiß, das tägliche Leben ist teuer geworden. Für Entlastung will Bundesfinanzminister Klingbeil sorgen. Vor allem Familien und mittlere und niedrige Einkommen sollen profitieren von seiner Einkommensteuerreform, über die heute zum ersten Mal im Bundestag beraten wurde. Die bisherigen Pläne aus dem Hause Klingbeil sind allerdings noch nicht mehrheitsfähig, denn sogar aus der Union gibt es Nachbesserungswünsche. Chris Berdrow.
1: Der Finanzminister und Vizekanzler Lars Klingbeil macht zu Beginn seiner Rede noch einmal klar, wen die Bundesregierung mit ihrer Steuerreform entlasten will. Es ist die sogenannte Mitte der Gesellschaft.
2: Es geht um die Polizistinnen und Polizisten in unserem Land, die nachts für unsere Sicherheit sorgen. Ich rede von Erzieherinnen und von Erziehern, die sich um unsere Kinder kümmern, von Krankenpflegern, von Busfahrerinnen, von all denen, die früh morgens aufstehen, die anpacken in unserem Land und einen Knochenjob leisten.
1: 600 Euro pro Jahr sind mehr drin, so rechnet es Klingbeil vor, für eine Familie mit mittlerem Einkommen und zwei Kindern. Für den Staat summieren sich diese Entlastungen ab 2028 auf 10 Milliarden Euro. Das sei der Rahmen des Möglichen gewesen. Die Opposition kritisiert den Finanzminister scharf. Kai Gottschalk von der AfD wirft der Regierung unter anderem vor, dass sie bislang darauf verzichten will, die sogenannte kalte Progression auszugleichen. Damit ist der Effekt gemeint, dass mögliche Gehaltsanstiege zum Ausgleich der Inflation nicht bei den Beschäftigten ankommen, weil sie dadurch in einen höheren Steuertarif rutschen und dann am Ende doch nicht mehr Kaufkraft haben.
3: Klingbeil, Sie sind der Houdini sozusagen der Finanzen. Es ist das Dreiste. Am besten getarnte Steuererhöhungsgesetz, das dieses Haus seit Jahren gesehen hat. Es ist ein glatter Etikettenschwindel, meine Damen und Herren.
1: Die Sache mit der kalten Progression treibt auch die Union im Bundestag um. Ihr finanzpolitischer Sprecher Fritz Günzler sagt, mit dem Gesetzentwurf löse die schwarz-rote Koalition zwar ihr Versprechen ein, dass diejenigen mehr haben müssen, die mehr leisten. Aber
4: zur Wahrheit gehört auch, und da will ich auch gar nicht drum rumreden, dass wir uns vorgestellt hätten, ich übrigens spüre ich das auch bei der SPD, dass man einen vollständigen Ausgleich der kalten Progression hinbekommen hätte. Auch schon im Regierungsentwurf.
1: Einen Vorwurf will Günzler dem Finanzminister aber ausdrücklich nicht machen. Klingbeil habe das vorgelegt, was im Koalitionsausschuss vereinbart war. Er glaubt, dass sich im parlamentarischen Verfahren aber noch Spielräume auftun könnten.
4: Wir als Haushaltsgesetzgeber sollten vielleicht noch mal gucken, ob es nicht doch eine Möglichkeit gibt, diese kalte Progression auszugleichen, diesen Kaufkraftverlust auszugleichen. Das sind Milliardensummen, aber bezogen auf den Gesamthaushalt ist das überschaubar.
1: In den Augen von Linken und Grünen sind die Pläne vor allem sozial unausgewogen. Die Linke weist auf den geplanten Anstieg von Konsumsteuern hin, der Menschen mit kleinen Einkommen stärker treffen werde. Katharina Beck von den Grünen moniert, dass die Regierung neben den Entlastungen auch viele Kürzungen plane.
5: Ich gucke mir schon an, wie die Unzufriedenheit in diesem Land steigt. Und wenn Sie erzählen, dass Sie untere und mittlere Einkommen

0: mit der Einkommensteuer hier entlasten, dann ist das für Millionen von Menschen einfach falsch. Und das wissen die Menschen.
1: Der Gesetzentwurf des Finanzministers geht jetzt in den zuständigen Bundestagsausschuss und wird dort weiter beraten.

0: die Münchner Sängerin Mola mit ihrer Hymne auf das Leben. Ja, und ganz besonders schön dürfte sich das oft ja ziemlich einsame Leben als Dichterin heute für Ann Carson anfühlen. Denn die Kanadierin hat heute nach 13 Uhr sicherlich viele Gratulationsanrufe und Glückwunschnachrichten bekommen. Sie ist nämlich die Literatur-Nobelpreisträgerin 2026. Schon seit Jahren wurde sie als aussichtsreiche Kandidatin für diese höchste Ehrung in der Literaturwelt gehandelt, stand auch in diesem Jahr wieder recht weit oben auf den Listen der englischen Buchmacher. Ja, und wer ihr Werk noch nicht kennt, kann ihre Bücher und die Geehrte jetzt bei uns kennenlernen, und zwar durch Judith Heidkamp, unsere Bayern 2 Literaturexpertin. Dann grüß dich, hallo.
1: Hallo, grüße dich.
0: Judith, sonst ist das Nobelkomitee ja, so heißt es oft, für eine Überraschung gut. Der Name Ann Carson, der war nicht wirklich eine große, oder?
1: Naja.
0: Okay.
1: Also es ist zwar immer interessant, wie sich die Gerüchte in den Tagen vorher dann so verdichten. Und wie du gesagt hast, bei den Wettbüros lag Ann Carson tatsächlich gestern weit vorne. Aber genauso gut kann auch was ganz anderes kommen. Also am Nobelpreis Donnerstag steht man als Literaturkritikerin morgens auf und macht sich auf alles gefasst. Mhm. Aber was stimmt, in den USA und in Kanada, da hat sie auf jeden Fall eine ganz andere Bekanntheit als zum Beispiel hier bei uns in Deutschland. Und da wurde sie, wie du gesagt hast, schon lange für den Nobelpreis gehandelt.
0: Mhm. Geehrt wird sie ja, so heißt es in der Würdigung, für ihr kühnes und einfallsreiches Gesamtwerk und weil sie neue Formen von Gegenwartsliteratur geschaffen habe. Was genau ist damit denn gemeint?
1: Also einmal ist Ann Carson die Frau für die antiken Mythen und Epen. Auch als Wissenschaftlerin ist sie das. Sie hat als Professorin an namhaften Universitäten gelehrt und eben auch als Schriftstellerin. Und dann ist sie aber auch Avantgarde. Also sie holt Antigone und auch Sappho in unsere Gegenwart. Sie schreibt über die schöne Helena von Troja und über Marilyn Monroe gleichzeitig. Oder sie nimmt sich die Herkules-Sage und lässt den gealterten Herkules als traumatisierten Kriegsveteranen an einem Busstopp eine Nebenfigur aus seiner großen Zeit wieder treffen, nämlich einen Riesen, den Herkules im klassischen Plot besiegt und der dann bei ihr aber zur Hauptfigur wird. Also das ist zum Beispiel die Geschichte von Rot, die zwei Romane umfasst, die zusammengehören, obwohl sie mit einem Abstand von 15 Jahren erschienen sind, Romane in Versform. So wie Ann Carson überhaupt das Crossover der Formen liebt. Also sie schreibt einfach mal 59 Liebesübungen über Proust oder sie wählt als Untertitel Gedichte, Oper, Essay oder als Titel Ironie, no, Glas, Ironie, Gott. So. Und eine Sache, an die sich auch nicht hält, was Erwartungen betrifft, das ist nämlich die zu erfüllen. Hier soll sie zum Beispiel einer Instagrammerin mal schnell einen neuen Roman empfehlen, aber das macht sie nicht.
2: It's hard to answer. I don't really read books that come out this year. I read old books because I'm a classicist, so mostly the books I read are published in 500 BC.
1: Also so ungefähr, oh sorry, ich lese meistens Bücher, die 500 vor Christus veröffentlicht wurden.
0: Das klingt, Judith, nach Werken, die nicht so ganz einfach zugänglich sind. Oder stimmt dieser Eindruck gar nicht?
1: Also, ich glaube, Ann Carson mag, wer es mag, wenn jemand sein Ding macht. Denn das tut sie wirklich. Sie hat was sehr Autonomes. Und Ann Carson mag auch, wer keine Berührungsängste zur Lyrik hat. Denn Bilder, Metaphern, Rätsel, die sind überall in diesem Werk und gehen ineinander über. Fiktion, Non-Fiction genauso. Sie ist übrigens nicht nur mit den antiken Stoffen im Dialog, sondern sie hat schon auch Bücher gelesen, die jünger als 2500 Jahre sind. Und setzt sich mit denen auseinander, zum Beispiel mit Proust hier oben. Und sie kultiviert eben auch ein bisschen dieses Nerdige.
0: Aha. Und wer Carson jetzt noch nicht gelesen haben sollte, mit welchem ihrer Bücher sollte der anfangen? Hast du da einen Tipp?
1: Es gibt gar nicht so viel Übersetztes im Deutschen und das auch verstreut. Ihr Durchbruch war diese Geschichte um Geryon und Herkules. Rot, das könnte man nehmen, ist aber schon ein bisschen älter. Oder das jüngste Buch, das letztes Jahr auf Deutsch erschienen ist, bei dem kleinen, unabhängigen Verlag Mattes und Seitz, der sich gerade sehr freut, übersetzt von Marie-Louise Knott. Das ist der Essay Norma Jean Baker von Troja. Da geht es um Ikonen der Schönheit und die zerstörerische Kraft von Schönheit.
0: Ann Carson, kanadische Dichterin und Essayistin. Sie erhält in diesem Jahr den Literaturnobelpreis. Vorgestellt wurde sie hier bei uns von unserer Literaturexpertin Judith Heidkamp. Vielen Dank.

0: Lenny Kravitz in der Welt am Abend vom Donnerstag mit einem seiner größten Charterfolge 1991 erschienen. Vor der Schule, um wach zu werden, nach der Schule, um wach zu bleiben für Hausaufgaben oder das Lernen für Klassenarbeiten und natürlich beim Feiern mit Freunden und beim Gamen. Es gibt unglaublich viele Gelegenheiten, bei denen Jugendliche in Deutschland zum Energy Drink greifen. Jeder Dritte konsumiert sie regelmäßig, mindestens einmal pro Monat. Gleich mehrere Studien haben sich jetzt die Wirkung und die gesundheitlichen Folgen der Drinks genauer angeschaut. Die Ergebnisse kennt unsere Wissenschaftskollegin Doris Tromballa.
1: Weltweit ist der Umsatz mit Energy- und Sportgetränken in den vergangenen Jahren deutlich gestiegen, auf fast 200 Milliarden Euro im Jahr 2025. Eine besonders wichtige Zielgruppe? Junge Menschen. Energy-Drinks werden verstärkt dort beworben, wo Jugendliche unterwegs sind. Das hat Professor Rainer Hanewinkel vom Institut für Therapie und Gesundheitsforschung in Kiel beobachtet.
2: Es ist tatsächlich so, dass viele sogenannte Influencer, also Personen, die quasi ihr Leben so darstellen und damit eben auch Geld verdienen, das muss man eben auch ganz klar dazu sagen, so beiläufig Energy-Drinks konsumieren. Und das ist dann eben schon ein Rollenmodell, das die Kinder und Jugendlichen übernehmen.
1: Hanewinkel hat aktuelle Daten zum Energy-Drink-Konsum von mehr als 100.000 Kindern und Jugendlichen in Deutschland ausgewertet. Ergebnis? 71% der 13- bis 15-Jährigen haben solche Drinks schon mal probiert. 19% gaben an, sie mindestens wöchentlich zu trinken und gut 6% sogar täglich. Und oft bleibt es nicht bei einer Dose. In einer Studie, die das Bundesinstitut für Risikobewertung, kurz BFR, mit der Berliner Charité durchgeführt hat, berichteten 11% der Energy-Drink-Konsumenten, dass sie manchmal auch mehr als einen Liter pro Tag zu sich nehmen. Angesichts der Koffeinmenge, die den Drinks zugesetzt ist, kommt da einiges zusammen, so Anke Ehlers vom BFR.
3: Eine Dose Energy Drink à 250 Milliliter enthält 80 Milligramm Koffein. Kinder sollten nicht mehr als 3 Milligramm pro Kilogramm Körpergewicht zu sich nehmen. Das ist zum Beispiel bei einem 50 Kilo schweren Kind, also ist ungefähr das Alter von 13-Jährigen, 150 Milligramm Koffein, was es zu sich nehmen dürfte. Und wenn man dann zwei Dosen à 250 Milliliter trinken würde, dann wäre man über den Limit.
1: Zwar gibt es gesetzliche Grenzwerte, wie viel Koffein den Drinks zugesetzt sein darf, aber die werden von den Herstellern in der Regel ausgereizt, meint Ehlers. Zum Koffein kommen andere Stoffe wie Taurin oder Gluconeurolacton, über deren Langzeitwirkung kaum etwas bekannt ist. Auch Dr. Felix Oberhoffer vom LMU-Klinikum München hat in einer klinischen Studie die Effekte von Energy-Drinks auf Kinder und Jugendliche untersucht.
4: In hohen Mengen kann es dazu führen, bezogen auf das Herz-Kreislauf-System, dass da der Blutdruck nach oben geht, es zu Herzrhythmusstörungen kommt. Getränke wirken aber auch schlafstörend. Und das konnten wir beispielsweise auch für relativ geringe Dosen bei Kindern und Jugendlichen schon nachweisen.
1: Besonders problematisch sind demnach hohe Mengen beim Sport, zusammen mit Alkohol oder bei Vorerkrankungen wie Bluthochdruck oder angeborenen Herzfehlern. Wie Energy-Drinks über viele Jahre auf Kinder und Jugendliche wirken, ist noch nicht ausreichend erforscht. Aber gerade die Kinder und Jugendlichen, die diese Getränke täglich nutzen, machen Oberhoffer Sorgen.
4: 6% aller Jugendlichen trinken Energy-Drink jeden Tag, wenn da nur ein Bruchteil von Bluthochdruck hat. Das ist jetzt wirklich nicht so ohne Bluthochdruck, das spürt man nicht. Das wird auch als Silent Killer genannt. Man hat keine Symptome, man fühlt sich eigentlich soweit gut. Aber über Jahre macht das wirklich chronische Schäden am Herz-Kreislauf-System und kann dann im späteren Erwachsenenalter zum Herzinfarkt oder zum Schlaganfall führen.
1: Präventionsexperte Hanewinkel rät Eltern deswegen dazu, mit ihren Kindern im Gespräch zu bleiben, darüber, wie ihr Alltag aussieht. Gerade weil Energy-Drinks für immer mehr Jugendliche längst zum Alltag gehören.
0: Doris Tromballa war das über die Folgen des Konsums von Energy-Drinks.
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0: Der EU-Handelskommissar will mit seinem Besuch gerade in Peking einen Handelskrieg zwischen der EU und China verhindern. Wie ganz genau? Darum geht's nach den Kurzmeldungen bei uns, Clemens Nicol.
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12: Es ist 17.30 Uhr. Schönen guten Abend. Zwei Menschen werden in der Oberpfalz wohl schwer verletzt. Die Polizei hat in der Gemeinde Berngau ein Haus umstellt. Dort hält sich nach aktuellen Informationen ein Mann auf, der mehrere Schüsse abgegeben haben soll. Spezialkräfte der Polizei haben den Einsatz übernommen. Der Ortskern ist weiträumig abgesperrt. Die Bevölkerung von Berngau soll derzeit ihre Häuser nicht verlassen. Burnham will Großbritannien näher an die EU führen. Der britische Premier stellte bei seinem Antrittsbesuch bei Kanzler Merz zudem in Aussicht, dass Deutschland dem GCAP-Programm für ein neues Kampfflugzeug beitritt. Beide Regierungschefs setzten zudem den deutsch-britischen Freundschaftsvertrag in Kraft. Er soll nach dem Brexit eine neue Grundlage für die Beziehungen schaffen. Reiche sieht Wirtschaft im Aufschwung. Die Bundeswirtschaftsministerin erwartet für das laufende Jahr einen Anstieg des Bruttoinlandsprodukts von 1,3% und nächstes Jahr um weitere 1,1%. Wörtlich sagte Reiche: Wir haben die Talsohle hinter uns gelassen, die deutsche Wirtschaft wächst wieder. Berliner Linke, Grüne und SPD starten Sondierungsgespräche. Grundlage für eine Regierungsbildung sei der Schutz jüdischen Lebens sowie Parteikontakte zur organisierten Kriminalität strikt zu meiden und bei Verstößen zu ahnden. Das teilten die drei Parteien bei einer gemeinsamen Pressekonferenz mit. Außerdem sollen in Berlin künftig nur Veranstaltungen, Organisationen und Kooperationen gefördert werden, die Verständigung und ein friedliches Zusammenleben stärken. Soweit die Nachrichten um halb.
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12: Regnerisch und windig, in der Nacht Tiefstwerte bis 2 Grad. Und hier noch unsere Bayern 2 Verkehrsmeldungen. A3 in Nürnberg Richtung Passau zwischen Parsberg und Beratshausen, 4 Kilometer Stau nach einem Unfall, und weiter Richtung Passau zwischen Metten und Hengersberg 5 Kilometer Stau. A7 Ulm Richtung Würzburg zwischen Ahlen, Westhausen und Dinkelsbühl-Fichtenau 9 Kilometer Stau. A7 Ulm Richtung Füssen zwischen dem Kreuz Ulm-Elchingen und Dreieck Hittistetten 7 Kilometer Stau. A8 München Richtung Salzburg zwischen Rosenheim West und Rohrdorf 5 Kilometer Stau. A8 Salzburg Richtung München zwischen Fraßdorf und Rosenheim eine Baustelle, dort 6 Kilometer Stau. A9 Berlin Richtung Nürnberg zwischen Hormersdorf und Schneitach, Sperre nach einem Unfall. A93 Weiden Richtung Holledau zwischen Regenstorf und dem Kreuz Regensburg, 7 Kilometer stockender Verkehr an einer Baustelle. Und die A99 Westumfahrung München Richtung Lindau zwischen Fröttmanning Nord und dem Dreieck Allach, 10 Kilometer Stau. Soweit der Service, 17.33 Uhr.
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0: Im Studio für Sie, Kerstin Grundmann. Mission Impossible. Die Mission, mit der EU-Handelskommissar Šefčovič seine China-Reise angetreten ist, ist eine mit wenig Erfolgsaussichten. Bei seinen zweitägigen Verhandlungen will er die Regierung in Peking davon überzeugen, ihre Exporte nach Europa, und zwar freiwillig, zu begrenzen. Denn immer mehr chinesische Billiganbieter verdrängen europäische Unternehmen vom Markt, vor allem bei erneuerbaren Energien und in der Autoindustrie. Ein Vorschlag, den Chinas Handelsminister vor dem Šefčovič-Besuch strikt abgelehnt hat. Auch das EU-Parlament hat Peking gestern noch dazu aufgefordert, unfaire Handelspraktiken zu unterlassen. Sich dafür stark gemacht hat auch Engin Eroglu. Er sitzt für die Freien Wähler im EU-Parlament und ist dort ständiger Vorsitzender der China-Delegation und jetzt hier bei uns am Bayern 2 Telefon. Guten Abend.
13: Guten Abend, Frau Grundmann. Vielen lieben Dank für die Einladung.
0: Gibt es denn schon eine Reaktion der chinesischen Regierung auf ihren gestrigen Appell?
13: Tatsächlich nicht. Er wird ignoriert. Auf Social Media sieht man aber durchaus, dass, ich sag mal, Vertreter aus China sehr, sehr durchaus aggressiv drauf reagieren. Wenn man sich anschaut, was auf meinem X-Kanal zum Beispiel los ist, das ist schon verrückt.
0: In der Ankündigung der Šefčovič-Visite ist ja davon die Rede, dass chinesische Unternehmen auf viele Branchen in Europa existenziellen Druck ausüben würden. Warum aber sollten die Chinesen denn jetzt darauf verzichten, eigene Produkte zu fördern? Denken Sie ernsthaft, dass China sich von den Europäern da Vorschriften machen lässt?
13: Am Ende des Tages brauchen wir eine Lösung für Europa und für China, dass wir wieder in eine Situation kommen, wo wir beide einen wirtschaftlichen Vorteil von unseren Beziehungen haben. Man muss klar sagen, dass die chinesischen Unternehmen auf unseren Markt drängen, nicht nur um unsere Unternehmen zu zerstören, wie Sie das formuliert hatten im Einklang, geht auch viel mehr, auch der Maschinenbau ist betroffen. Am Ende geht es um die gesamte Industrie. In China ist der gesamte Markt völlig zusammengebrochen. Das heißt, chinesische Unternehmen fliehen aus dem chinesischen Markt, um vor der Pleite sozusagen zu fliehen und versuchen jetzt auf den Weltmärkten ihr Geld zu verdienen. Und es ist wirklich eine Operation am offenen Herzen, die wir jetzt hier durchvollziehen müssen mit China. Denn es geht ja nicht nur der Europäischen Union so. Alle Drittstaaten der Welt möchten diesen gigantischen Handelsüberschuss, den China inzwischen produziert, weil die Innenwirtschaft, der Binnenmarkt in China zusammengebrochen ist, stoppen. Von Russland über USA, über Indien, über Brasilien, die BRICS, die Shanghai Connection, und auch wir als Europäische Union. Und jetzt wird es spannend, ob wir als Europäische Union das schaffen, was alle anderen Drittstaaten bis jetzt nicht geschafft haben.
0: Wie wollen Sie das denn schaffen? Welche Druckmittel hat die EU und die EU-Kommission?
13: Ich habe es ja gesagt, der chinesische Binnenmarkt ist völlig zusammengebrochen. Es ist nicht nur mehr der Immobiliensektor, der nicht mehr funktioniert. China rettet sozusagen seine Wirtschaft aktuell ganz konkret mit einem Handelsüberschuss mit der gesamten Welt von über 1,2 Billionen US-Dollar pro Jahr. Davon sind ca. 400 Milliarden, also 0,4 das, was sie in der Europäischen Union verdienen. Und diesen Markt brauchen sie. Die Chinesen brauchen diesen Überschuss mit uns oder einen Teil dieses Überschusses, um ihre Wirtschaft in China zu stabilisieren. Das heißt, das ist eine gegenseitige Abhängigkeit.
0: Ja, es ist eine Abhängigkeit. Aber ich frage nochmal nach, welche Druckmittel haben Sie, dass China auf unfaire Handelspraktiken verzichtet?
13: Wir nennen das Reziprozität. Das heißt, wir werden dann, und das ist ganz klar, für chinesische Unternehmen in Europa die gleichen Regeln einführen wie für unsere Unternehmer in China. Das heißt, unsere Unternehmer aus Europa sind in China massiv benachteiligt, wenn sie dort auf dem Markt wollen. Andersrum dürfen chinesische Unternehmen fast alles in Europa. Und da werden wir sagen, das geht so nicht mehr weiter.
0: Heißt das, Sie plädieren für Strafzölle, für Ausgleichszölle, wie man es auch immer nennt?
13: Ja, also ich glaube, Zölle sind nicht die Lösung. Das zahlt nachher der Verbraucher.

0: Verbraucher, sondern die Regeln. Also ich will das ganz klar formulieren, wenn jetzt zum Beispiel China in einem Land, wo der Staat alles bestimmt, ist der größte Auftraggeber der Staat. Und dort kriegen zum Beispiel inländische Firmen einen Discount bei öffentlichen Aufträgen von 20%, was natürlich auch dazu führt, dass europäische Anbieter, die dann in China mal Straßen, Schienen oder was anderes oder Drucker verkaufen wollen oder Maschinen verkaufen wollen, keine Chance haben durch diesen Discount von 20%. Dann heißt das natürlich auch, wenn das in China gilt, für unsere Unternehmen heißt das auch für chinesische Unternehmen in Europa. Damit machen wir nichts Unlauteres, sondern führen einfach chinesische Regeln für chinesische Unternehmen auch in Europa ein, damit unsere Unternehmer auch in Europa eine Chance haben, letztendlich Aufträge zu bekommen.
1: Frankreich und Deutschland, Macron und Merz haben ja Anfang dieser Woche eine Art Kill-Switch-Modus ins Gespräch gebracht. Damit soll die EU-Kommission die Möglichkeit erhalten, Unternehmen oder im Extremfall sogar ganze Länder wie eben China vom EU-Binnenmarkt auszuschließen. Ist das nicht eine neue oder wäre das nicht eine neue Eskalationsstufe?
0: Sicherlich, aber eine, die wir benötigen, weil Stand heute gibt es ein Gutachten, was dazu bedeuten würde, dass in der Europäischen Union in den nächsten 4,5 Jahren 55% der Industriekapazitäten wegfallen könnten. In allen 27 Mitgliedstaaten. Für Deutschland bedeutet das, 70% unserer deutschen Industriearbeitsplätze können wegfallen. Glauben Sie mir, das ist kein Spaß mehr. Das ist eine Operation am offenen Herzen. Wir können uns ein Versagen nicht leisten. Es kann nicht sein, dass wir jeden Tag als Europäische Union 1 Milliarde, das sind 1.000 Millionen Handelsüberschuss, an China überweisen und China dafür dann keine Produkte bei uns kauft in Europa. Das ist kein gemeinsames Geschäftsmodell. Das ist ein Win-Win, Win-Win für China. Und wir hoffen, dass China das versteht, dass kein Drittstaat der Welt so eine Handelsbeziehung langfristig überlebt. Ich rede ja nicht von 100 Millionen, ich rede von 1 Milliarde, 1.000 Millionen pro Tag, den wir als Europäische Union inzwischen verlieren.
1: Gibt es denn schon Anzeichen, Herr Iroglu, dass Peking auf Brüssel zukommen könnte?
0: Tatsächlich noch gar keine Anzeichen. Peking hat auch das Problem, dass sozusagen alle anderen Verhandlungen von Peking gewonnen worden sind. Und würden wir jetzt als Europäische Union uns durchsetzen können, werden auch alle anderen Drittstaaten, Brasilien, Russland, Türkei, Indien, die USA sagen, warum habt ihr einen Deal mit den Europäern gemacht und nicht mit uns? Das heißt, es wird sehr spannend für uns. Aber es gilt, ich bleibe dabei, wir in Europa sind Industriestandort und wir wollen Industriestandort bleiben. Wir möchten kein G7-Land werden wie Großbritannien oder die USA, wo es nahe heißt, arbeiten darfst du, Steuern zahlen darfst du auch, aber Bereich Gesundheit oder Bereich Rente ist dann dein Privatvergnügen. Wir wollen ein G7-Land bleiben mit dem Sozialstaat, den wir haben.
1: Sagt Engin Iroglu, Vorsitzender der China-Delegation des EU-Parlaments, zu den Erfolgsaussichten des Schefcovic-Besuchs gerade in Peking. Danke Ihnen herzlich dafür.
0: Sehr gerne.

0: Water the Flowers, leichtfüßiger Indie-Pop war das auf Bayern 2 von Claire Rosenkranz, die ihre Songs meistens mit ihrem Vater zusammenschreibt, auch diesen neuen hier. Zu hören in der Welt am Abend vom Donnerstag 17:42 Uhr. Ja, und wir bleiben beim Wasser. Der Bodensee und seine Millionen Anwohner und Besucher haben einen Rekordsommer hinter sich mit Temperaturen von fast 38 Grad und fast 50 Hitzetagen. Damit war der diesjährige Sommer der heißeste dort seit Beginn der Wetteraufzeichnung. Und er ist wohl auch der wichtigste Grund, warum einem der größten Binnenseen Europas gerade das Wasser ausgeht.
1: Im Lindauer Hafen steht eine Messlatte mit schwarz-weißen Markierungen. Der Bodenseepegel lässt sich hier aber schon gar nicht mehr ablesen. Weit unten, ungefähr bei 2,60 Meter, liegen Treibholz und getrockneter Schlick aus dem Hafen. Die Markierung ist verdeckt, der Wasserstand lässt sich nur erahnen. Aktuell liegt der Pegel bei 2,48 Meter. So niedrig wie jetzt war der Seespiegel des Bodensees zu dieser Jahreszeit noch nie. Neue Minimalwerte, erklärt Bettina Haas vom Wasserwirtschaftsamt in Kempten.
2: Der Bodensee ist dieses Jahr im Sommer extrem niedrig gewesen und ist immer noch niedrig. Der Wasserstand fällt. Das ist der Jahreszeit geschuldet normal, dass der jetzt ein bisschen abfällt. Was halt fehlt ist, im Sommer war er schon so extrem niedrig. Das heißt, wir starten jetzt schon von einem sehr niedrigen Niveau. Aktuell haben wir Werte, die neue Minimalwerte sind für diesen Zeitpunkt im Jahr.
1: Der Wasserstand liegt jetzt, also vor Beginn des Winters, niedriger als sonst in einem Februar. Da erreicht der Bodensee normalerweise seinen natürlichen niedrigsten Stand. Mit der dann folgenden Schneeschmelze steigt der Pegel zum Sommer hin wieder an. In diesem Jahr ging das sehr schnell und es kam auch eher wenig Schmelzwasser. Nochmal Bettina Haas.
2: Wir führen das auf die klimawandelbedingten Änderungen zurück. Extremer nehmen zu im Zuge des Klimawandels. Sprich, wir haben Hochwasser und wir haben halt auch diese extremen Trockensituationen, Dürre. Und dieser sehr niedrige Wasserstand, der steht im Zusammenhang damit, dass eben diese Schneearmut herrscht im Einzugsgebiet und dass jetzt auch extreme Temperaturen waren. Das heißt auch noch erhöhte Verdunstung gegenüber dem, was man bis jetzt gekannt hat.
1: Die Auswirkungen sind deutlich. Am Untersee im Westen ist die Passagierschifffahrt inzwischen komplett eingestellt worden. Zwischen Konstanz und Lindau am Obersee können Rollstühle und Fahrräder oft nicht mehr mitgenommen werden. Vor Lindau liegt die Mini-Insel Hoi im Trockenen, umgeben von Sand. Die Uferstreifen werden immer breiter. Selbst flachere Boote müssen aus dem Wasser geholt werden, weil sie im Hafen sonst auf Grund laufen. Am Segelhafen holen die Besitzer ihre Boote mit einem Kran aus dem Wasser. Mit dem Dampfstrahler werden sie gereinigt. Mit dabei Hafenmeister Thomas Karg.
3: Man sieht es ja mit den Schrauben, wenn die einfach zu weit unten sind und dann berühren die den Grund und dann gehen die Schrauben kaputt. Es ist ja Steine drin, da ist Holz drin, da ist alles drin. Und wenn die zu viel tief fahren oder zu viel weit unter sind, dann machen sie das ganze Motor kaputt, Getriebe kaputt, Propeller kaputt, je nachdem.
1: Das Niedrigwasser trifft auch Tier- und Pflanzenwelt. Vögel finden im Schilf weniger Schutz, seltene Pflanzen liegen trocken. Das vom Aussterben bedrohte Bodensee-Vergissmeinnicht zum Beispiel wird zunehmend überwuchert von anderen Pflanzen, die im Uferstreifen normalerweise gar nicht wachsen. Dominik Fiegle vom Bund Naturschutz.
4: Normalerweise ist dann hier eben ein höherer Wasserstand und das Bodenseevergissmeinnicht kann das tolerieren für eine gewisse Zeit lang und die anderen Pflanzen sterben dann ab und dann kann es wieder wachsen. Und diese Wasserbewegung fehlt jetzt, an die sich diese Pflanzen über die ganze Zeit hier an dem Voralpensee schon dran gewöhnt haben. Und das wird eben immer, ich sag mal, extremer oder diese Extreme belasten natürlich die Pflanzenpopulationen.
1: Die Naturschützer haben dafür extra Schilder aufgestellt,
4: die ein bisschen darauf hinweisen sollen, dass hier eben auch seltene Pflanzen vorkommen und dass man hier Acht gibt und keine Lagerfeuer macht zum Beispiel, dass eben nicht dadurch auch noch die Pflanzen geschädigt werden.
1: So kann jeder helfen, die seltenen Pflanzen am Bodenseeufer zu schützen.
0: Steffen Amrusser war das über die Folgen des Niedrigwasserpegels im Bodensee. Gut war's, sehr konstruktiv und nicht spektakulär. Mit diesen unspektakulären Umschreibungen verließ das Spitzenpersonal der drei Regierungsparteien gestern Abend das Kanzleramt. Beim ersten Treffen des Koalitionsausschusses nach der Sommerpause ging es nicht nur um den weiteren Reformkurs. Dringenden Redebedarf hatten Union und SPD auch zur Wahl des deutschlandweit ersten AfD-Landtagspräsidenten, der ja möglicherweise am Dienstag auch durch Stimmen von CDU-Abgeordneten in Magdeburg gewählt worden war. Nach der geheimen Abstimmung hatten auch Linkspartei und Grüne diese Vermutung geäußert, die der Kanzler sofort als

0: Täuschungsmanöver als False-Flag-Operation zurückwies.
1: False-Flag-Operationen gibt es nicht nur militärisch, die gibt es auch politisch. Und deswegen vorsichtig mit voreiligen Schlussfolgerungen.
0: Sagt Friedrich Merz. Unsere Berlin-Korrespondentin Sabine Henkel jetzt mit ihrer Sicht auf den Schuldzuweisungshickhack in der Hauptstadt.
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3: Was für ein billiges Ablenkungsmanöver. False Flag, Täuschungsmanöver, sagt Friedrich Merz. Die vier unbekannten Stimmen für den Rechtsextremen in Sachsen-Anhalt, die könnten doch aus jeder Partei gekommen sein, mit der Absicht, sie bösartiger und fälschlicherweise der CDU zuzuschreiben. False Flag nennt das also der CDU-Chef. Das ist unwürdig und vor allem durchschaubar. Merz will wegschieben, dass die CDU zerbröselt und er es nicht vermag, den Laden zusammenzuhalten. Autorität AD. Und ja, es stimmt. Wer die vier sind, man weiß es nicht. Sie halten sich bedeckt. Doch dass es Linke sind, die Merz vor allem in Verdacht hat, nein. Warum nicht? Weil die CDU-Linie in Magdeburg eigentlich klar war. Alle CDU-Abgeordneten sollten sich bei der Wahl enthalten. Davon mussten Linke, Grüne und SPD auch ausgehen. Und damit ist klar, sie wären sofort aufgeflogen, hätten sie überhaupt einen so perfiden Plan verfolgt, wie Friedrich Merz ihnen unterstellt. Dass es anders kam bei der Abstimmung, konnte ja niemand in der Linken wissen. Allein das macht klar, dass Merz False-Flag-Angriff nur vom eigenen Scheitern ablenken soll. Merz muss schon sehr ratlos sein. Statt seiner Chefrolle gerecht zu werden und für Aufklärung zu sorgen, zeigt der Parteivorsitzende mit den Fingern auf andere. Eine Schutzbehauptung ist das, nichts anderes. Ganz offensichtlich glaubt er selbst nicht mehr daran, dass er in Sachsen-Anhalt für Ordnung sorgen kann.
0: Sabine Henkel kommentierte.

Und das hier ist das Duett zweier Superstars. Justin Timberlake hat sich mit Chris Stapleton zusammengetan. Say Something um 17.49 Uhr.

0: Justin Timberlake und Chris Stapleton im Duett.
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0: Die hatte heute für uns Sandra Loos im Blick. Grüß dich, schönen guten Abend.
2: Hi.
0: Sandra, in München sind heute ja die Tarifverhandlungen zwischen der bayerischen IG Metall und den Vertretern der Arbeitgeber gestartet. Wie lief denn dieser Start?
2: Ja, ohne Ergebnis ist die erste Tarifrunde in der bayerischen Metall- und Elektroindustrie zu Ende gegangen. Arbeitgeber und IG Metall vertagten die Gespräche nach einem Treffen in München. Die IG Metall hält an ihrer Forderung nach 5% mehr Lohn fest. Der Arbeitgeberverband VBM hält die Forderung dagegen für überzogen. Die Branche stecke in einer strukturellen Krise, sagt der Verhandlungsführer Thomas Käser. Die nächste Verhandlungsrunde ist für den 27. Oktober in Coburg geplant.
0: Welche wichtigen Themen, Sandra, hast du sonst noch mitgebracht?
2: In Deutschland sind immer mehr Elektroautos auf den Straßen unterwegs. Das zeigen aktuelle Zahlen des Kraftfahrtbundesamtes. Die Bundesregierung sieht darin auch einen Erfolg ihrer Kaufprämie. Ob die Förderung allein für den Aufschwung verantwortlich ist, hat Gabriel Wirth recherchiert.
3: Von Januar bis September wurden über 600.000 reine Elektroautos neu zugelassen, mehr als im gesamten Vorjahr. Verbrenner dagegen verlieren zusehends an Bedeutung. Der Anteil der Benziner lag zuletzt bei 17,4%, Diesel bei nur noch 9%. Das zeigt, auch ohne die staatlichen Kaufprämien sind Elektroautos hierzulande aus der Nische rausgefahren und im Massenmarkt angekommen. Und das hat gleich mehrere Gründe. Neben den derzeit hohen Spritpreisen gibt es mittlerweile Dutzende Modelle in jeder Größe. Viele E-Autos haben zudem nun eine Reichweite von 300 bis 400 Kilometern. Mit einer Akkuladung und bezahlbarer sind Elektroautos jetzt auch. Das geht los mit dem Dacia Spring, dessen Listenpreis bei 17.000 Euro beginnt. Wichtiger noch, der Preisabstand zu vergleichbaren Verbrennern ist deutlich geschrumpft. So.
2: Die Bundesregierung blickt optimistischer auf die aktuelle Wirtschaftslage als noch im Frühjahr. In seiner Herbstprognose rechnet das Wirtschaftsministerium damit, dass das Bruttoinlandsprodukt in diesem Jahr um 1,3% steigen wird. Im kommenden Jahr 2027 könne es dann um weitere 1,1% zulegen. Bisher hatte das Ministerium für 2026 nur 0,5% Wachstum erwartet. Grund für die Anpassung seien vor allem schuldenfinanzierte Investitionen des Staates in die Infrastruktur, die Aufrüstung der Bundeswehr, aber auch der Schwung vom Außenhandel.
0: Sandra Loos war das mit wichtigen Wirtschaftsnachrichten vom 8. Oktober. Danke.

0: Marina Fuhn war das auf Bayern 2.
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0: Wie Bayerns Notfallmediziner den Katastrophenfall proben, darum geht es zwischen 6 und 7 gleich bei uns und um den Besuch des britischen Premiers heute im Kanzleramt. Friedrich Merz dürfte ganz schön neidisch sein aktuell auf die Beliebtheitswerte von Andy Burnham. Jetzt gibt's aber gleich erst einmal die Nachrichten.

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1: Um 18 Uhr mit Anne-Madeleine Gallert. Eine Beschäftigungsgarantie für die nächsten 7 Jahre, keine Verschlechterungen bei Zulagen und Zuschlägen. Das sichert eine Zukunftsvereinbarung den Audi-Beschäftigten zu. Nach 1,5 Jahren steht die Vereinbarung jetzt aber vor dem Aus.
2: Die wirtschaftlichen Rahmenbedingungen hätten sich in den letzten Monaten massiv verschlechtert, erklärt Audi-Chef Gernot Döllner. Deshalb will das Unternehmen nun quasi die Notbremse ziehen und die Zukunftsvereinbarung aus dem vergangenen Jahr mit dem Betriebsrat neu verhandeln. Döllner formulierte keine Forderungen und nannte auch keine Zahlen, etwa für einen möglichen Stellenabbau. Dazu sei es noch zu früh. Der Betriebsrat teilt auf Anfrage mit, dass er prüfen werde, ob die Rahmenbedingungen sich tatsächlich so massiv verschlechtert hätten. Aus Ingolstadt, Daniela Olivares.
1: Großeinsatz der Polizei in Berngau im Landkreis Neumarkt in der Oberpfalz. Am Nachmittag sind Schüsse gemeldet worden, abgefeuert offenbar von einer männlichen Person, die sich in einem Haus verschanzt hat. Was bisher bekannt ist, dazu unsere Korrespondentin Hanna Nussbaumer.
3: Das Wohnhaus, in dem sich der mutmaßliche Täter befinden soll, wird von der Polizei umstellt. Aktuell geht die Polizei davon aus, dass 2 Menschen durch Schüsse schwer verletzt worden sind. Nach BR-Informationen sollen die Verletzungen sogar lebensgefährlich sein. Weitere Details sind noch nicht bekannt. Sicher ist, dass es sich nicht um einen Banküberfall handelt. Das war zunächst die Vermutung, weil sich im abgesperrten Bereich eine Bankfiliale befindet. Die Bevölkerung wird weiterhin gebeten, ihre Häuser nicht zu verlassen.
1: Die Bundesregierung sieht Deutschland wieder auf Wachstumskurs. Das Wirtschaftsministerium hat seine Prognose für das laufende Jahr auf 1,3% angehoben. Im Frühjahr war man noch von 0,5% ausgegangen. Für das Plus macht Ressortchefin Reiche aber vor allem staatliche Investitionen verantwortlich. Das Wachstum trage sich noch nicht selbst. Reiche verlangt deshalb, dass die Sozial- und Arbeitsmarktreformen schnell umgesetzt werden. Sie gilt seit Jahren als Anwärterin auf den Literaturnobelpreis. Jetzt hat Anne Carson die begehrte Auszeichnung bekommen. Die 76-jährige Kanadierin zählt im englischsprachigen Raum zu den wichtigsten Autorinnen der Gegenwart. Aus Stockholm, Christian Stichler.
4: Die schwedische Akademie teilte heute mit, Carson werde für ihr kühnes und erfinderisches Werk ausgezeichnet. Das in einem spielerischen Dialog mit der klassischen Tradition neue Formen für die zeitgenössische Literatur geschaffen hat, so die Begründung der schwedischen Akademie.

0: Außerdem hat Carson viele Werke der klassischen griechischen Literatur übersetzt. Mit ihrem Essay Eros, the Bittersweet legte Carson 1986 die Grundlage für ihr späteres Werk.
1: Die hohen Energiepreise belasten nicht nur die privaten Haushalte. Besonders betroffen sind laut einer Studie Kitas und Pflegeheime, denn dort wird noch fast ausschließlich mit Öl oder Gas geheizt. Nach Berechnungen des AWO-Bundesverbands könnten sich die Kosten im Vergleich zu 2022 vervierfachen, sollte der Iran-Krieg andauern. Am Ende zahlten Pflegebedürftige, Familien, Kommunen und die sozialen Träger die Rechnung, so der Verband. Er forderte den Bund auf, die Sanierung deshalb mit jährlich 1 Milliarde Euro zu unterstützen. Das Wetter in Bayern. Windig und von Westen her Regen, an den Alpen Dauerregen. In Unterfranken Auflockerungen. In der Nacht oft klar bei 9 bis 2 Grad. Morgen nach Nebel zunächst freundlich, in Franken vereinzelt Regen. Am Samstag immer wieder Schauer, im Norden freundlicher. Höchstwerte 9 bis 17 Grad. Es ist gleich 18.04 Uhr. Die Verkehrsmeldungen: A3 Passau Richtung Nürnberg, zwischen Velburg und Neumarkt Ost 3 Kilometer Stau. A3 Würzburg Richtung Frankfurt, zwischen Weibersbrunn und Bessenbach-Walderschaff ein Unfall. A7 Ulm Richtung Würzburg, zwischen Ahlen-Westhausen und Ellwangen 6 Kilometer Stau wegen eines defekten Fahrzeugs. A8 Salzburg Richtung München, zwischen Fraßdorf und Rosenheim Baustelle 6 Kilometer Stau. A9 München Richtung Nürnberg, zwischen Manching und Denkendorf 17 Kilometer Stau und stockend. A92 München Richtung Deggendorf, zwischen Eching Ost und Freising Ost stockender Verkehr an einer Baustelle. Die A93 Weiden Richtung Holledau zwischen Regenstauf und dem Kreuz Regensburg 7 Kilometer stockender Verkehr an einer Baustelle. A96 München Richtung Lindau zwischen Sendling und Freiham Süd 6 Kilometer Stau nach einem Unfall im Baustellenbereich. Und die A99 Westumfahrung München Richtung Lindau zwischen Fröttmanning Nord und Dreieck Allach 10 Kilometer Stau. Soweit der Service.
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3: Und einen guten Abend wünscht Kerstin Grundmann. Gleich schauen wir nach Berlin, wo Grüne, SPD und Linke nach ersten Annäherungsversuchen jetzt Sondierungsgespräche planen, nachdem alle drei Parteien eine Antisemitismusvereinbarung unterzeichnet haben. Kerstin Wolter, Landeschefin der Linken.
4: Aus unserer Geschichte wächst eine besondere Verantwortung für den Schutz jüdischen Lebens. Wer für uns Verantwortung trägt, im Abgeordnetenhaus wie im Senat, garantiert das. Antisemitismus hat in Berlin keinen Platz.
3: Außerdem haben wir uns auf der Frankfurter Buchmesse umgehört, was denn Besucher und Experten vom Literaturnobelpreis für N. Carson halten. Der Verleger Andreas Rötzer.
5: Ich bin unglaublich begeistert, dass diese großartige Autorin jetzt endlich den Nobelpreis bekommt. Ich meine, seit Jahren ist sie genannt und jetzt endlich bekommt sie ihn.
3: Und außerdem geht es auch bei uns ums Parken und um Rechte und Pflichten bei der digitalen Parkraumüberwachung.
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3: Und dieser Song hier, ganz langsam angespielt, stammt aus dem letzten Adele-Album von 2021. Oh my God, herzlich willkommen.

0: Adele in der Welt am Abend. Was in Berlin passiert, ist für die CSU ein absoluter Skandal. Generalsekretär Huber kritisierte am Nachmittag, dass SPD und Grüne mit den Linken in Sondierungsgespräche einsteigen wollen. Vorher hatten sich alle drei potenziellen Koalitionäre auf eine gemeinsame Erklärung zum Umgang mit Antisemitismus geeinigt. Ute Schumacher.
1: 2,5 Wochen nach der Abgeordnetenhauswahl in Berlin haben sich die Spitzen von Linken, Grünen und SPD auf eine gemeinsame Linie gegen Antisemitismus verständigt und sich klar zum Existenzrecht Israels bekannt. Außerdem haben sie sich verständigt auf einen Umgang mit der organisierten Kriminalität. Zwei Vereinbarungen sind geschlossen. Die erste wendet sich gegen Antisemitismus, der in Berlin schon historisch von größter Bedeutung ist, sagt die Landesvorsitzende der Linken, Kerstin Wolter.
2: Aus unserer Geschichte wächst eine besondere Verantwortung für den Schutz jüdischen Lebens. Wer für uns Verantwortung trägt, im Abgeordnetenhaus wie im Senat, garantiert das. Antisemitismus hat in Berlin keinen Platz.
1: Wolter betont aber auch, was das für das Zusammenleben mit den unterschiedlichen Gruppen in der Hauptstadt bedeutet.
2: Man kann Antisemitismus klar bekämpfen und zugleich für die Menschenrechte der Palästinenserinnen und Palästinenser eintreten. Das ist kein Widerspruch. Das ist der Anspruch einer Politik, die Würde jedes Menschen zum Ausgangspunkt nimmt.
1: Für den Fall, dass Abgeordnete oder künftige Senatsmitglieder gegen die beschlossenen Grundsätze verstoßen, wollen Linke, Grüne und SPD Konsequenzen ziehen. Wenn nötig, können auch drei Experten dazugenommen werden, um die Verstöße zu bewerten. Am Ende muss die betroffene Fraktion selbst über Konsequenzen entscheiden. Die können bis zum Fraktionsausschluss gehen. Der Fraktionschef der Grünen im Berliner Abgeordnetenhaus, Werner Graf, ist zufrieden mit der Vereinbarung.
3: Wir nehmen diese Verantwortung ernst und wir wollen auch, und das ist uns wirklich wichtig, auch an die Jüdinnen und Juden sagen, wenn wir eine Regierung bilden, dann geben wir als diese Regierung auch ein Schutzversprechen an alle Jüdinnen und Juden.
1: Explizit ist in der Vereinbarung benannt, dass der Polizeischutz für jüdische Einrichtungen erhalten bleibt und wenn nötig noch ausgeweitet wird. Das Gleiche gilt diesbezüglich für den Verfassungsschutz. Ein Punkt, den auch der Fraktionschef der SPD, Steffen Krach, besonders betont. Und weiter?
4: Der gleiche Mechanismus, der beim Themenfeld Antisemitismus gilt, der gilt auch bei dem Themenfeld organisierte Kriminalität. Auch da darf es keine Nähe geben, keine Kontakte geben, sonst hat es Konsequenzen.
1: Auch hier kann im äußersten Fall der Ausschluss aus der Fraktion drohen. Nachdem die drei Parteien diese Regelungen verabredet haben, starten sofort die Sondierungen. Nun wird also geklärt, ob Linke, Grüne und SPD Koalitionsverhandlungen aufnehmen wollen. Ein wichtiges und konfliktreiches Thema dürfte dabei die Vergesellschaftung von großen Wohnungskonzernen sein. Für die Linke ist das eins ihrer wichtigsten Wahlziele. Aus der SPD gibt es Gegenwind. Wichtig wird auch das Thema Finanzen. Berlin muss in den nächsten Jahren rund 5 Milliarden Euro einsparen. Das sind mehr als 10% des gesamten Jahreshaushaltes.

0: Bruce Springsteen, 18.14 Uhr.
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0: Und genau das macht heute bei uns Priska Straub aus unserer Wissenschaftsredaktion. Und bei dir, Priska, geht es heute darum, was passiert, wenn Hunde sich denn bei Herrchen und Frauchen das Bett teilen.
2: Genau, das gemeinsame Schlafen mit Hunden. Und es geht um die Frage, verbessert das oder verschlechtert das die Schlafqualität?
0: Also ich könnte mir vorstellen, ich habe Kinder, dass das sicherlich möglicherweise vielleicht auf das Alter des Hundes ankommt, ob der zum Beispiel nachts raus muss.
2: Absolut. Deswegen die Studie der Forscher aus den USA, die haben deswegen auch Mensch-Hund-Paare ausgewählt. Da war der Hund zwischen 2 und 12, also so im guten Altersmittelfeld sozusagen. Sie haben beide mit Bewegungssensoren ausgestattet, die Menschen am Handgelenk, die Hunde am Halsband. Und so haben sie alle Bewegungen im Schlaf erfassen können. Und wie erwartet, wenn einer sich bewegt im Bett, bewegt sich auch der andere. Und interessant war, meist war es der Mensch, der sich zuerst gerührt hat. Und innerhalb von 5 Minuten zog dann der Hund im Bett sozusagen nach.
0: Das heißt, die beiden schaukeln sich gegenseitig so ein bisschen hoch, könnte man das sagen?
2: Ja, das war die Befürchtung, aber es ist überraschend andersrum. Also Hund oder kein Hund im Bett, das beeinflusst weder die Schlafdauer des Menschen noch die Erholung. Es war aber allerdings eine begrenzte Stichprobe. 25 Mensch-Hund-Paare, rund 1000 Nächte hat man aufgezeichnet. Anders war es aber, wenn der Mensch mit mehr als einem Hund im Bett liegt. Dann gibt es tatsächlich schlechtere Schlafwerte. Auch das wurde gemessen. Und bei der ganz grundsätzlichen Frage, ob Hunde ins Bett gehören oder nicht. Da halten sich die Forscher ganz bewusst raus.
0: Ja, man könnte also annehmen, dass der Mensch vielleicht den Hund im Bett mehr stört als umgekehrt, oder? Ja,
2: auch das ist möglich. Dann habe ich dir was mitgebracht über Jonathan. Das ist eine Riesenschildkröte, die stammt ursprünglich von den Seychellen. Eine Aldabra-Riesenschildkröte, also eine Art, die nur dort lebt. Die werden bekanntermaßen unglaublich alt, über 200 Jahre. Jonathan ist jetzt 194, geschätzt so genau kann man das nicht sagen. Aber er muss immer wieder herhalten, wenn es um die Erforschung von extremer Langlebigkeit geht.
0: Und was muss Jonathan genau dafür tun?
2: Also in diesem Fall musste er nur das Maul aufsperren. Dazu haben die US-Kollegen, das waren Bioinformatiker, ihn mit leckeren Mangos überzeugen können. Sie haben einen Wangenstrich genommen und dann eine DNA-Probe gewonnen und das Erbmaterial danach Faktoren durchsucht, die mit Lebenserwartung zusammenhängen. Und sie haben einiges gefunden, zum Beispiel besonders gutes Überwachungssystem, um beschädigte Erbsubstanz zu erkennen.
0: Da wäre dann die anschließende Frage, kann Jonathan die Schäden, die man dann im Erbgut entdeckt oder die er selber entdeckt, dann auch beseitigen?
2: Absolut. Oder eben auch reparieren. Und dadurch hat er eine überdurchschnittlich gute Zellgesundheit, ist ziemlich resistent, zum Beispiel auch gegen Krebserkrankungen. Die treten ja ganz typisch gehäuft im Alter auf. Und das Tier hat auch bestimmte Genvarianten, die erstaunlich stabil sind, trotz der 194 Jahre. Die arbeiten dann so präzise wie bei einem jugendlichen Tier. Und wie alle Schildkröten und auch alle Riesenschildkröten hat er einen sehr langsamen Stoffwechsel. Zum Beispiel kann er seinen Herzschlag extrem runterschrauben. Auch das minimiert den Verschleiß. Das Tier macht also scheinbar alles ganz besonders langsam, auch das Altwerden.
0: Priska Straub war das mit spannenden Wissenschaftsnachrichten. Danke dir.
2: Danke.

0: Die Hamburgerin Antje Schumacher war das hier in der Welt am Abend auf Bayern 2. Noch rund 5 Monate ist Frank-Walter Steinmeier ja auf dem Posten des Bundespräsidenten. Im März endet seine Amtszeit. Deshalb sind seine Reisen und Besuche gerade bei anderen Staatschefs allesamt Abschiedsbesuche. Im Moment ist Steinmeier zu Gast in Paris bei einem anderen Präsidenten, dessen Amtszeit auch bald zu Ende geht. Steinmeier und Macron kennen sich schon seit vielen Jahren und haben heute ihre persönliche Freundschaft betont und auch ein bisschen zelebriert.
1: Die deutsche Nationalhymne am Triumphbogen in Paris. Die Champs-Élysées waren komplett abgesperrt, am gesamten Straßenrand große deutsche und französische Flaggen. Dann durfte der Bundespräsident die Champs-Élysées herunterfahren, links und rechts von ihm die berittene Garde républicaine des französischen Präsidenten. Mehr protokollarische Ehre ging nicht für den Bundespräsidenten in Paris. Es war ein Abschiedsgeschenk von Präsident Macron, nicht nur an das deutsche Staatsoberhaupt, sondern auch an einen persönlichen Freund, wie Emmanuel Macron anschließend im Élysée-Palast deutlich machte. Sie sind zum Bundespräsidenten gewählt worden, wenige Monate bevor ich zum Präsidenten gewählt wurde. Seit 10 Jahren schreiten wir Seite an Seite voran. Wir haben einige Stürme gekannt, uns ihnen aber immer Hand in Hand gestellt. Dabei blickte Emmanuel Macron seinem langjährigen Wegbegleiter Frank-Walter Steinmeier vor den laufenden Kameras tief in die Augen, so tief, dass der Bundespräsident ein bisschen verlegen wirkte. Immerhin kramte er dann sein bestes Französisch zusammen. Für ein paar Sätze des Dankes reichte es.
2: Cher Emmanuel, cher ami, merci beaucoup pour ta chaleureuse invitation.
1: Der Bundespräsident sprach anschließend viel von gemeinsamen Zeiten, von ihrem gemeinsamen Abschied als Präsidentin und von Wehmut. Durch den Wintergarten des Élysée-Palastes wehte ein Hauch von Nostalgie.
2: Es ist ein Besuch, es ist ein Staatsbesuch, auch ein bisschen ein Abschiedsbesuch, aber eben ein Besuch in verdammt schwierigen Zeiten.
1: Der Bundespräsident

0: erwähnte den Ukraine-Krieg, die Polarisierung der Gesellschaft, die Stärkung der radikalen Ränder, eine politische Auseinandersetzung, die sich in die sozialen Netzwerke verlagert habe. In Deutschland hätten Wahlen stattgefunden, die weltweit diskutiert würden. Umso wichtiger sei es, so Steinmeier in Paris, den französischen Nachbarn zu versichern:
1: Auch die Deutschen werden gute Europäer bleiben. Bei allem, was sich bei uns verändert, wirtschaftlich, politisch, gerade auch in der Sicherheitspolitik, Deutschland, das ist und bleibt meine Überzeugung, nicht nur bis zum letzten Tag im Amt, sondern auch darüber hinaus. Deutschland kann nur als europäisches Deutschland erfolgreich sein, eng eingebettet in die Europäische Union.
0: Das klang schon sehr stark nach einem politischen Vermächtnis, das der Bundespräsident bei seinem Staatsbesuch in Frankreich noch einmal loswerden wollte. Fast so, als könnte die Ära der deutsch-französischen Zusammenarbeit angesichts der erstarkenden radikalen Kräfte in beiden Ländern bald vorbei sein. In Gegenwart der beiden Staatsoberhäupter Steinmeier und Macron wurde ein neues Rahmenabkommen für das deutsch-französische Jugendwerk unterschrieben. Dabei waren auch die saarländische Ministerpräsidentin Rehlinger sowie ihre Amtskollegen aus Baden-Württemberg und Rheinland-Pfalz, Özdemir und Schnieder. Morgen wollen Steinmeier und Macron noch zusammen einige Forschungs- und Verteidigungsstandorte in Bordeaux besuchen.
2: Kai Rienecker war das vom letzten Steinmeier-Besuch in Paris als Bundespräsident. Morgen früh spricht übrigens mein Kollege Rolf Böhmann in unserer Frühsendung der Welt am Morgen um 7:15 mit dem deutsch-französischen Kabarettisten Alphonse, der Steinmeier begleitet und sogar beim Staatsbankett heute Abend mit dabei sein wird. Ihr großes Vorbild war Oscar Wilde. Als Kind wollte sie genauso belesen, elegant und witzig sein wie der irische Schriftsteller. Die Kanadierin Anne Carson hat das mal vor einigen Jahren der New York Times erzählt. Dieses Interview und viele andere von ihr dürften heute nach 13 Uhr wieder rausgekramt worden sein, seitdem bekannt ist, dass die Dichterin, Übersetzerin und Philologin Carson 2026 den Literaturnobelpreis erhält. Wie die Literaturwelt hier in Deutschland, die gerade in Frankfurt auf der Buchmesse versammelt ist, genau auf diese Nachricht reagiert hat, fasst Anne Bassack zusammen.
3: Beim Berliner Verlag Mattes und Seitz war die Überraschung groß und auch die Freude. Verleger Andreas Rötzer:
4: Ich bin unglaublich begeistert, dass diese großartige Autorin jetzt endlich den Nobelpreis bekommt. Ich meine, seit Jahren ist sie genannt und jetzt endlich bekommt sie ihn.
3: Bei Mattes und Seitz ist zuletzt Norma Jean Baker von Troja erschienen. Anne Carson verschmilzt darin zwei Ikonen, Marilyn Monroe und Helena, die Schönheit aus der griechischen Mythologie. Das zusammenzubringen, das macht den Reiz von Anne Carsons Werk aus, sagt der Verlagschef.
4: Sie versteht es praktisch, über die Antike ein Licht auf unsere Gegenwart zu werfen. Und das schätze ich ungemein.
3: Dass der eher kleinere, unabhängige Verlag Mattes und Seitz überhaupt Bücher von Anne Carson auf den Markt bringen darf, ist der Übersetzerin Marie-Louise Knott zu verdanken, die die Auszeichnung für Carson mehr als verdient findet.
5: Ein Nobelpreis soll ja so sein, dass man wirklich auch weiß, das hat eine Ausstrahlung in die Welt. Die Art von Lyrik oder Literatur. Und das hat ja schon sehr lange eine große Ausstrahlung in die Welt. Das hat mich immer fasziniert.
3: Marie-Louise Knott liebt das Werk von Anne Carson und auch die teils herausfordernden Texte ins Deutsche zu übersetzen. Und sie hat einen Tipp für alle, die Carson kennenlernen wollen.
5: Mein Lieblingsband, glaube ich, ist immer noch Glas. Und da geht es nur darum, dass die Welt manchmal wie durch ein Glas von einem getrennt ist und was dabei passiert. Und das haben wir doch alle, jeden Tag im Leben.
3: In der kanadischen Verlagsecke auf der Buchmesse hat man den Nobelpreis für eine Landsfrau mit Stolz zur Kenntnis genommen. Gabrielle Echeverry von den unabhängigen kanadischen Verlagen sagt, dass sich alle für Anne Carson freuen.
6: We're so happy for her. Congratulations. That's fantastic.
3: Und sie sagt, dass Anne Carson in Kanada viele Fans hat, dass sie sehr bekannt ist, zumindest bei den englischsprachigen Lesern.
6: Her work is so fantastic. It's very well known in Canada. Most people who are know of Canadian literature in English would probably know about her work.
3: Verleger Andreas Rötzer rechnet jetzt mit großem Interesse auch in Deutschland und stellt sich auf viel Arbeit ein.
4: Wir überlegen jetzt gerade, wie viel man nachdruckt und welche Bücher wir nachdrucken. Den Fall hatte ich selbst noch nicht. Also wir müssen jetzt schauen, wie wir das gut organisieren.
3: Und die Übersetzerin Marie-Louise Knott, wird sie Anne Carson zum Nobelpreis gratulieren?
5: Ja, Logo.

0: Eher leise musikalische Bekenntnisse waren das vom Australier Robert Foster. Auf den Notfall sind Notfallmediziner vorbereitet, aber derzeit trainieren sie auch für den Katastrophenfall. Wie und warum, darum geht's nach den Kurzmeldungen bei uns mit Ann-Madeleine Gallert.
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2: Audi will Zukunftsvereinbarung neu verhandeln. Wie der Autobauer heute mitgeteilt hat, haben sich die Rahmenbedingungen so verschlechtert, dass er die sogenannte Schlechtwetterklausel gezogen hat. Sie sieht vor, dass Betriebsrat und Unternehmen vorzeitig in Gespräche gehen, etwa wenn die wirtschaftliche Lage schwierig ist. Auf der Kippe steht damit möglicherweise auch der Teil der Vereinbarung, der betriebsbedingte Kündigungen bis 2033 ausschließt. Spezialkräfte umstellen Wohnhaus in der Oberpfalz. Nach Angaben der Polizei hat sich darin ein Mann verschanzt, der mutmaßlich mehrere Schüsse abgegeben und dabei zwei Menschen schwer verletzt hat. Der Ortskern ist weiträumig abgesperrt. Die Bevölkerung von Berngau soll derzeit ihre Häuser nicht verlassen. Linke, Grüne und SPD in Berlin wollen Verstöße konsequent ahnden. Mitglieder, die sich antisemitisch äußern oder Kontakte zu Clans haben, müssen mit harten Sanktionen bis hin zum Parteiausschluss rechnen. Das erklärten die drei Parteien. Die Vereinbarung soll die Grundlage sein für die jetzt folgenden Sondierungsgespräche. Čeferin will wieder UEFA-Präsident werden. Der Slowene hat angekündigt, sich im April für eine zweite Amtszeit als Chef der Europäischen Fußballunion zu bewerben. Damit scheidet Čeferin aber als Gegenkandidat zu FIFA-Chef Infantino aus, der sich im März zur Wiederwahl stellt. Die UEFA unter Čeferin hatte sich zuletzt deutlich gegen die Pläne des Fußballverbands und seines Chefs gestellt. Soweit die Nachrichten um halb.
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2: Bewölkt und regnerisch, Tiefstwerte in der Nacht bis 2 Grad. Und der Bayern 2 Verkehrsservice. A3 Linz Richtung Passau zwischen Pocking und Passau Süd 4 Kilometer Stau. A3 Passau Richtung Nürnberg zwischen Parsberg und Neumarkt Ost 5 Kilometer Stau. A8 Salzburg Richtung München zwischen Fraßdorf und Rosenheim ebenfalls 5 Kilometer Stau. A72 Plauen Richtung Hof zwischen Pirk und Dreieck Hochfranken 6 Kilometer Stau nach einem Unfall. A92 München Richtung Deggendorf zwischen

0: dem Kreuz Neufahrn und Freising Ost, stockender Verkehr an einer Baustelle. A95 München Richtung Garmisch-Partenkirchen zwischen Sintelsdorf und Murnau-Kochel ein Unfall. A99 Eschenrieder-Spange Richtung Stuttgart zwischen Dreieck Allach und Dreieck München-Eschenried ein Unfall auf der linken Spur. A99 Ostumfahrung München Richtung Salzburg zwischen dem Kreuz München Nord und dem Kreuz München Ost 7 Kilometer Stau. Und die A99 Westumfahrung München Richtung Lindau zwischen Fröttmanning Nord und Dreieck Allach 10 Kilometer Stau. Es ist 18.33 Uhr.
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2: Mit Kerstin Grundmann. Wie umgehen mit einem Herzinfarkt und einer Gynäkolik, mit Arbeits-, Haushalts- und Verkehrsunfällen? Für all diese Notfälle sind Bayerns Notfallmediziner bestens gerüstet. Doch sie wollen sich auch auf Einsätze im Katastrophenfall vorbereiten. Zum Beispiel einen Einsatz wie den nach dem Amoklauf von Würzburg 2021. Bei ihrer Jahrestagung in Neu-Ulm trainieren die Ärztinnen und Ärzte Szenarien abseits der täglichen Routine. Dr. Thomas Jarausch war dazu am Bayern 2 Telefon, Chef der AGBN. Das ist die Arbeitsgemeinschaft der in Bayern tätigen Notärzte und Ärztinnen. Einen guten Abend.
3: Guten Abend, Frau Grundmann.
2: Herr Dr. Jarausch, man wird ja denken, dass sich Notärzte in fast allen Notfällen zurechtfinden und wissen, was zu tun ist. In welchen Situationen haben Sie denn aus Ihrer Sicht noch Nachholbedarf?
3: Also zum einen haben wir natürlich immer Bedarf, uns auf dem Laufenden zu halten und unsere Kenntnisse aufzufrischen. Das ist, glaube ich, eine ganz wichtige Maßnahme oder ein ganz wichtiges Vorgehen, das alle Ärzte haben sollten und meistens auch haben, dass wir uns aktualisieren, was Neues dazugekommen ist, wo fehlt mir noch irgendwas, wo brauche ich mehr Skill. Und dafür ist es eine Fortbildung, wie wir sie jetzt in den nächsten 3 bis 4 Tagen hier in Neu-Ulm abhalten, genau richtig. Aber wenn Sie mich fragen, wo haben wir Nachholbedarf, dann ist es schon so, dass sich die weltpolitische und die Sicherheitslage bei uns auch hier in Bayern langsam aber sicher geändert hat. Wir haben Einsätze in den letzten Jahren erlebt, die waren vor 20, 30 Jahren unvorstellbar. Ich bin Würzburger, ich denke nur an die beiden Terroranschläge, die wir erleben mussten 2016 und 2021. Daraus haben wir viel gelernt, viel weiterentwickelt, auch bayernweit. Aber das sind halt Szenarien, die wir als Ärzte üblicherweise in der Vergangenheit nicht erlebt haben.
2: Das heißt also, wenn ich Sie richtig verstehe, auch die Notfallmedizin muss sich an die veränderte Sicherheitslage weltweit und auch bei uns hier in Deutschland anpassen. Was ganz genau trainieren Sie und Ihre Kollegen denn da jetzt auf der Tagung?
3: Naja, wir haben unsere Tagung diesmal unter den Titel Terrorismus, Krisen und Katastrophen gestellt, weil das sicher die großen Herausforderungen der Zeit sind. Das heißt übrigens nicht, dass wir die anderen Dinge von Herzrhythmusstörungen bis Kindernotfällen hier vernachlässigen, aber es sind halt Dinge dazu gekommen, wie Schussverletzungen oder Zusammenarbeit mit der Bundeswehr in Krisenfällen, die bisher eigentlich nicht auf unserer täglichen To-Do-Liste standen, die wir jetzt aber versuchen zu integrieren und die uns dann, wenn denn der eine oder andere Kollege oder Kollegin in die Situation kommt, helfen soll, auch solche schwierigen Einsätze zu bewältigen.
2: Wie zum Beispiel bilden Sie sich jetzt weiter in Sachen Schutzverletzungen?
3: Also wir bieten morgen hier im Rahmen der Fortbildung ein Seminar an. Da ist uns die Bundeswehr sehr behilflich. Da haben sich Teilnehmer im Beschussamt angemeldet. Das heißt, man lernt dort, was überhaupt Schussverletzungen für Verletzungen setzen, die sie ja von außen in der Regel oft kaum erkennen können oder nur kleine Einschüsse machen, die aber zu fürchterlichen Verletzungen in den inneren Organen führen können. Das überhaupt, sich diese Kenntnis anzueignen, ist schon sehr wichtig. Und diese Möglichkeit bietet uns hier, gerade hier in Neu-Ulm, weil wir ja das Bundeswehrkrankenhaus Ulm vor der Tür haben, die Bundeswehr. Das ist mal das eine. Das zweite ist, wir bekommen morgen hier von der Bundeswehr einen Rettungshubschrauber, einen sogenannten SRR-Hubschrauber, der uns hier besuchen wird und auch dort die Möglichkeit hat, dass sich die zivilen Ärzte in der Zusammenarbeit mit der Bundeswehr für solche Fälle informieren.
2: Wie läuft diese Zusammenarbeit? Wie funktioniert das bislang?
3: Ja, die läuft natürlich bisher auch schon, aber die ist so selten und so wenig praktiziert, dass es einfach wichtig ist, sich auszutauschen, damit man im Falle des Einsatzes einander überhaupt versteht und die Mechanismen kennt. Militärisches Vorgehen oder militärisches Training weicht natürlich vom zivilen Training erheblich ab. Aber wir müssen da zueinander finden und füreinander Verständnis haben, damit wir im Krisenfall dann auch gemeinsam funktionieren.
2: In Ihrer Tagesordnung habe ich auch noch gelesen, dass Sie sich auch mit der Rolle Deutschlands

0: als medizinisches Drehkreuz im Rahmen der NATO beschäftigen. Wie weit fortgeschritten sind denn die Planungen dafür den Ernstfall? Und wie gut fühlen Sie sich als Mediziner da gerüstet?
1: Also die Frage müsste ich jetzt eigentlich weitergeben an die Bundeswehr oder an die Repräsentanten der Bundeswehr, weil ich natürlich nicht eingeweiht bin in den Operationsplan Deutschland. Wir sind nur in Teilen informiert und das ist zum Beispiel eben auch der Sinn und Zweck, dass der Generalarzt hier bei uns vor den bayerischen Notärzten referiert, um für uns auch ein Update zu machen. Aber bekanntermaßen wird Deutschland, wenn wir wirklich so weit denken, dass der Krisenfall oder der sogenannte V-Fall eintritt, ist das Aufmarschgebiet für Hunderttausende von Soldaten der NATO, die durch Deutschland durch müssen, wo immer sie dann gebraucht werden. Und das wäre eine Riesenherausforderung für die deutsche Infrastruktur und natürlich auch fürs Gesundheitswesen.
0: Wie groß ist denn das Interesse von Ihren Kollegen an dieser Art von Weiterbildung? Wie erleben Sie das?
1: Also die hier sind, die haben großes Interesse dran. Dieses Thema hat richtig Fahrt aufgenommen in den vergangenen Jahren. Leider natürlich eben durch Ereignisse wie in Würzburg oder in München oder durch Amokläufe, durch Terror, der auch im europäischen Ausland um uns herum passiert. Wir können uns da nicht mehr wegdenken und deswegen ist bei den meisten, würde ich sagen, Kolleginnen und Kollegen dafür eine sehr hohe Sensibilität da und sind sehr dankbar, dass wir die Optionen hier anbieten, sich in der Sache, in diesen Dingen weiterzubilden.
0: Notfallmediziner trainieren den Katastrophenfall. Bei uns war Dr. Thomas Jarausch, Vorsitzender der Arbeitsgemeinschaft der in Bayern tätigen Notärzte und Ärztinnen. Ich danke Ihnen ganz herzlich für das Gespräch.
1: Ich Ihnen auch. Schönen Abend.

0: Motown Sound von Jaylen Ngonde auf Bayern 2, ganz genau gleich 18.42 Uhr. Nahbar, kompetent und verbindlich. Diese drei Wörter, habe ich gelesen, fallen den Briten im Moment zu ihrem neuen Premier Andy Burnham ein. 46% der Briten sind zufrieden mit ihrem neuen Premier, Zustimmungswerte, von denen der Bundeskanzler im Moment wohl nur träumen kann. Die beiden Regierungschefs trafen sich heute in Berlin. Burnham ist zum Antrittsbesuch in die deutsche Hauptstadt gekommen, auch weil ein schon länger unterzeichneter deutsch-britischer Freundschaftsvertrag ganz offiziell in Kraft getreten ist.
1: Und, hat euch das gefallen?
2: Das fragt Friedrich Merz die 12 Jugendlichen, die hinter ihm auf den Stufen im Kanzleramt stehen. Die Reaktion der Schülerinnen und Schüler eines Berliner Gymnasiums? Einige schauen regungslos, andere nicken etwas verschüchtert. Was die Schüler bewerten sollen, hat Merz wenige Minuten zuvor so beschrieben.
1: Ja, das ist ein in der Tat weiterer historischer Tag.
2: Historisch, weil heute ein neuer deutsch-britischer Freundschaftsvertrag in Kraft tritt. Das sogenannte Kensington-Abkommen wurde zwar bereits vergangenes Jahr unterzeichnet, damals noch von Keir Starmer und Merz. Heute aber tauschen der Kanzler und Andy Burnham, der Nachfolger von Starmer als britischer Premier, die Ratifizierungsurkunden aus. Mit Blick auf die schwierigen Jahre vor und seit dem Brexit lobt Merz das Abkommen.
1: Dieser Vertrag eröffnet neue Möglichkeiten für Großbritannien und für Deutschland in der Zusammenarbeit. Nachdem Großbritannien leider die Europäische Union verlassen hat, machen wir jetzt wenigstens bilateral einen Vertrag.
2: Das Kensington-Abkommen vertieft die Zusammenarbeit beider Länder, unter anderem wirtschaftlich, militärisch und sicherheitspolitisch. Es vereinfacht auch wieder Schüleraustausche. Deswegen stehen hinter den beiden Regierungschefs auch die 12 Schülerinnen und Schüler, die alle Englisch als Leistungskursfach gewählt haben. Aber es geht nicht nur um den Freundschaftsvertrag heute, wie Großbritanniens Premier Burnham erklärt.
3: We are announcing today.
2: Heute kündigen wir eine Zusammenarbeit auf mehreren Ebenen an, insbesondere in den Bereichen Verteidigung und Sicherheit. Eine neue Partnerschaft zur Bekämpfung hybrider Angriffe. Das Vereinigte Königreich und Deutschland sind regelmäßig mit solchen Bedrohungen konfrontiert. Deshalb ist es sinnvoll, diesen Gefahren gemeinsam zu begegnen und uns gegenseitig bei ihrer Abwehr zu unterstützen. Burnham bietet Merz an, dass Deutschland an der Entwicklung eines Kampfflugzeugs im Rahmen des sogenannten GCAP-Programms teilnehmen könne. Dieses Projekt treibe man gemeinsam mit den Partnern Italien und Japan voran. FCAS, ein deutsch-französisches Kampfjet-Projekt, scheiterte zuletzt. Burnham brachte zuletzt auch eine Rückkehr Großbritanniens in die Europäische Union ins Spiel. Doch dazu äußert er sich heute nicht weiter. Ziel sei es, ganz grundsätzlich, sein Land wieder näher an Europa heranzuführen. Im November soll es in Brüssel einen Gipfel zwischen der Europäischen Union und Großbritannien geben. Nachdem Merz nach Ende der Pressekonferenz die Schüler noch fragt, wer schon mal in Großbritannien war und welche Städte sie besucht haben, streckt Burnham seinen Kopf nochmal zu Merz. Kann ich eine Frage stellen? Sicher, antwortet Merz. Ein wichtiges Thema hat der britische Premier nämlich noch auf der Liste. Fußball. Wie schlägt sich Harry Kane, will Burnham wissen, der englische Fußballstar, der bei Bayern München Tore am Fließband schießt. Und gerne würde man hören, wie der Kanzler, bekennender Fan von Borussia Dortmund, den Stürmer von Dortmunds größtem Konkurrenten bewertet. Doch leider werden genau in diesem Moment die Mikrofone weggetragen.
0: Jasper Ruppert war das über Fußballverträge und den heutigen Burnham-Besuch in Berlin.

0: Maria Gadu war das mit Chimbalaye. Dieser Song hat die Brasilianerin international bekannt gemacht. Wenn Parkplätze knapp, begehrt und Parkhäuser teuer sind, dann weichen Autofahrer und auch Fahrerinnen, muss ich sagen, gern mal auf den Supermarkt um die Ecke aus, weil das in den meisten Fällen nichts kostet. Was ganz sicher Verbraucher nervt, die dann bei ihrem Einkauf ewig nach einem Parkplatz suchen müssen. Deshalb entscheiden sich immer mehr Supermärkte für eine digitale Parkraumüberwachung. Was Kunden und Nichtkunden dazu wissen müssen, fasst Astrid Halder zusammen.
1: Supermärkte beauftragen immer öfter private Dienstleister, ihre Parkplätze zu überwachen. Kameras filmen das Ein- und Ausfahren, scannen die Kennzeichen. Wer länger bleibt als erlaubt, bekommt die Zahlungsaufforderung per Post. Dafür dürfen die Firmen die Halterdaten sogar beim Kraftfahrtbundesamt abfragen. Viele Kunden sehen diese digitale Kontrolle kritisch.
2: Das Scannen und das Aufzeichnen, das finde ich insgesamt nicht gut, weil man überall dann, wenn es schlecht benutzt wird, nachvollziehbar wird. Da war ich da, da war ich da, da war ich da.
3: Heutzutage wird alles nur noch überwacht und insofern muss man sich wahrscheinlich da fügen.
1: Rechtsanwalt Sebastian Günneweg vertritt Menschen, die sich gegen solche Knöllchen wehren. Er berichtet von Fehlern und fragwürdigen Fällen, etwa Gebühren, obwohl jemand nur kurz gewendet hat. Doch grundsätzlich ist digitale Parkraumüberwachung zulässig.
4: Weil das berechtigte Interesse des Parkplatzinhabers hier natürlich schon eine Parkraumüberwachung zulässt, aber das hat sehr strenge Grenzen.
1: So muss der Supermarktbetreiber nachweisen können, dass er damit die Parkplätze für seine Kunden freihalten will, also ein berechtigtes Interesse hat. Und es dürfen nicht mehr Daten erfasst werden als unbedingt nötig. Auch die Strafzahlungen müssen verhältnismäßig sein.
4: Das heißt, es darf jetzt nicht exorbitant viel sein. Man orientiert sich da im Regelfall so an den Gebührensätzen, die es auch im öffentlichen Raum, also dieses typische Knöllchen, was jeder kennt, beträgt.
1: Inzwischen setzen nicht nur Supermärkte, sondern auch Städte und Gemeinden digitale Systeme auf Bezahlparkplätzen ein. Auch für Kommunen gelten strenge Vorgaben zur Speicherung, betont der bayerische Landesbeauftragte für Datenschutz Thomas Petri.
5: Die Daten, die erfasst werden durch einen Scanner, die werden so lange gespeichert, bis das Fahrzeug den Parkraum verlässt. Und danach sind die zu löschen.
1: Voraussetzung für die digitale Überwachung: Autofahrer müssen die Regeln klar erkennen können, etwa durch gut sichtbare Schilder. Vertragsbedingungen müssen so formuliert sein, dass sie auch Nichtjuristen verstehen. Der bayerische Datenschutzbeauftragte Thomas Petri geht davon aus, dass die digitale Parkraumüberwachung noch zunehmen wird.
5: Weil die digitale Bewirtschaftung personalsparend ist. Man hat da einfach die Möglichkeit, sehr, sehr viel standardisiert abzuwickeln. Und vielleicht hat auch der ein oder andere PKW-Nutzer auch ein bisschen Zeitersparnis, weil man einfach alles digital abwickelt. Es ist also unter Umständen bequemer.
1: Solange sich alle an die Datenschutzregeln hielten, sei das in Ordnung. Und wer das Gefühl hat, dass etwas nicht stimmt, kann sich wehren mit Widerspruch, Anwalt und notfalls bei Datenschützern.

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0: Der Österreicher Josh war das mit einem Wiesn-Hit von 2018 und sowieso. Mit dem verabschiedet sich das Sendeteam für heute von Ihnen. Einen schönen Abend und jetzt viel Spaß mit der Gute-Nacht-Geschichte.
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2: Hallo, ich heiße Anton. Ich bin 6 Jahre alt und dienstags gehe ich immer zu meiner Oma. Sie heißt Otto. Natürlich nicht wirklich. Eigentlich heißt sie Inge. Aber weil meine andere Oma auch Inge heißt, hat Oma Otto einfach ihren Nachnamen zum Vornamen gemacht. Ihr merkt schon, Oma Otto ist ein bisschen anders als andere Omas. Letzten Dienstag war alles anders. Anders als sonst. Erst war Oma Otto ganz anders und dann war ich ganz anders. Und am Ende war alles doch wieder ganz anders. Und zwar war das so. Ich kam gerade aus der Schule und hatte mächtig Hunger. Oma Otto stand in der Küche am Herd und war grummelig. »Warum bist du denn grummelig?« habe ich gefragt. »Ich bin überhaupt nicht grummelig«, hat Oma Otto gesagt und ganz grummelig mit dem großen Holzlöffel im Kochtopf gerührt. »Bist du wohl?« hab ich gesagt. »Gar nicht«, hat Oma Otto gesagt und ist aus der Küche gestapft und hat mit einem lauten Rums die Wohnungstür zugeknallt. Weg war sie. »Nanu«, hab ich mich gewundert. Aber dann war mir klar, das ist bestimmt ein neues Spiel, das sich Oma Otto ausgedacht hat. Sie ist Anton mit schlechter Laune und ich bin Oma Otto. Ich bin nämlich auch schon mal Türen knallend weggelaufen. Da hatte ich überhaupt keine Lust abzuwaschen und Hausaufgaben zu machen, weil ich viel lieber spielen wollte. Und Oma Otto hatte gesagt, »Tut mir leid, Anton, was sein muss, muss sein.« Da hab ich geschrien, »Gar nicht!« und weg war ich. Aber nicht lange. Ich hab also überlegt, was Oma Otto wohl macht, wenn ich nicht da bin. Das war gar nicht so einfach. Aber dann habe ich den Kochtopf auf dem Herd gesehen und wusste es. Kochen! Ich hab mir Oma Ottos Küchenschürze umgebunden, mich auf die Zehenspitzen gestellt und in den Kochtopf geguckt. Aha! Heute gibt es Gemüseeintopf, habe ich gesagt. Den mag mein lieber Anton gerne, besonders mit Knackwürsten. Dann habe ich das Radio eingeschaltet. Oma Otto hört nämlich gerne Radio, das weiß ich. Aber im Radio haben sie nur geredet und ich habe kein Wort verstanden. Das war langweilig. Aber ich war ja Oma Otto. Also habe ich so getan, als würde ich verstehen, worum es geht und gesagt, »Ach, das ist ja interessant. Das muss ich unbedingt Anton erzählen, wenn er aus der Schule kommt.« Aber Anton kam nicht. Also, Oma Otto. Ich habe dann so getan, als würde ich Zeitung lesen und ein paar wichtige Telefonate führen. Aber das hat keinen Spaß gemacht, so alleine. Da hat es an der Tür geklingelt. Es war Oma Otto. »So ein Quatsch!« hat sie gesagt und mich ganz fest umarmt. »Was hab ich mir denn dabei gedacht?« »Ich finde das Spiel auch nicht so toll«, habe ich gesagt.
3: »Welches Spiel?«
2: hat Oma Otto sich gewundert. »Na, dass du bist Anton und hast schlechte Laune und ich bin Oma Otto und koche Eintopfspiel.«
3: »Ach so, eigentlich habe ich nur schlecht geschlafen letzte Nacht, deshalb war ich so grummelig. Dass mir das nicht nochmal passiert«, meinte Oma Otto.
2: »Ach so, da habe ich mich gewundert. Und was hast du gemacht, als du weg warst?«
3: »Zuerst habe ich mit einer leeren Plastikflasche Fußball gespielt.«
2: »Das hätte ich wahrscheinlich...«

0: Merki.
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9: Damit ist es dann auch schon höchste Eisenbahn für den Zündfunk hier auf Bayern 2. Heute unter anderem mit einem queeren türkischen Popstar, der sich jetzt ins Visier der Staatsanwaltschaft gesungen hat sozusagen. Sein letztes Video sei angeblich zu obszön und passt wohl auch nicht ins Familienbild der Erdogan-Regierung. Das und manches mehr auf der anderen Seite der Nachrichten hier auf Bayern 2 im Zündfunk mit Florian Scheirer und Oliver Buschek. Bis gleich.
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10: Um 19 Uhr mit Anne-Madeleine Gallert. Nach den Schüssen in Berngau im Landkreis Neumarkt in der Oberpfalz ist jetzt bestätigt, ein Mensch ist tot, ein weiterer schwer verletzt. Der mutmaßliche Täter hat sich in einem Haus im Ortskern verschanzt. Einzelheiten von BR-Reporterin Tanja Gorges.
11: Was wir mittlerweile gesichert wissen, ist, dass es eine Waffenkontrolle gegeben hat bei dem mutmaßlichen Täter und dass die zwei verletzten, schwer verletzten Mitarbeiter des Landratsamtes gewesen sind. Und wie wir auch vor wenigen Minuten erst erfahren haben, ist eine Person mittlerweile auch verstorben. Die wurde vor dem Haus tot geborgen. Es besteht immer noch eine Gefährdungslage, wie die Polizei sagt. Der Einsatz läuft noch. Wie gesagt, es ist auch alles noch abgesperrt. Aktuell gilt noch immer die Situation, dass das Haus, wo sich der mutmaßliche Täter befindet, umstellt ist.
10: Paukenschlag beim Ingolstädter Autobauer Audi. Eigentlich gilt dort eine sogenannte Zukunftsvereinbarung mit den Arbeitnehmern. Jetzt hat das Unternehmen aber nach eigenen Angaben die Schlechtwetterklausel gezogen. Die besagt, dass sich beide Seiten schon früher wieder an den Verhandlungstisch setzen, wenn sich die wirtschaftliche Lage verschlechtert. Damit wackelt möglicherweise auch die Jobgarantie bis 2033. Das Studienseminar St. Michael in Traunstein war früher eine katholische Kaderschmiede. Auch Papst Benedikt hat als Schüler das Internat besucht. Erste Gewaltvorwürfe gab es schon 2016. Jetzt liegt eine sozialwissenschaftliche Studie vor, die den Zeitraum von 1960 bis 1990 untersucht hat. Darin dokumentiert zahlreiche Fälle von körperlicher und psychischer Gewalt gegen minderjährige Schüler. Eckhard Querner berichtet.
12: Ohrfeigen, Kopfnüsse ziehen an den Haaren. Zahlreiche Schüler machten im Traunsteiner Studienseminar teils massive Gewalterfahrungen. Manche mussten vom eigenen Erbrochenen essen, andere erlebten Drohungen und Kollektivstrafen. Die Aufarbeitungsstudie nennt auch Fälle von sexualisierter Gewalt. Juristische Konsequenzen hat die Aufarbeitungsstudie wohl keine. Die Taten liegen mindestens 35 Jahre zurück und dürften verjährt sein.
10: In Norwegen steht der komplette Zugverkehr gerade still. Grund ist eine Störung im Kommunikationsnetz. Dadurch kann im Notfall keine Verbindung zu den Rettungsdiensten hergestellt werden, so wie ein Bahnsprecher erklärt hat. Und deshalb darf im Moment kein Zug fahren. Hinweise auf einen Hackerangriff gibt es nicht. Wann es für die Züge weitergeht, ist noch nicht klar. Das Wetter in Bayern. Windig und von Westen her Regen, an den Alpen Dauerregen, in Unterfranken Auflockerungen. In der Nacht oft klar bei 9 bis 2 Grad. Morgen nach Nebel zunächst freundlich, in Franken vereinzelt Regen. Am Samstag immer wieder Schauer, im Norden freundlicher, Höchstwerte 9 bis 17 Grad. Es ist 19.03 Uhr. Die Verkehrsmeldungen. A3 Linz Richtung Passau zwischen Pocking und Passau Süd 3 Kilometer Stau. A3 Passau Richtung Nürnberg zwischen Parsberg und Neumarkt Ost 6 Kilometer Stau.

0: A7 Ulm Richtung Füssen zwischen dem Kreuz Ulm-Elchingen und Dreieck-Kittistetten 5 Kilometer Stau. A8 München Richtung Salzburg zwischen Rosenheim West und Rohrdorf ebenfalls 5 Kilometer Stau. A8 Salzburg Richtung München zwischen Fraßdorf und Rosenheim 5 Kilometer Stau. A72 Plauen Richtung Hof zwischen Pirk und Dreieck Hochfranken 5 Kilometer Stau nach einem Unfall. A95 München Richtung Garmisch-Partenkirchen zwischen Sindelsdorf und Murnau-Kochel Sperre nach einem Unfall, der Verkehr wird abgeleitet. A96 München Richtung Lindau zwischen Leim und Freiham Süd 5 Kilometer Stau an einer geräumten Unfallstelle. Und die A99 Westumfahrung München Richtung Lindau zwischen Neuherberg und Dreieck Allach 9 Kilometer Stau und stockend. Soweit der Service.
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2: Einen schönen guten Abend und herzlich willkommen zum Zündfunk, heute mit Oliver Buschek
3: und Flo Scheirer. Hallo.
2: Heute am 8. Oktober, da ist Weltkrakentag und das bringt mich direkt zu meinem persönlichen Highlight des heutigen Bayern 2 Tages, denn in der Sendung Nah dran, da hat Kollege Uli Knapp um kurz nach 9 mit dem Oktopusforscher Wolfgang Slani gesprochen. Der hat einen Kraken namens Honey als Haustier und das muss ein echt angenehmes Zusammenleben sein.
4: Manchmal steht sie, so wie heute, schon sehr früh auf. Da war sie schon um 6 Uhr in der Früh wach, hat mich gleich begrüßt, meine Hand gezogen und dann wieder weggestoßen. Dann habe ich ihr ein Fernsehprogramm angeboten und sie hat sich für Star Wars heute entschieden.
5: Welchen Teil von Star Wars?
4: Momentan schaut sie sich gerade die Serie über Han Solo an.
5: Ah ja, okay.
2: Ja, ich denke mal, Star Wars dient Honey als Anschauungsmaterial, um die Eroberung des Universums zu planen, denn Oktopusse sind ja einfach so wahnsinnig schlau, wie wir wissen.
3: Es ist so süß. Ich frage mich, Honey jetzt wie in Honey und Nanny oder Honey wie in Schätzchen?
2: Ich habe keine Ahnung, schätze aber auch, dass das dem Tier genauso egal ist, wie ob man es nun Krake oder Oktopus nennt. Das ist nämlich dasselbe, um das an diesem heutigen Gedenktag nochmal festzuhalten.
3: Ja, dann schnell weiter zu Minbita Mataro. Der kommt aus Salzburg, lebt jetzt in Wien und wurde letztes Jahr bekannt durch seinen Dokumentarfilm Austroschwarz, in dem er zusammen mit Helmut Kahner sein Leben als schwarzer Österreicher dokumentiert hat. Seine neue Single, wie könnte es an dieser Stelle passender sein, heißt Grüße Sie.

0: Da lohnt es sich doch mal auch in das Video von Mevita Mataro reinzuschauen. Zwischen Beisel, Kaffeehaus und Würstelstand wird einem dieses Bekenntnis zu Österreich in seinen ironischen Momenten da noch ein bisschen klarer. Aber nein, eine False-Flag-Aktion ist das sicher nicht, auch wenn ein Schwarzer, der vor einer rot-weiß-roten Flagge natürlich Austropop performt, für manche schon eine Provokation sein könnte. Mehr Provokationen heute hier im Zündfunk, die können in anderen Ländern ganz andere Konsequenzen haben, nämlich eine Haftstrafe bedeuten. Wir berichten heute über die Anklage gegen den türkischen Superstar Mabel Matiz, dem wegen Obszönität eine Haftstrafe droht.
1: Apropos Superstar, dass große Stars an Clubtüren abgewiesen werden, das kommt ja immer wieder mal vor. So erzählen sich manche bis heute genüsslich, dass selbst ein Elon Musk angeblich nicht über die Schwelle des Berghain kam. Was wir aber bisher noch nicht gehört haben, das ist die Geschichte, die Rosalia jetzt in der Late-Night-Show von Jimmy Fallon zum Besten gegeben hat. Sie ist nämlich auch abgewiesen worden, aber nicht an der Clubtür, sondern an einem Kirchenportal.
0: Ja, dabei sollte man doch meinen, das Haus Gottes steht jedem offen nach dem Motto: Kommt alle zu mir, die ihr mühselig und beladen seid.
1: Ja, vielleicht ist sie nicht mühselig genug erschienen und es geht vielleicht auch nicht für jedes Haus Gottes. Rosalia hatte sich da wohl eine besonders hippe Baptistenkirche in Harlem ausgesucht, hatte sich nach eigenen Angaben auch ordentlich herausgeputzt für den Sonntagsgottesdienst, hatte ihre O-Ton-Kirchenheels an, aber dann der Türsteher: Sorry, heute nicht, Kirche schon voll, nur für Stammgäste.
0: Aber wie hat Paul schon gesagt, ein Paradies ist immer dann, wenn einer da ist, der wo aufpasst, dass keiner reinkommt.
1: Rosalia sagt trotzdem, sie habe gar nicht gewusst, dass so etwas überhaupt möglich sei.
0: Den Satz merke ich mir mal, wenn ich mal zum Beispiel wieder keine Karten fürs Rosalia-Konzert zum Beispiel bekomme.
1: Ja, was hat sie gemacht? Sie ist stattdessen dann shoppen gegangen, Schuhe kaufen. Kann ja auch etwas Erlösendes haben.
0: Shopping sozusagen als kleinster gemeinsamer Nenner, als lowest common denominator. Und so heißt die neue Single von Fujiya und Miyagi, die britische Band mit dem japanischen Namen und dem deutschen Krautrock-Einfluss, hier im Zündfunk auf Bayern 2.

0: Fujia und Miyagi ausbreiten im Zündfunk auf Bayern 2. Am 30. Oktober erscheint ihr neuntes Album New Shiny Objects und in diesem Song Lowest Common Denominator, da singt der Sänger David Best: You try to push the buttons to provoke a negative reaction, so I try to ignore these feelings that I store to prevent an explosion. Also er lässt sich nicht provozieren, denn er sagt, er will uns eigentlich alle nur zum Tanzen bringen. Aber Musik und Tanz, gerade als Ausdruck von Freiheit, das hat Mächtigen seit jeher missfallen.
1: Ja, was uns zum nächsten Thema bringt, offen schwul, lesbisch oder trans zu sein, das ist in manchen Ländern schwieriger als in anderen. Und zu diesen Ländern, in denen es schwieriger ist, gehört auch die Türkei. Mehr als 100 Menschen sind da im September bei landesweiten Razzien gegen LGBTQ+-Organisationen und AktivistInnen festgenommen worden. Dutzende kamen in Untersuchungshaft, Webseiten und Social-Media-Accounts wurden gesperrt. Und auch die Popkultur gerät dort immer stärker ins Visier. Gegen einen der bekanntesten türkischen Sänger, Mabel Matiz, läuft jetzt ein Verfahren wegen Obszönität. Unter anderem wegen einer Szene in seinem neuen Musikvideo, in der zwei Männer miteinander tanzen. Was da genau los ist, das wollen wir uns jetzt von Antonia Rüller aus dem ARD-Studio Istanbul erklären lassen. Hallo Antonia.
2: Hi.
1: Mabel Matiz ist ja einer der bekanntesten Popkünstler des Landes. Was genau ist an diesem neuen Song und dem Video jetzt so umstritten, dass sich sogar die Staatsanwaltschaft damit beschäftigt?
2: Ja, wenn man das Video sieht, wirkt die Szene ehrlich gesagt ziemlich unspektakulär. Gegen Ende feiern Menschen draußen, es ist eine Partysituation und dann tanzen da eben auch diese zwei Männer miteinander, die bewegen die Arme und Hüften. Und ich musste beim Anschauen ehrlich gesagt ein bisschen schmunzeln, weil ich dachte, so oder so ähnlich tanzen ständig Männer auf türkischen Hochzeiten. Die Staatsanwaltschaft beschreibt diese Bewegung aber tatsächlich ziemlich genau in der Anklageschrift. Sie nimmt auch den Liedtext ins Visier. Wir können ja auch mal eben kurz reinhören. Das Lied heißt Haleylim. Man hört, es ist eher ein Popsong. Es geht um Begehren, um Nähe, um eine geliebte Person. Zusammen mit den Bildern wertet die Staatsanwaltschaft das aber möglicherweise als obszön. Mabel Matiz musste deshalb auch aussagen, er darf die Türkei auch momentan nicht verlassen und ihm könnten bis zu 3 Jahre Haft drohen. Und wichtig, und das ist wahrscheinlich auch etwas, was reinspielt, Matiz ist offen homosexuell und spricht auch offen darüber, über seine sexuelle Identität und seine Nähe zur LGBTQ+-Community. Und deswegen ist sein

0: eine Kunst auch schon häufiger ins Visier der Behörden geraten.
1: Nun lebt ja Popmusik auch davon, Grenzen auszutesten, eben auch bei Themen wie Geschlecht, Körper, Sexualität. Würdest du sagen, dass sich der Raum dafür in der Türkei verändert, gar verengt hat?
0: Ja, den Eindruck habe ich schon. Mabel Matiz ist auch weitaus nicht der Einzige. Es gab auch eine Girlgroup, Manifest heißt sie. Die wurde auch schon wegen angeblicher Obszönität zu knapp 4 Monaten auf Bewährung verurteilt. Ich war auch letzte Woche zum Beispiel auf einem Konzert bei der Boyband Crush. Das sind 7 junge Männer. Die sind so ein bisschen K-Pop-ähnlich, sehr gestylt. Die tragen viel Silberschmuck, die haben blondierte, gegelte Haare, auch manchmal so ein bisschen Make-up mit so schwarzem Kajal um die Augen. Und die werden auch gerade sehr stark kritisiert von konservativen Medien und auch auf Social Media, weil sie als zu feminin oder nicht männlich genug gelten. Ich habe dann auch mit den jungen Fans gesprochen, die sehen das komplett anders. Also die sagen, die finden das total cool, die mögen die Musik, die finden sogar, dass die wie Vorbilder sind, weil sie eben so modern sind. Und ich muss natürlich sagen, gegen Crush läuft kein Strafverfahren, das ist wichtig, aber man sieht daran, dass in der Popkultur gerade grundsätzlich darüber gestritten wird, was ist männlich und was ist weiblich und was ist akzeptabel.
1: Nun stehen diese kulturellen Konflikte ja auch nicht für sich. Also die Regierung in der Türkei, nach dem, was man hier hört, spricht seit einiger Zeit sehr offensiv über Familie, Geburtenrate, traditionelle Werte. Wie hängt das alles genau miteinander zusammen?
0: Die Regierung selbst begründet die Politik vor allen Dingen mit dem demografischen Wandel. 2025 war das Jahr der Familie. Inzwischen ist daraus eine ganze Dekade geworden. Die Dekade der Familie und Bevölkerung heißt sie, von 2026 bis 2035. Offiziell geht es darum, Familie zu stärken, Eheschließung zu fördern und Geburtenraten zu erhöhen. Das ist zumindest die Begründung der Regierung. Gleichzeitig hängt daran aber auch ein sehr bestimmtes Familienbild. Erdogan spricht immer wieder von der traditionellen Familie zwischen Mann und Frau und im besten Fall Kindern und stellt halt diese LGBTQ+-Themen als Gefahr für die Familie, für Kinder und die gesellschaftlichen Werte dar. Und genau deshalb ist auch dieser Name dieser großen Polizeiaktion im September, wo die ganzen Festnahmen da waren, Familie ist sicher.
1: Schöner Name. Homosexualität ist aber in der Türkei doch nicht verboten. Was verändert sich denn dann genau gerade?
0: Ja, die Frage ist, glaube ich, weniger, ist queeres Leben legal, sondern eher, wie sichtbar darf es sein? Und das merkt man an ganz unterschiedlichen Stellen, bei Organisationen, bei Medien, bei Social Media und halt auch eben in der Kultur. Wenn 2 Männer in einem Musikvideo miteinander tanzen und danach die Staatsanwaltschaft diese Bewegung beschreibt, dann hat das natürlich eine große Wirkung auf die Künstler und Künstlerinnen hier. Und gerade in der Popkultur wird das deshalb sehr sichtbar, wo gesellschaftliche Grenzen enger gezogen werden.
1: Wenn wir nochmal so den größeren Zusammenhang uns anschauen, die politische Stimmung im Land ist ja ohnehin angespannt. Oppositionelle werden festgenommen, da hat man viel gehört in den letzten Jahren. Menschen leiden unter hohen Preisen, dazu kommen immer neue Affären. Da drängt sich natürlich die Frage auf, ist dieser Kulturkampf für die Regierung dann auch politisch nützlich?
0: Ja, das macht zumindest den Eindruck, dass diese Debatten in einer Phase besonders stark geführt werden, in der die Regierung an sehr vielen Fronten unter Druck stehen. Oppositionelle Politiker sitzen in Haft. Es gibt massive Auseinandersetzungen um die CHP. Das ist die Oppositionelle Demokratische Partei. Viele Menschen kämpfen mit hohen Lebenserhaltungskosten, Inflation und dazu kommen auch wirtschaftliche und finanzielle Skandale. Und gleichzeitig werden Themen wie Familie, Geschlecht und LGBTQ+ stark nach vorne gestellt. Und ob das jetzt bewusst als Ablenkung gedacht ist, das kann man von außen jetzt natürlich so nicht belegen. Aber solche Themen sind politisch sehr wirksam. Sie sind emotional, sie mobilisieren und sie schaffen sehr klare gesellschaftliche Lager.
1: Und wenn du jetzt auf die Stimmung schaust, die du gerade in Istanbul erlebst, wie sehr prägt dieser Konflikt tatsächlich den Alltag?
0: Ich würde da vorsichtig sein, weil die Türkei natürlich sehr viel größer und widersprüchlicher ist als diese eine politische Debatte. Gerade in Istanbul, das ist extrem vielfältig. Man sieht hier sehr konservative Milieus und gleichzeitig eine riesige junge Kultur- und Musikszene, queeres Leben und auch sehr unterschiedliche Lebensentwürfe. Und das habe ich auch bei diesem Crush-Konzert so gemerkt. Die Jugendlichen, die haben nicht davon gesprochen, ob die Jungs zu feminin sind. Die fanden das cool und deshalb würde ich keine Generaldiagnose über die Türkei stellen, was man aber schon beobachten kann. Fragen von Geschlecht, Familie und Sichtbarkeit dessen. Das wird politischer und die Popkultur ist gerade da ein Ort, an dem das besonders sichtbar wird, diese Konflikte.
1: über den Fall des bekannten Popkünstlers Mabel Matiz in der Türkei, die Aufregung um sein neues Video und den Umgang der Regierung mit dem Thema Queerness. War das aus dem Studio Istanbul, unsere Kollegin Antonia Rüller.

0: Antonia, vielen Dank.
1: Gerne.
2: Um die Befreiung von traditionellen Rollenbildern und gesellschaftlichen Erwartungen geht's auch bei Sinem aus München in ihrem Song Banane, was so viel heißt, was geht mich das an?

0: Anadolu Postpunk im Zündfunk auf Bayern 2 mit Sinem. Sinem, das sind Sinem Aslan, die Sängerin, und der Drummer Tom Wu, der auch die Songs schreibt. Am 18. September ist ihr zweites Album erschienen. Es heißt Hatun, nach Sinems Großmutter. Die ist mit Ende 20 von der Türkei nach München gekommen. Das hat uns Sinem im Zündfunk-Interview erzählt.
1: 19.26 Uhr hier auf Bayern 2. Wir haben gleich noch diverse Empfehlungen zur Abendgestaltung für euch. Und die erste führt in den Z-Bau nach Nürnberg. Dort spielt nämlich morgen Carsten Meyer alias Aerobik, seit vielen Jahren eine feste Größe zwischen Disco, Funk und vielleicht auch gepflegtem Kontrollverlust.
0: Und ein Festival der guten Laune, und das versprechen seine Konzerte. Tobi Ruhland hat am Dienstag hier im Zündfunk mit ihm gesprochen und hat ihn gefragt, ob das eigentlich manchmal schwierig ist, so gute Laune auf Abruf, da immer so den Schalter umzulegen.
2: Nö, da wird ja nicht besonders ein Schalter umgelegt. Ein Schalter wird umgelegt, was so das Adrenalin angeht, sich dem Ganzen zu stellen und die Energie mitzubringen, die Leute mitzureißen. Und generell bin ich eh auf der sonnigeren Seite der Straße unterwegs und will das ja dann eigentlich auch nur mit anderen Leuten teilen.
0: Und auf dieser sonnigen Seite, witzigerweise, da war Aerobik auch an diesem Dienstag.
2: Ja, hier stand die Sonne in Hamburg, ist herrlichstes Wetter. Ich sitze mit eurem Freund Jacques Palminger hier eigentlich bei geöffneter Tür in meinem Studio und wir denken uns Musik aus.
0: Und die klingt dann so.

0: Aerobic mit Jacques Palminger. Noch ist es Sommer, aber innen ist mir schon manchmal kalt. Komm bald. Ja, da gab es Diskussionen bei dem Song heute in der Redaktion, denn Frage Nummer 1, ist es denn noch Sommer? Also, ich würde sagen, das war mal der, wahrscheinlich der letzte Tag des Jahres, wo man den noch spielen kann, wenn man rausschaut. Ist schon ganz schön herbstlich. Und die andere Frage ist, wie hältst du es mit Songs, in denen Kinder singen?
1: Meine 2 Cent dazu wären, Sommer, sobald Lebkuchen im Supermarkt liegt, und das ist ja nun schon seit ein paar Wochen der Fall, kann nicht mehr Sommer sein, egal wie heiß es ist. Und was die Kinder angeht, so gern ich Kinder mag, und ich glaube, dieser Song hier war ganz okay und ja auch schön, aber in der Vergangenheit sind sie in Popsongs dann doch auch das eine oder andere Mal instrumentalisiert worden. Also siehe Another Brick in the Wall oder wer sich noch erinnert, Udo Lindenberg und Pascal. Wozu sind Kriege da? Da denke ich, braucht man da das Kind? Ich weiß es nicht.
0: Ja, ich muss natürlich auch an Heintje denken und solche Sachen. Auf der anderen Seite, you can't always get what you want, da spielt der Chor natürlich eine wichtige Rolle. Und überhaupt, meiner Meinung nach, Aerobic hat halt ein bisschen, wie soll man sagen, der darf viele Dinge machen, die andere nicht dürfen.
1: Vor allem, das war jetzt ein Song, den kann man als Kinderlied oder auch als Erwachsenen-Popsong lesen, wie man so sagt. Ne?
0: Genau, aber am Schluss war es schon... schon hart an der Grenze. Also morgen Aerobic Live im Z-Bau, ganz sicher ohne Kinder, wahrscheinlich auch ohne Sonne und sicher ohne Eis. Morgen in Nürnberg, präsentiert vom Zündfunk.
1: Ja, ja. Und man muss ja sagen, Aerobic beweist viel Mut mit diesem Auftritt, denn er wagt sich da auf heißes Pflaster. Die Konkurrenz ist riesig in diesen Tagen an der Pegnitz. Heute beginnt nämlich das Nürnberg Pop Festival. Über 100 Acts an 21 Spielstätten. 3 Tage lang ein sogenanntes Showcase-Festival. Gestern haben wir schon einiges darüber gehört. Heute wollen wir Namen nennen. Bands, deren Konzerte einen Besuch wert sind und die man sich auch merken sollte, wenn man keinen Trip nach Nürnberg plant. Jule Ritter mit einer handverlesenen Auswahl von Highlights.
2: So klingt Fado heute. Die Band Ao kommt aus Belgien. Sie verbinden den traditionellen Sound Portugals mit modernen Elementen aus Indie und Electronica. Besonders gut funktioniert das live, wo Ao das Kopfkino so richtig hochfahren. Internationale Acts wie Ao machen das Nürnberg Pop zu etwas Besonderem, findet Thomas Wurm, der das Festival mitorganisiert.
3: Das Besondere am Nürnberg Pop Festival für mich ist eigentlich in jedem Jahr, dass so viele verschiedene Menschen in der Stadt sind, mittlerweile aus ganz Europa. Wir können uns als Nürnberg von unserer besten Seite präsentieren und mit den wunderbaren Locations wie Katharinenruine und so weiter, ja, schon auch irgendwie in die Duftmarke setzen.
2: Die Katharinenruine. Mitten in der Nürnberger Altstadt steht einer der eindrucksvollsten Spielorte des Festivals. Zwischen alten Mauern und gotischen Torbögen entsteht eine mystische Atmosphäre, die Live-Konzerte magisch wirken lässt.

0: Die Band Softloft aus der Schweiz werden die Katharinenruine mit ihrem Sound besonders in Szene setzen. Mit ehrlichen Texten und verträumten Melodien verwandelt das Indie-Folk-Kollektiv große Gefühle in kleine Geschichten, die unmittelbar unter die Haut gehen. Fado aus Belgien, Folk aus der Schweiz. Was hat das Nürnberg Pop dieses Jahr noch zu bieten? Neben Highlights wie Mode Selector, OK Kid, Kari Kari, Baby Benz oder auch Raum 27 freut sich der Veranstalter Thomas Wurm auf einen eher unbekannteren Künstler.
1: Also mein Geheimtipp dieses Jahr ist Marius DC von den Färöer Inseln. Das ist ein Rapper, der total hager ist und eine eher wie Iggy Pop auf der Bühne sich gibt und ein Wahnsinnsband dabei hat, und das sollte man sich auf jeden Fall mal anschauen.
0: Prägnante Basslines und souligen R&B liefert beim Nürnberg Pop unter anderem Zane Macy. Der Sound des schwedischen Produzenten und Sängers wird gerne mit Artists wie Thundercat, Anderson Park oder D'Angelo verglichen. Thomas Wurm vom Orga-Team des Nürnberg Pop ist es wichtig, dass Acts wie Zane Macy früh auch im Süden Deutschlands stattfinden.
1: Ich glaube, dass Süddeutschland gerade im popularmusikalischen Bereich schon ein bisschen unterrepräsentiert ist. So, Ebermann Festival, CO Pop ist ja alles eher westlich oder im Norden. Und darum ist es, glaube ich, ganz, ganz wichtig, dass wir im Süden was Ähnliches haben, irgendwie, wo wir vor allem auch unsere wunderbare bayerische Musikszene wunderbar sortieren können.

Die gebürtige Augsburgerin Josie ist Teil dieser jungen bayerischen Musikszene. 2019 gewann sie zusammen mit ihrer Schwester Mimi die TV-Show The Voice Kids. Ihr Cover von Radioheads Creep sorgte bei vielen für Gänsehaut. Seitdem hat sie einen eigenwilligen Stil entwickelt. Zwischen Alternative Pop, Noise und Hyperpop entsteht ein Sound, den sie selbst augenzwinkernd als weirden Scheiß beschreibt. Dieser weirde Scheiß hat 2025 die Jury der Puls-Startrampe Wildcard überzeugt. Josie hat den Nachwuchspreis mit einem Cover von Daniel Johnstons True Love Will Find You in the End gewonnen.

0: Auf der Pop-Conference in Nürnberg, die parallel zum Konzert-Line-Up stattfindet, erklärt Joe Dobroschke von Puls Startrampe, dass gute Musik allein heute nicht mehr ausreicht. Wer gehört werden will, muss gesehen werden. Auf Social Media.
1: Also das Wichtigste ist einfach, Sichtbarkeit herzustellen. NewcomerInnen müssen rausstechen auf den Social-Media-Plattformen. Es gibt eine riesen Konkurrenz und die Algorithmen, die Mechanismen der Plattformen sind oft wahnsinnig schwer einzuschätzen und zu bespielen. Und da setzen wir als Puls Startrampe an, indem wir dabei helfen, diese Sichtbarkeit für vielversprechende junge Acts herzustellen.
0: Neben Nachwuchs- und Kulturförderung bietet die Pop-Conference in Nürnberg auch Vorträge und Workshops zu vielen anderen Themen der Popmusik. Das Flinter-Vernetzungstreffen etwa, ein musikalisches Speed-Dating, Artist-Talks oder Social-Media-Workshops. Hier können junge Artists und Musikschaffende neue Impulse sammeln und Kontakte in der Szene knüpfen.

0: Jule Ritter mit Newcomer-Bands beim Nürnberg Pop Festival. So, Flo, nun musst du dich entscheiden.
1: Eins, zwei oder drei, du meinst, welchen Song ich jetzt spiele? Mhm. Naja, auf den Rapper aus Färöer, da hatte ich schon Bock, das dachte ich mir, das klingt spannend. Aber wenn ich jetzt dazu beitragen kann, dass jemand nach The Voice Kids nicht irgendwann im Dschungelcamp landet, sondern im Zündfunk, dann bin ich total gerne Teil dieser Geschichte und spiele natürlich jetzt was von Josie. Aber auch da fand ich die Wahl gar nicht so einfach. Ich kannte sie vorher tatsächlich nicht, weil Marianne oder Marianne, die Single ihres Debüts mit so einem richtig fett verzerrten Bass, sie fand ich schon eine super Nummer, aber es ist ja Herbst.

0: Josie zusammen mit Sebastian Pfeiffer hier im Zündfunk. Und Sebastian Pfeiffer, der ist gerne mal unterwegs mit der Münchner Punkband Sexschweiß oder mit der experimentellen Jazz-Metal-Band Wobble oder mit Ennick, aber hier eben zusammen mit Josie aus Augsburg. Und wenn die so weitermacht, dann wird sie sicherlich auch mal ein Album der Woche im Zündfunk.
1: Ja, denn das ist es doch, was junge Künstlerinnen und Künstler heutzutage interessiert. Kein Plattenvertrag, keine Klicks auf Insta oder so, sondern dieser Titel, den nur wir zu vergeben haben.
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0: Ja, ganz so jung ist jetzt der Rapper Dendemann aus Hamburg nicht, aber er ist trotzdem Album der Woche bei uns im Zündfunk. Und er hat sein neues Album als Mixtape im Netz veröffentlicht. Es kostet nichts, man muss einfach nur das googeln, beziehungsweise auf mindstream.org gehen. Und da ist dann so ein virtueller Kassettenrekorder, wie wir ihn, der Olli und ich, in unserer Jugend noch hatten, so mit Play, Pause.
1: Ich hatte sogar einen Doppelkassettenrekorder. Boah, hey, ja, konntest du von einer Kassette auf die andere überspielen.
0: Wollte ich immer haben, habe ich nie gekriegt. Naja, und genau, aber zurück zu Dendemann und unserem Album der Woche. Er sagt deswegen auch, es ist gar kein richtiges reguläres Album, sondern eben eher ein Mixtape. Es geht da immer so von einem Song in den nächsten. Ungefähr 30 Minuten. Mit dabei Samples von Udo Lindenberg, Einstürzende Neubauten oder KRS-One. Und das Interessante ist aber, dass da immer auch verschiedene Versionen von den Songs drauf sind. Und da gibt es zum Beispiel den Track Gedankengut, der ist so in der finalen Version, wie wir dazu hören, ist eher so eine gute Laune-Nummer. Aber in der Version Take 1, da ist es eher so einer, wo man sagt, ja, frag mich bitte nicht, wie es mir geht, weil es mir halt nicht so gut geht. Aber immerhin habe ich noch die Musik. Und ja, wir haben Herbst und ich habe mir gedacht, die Version geht jetzt mal an alle raus, denen es so ähnlich geht, denen es vielleicht nicht so gut geht, die Angst haben vor dem Herbst und denen die Musik hilft.
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0: Und an dieser Stelle geht das Mixtape von Dendemann natürlich einfach weiter, aber wir im Zündfunk haben jetzt nur diesen einen Track gespielt. Gedankengut, Take 1, unser Album der Woche im Zündfunk hier auf Bayern 2.
1: Das natürliche Revier von uns Radiomoderatorinnen und Radiomoderatoren ist ja das Studio, ne? Hier, wo wir jetzt gerade sind, da sind wir ganz unter uns. Nur hin und wieder kommt mal ein Gast zum Interview vorbei.
0: Oder ein Puma.
1: Oder ein Puma, hast du ihn schon gesehen heute? Irgendwo Nachtsichtgerät angeschaltet?
0: Also ich halte das für eine False-Flag-Aktion von Adidas, aber das ist nur meine Meinung. Man wird es nie genau rausfinden können, aber ich glaube, Adidas steckt dahinter.
1: Also bisher sind wir nur zu zweit hier jedenfalls und dass uns Menschen wie ihr gerade da draußen zuhören, ja, das merken wir eigentlich gar nicht so richtig. Es sei denn, wir gehen mal raus mit dem Übertragungswagen, was immer ein Highlight unserer Arbeit ist. Kollegin Angie Portmann hatte kürzlich das Vergnügen, und hat in der neuen Welt in Ingolstadt die ebenso talentierte wie sympathische Newcomer-Band Curio Curio interviewt. Vor Publikum in unserer Reihe Diskothek. Am kommenden Samstag läuft das Ganze auch hier bei uns auf Bayern 2 von 19 bis 20 Uhr. Aber für alle, die jetzt nicht so lange warten können oder denen eine Stunde zu lang ist, man weiß ja, heutzutage haben die Menschen nicht mehr so viel Zeit. Für alle, die gibt es hier die kompakte Kurzversion.
2: Einen wunderschönen guten Abend allerseits. Herzlich willkommen zu einer neuen Ausgabe von der Diskothek hier in der neuen Welt in Ingolstadt. Wir freuen uns sehr, dass wir heute Abend Curio Curio zu Gast haben. Das ist zum einen Luisa Montero. Hallo! Und Dustin Brown.
3: Hallo!
2: Luisa ist Sängerin und Schauspielerin, kennt vielleicht der ein oder andere vom Stadttheater, ist dann 2023 nach Graz gegangen und Dustin ist direkt aus Ingolstadt hier aufgewachsen, lebt jetzt in Leipzig und ist Producer und Multiinstrumentalist und ja, kennt vielleicht auch der ein oder andere. Sein Saxophonlehrer ist da, habe ich schon gesehen.
4: Ja. Yeah.
3: Hallo Klaus.
4: Hallo Klaus.
2: Hallo. Wir werden heute über eure musikalische Biografie sprechen, welche Platten euch geprägt haben, wie es ist, hier in Ingolstadt aufzuwachsen bzw. Station zu machen. Jetzt hören wir aber erstmal einen Song von Curio Curio. Weil Dustin meinte, ja, seine Großeltern kommen auch und er weiß noch gar nicht, ob die das Album schon gehört haben. Und vielleicht gibt es ja auch den einen oder anderen, der es noch nicht gehört hat. Deswegen haben wir jetzt den Song Ben Carrera.
4: Perfekt ausgesprochen.

0: Und ich habe jetzt auch diesen Song ausgewählt, beziehungsweise eigentlich hast du den ausgewählt, weil ich habe euch vorab eine Liste geschickt mit Fragen nach Songs. Und da war auch die Frage dabei, der persönlichste Song, beziehungsweise ein Song, der was über dich erzählt, was man mit Worten eigentlich nicht ausdrücken kann. Und dann hast du Benkerer genannt. Also warum?
1: Aha, cool, dass wir damit starten. Warum? Weil es erzählt was von mir, was ich nicht in Worten fassen kann. Es ist so ein bisschen, ja, diese Seite, die sehr gerne expansiv und tanzt und Menschen fühlt und so ein bisschen diese Karneval-Energy aus Rio, diese Freude, diese Ekstase. Und ich finde, so ein Gefühl ist schwer zu beschreiben.

0: Eben, weil er nicht wirklich rational ist, sondern das ist wirklich so ein gemeinsames Erleben und so ein gemeinsames Spüren und Miteinander sein.
1: Ich habe diesen Song aufgelegt und dann ist die Terry Treidinger zu mir gekommen und hat gesagt, oh mein Gott, Tim Meyer, so geil, dass du das auflegst. Ich mache ein Festival und ich will, dass du nur so Brazilian und Afro-Mucke auflegst. Und habe ich gesagt, ja, okay, können wir machen. Dann ist sie wieder auf der Tanzfläche verschwunden. Und dann habe ich irgendwann tatsächlich relativ zeitnah eine Nachricht von ihr bekommen. Dann war das alles geritzt. Ich habe auf diesem Festival aufgelegt, habe erstmal eine Nummer gespielt, die, ich glaube, auch aus Nigeria war, die ein 8 Minuten Klassik-Piano-Intro hat. Und die Terry hat schon so gezittert, was heute passiert. Aber dieser Song, der baut sich dann einfach so gut auf. Und ich habe da, glaube ich, 1,5 Stunden oder 2 Stunden nur Afrobeat aus den 70ern und brasilianische Musik gespielt. Und die Leute haben getanzt und es hat super Spaß gemacht. Aber das Beste daran war, da waren 2 Bedienungen, die, also wie es oft mit Bedienungen ist, die Leute machen ihre Party und die Bedienungen sind nicht wirklich Teil davon. Aber nach diesem Set, als ich zusammengepackt habe, sind die 2 mit so einem Leuchten in ihren Augen zu mir gekommen und haben gesagt, you played the songs from our country, und haben mich umarmt und haben das so wertgeschätzt, dass ich mir einfach nur dachte, das ist so irre, was Musik dafür eine Power haben kann.
2: Zündfunk. Angie Portman im Gespräch mit dem Duo Curio Curio, das sich übrigens nach einem südamerikanischen Singvogel benannt hat. Und wenn ihr jetzt sagt, von denen und ihrer Musik würde ich mir gerne noch mehr anhören, übermorgen ist Gelegenheit dazu. Samstag, 10.10. ab kurz nach 19 Uhr hier im Zündfunk auf Bayern 2.
3: Und hier sind sie natürlich, Curio Curio mit Amor Duente.

0: Amor Duente von Curio. Curio.
1: Und wenn ich das so höre, dann bin ich vielleicht bereit, meine Position von vorhin doch zu revidieren und zu sagen, möglicherweise ist ja doch noch ein bisschen Sommer.
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1: So, und wir zwei, wir verzwitschern uns allmählich, gehen raus in die Welt und halten Ausschau nach Pumas oder Oktopoden am heutigen Krakentag. Wer weiß, was wir so alles finden. Aber wenn wir weg sind, geht's natürlich weiter hier mit Bayern 2. Und es gibt auch viel gute Musik, zum Beispiel nach den 23 Uhr Nachrichten, wenn euch Katja Engelhardt die interessantesten Neuerscheinungen der Woche vorstellt.
5: Bei mir läuft gerade auf Dauerschleife All Inside Aquarium von Bodega. Die New Yorker haben da ihr siebtes Album schon draußen und alles, was sie wollen, erfüllen sie komplett. Sie wollten einfach ein Album machen, was so klingt wie die Indie-Helden aus den 90ern, die sie immer so angehimmelt haben, so Jane's Addiction zum Beispiel. Das Album macht wahnsinnig viel Spaß. Wenn man einen Softspot für so Alternative Rock aus den 90ern hat, sollte man das nicht verpassen. Es gibt aber ein Album, was noch viel weiter fasst, was so Genres angeht, nämlich das von Dawn Richard. Creole Culture besteht aus so vielen Einflüssen, musikalisch als Album, wie auch die kreolische Kultur. Also auf dem Album gibt es Clubmusik, gibt es Gospel, Soul, natürlich R&B, weil wir reden hier von Dawn Richard und auch einfach Pop. Obwohl das vor allem einfach Spaß macht und man sich am Ende denkt so, wow, was war das für ein wilder Ritt und wie elegant hat sie alles miteinander verwoben. Obwohl also das Album vor allem Spaß macht, ist es aber natürlich auch politisch.
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1: Diese und weitere Alben präsentiert euch Katja Engelhardt, dann später ausführlich hier auf Bayern 2 nach den 23 Uhr Nachrichten in der Musik von morgen.
0: Und jetzt entlassen wir euch in die Nacht mit The Block von Headtronics. Der Münchner Musiker und Produzent Martin Peter, der wird am 17.10. sein erstes Drum and Bass Album, das heißt Boiled, veröffentlichen mit einer Release Party in München im Unterdeck. Das passt ganz gut, denn das ist so ein Laden mit rußschwarzen Wänden. Und das passt deshalb so gut zum Album, weil das ganz schön dark geworden ist.
1: Einen schönen Abend wünschen Oliver Buschek
0: und Flo Scheirer. Servus.

0: gleich hier dann auf Bayern 2 die Nachrichten und anschließend der Bayern 2 Salon mit Andrea Mühlberger, die sich mit dem großen Kulturthema dieses Tages beschäftigen wird. Was kann das nur sein? Selbstverständlich der Literatur-Nobelpreis 2026. Viel Vergnügen damit.
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2: Um 20 Uhr mit Anne-Madeleine Gallert. Nach den Schüssen in Berngau im Landkreis Neumarkt in der Oberpfalz hat die Polizei weitere Einzelheiten bekannt gegeben. Ein Mitarbeiter des Landratsamts wurde getötet, eine weitere Person schwer verletzt. Der Einsatz läuft noch, rund 150 Kräfte sind vor Ort. Hanna Nussbaumer berichtet.
3: Die Polizei hat den Ortskern in Berngau komplett abgesperrt. Mittlerweile ist bekannt, dass ein Mann die Schüsse abgegeben hat. Hintergrund war laut Polizei eine routinemäßige Waffenkontrolle durch das Landratsamt im Wohnhaus des Mannes. Und die Polizei hat das Gebäude, in dem sich der mutmaßliche Täter auch gerade noch befinden soll, umstellt. Zu einem Zugriff kam es bisher aber noch nicht. Die Beamten bitten die Bevölkerung auch weiterhin darum, ihre Häuser zur eigenen Sicherheit nicht zu verlassen.
2: Eine Beschäftigungsgarantie für die nächsten 7 Jahre, keine Verschlechterungen bei Zulagen und Zuschlägen. Das sichert eine Zukunftsvereinbarung den Audi-Beschäftigten zu. Nach 1,5 Jahren steht die Vereinbarung jetzt aber vor dem Aus.
4: Die wirtschaftlichen Rahmenbedingungen hätten sich in den letzten Monaten massiv verschlechtert, erklärt Audi-Chef Gernot Döllner. Deshalb will das Unternehmen nun quasi die Notbremse ziehen und die Zukunftsvereinbarung aus dem vergangenen Jahr mit dem Betriebsrat neu verhandeln. Döllner formulierte keine Forderungen und nannte auch keine Zahlen, etwa für einen möglichen Stellenabbau. Dazu sei es noch zu früh. Der Betriebsrat teilt auf Anfrage mit, dass er prüfen werde, ob die Rahmenbedingungen sich tatsächlich so massiv verschlechtert hätten. Aus Ingolstadt, Daniela Olivares.
2: Wie umgehen mit Pränataltests, also Tests, mit denen sich früh in der Schwangerschaft sehen lässt, ob das Kind eine genetische Abweichung hat? Darüber haben die Parteien lange diskutiert und erst kurz vor der Abstimmung heute zeichnete sich ein Kompromiss ab, der letztlich auch verabschiedet wurde. Der sieht vor, dass der nicht-invasive Bluttest weiter von der Krankenkasse bezahlt werden soll, wenn es gerechtfertigte medizinische Indikationen gibt. Gleichzeitig soll jetzt aber erst einmal überprüft werden, wann der Test angewendet wird und was die Folgen sind. Rund 8 Monate sind sie um die Erde gekreist. Jetzt sind 4 Raumfahrer wieder von der ISS zurückgekehrt. Eine US-Amerikanerin und eine Französin sowie ein US-Amerikaner und ein Russe landeten sicher im Pazifik vor Los Angeles. Ihre Ablöse ist vor wenigen Tagen an der Internationalen Raumstation angekommen, und zwar nach einer Rekordflugzeit von nur 7 Stunden und 55 Minuten. Das Wetter in Bayern. In der Nacht teils noch länger Regen, später zunehmend trocken, Tiefstwerte bis 2 Grad. Die Schneefallgrenze sinkt auf etwa 1500 Meter. Morgen erst neblig, dann teils länger sonnig, bei maximal 9 bis 17 Grad. Später neue Wolken, in Franken teils auch Regen. Am Wochenende wechselhaft. Soweit die Nachrichten. Es ist in wenigen Sekunden 20.03 Uhr.
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5: Gebanntes kollektives Starren der literarischen Welt auf diese eine berühmte Flügeltür in Stockholm. Und dann ging sie auf und die Schwedische Akademie lüftete ihr Geheimnis.
6: The Nobel Prize in Literature 2026 is awarded to the Canadian author Anne Carson for her bold and inventive oeuvre that in playful dialogue with the classical tradition has created new forms for contemporary literature.
5: Der Literaturnobelpreis, der geht in diesem Jahr an Anne Carson.

0: Die kanadische Autorin, die erhält den Preis für ihr, Zitat, kühnes und erfinderisches Werk. Auch in diesem Jahr war es ein Moment höchster Spannung bei Autorinnen und Autoren, beim Buchhandel, bei Verlagen und natürlich auch in unserer Kulturredaktion. Denn, na klar, es geht hier um den wichtigsten Literaturpreis der Welt. Und weil das so ist, steht auch unsere erste Stunde Kultur ganz im Zeichen des Literatur-Nobelpreises. Und natürlich auch der Frage, welche Strahlkraft hat er eigentlich noch? Was bedeuten solche Auszeichnungen generell für den Literaturbetrieb, für den Handel, Verlage, für Kritiker und Leser? Und natürlich auch für die Preisträger und diejenigen, die mal wieder leer ausgegangen sind. Ich bin Andrea Mühlberger und ich freue mich, dass Sie wieder dabei sind.
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0: Und bevor wir auf den frisch gekürten Literaturnobelpreisträger schauen, Musik von einer, die unseren Bayern 2 Musikredaktionen ganz großartig findet und schon länger auf dem Radar hat. Die Münchner Sängerin und Gitarristin Vanda Lispin, hier ihre aktuelle Single, Wie es mir geht.

Wanda Lisbon aus München war das mit ihrem Song »Wie es mir geht«. Ja, und wie es Anne Carson geht, die in diesem Jahr den Literaturnobelpreis bekommt, das hat vorhin die ständige Sekretärin der Akademie Ingrid Carlberg bei der Verkündung kurz gesagt. Carlberg meinte, sie habe nur ganz kurz mit Anne Carson telefonieren können. Die war sehr überrascht und die habe dann erzählt, sie sei gerade in Island, um dem Wind zuzuhören. Ich glaube, das ist ein ziemlich typisches Statement und wir werden auch gleich drüber reden. In diesem Jahr geht also die höchste literarische Auszeichnung nach Kanada an Anne Carson. Der Fischer Verlag darf sich freuen. Und über diese Entscheidung will ich jetzt hier diskutieren.

0: diskutieren mit der Buchhändlerin Lalena Hoffschild von der Regensburger Buchhandlung Dombrowski. Hallo, Frau Hoffschild. Hören Sie mich?
1: Hallo, ja, ich höre Sie wunderbar. Hallo, und, Frau Mühlberger.
0: Hallo.
1: Schön, da zu sein.
0: Und Erika Tomalla ist auch mit im Boot, Professorin für Buchwissenschaft und digitale Buchkultur an der Münchner Ludwig-Maximilians-Universität, wo Erika Tomalla ganz viel forscht zum Literaturbetrieb der Gegenwart. Schön, dass Sie sich Zeit genommen haben, Frau Tomalla.
2: Hallo, freue mich auch.
0: Was war denn Ihr erster Gedanke beim Namen N. Carson? Wer möchte anfangen von Ihnen beiden?
1: Ich fange gerne
0: Schild.
1: An.
0: Ja.
1: Ich habe mich sehr gefreut. Ich freue mich wirklich sehr über die Entscheidung, denn es ist ja eine Lyrikerin oder wieder eine Lyrikerin ausgezeichnet worden. Und dieses Genre ist aus meiner Sicht von allen Genres das Stiefkind in der Literatur. Und es ist wie im Märchen, das Stiefkind ist das Schönste. Es ist renommiert, dieses Genre, aber brotlos. Und insofern... Es ist immer wunderbar, wenn das so in den Fokus der Öffentlichkeit, des öffentlichen Bewusstseins gerückt wird und plötzlich dann doch gekauft.
0: Ja, versuchen wir die Lyrik zu feiern, auch in dieser Stunde. Erika Tomalla, Buchwissenschaftlerin, wie ging es Ihnen mit dieser Entscheidung?
2: Ja, also es ist ja tatsächlich eine Kandidatin, die wirklich schon seit langer Zeit auf der Liste steht und als wahrscheinliche Preisträgerin gilt. Insofern fand ich es jetzt nicht ganz unwahrscheinlich oder überraschend. Aber es ist aus vielen Gründen schön, eben einerseits, dass es eine Lyrikerin ist. Außerdem ist es, glaube ich, erst die 19. Frau von den 122 mhm. Preisträgern, die den Nobelpreis bekommen hat. Und es ist auch eine Autorin, die zwar im englischsprachigen Raum schon sehr, sehr bekannt und etabliert und auch kanonisiert ist, aber ich glaube im deutschsprachigen Raum noch gar nicht so stark, auch zumindest keinem breiten Publikum in der Form bekannt ist.
0: Mhm. Ich bin übrigens sehr froh, dass Sie beide hier in der Sendung sind. Im vergangenen Jahr, da war es etwas einfacher, diese Runde zum Literaturnobelpreis zusammenzubekommen. Denn dieses Jahr, da sind ja beinahe alle in Frankfurt auf der Buchmesse, wie ja auch Sie beide, Frau Tomalla und Frau Hoffschild. Wo waren Sie denn eigentlich gerade, als diese Push-Meldung vom Literaturnobelpreis aufploppte? Haben Sie da schon ein bisschen was mitbekommen von Reaktionen auf der Messe?
1: Also ich nicht, denn ich war im Hotel. Ich bin quasi gerade erst angekommen in Frankfurt und habe dann entschieden, ich mache diesen Radiobeitrag im Hotel, damit ich da sicheres Netz habe und habe einen Termin verschoben und komme erst nachher auf die Messe und bin dann morgen auch den ganzen Tag da.
2: Mhm. Bei mir ist es genauso.
0: Aha, na gut, dann schauen wir mal, weil wir haben auch einige Kollegen in Frankfurt. Beinahe unser ganzes Literaturteam ist da vor Ort. Knut Kortzen, den werden wir später auch noch von der Messe hören, was die dann berichten. Aber einer, wie es der Zufall will, Martin Zein, der hat mit mir zusammen diese Sendung vorbereitet und er sagt, er hat beinahe alles gelesen von N. Carson und er ist jetzt bei mir im Studio.
1: Alles,
0: ja.
1: Wow.
0: Martin, stell sie uns doch mal kurz vor, die N. Carson.
3: Ja, N. Carson ist wirklich, das wurde ja auch hier eben schon gesagt von Frau Tomalla, kein Geheimtipp. Aber sie ist schon eher so eine Schriftstellerin für Schriftsteller, für Lyriker, muss man dazu sagen. Das ist vielleicht auch aus dem Lebensweg ganz gut zu erklären. Sie hat sehr lange Altphilologie, also Latein und Griechisch gelehrt. Und dieser Bezug auf diese Kultur, der ist massiv in ihrem Werk. Also wirklich unglaublich. Das ist für mich die Schriftstellerin, der Schriftsteller, die seit Hölderlin am meisten aus diesem Fundus immer noch Kraft schöpft. Und man ist ganz erstaunt, wie modern sie das macht. Also das ist schon eine interessante, aber absolut berechtigte Wahl. Also es ist eine ausgezeichnete, tolle Lyrikerin, die ich einfach regelmäßig, so alle halbe Jahr, nehme ich mal ein Buch raus, lese das anderthalb Stunden, lege es dann wieder weg. Weil das ist sowas wie ein Hausschatz, den man mit sich rumträgt. Und es sind viele sehr bewegende Gedichte, gibt es von ihr. Also eins, das will ich gerne erzählen, das ist Lyme. Das ist eine Winterszene. Sie versucht, ihre Mutter anzurufen. Und die geht nicht ans Telefon. Und sie macht sich wahnsinnige Sorgen. Und dann gibt es wirklich einfach mit die einfachsten und die eindrücklichsten Zeilen im ganzen Oeuvre von N. Carson, da sagt sie einfach, Mutter, Liebe meines Lebens. Und das kennen ganz viele. Also sowohl die Angst, wie dann dieses Moment, also dass man sich einfach

0: und erinnert, was diese Beziehung bedeutet, wenn sie vielleicht auch mal zu Ende ist. Denn sie hat definitiv Angst, dass diese Mutter alt nicht mehr rangeht ans Telefon.
1: Mhm. Das klingt sehr bewegend. Lalina Hofschild, haben Sie auch ein Lieblingsgedicht oder fällt Ihnen auch irgendwas ein, was Sie uns hier zitieren können, Frauen von Anne Carson?
2: Ja, dafür müsste ich den Text, also müsste ich was zur Hand haben, da ich ja jetzt auf Anne Carson auf dem Weg hierher nicht vorbereitet war.
1: Komisch.
2: Auswendig kann ich sie nicht. So tief gelesen habe ich sie nicht, dass ich sie auswendig könnte. Das kann ich sowieso in der Regel nicht. Aber ich kann noch gut festhalten, wie ich mich bei Rot, Red habe ich gelesen und da habe ich schon einfach noch einen Eindruck, den ich gerne mitteile. Es ist berauschend.
1: Mhm. Martin nickt ganz heftig. Ich glaube, das ist auch eines seiner Lieblingsbücher von ihr.
2: Ja, und es ist es rezipiert ja auch sehr viel literaturgeschichtliche Bezüge und was ich das Erstaunliche auch noch finde, man findet immer wieder trockenen Humor in Prisen und sie ist wirklich einzigartig und hat eine ganz eigene Sprache und einen ganz eigenen Rhythmus. Das ist nichts, was leicht zugänglich ist. Es ist natürlich anspruchsvoll und experimentell. Daher ist es jetzt sicherlich nicht der Preis, der in der breiten Öffentlichkeit dann auch wirklich gelesen wird. Das ist die große Schwierigkeit daran. Mhm, also der Nobelpreis schafft die Aufmerksamkeit. Aber aus der Aufmerksamkeit dann Leserinnen und Leser zu machen, dafür braucht es dann viel Vermittlung und ich denke, bei Lyrik ist es besonders schwer.
1: Das wird ja dann gerade Ihnen als Buchhändlerin auch ein bisschen wehtun, oder? In Ihrer Regensburger Buchhandlung?
2: Das tut es mir immer. Mein Lyrikregal ist vorhanden, ja. Und wird getröstet und gepflegt und in Einzelexemplaren nachbestückt, aber es ist bei Lyrik wirklich zum Haare raufen.
1: Und Anne Carson steht im Regal, wenn ich so fragen darf? Findet man die? Also wenn ich jetzt heute Nachmittag...
2: Nachdem nichts schon länger nichts veröffentlicht wurde, habe ich da tatsächlich aktuell nichts da. Ich bin dann schon immer ein bisschen, hangel mich entlang an den Neuerscheinungen, weil das dann ein bisschen in der Öffentlichkeit hier oder da rezensiert wird und ich nachgefragt und in irgendwelchen Posts und so weiter. Und dann, ja, also das ist dann auch hier so wie beim gesamten Buchmarkt. Also ich kann mir einfach nicht ein Buch reinstellen, was dann nur einmal im Jahr gekauft wird oder gar in noch längeren Abständen. Und daher nimmt man eben Dinge, die relativ druckfrisch sind, so. Ja. Und oder natürlich Autorinnen, die leichter lesbar sind. Anne Carson ist jetzt wirklich hat ein Gewicht, sag ich mal. Ich will jetzt nicht sagen Schwergewicht, dafür ist sie viel zu ätherisch in ihrer Schreibe, aber es ist nichts, was ich jetzt da hätte.
1: Aber so. Wenn ich Sie so reden höre, und Sie werden ja sicher was bestellen von ihr, Frau Hofschild, Sie werden ohne Probleme schaffen, Werbung machen für Anne Carson. Ich glaube, das kriegen Sie hin, das klappt ganz gut.
2: Ja.
1: Der Literaturnobelpreis heißt es, der soll ja nicht bedeutende Literatur im Sinn von La pour La auszeichnen, sondern Literatur, die die Welt bewegt hat. Jetzt würde mich mal interessieren, wie das denn bei Anne Carson so ist, weil alles, was ich bisher gehört habe zu ihrem Werk, das geht ja doch mehr in diese La pour La-Richtung oder liege ich da jetzt falsch?
2: Also,
1: wer möchte was sagen? Frau Tomalla vielleicht mal als Buchwissenschaftlerin?
3: Ja, ich glaube, Frau Hofschild kennt das Werk einfach besser, deswegen...
1: Sie ziehen sich zurück? Okay, das ist ja immer so. Wir hatten letztes Jahr auch eine Live-Sendung.
3: Was man sagen kann, glaube ich, ist, dass der Nobelpreis das sind ja sehr, sehr unterschiedliche Entscheidungen, die da auch über die Jahre getroffen wurden. Und ich glaube auch, dass die Schwedische Akademie da... in gewisser Weise auch sich einen Spaß draus macht, so ein bisschen unberechenbar zu sein und immer auch mal wieder andere Akzente zu setzen. Und ich glaube, dass da die Frage, also wie politisch ist jemand, wie populär ist jemand, wie kanonisiert schon oder macht man jemanden eher bekannt? Also das ist in den letzten Jahren einfach sehr, sehr unterschiedlich ausgefallen. Insofern weiß ich gar nicht, ob man da wirklich so einen eindeutigen Akzent oder so ein ganz klares Programm ausmachen könnte.
1: Mhm. Und jetzt könnte man ja auch bei sehr oberflächlicher Betrachtung Ihres Werks, die ich jetzt hier machen muss, könnte man ja auch sagen, also Donald Trump, Kanada, vielleicht ist es ja doch eine latent politische Entscheidung, die die Schwedische Akademie da getroffen hat. Martin, was meinst du?
2: Na, wer weiß.
0: Ja, kann sein, aber ich habe den Eindruck, dass das Nobelpreiskomitee seit Jahren sich da eher zurückhält. Also spätestens nach der Entscheidung für Peter Handke und dessen Eintreten vorher für den verurteilten Kriegsverbrecher Milosevic habe ich den Eindruck, dass man politische Entscheidungen eher umgeht. Mhm.
1: Dann wollte da noch jemand was sagen? Ich habe noch ein Geräusch gehört.
3: Nein, ich wollte nur sagen, ich glaube, bei Handke war es ja interessanterweise gerade umgekehrt. Da hatten sie ja so argumentiert, oder das war ja, glaube ich, gerade der Punkt, dass es gerade keine politische Entscheidung sein sollte, sondern genau gegen alle politischen Vorbehalte, die man wirklich zu Recht haben kann, eine Würdigung des Werks. Aber das jetzt nur so als kleine Klammer. Mhm.
1: Gut, aber genau das ist ja dann irgendwie letztlich passiert. Ne? Da gab es ja dann diesen Aufschrei. Jetzt vielleicht schauen wir doch noch mal kurz auf die Begründung der Schwedischen Akademie. Da heißt es, die 76-Jährige bekommt die Auszeichnung für ihr kühnes und erfinderisches Werk, das im spielerischen Dialog mit der klassischen Tradition neue Formen für die zeitgenössische Literatur geschaffen hat. Kann mir das noch mal jemand vielleicht übersetzen? Martin, du?
0: Also ich finde, dass ihr Werk ist schon zur Hälfte mindestens L'Arpurla. Das ist wirklich, das ist Gedichte über eine 3000 Jahre alte Tradition, die sich sehr modern aufgreift, aber es, also ohne dieses, also wenigstens rudimentäres Vorwissen über diese Tradition ist, glaube ich, vieles wirklich verschlossen. Das ist das eine, aber das, also neben ihrer Modernität, ich finde, was sie wirklich auszeichnet, ist dieser Gedichtzyklus Red, den Frau Hofschmid schon angesprochen hat, der wirklich immer wieder auch total anrührend ist. Also eine junge homosexuelle Beziehung beschreibt zwischen Gerion und Herkules. Und dann kommt noch ein dritter Mann dazu. Wir kriegen mit, wie sich Sexualität überhaupt ausformuliert bei einem jungen Menschen. Dann gibt es wirklich ziemlich schlechten Sex, immer wieder, Versöhnungssex, Sex im Flugzeug, alles Mögliche. Man hat nicht den Eindruck, dass das wirklich eine Befreiung darstellt, irgendwas Positives. Und es geht vor allen Dingen um eine unglückliche Liebe. Und da können dann, glaube ich, wieder alle mitfühlen. Mhm. Und das ist schon etwas, wo ich sage, spricht sie ganz andere Dinge an, als dieses Buch erschien, als damals in der Lyrik so angesprochen wurden. Und mein Hinweis darauf, dass das wirklich so war und auch wahrgenommen wurde in der queeren Szene, es gibt eine tolle alte Serie, The L-Word, über Lesben in L.A. Und da unterhalten sich zwei Frauen über Literatur und kommen sich dabei total nahe. Und welcher Name fällt? Anne Carson. Und das ist völlig klar. Das ist so eine Chiffre für, du interessierst dich für queere Literatur, ich auch. Naja, dann gibt es dann eben halt sofort Sex auf der Toilette.
1: Okay, dann machen wir mal an dieser Stelle einen Punkt, würde ich vorschlagen. Vielleicht schauen wir jetzt doch mal auf die Strahlkraft dieses Literaturnobelpreises. Was bedeutet er für den Handel, die Verlagsbranche und vielleicht auch für uns, die wir leidenschaftlich gerne lesen? Frau Thomalla, was sagt denn die Buchwissenschaft dazu? Wie beeinflusst der Literaturnobelpreis den Markt und unser Leseverhalten?
3: Ja, in ganz unterschiedlicher Weise. Also er ist natürlich einerseits ein Instrument der Kanonisierung, wobei man da jetzt, glaube ich, in den letzten Jahren auch fragen kann, inwiefern diese Funktion, die, glaube ich, lange sehr, sehr dominant war, also und sehr, sehr wichtig für diesen Preis, inwiefern die eigentlich noch stabil ist. Ich habe den Eindruck, dass es in den letzten Jahren jetzt viel stärker auch darum geht, also wenn man an jemanden wie Han Kang denkt oder so, also es gab jetzt schon einige Preisträgerinnen und Preisträger, die einfach noch nicht weltweite Bekanntheit hatten und nicht weltweit kanonisiert waren und die aber dann zum ersten Mal so einem Weltpublikum tatsächlich bekannt geworden sind. Und ich habe den Eindruck, dass die Funktion des Preises wirklich ein bisschen stärker jetzt in diese Richtung geht in den letzten Jahren. Wie sich das in den Verkaufszahlen niedersteckt, würde mich jetzt auch tatsächlich nochmal von Frau Hofschild ganz konkret interessieren, weil ich glaube, das ist auch sehr, sehr unterschiedlich. Also ich kenne jetzt die Zahlen im Hinblick auf den Nobelpreis nicht so genau, aber bei anderen Preisen sehr wohl. Und da ist es sehr, sehr unterschiedlich, welche Effekte das hat auf die, also natürlich geht es immer hoch, das ist klar, aber ob dann jemand wirklich populär wird und nochmal viel

0: populärer, als er vorher war, ist sehr, sehr unterschiedlich.
1: Frau Hoschelt, können Sie dazu was sagen?
2: Ja, natürlich. Es ist tatsächlich absolut abhängig von der Zugänglichkeit des Werks und der Etabliertheit des Autors. Jetzt, wenn wir einen Krishna Horkai mit einer Han Kang vergleichen, dann ist ganz klar, Han Kang war schon ganz gut etabliert. Die war jetzt kein No-Name und die hatte auch eine gewisse Zugänglichkeit. Die würde wirklich breitest gelesen. Krishna Horkai war ein vollkommen unbekannter Autor und der war bei niemandem auf dem Schirm so. Und der hat sich dann schon schwerer getan, in der Breite sich durchzusetzen. Und dennoch hat es ihn verkaufstechnisch natürlich unglaublich angeschoben.
1: Mhm. Ich habe dazu zufällig übrigens eine Zahl zu Krishna Horkai. Ich habe gelesen, dass in den ersten 4 Wochen nach der Auszeichnung im vergangenen Jahr seine Bücher 399 Mal häufiger verkauft worden sind als in den Wochen zuvor. Also,
2: ja, klar, weil vorher hat den keiner gekauft.
1: Genau. Also ich finde die Zahl auch ein bisschen absurd.
2: Da hatte man eins da und oder hat sich gedacht, 3, vielleicht hat es auch der eine oder andere schon gelesen und dann daraufhin dann aktiv empfohlen, dann hat man natürlich mehr da, aber eigentlich sagt er einem nichts und dadurch war das eine ganz andere Nummer. Und Han Kang ist dadurch jetzt immer noch besser im Verkauf, während dem Krishna Horkai schon wieder zurückgeht jetzt nach dem Jahr. Ja, ganz klar.
1: Ich finde es ja aber auch ganz schön, wenn sich der Kanon so ein bisschen erweitert und verschiebt Richtung Afrika, Richtung Asien, eben Südkorea bei Han Kang und letztes Jahr gut Ungarn. Das haben wir wieder, das ist dann wieder dieser Eurozentrismus, der dem Literaturnobelpreis ja auch immer wieder vorgeworfen wird. Mhm.
0: Wenn ich da nochmal kurz einhaken darf, ich meine, auch da ist es so, es gibt einfach so eine wahnsinnig starke Dominanz der angloamerikanischen Literatur auf dem weltweiten Literaturmarkt und auch bei uns. Und da muss man sagen, es ist einfach natürlich auch ganz toll, dass dann Literatur aus anderen vielen Teilen der Welt und auch aus Europa einfach übersetzt wird und in vielen Ländern lesbar wird.
1: Ja, das
2: finde ich auch. Das finde ich auch tatsächlich.
1: Wir sind jetzt eigentlich schon so ein bisschen am Ende unserer ersten Hälfte angekommen. Mich interessiert eigentlich auch noch eine ganz andere Frage, nämlich wer bestimmt eigentlich, was wir lesen? Inwieweit sind da so Preise wie der Literaturnobelpreis oder eben auch der Deutsche Buchpreis, der ja gerade auch verliehen worden ist, inwieweit sind die wichtig? Aber ich habe so das Gefühl, die Macht im Literaturbetrieb, die liegt vielleicht eigentlich auch ein bisschen woanders. Über diese Frage würde ich gerne gleich mit Ihnen weiterreden. Jetzt würde ich sagen, spielen wir noch mal ein bisschen Musik, um uns ein bisschen auszuruhen. Kurze Musikpause, die füllt jetzt einer für uns, der vor 10 Jahren auch den Literaturnobelpreis bekommen hat für seine Lyrics oder im Jury-Sprech für seine poetischen Neuschöpfungen in der großen amerikanischen Songtradition. Sie wissen alle, von wem ich spreche. Es ist Bob Dylan und hier ist ein Song aus den 70ern von ihm. Tangled Up in Blue heißt er.

0: Der singende Literaturnobelpreisträger Bob Dylan, er hat ja 2016 seinen Preis nicht persönlich abgeholt, sondern er hat die Indie-Ikone Patti Smith zur Preisverleihung nach Stockholm geschickt. In diesem Jahr, da hat die schwedisch-königliche Akademie uns nicht ganz so überrascht mit ihrem Literaturnobelpreis. Die kanadische Autorin Anne Carson bekommt ihn und die wurde ja in den letzten Jahren immer wieder als Favoritin gehandelt. Naja, vielleicht war ja genau das die Überraschung. Wie finden das die Gäste dieser Sendung zum Literaturnobelpreis? Die Buchwissenschaftlerin Erika Tomalla von der LMU München haben wir schon gehört und auch Lalena Hofschild von der Buchhandlung Dombrowski in Regensburg. Zugeschaltet von der Frankfurter Buchmesse sind wir jetzt auch noch Florian Kessler, Lektor beim Hansa Verlag, Leiter der Belletristik. Und ich darf neu in der Runde begrüßen meinen Kollegen und Literaturkritiker Knut Kortzen. Seid ihr da? Hallo?
1: Wir sind da.
2: Hallo. Hallo.
0: Hallo, sehr schön. Jetzt fange ich einfach mal mit dir an, Knut, weil ich weiß, dass du gerade von einer Veranstaltung mit dem Liedermacher Wolf Biermann kommst. Der stellt auf der Messe ja seine neuen Bücher vor. Zum 90. Geburtstag im November erscheinen die und auch zum Jahrestag seiner Ausbürgerung. Er wurde ja auch als Kandidat gehandelt. Wie enttäuscht war er denn? Hast du mit ihm darüber gesprochen?
1: Überhaupt nicht. Wolf Biermann hat das ganz locker genommen, hätte sich natürlich riesig gefreut, wäre er es geworden, aber ernsthafte Chancen hat er sich und seine Frau hat es genauso gesehen, Pamela Biermann, nicht ausgerechnet. Aber interessanterweise ist ja auch Wolf Biermann ein Dichter, der da also quasi mal genannt worden ist, genauso wie Anne Carson jetzt als Lyrikerin ausgezeichnet worden ist. Also insofern, diese kleine Verwandtschaft zwischen den beiden gibt es immerhin.
0: Ja, ich meine, mir hätte es natürlich schon sehr gut in die Sendung gepasst, wenn das geworden wäre. Wie bewertest du denn die diesjährige Entscheidung der Jury, Knut?
1: Ja, wie du schon angesprochen hast, Anne Carson stand nicht das erste Mal beim Wettbüro Ladbrokes ziemlich weit oben als Anwärterin, Favoritin, wobei das ja immer große Kaffeesatzleserei ist, das Ganze, aber tatsächlich wurde sie schon seit Jahren gehandelt und deshalb ist diese Entscheidung jetzt auch nicht so überraschend gekommen, auch nicht für ihren deutschen Verlag, bei dem ich eben gerade noch war, Mattes und Seitz. Der Berliner Verlag verlegt seit 2014 die Poesie von Anne Carson. Und dort am Stand war natürlich einiges los, Fernsehkameras, dann wird der Verleger Andreas Rötzer gefragt, hatte also keine Zeit in dem Moment, als ich da gerade stand. Die Übersetzerin war aber auch interessanterweise da, Marie-Louise Knott, die die Werke von Anne Carson ins Deutsche überträgt. Und sie hatten wirklich nur ein einziges Buch am Stand von Anne Carson, weil sie auch nicht so richtig dann doch damit gerechnet hatten, obwohl sie wussten, dass sie da irgendwie gehandelt wird als mutmaßliche Favoriten. Und dieses Buch hielt dann also Andreas Rötzer, der Verleger, andauernd in die Kamera. Und jetzt muss natürlich schnell nachgedruckt werden. Ich habe mit dem Pressesprecher gesprochen von Mattes und Seitz, Benjamin Fied, und der meinte, ja, das ist halt immer eine schwierige Nummer, gerade bei Lyrik. Man weiß es halt nicht, wie viel soll man da jetzt nachdrucken. Sie haben also 4 Bände, ich habe es gesagt, von 2014 an gerechnet gemacht. Das sind teilweise sehr, sehr schmale Bücher. Zuletzt 2025 erschienen ist von Anne Carson Norma Jean Baker von Troja, was ja auch schon ihren Bezug zur Altgriechistik und so etwas zeigt. Ja. Ja, und das sind schmale Auflagen bei Gedichten. Und mir gegenüber sitzt ja Florian Kessler, der das auch vom Hansa Verlag, der ja auch ein großer Lyrikverlag ist, kennt. Ich erinnere mich, Florian, dass mir mal als ein anderer Dichter den Nobelpreis kriegte vor vielen Jahren, Seamus Heaney, der Ire, da hat, glaube ich, Hansa der Sage nach gerade mal 400 Bücher mehr verkauft. Kannst du das bestätigen? Oder?
2: Das kann ich nicht bestätigen, aber mir sehr gut vorstellen. Ich glaube, in so einem Moment kriegt man tatsächlich, würde jeder Verlag in allem Freudentaumel auch ein bisschen weiche Knie bekommen. Das ist tatsächlich sehr, sehr schwer, was man mit einem solchen Sieg anfangen kann. Und das kann tatsächlich auch dramatisch ausgehen. Denn gerade für einen kleinen Verlag wie Mattes und Seitz ist das sehr, sehr kompliziert, überhaupt jetzt schnell nachzudrucken. Schnelles Drucken ist auch teuer. Und da kann man richtig, richtig ins Messer greifen, weil man dann plötzlich auf tausenden Büchern sitzt. Das ist eine wirklich komplizierte, heiße Phase heute, dieser ganze Nachmittag. Und da wird viel mit der Druckerei telefoniert.
1: Ja, und der Pressesprecher von Mattes und Seitz, Benjamin Fietz, sagte mir, sie wollen versuchen, eine mittlere vierstellige Auflage nachzudrücken, was auch immer das dann konkret heißt.
0: Naja, aber die Erfahrungen, wie sind die? Wie verkauft sich das im Weihnachtsgeschäft?
2: Also das Schöne an diesem Preis, überhaupt am Nobelpreis, ist ja tatsächlich, dass einen kurzen, schimmernden Moment lang mal wirklich anspruchsvolle Literatur auf der Weltbühne steht. Das ein großer Teil der, der kulturell interessierten Weltbevölkerung da hingucken kann. Mhm. Und das alleine ist wirklich ein Wert an sich. Wie viel da jeweils rauskommt, ist sehr, sehr unterschiedlich. Oft braucht es, glaube ich, so etwas wie so eine Art Brückenbuch, das irgendwie popularisierbar ist. Bei Han Kang war das so, das ist ja ein Nobelpreis der letzten Jahre mit Die Vegetarierin. Das ist eine wunderbare Situation, um einen Nobelpreis zu bekommen. Bei vertrackteren Werken, das kann überall sein und oft ist es ja auch tatsächlich zwischen den Gattungen, was ausgezeichnet wird. Die Texte von Jon Fosse, die habe ich danach bei den großen Filialisten in Stapeln liegen sehen. Wie viel da wirklich abfloss, wie wir das im Verlag nennen, ist eine ganz andere Frage. Und ich fürchte, im Weihnachtsgeschäft wird Anne Carson nicht der springende Punkt sein und ganz viel ausmachen. Das wird jetzt schöne Rezensionen, Kritik geben, das ist auch eine Feier, dass überhaupt darüber gesprochen wird, dass überhaupt mal wieder über solche Literatur geredet wird. Das ist was ganz Tolles. Und es wird ganz sicherlich im unabhängigen Buchhandel, in bestimmten Buchhandlungen tatsächlich Verkäufe geben. Aber vielleicht ist die Einschätzung des Verlags schon ganz realistisch.
1: Und mir fällt auch noch ein, als Thomas Tranströmer, also ein Autor des Hansa-Verlags, mal den Preis kriegte, da funktionierte das, glaube ich, sehr wohl. Der stand sogar ganz kurz, glaube ich, mal auf der Bestsellerliste mit seinen gesammelten Gedichten, oder?
2: Ja, so etwas ist natürlich das Allerschönste. Oft ist das ja tatsächlich, dass es Literatur ist, die in sich ganz sicherlich vertrackt ist, aber die trotzdem auch zugänglich ist, die etwas den Leserinnen und Lesern die Hände reicht. Und das muss nicht unbedingt gelten. Wir hatten bei Hansa auch im letzten Jahr einen ganz tollen Erfolg mit Dorothee Elmiger, was in meinen Augen wirklich ein komplexes Buch ist.
0: Da gab es doch auch Probleme mit dem Nachdruck, oder? Da war ja auch Papierknapp halt gerade
2: irgendwie.
0: Ich erinnere mich
2: genau.
0: Und, also was, genau. Aber wir kommen so ein bisschen vom Thema ab. Mich würde irgendwie noch mal was ganz anderes interessieren, Herr Kessler, wo ich einen Lektor jetzt in der Runde habe. Hilft denn so ein Preis wirklich dabei, auch literarische Qualität zu erkennen?
2: Ich finde, er ist unbedingt ein Hinweis darauf. Das sollte man dem Nobelpreis wirklich nicht absprechen. Es gibt ja manchmal in den letzten Jahren, es gab ja auch allerlei Skandale und so weiter, dass dann gesagt wird, mein Gott, es gibt so viele verschiedene Facetten, aus denen Literatur ausgezeichnet werden sollte. Aber erstmal sollte man da mit großem Wohlwollen sagen, wir werden auf etwas hingewiesen. Das ist etwas sehr, sehr Schönes. Und hier ist das beispielsweise so. Das ist eine Autorin, an der haben sich verschiedene Verlage versucht. Dieses Werk wurde übersetzt. Das ist wunderbar. Das wurde von großartigen dichterischen Übersetzerinnen übersetzt, übertragen ins Deutsche. Und dass hier jetzt einmal der Fokus drauf ist, dass das kurz in die Öffentlichkeit rückt, das ist was ganz Wertvolles. Und das finde ich wirklich, das ist genau die Funktion eines solchen großen, großen Preises. Und da habe ich überhaupt keine Häme oder sage sofort, ach, etwas anderes wäre besser gewesen.
0: Aber ist denn mit dem Preis nicht immer auch eine ziemliche Hybris verbunden? Also die wichtigste Literatur der Welt zu küren, das ist doch auch irgendwie ganz schön anmaßend, oder?
1: Ja, sicherlich. Das gibt ja auch etliche Texte, die sich darüber lustig machen, über diese Hybris und Anmaßung, dass da ein Komitee in Stockholm meint, entscheiden zu können, welches Werk der, in dem Sinne Weltliteratur, nun das preiswürdigste ist im jeweiligen Jahr. Es gibt diesen bösen Satz von Arno Schmidt, der Jahrzehnte alt ist. Hier wird doch nur das Stigma der Mittelmäßigkeit ausgezeichnet. Und also weil er der Meinung war, natürlich, er hätte ihn verdient gehabt, hat ihn aber dummerweise nicht bekommen. Also Autorenhelme ist da sicherlich immer wieder angezeigt gewesen in der Beurteilung dieses Preises. Aber ich würde es genauso sehen wie Florian Kessler. Es ist das eine kurze Schlaglicht, was mal geworfen wird auf auch eben Sie, Anne Carson, eine Form von Literatur, die herausfordernd ist, die nicht unzugänglich ist, nicht komplett unzugänglich, überhaupt nicht, aber die man sich eben erschließen muss lesen, für die man sich Zeit nehmen muss. Und das würde ich dieser Akademie, der Svenska Akademie, auch immer hoch anrechnen, dass sie eben diese Schlaglichter zu werfen imstande ist.
2: So, ich mag ja auch immer sehr gerne das Streiten überhaupt darum, denn auch das ist ja, das ist literarischer Diskurs, das ist überhaupt, dass wir darüber reden, was unsere Maßstäbe sind und die Literatur, die wir schätzen. Und das kommt manchmal zu kurz und in diesem Moment leuchtet auch das auf und das gefällt mir auch sehr gut daran.
0: Mhm, wir können gerne noch ein bisschen weiter streiten, aber mich würden auch noch andere Dinge interessieren, nämlich wer denn eigentlich tatsächlich bestimmt, was wir lesen? Wer hat denn eigentlich diese Macht im Literaturbetrieb? Sind das wirklich die Preise, die unser Leseverhalten steuern oder geht es da nicht eigentlich um was ganz anderes? Vielleicht fragen wir mal Erika Tomalla jetzt, die Buchwissenschaftlerin.
3: Ja, hallo. Erstmal hallo an die anderen beiden auch. Ich glaube, da ist ein bisschen die Frage, wer dieses Wir ist oder dieses Uns. Das hängt ja sehr stark vom Publikum ab. Es gibt natürlich immer noch die klassischen Instanzen der Literaturkritik oder der Würdigung von Literatur wie Preise eben oder eben das Feuilleton und so weiter, die Literatur empfehlen und in den Fokus rücken und Aufmerksamkeit dafür generieren. Und das ist für bestimmte Bereiche der Literatur auch weiterhin wichtig, obwohl es die Breitenwirkung natürlich tendenziell verloren geht. Das muss man, glaube ich, schon so sagen. Und es gehen die Plätze. Also die Plätze werden immer knapper im Feuilleton, sowohl als auch im öffentlich-rechtlichen Rundfunk, Literatursendungen verschwinden und so weiter. Also die Diskussionen darüber sind ja auch endlos. Und gleichzeitig gibt es natürlich dann diesen neuen Bereich. BookTok ist natürlich irgendwie das prominenteste Forum dafür, wo insbesondere Genreliteratur sehr viel und sehr wirkmächtig empfohlen wird. Und ja, das wirkt sich natürlich auf die Verkäufe aus, aber ich glaube, es funktioniert eben tatsächlich auch nicht für alle Bereiche der Literatur, diese Form der Buchempfehlung und der Bewerbung, weil, und ich glaube, das ist vielleicht ein Punkt, dass dort kann man sehen, dass der Ton der Empfehlung schon sehr, sehr anderer ist. Also sehr, sehr erlebnisorientiert, sehr subjektiv. Auch wenn es natürlich irgendwie auch Literaturkritiker, Knut Kortz macht das ja auch, die sich dann in neuen Medien bewegen und auch versuchen, dann Publikum zu erreichen. Aber ich glaube, es ist schon schwieriger. Also es gibt schon eine Affinität von bestimmten Genres und Publika, die sich da rumtreiben.
0: Und ich finde, wir dürfen an dieser Stelle auch die Buchhandlungen nicht vergessen, Frau Hofschild, weil Sie sind ja auch jemand, der Orientierung geben kann beim Lesen, wenn man Sie besucht in Ihrer Buchhandlung Dombrowski in Regensburg.
4: Ja, ganz genau, definitiv. Hallo in die Runde, Knut Kortzen und Florian Kessler.
1: Hallo.
4: Und hallo. Es ist so, dass wir tatsächlich nicht Bestsellerlisten getrieben sind und dass wir schon auch maßgeblich den Geschmack unseres Publikums kennen, treffen und vielleicht auch pflegen ein Stück weit. Also das, was wir gerne lesen, wird gerne gelesen bei uns in der Buchhandlung. Und insofern sind wir ein etwas losgelöster, vor allem von solchen Listen wie die Spiegel-Bestsellerliste. Und dennoch sind Preise etwas, die so große Wellen schlagen, das ist auch bei uns sehr spürbar. Also gerade jetzt der Deutsche Buchpreis, gut, das sind natürlich auch wirklich in der Regel sehr zugängliche Werke. Und da fiebern wir dann alle zusammen mit unseren Kundinnen und Kunden, wer wird's denn nun? Und wir haben zum Beispiel eine Dana Vohwinkel schon im Frühjahr eingeladen, dass die bei uns liest, die wird bei uns im Januar lesen. Und dann ist das natürlich auch eine, ah ja, und vielleicht wird sie ja sogar. Und dann ist man da nochmal ein Stückchen näher.
0: Sie wurde nicht, aber macht nichts. Ja.
4: Nein, genau. Aber das ist natürlich, da ist der Nobelpreis deutlich abgehoben davon. Aber dennoch, der ist auch bei uns im Laden wichtig und hat eine Resonanz.
0: Und es geht ja auch beim Literaturnobelpreis auch immer darum, ein ganzes Werk zu entdecken, nicht nur ein Buch, ein einzelnes
4: Buch.
0: Autorin, jetzt Anne Carson. Aber nochmal die Frage, wer bestimmt, was wir lesen? Also ist es nicht doch so, dass die Auswahl viel früher beginnt?

0: also vor der Buchhandlung und vor den ganzen Preisen. Also ich denke jetzt an die ganzen Gatekeeper wie Literaturagenten, Lektoren, Herr Kessler. Wie sehen Sie das?
1: Ja, das ist völlig richtig. Und es war in den letzten Jahren auch, selbst bei Nobelpreisen, die andere Regionen als das den klassischen Westen betrafen, oft so, dass das dann trotzdem Agenturen waren, die dahinter standen. Bei vielen Erfolgen der Weltliteratur, bei Bolaño oder so, ist trotzdem eine große britische Agentur dahinter, die dieses Werk vertritt. Und wird sozusagen der Weg hinein in den Kanon eigentlich betrieben von einer Bubble, von einem Kreis von Institutionen und so weiter, zu der Nobelpreis natürlich als ganz außerordentliche Institution auch gehört.
0: Welche Rolle spielt er da noch?
1: Er spielt schon eine Rolle, das ist ganz klar. Es gibt natürlich immer noch so etwas wie, wir können es Hochliteratur oder so nennen, die dann wiederum durch Kritik jetzt geadelt wird. Ihr Werk wird jetzt ganz anders weiterverfolgt werden. Es wird anders darüber gesprochen werden. Es wird auch eine gewisse Leserschaft geben und so weiter. Und das ist schon wichtig für einen Verlag wie Hansa, der dann so eine Art Mehrfelderwirtschaft betreibt, dass wir auch Sachen machen, die auf ganz andere Sachen, über die Erika Thomalla gerade sprach, abzielen, dass wir eben genau zu BookTok wollen, zum Publikum selbst, zur Kundschaft, die von so etwas gar keine Auffassung hat. Aber auf der anderen Seite wollen wir natürlich genau das auch, dass es tatsächlich viele, viele kulturelle Schaltstellen gibt, durch die Werke gehen und auch gelesen werden und wertgeschätzt werden. Und das ist ja was sehr Schönes, was wir auch aufrechterhalten sollten. Und dazu brauchen wir Buchhandlungen, brauchen wir Foren, brauchen wir Akademien, brauchen wir alle möglichen Institutionen, die die ganze Zeit darüber sprechen. Genau sowas wie diese Radiosendung hier.
0: Und wir brauchen BookTalker wie Knut, oder? Was sagst du dazu?
1: Unbedingt.
2: Unbedingt.
3: Ja, aber ich würde Frau Thomalla schon recht geben, dass je nach Genre da das eine mehr Erfolg hat als das andere. Das sehen wir ja auch. So ehrlich müssen wir sein, dass, wenn man sich jetzt vor die Kamera stellte und Anne Carsons Gedichte hochhielte, die Resonanz eine andere ist, als, ich sage mal, die neue Ailie Hazelwood zu besprechen auf BookTok. Und dessen müssen wir uns immer bewusst sein, dessen sind wir uns bewusst und entsprechend geschieht auch, das gehört auch zur Ehrlichkeit, die Auswahl der Titel, die auf solchen BookTok-Kanälen dann präsentiert werden. Wir versuchen es natürlich auch immer wieder vermeintlich auf TikTok, auf BookTok gar nicht populäre Titel, ich nenne jetzt mal als Beispiel Samuel Beckett's Tagebücher oder so etwas, den Leuten ans Herz zu legen. Und machen das dann auch tatsächlich mit großer Freude hoffentlich, was man auch merkt. Aber das es funktioniert anders, um es jetzt mal wertneutral zu sagen, als die Besprechung eben eines New Adult-Titels zum Beispiel, der auf BookTok eine ungleich größere Fangemeinde dann auch hat.
0: Aber dadurch hat sich...
4: Gerne. Nee, ich wollte nur sagen, tolle Effekte ergeben sich dann ja manchmal, wenn das dann wiederum aus der Community kommt, weil was ja bei BookTok auch manchmal passiert ist, dass dann Schullektüre, also tatsächlich Kanon, auf einmal wieder total populär wird und auf einmal auch wieder auf den Bestsellerlisten auftaucht, einfach weil junge Leute es in der Schule lesen und dann irgendwie toll finden und bewerben. Und es wäre natürlich super, wenn sowas bei Beckett dann auch funktionieren würde. Mhm. Aber ich weiß nur, also bei Juli C., glaube ich, gab es solche Effekte.
0: Mhm. Da wollte noch jemand was sagen oder wieder Rückzug?
3: Hier in Frankfurt sitzen wir stillschweigend.
0: Hast du dir gedacht, Knut? Nee. So leicht kommt ihr mir nicht aus in Frankfurt.
2: Ich hätte noch eine Idee. Oder ich würde gerne noch was sagen. Das Beispiel Luise Glück, was die Auswirkungen des Nobelpreises betrifft auf Lyrik. Das hat sie überhaupt bei uns erst bekannt gemacht, weil sie war gar nicht mehr verlegt. Die Übersetzung, es gab Übersetzungen von Ulrike Dresner, die waren aber schon längst vergriffen. Und sie war einfach nie im Bewusstsein angekommen. Und durch den Nobelpreis wurde sie breitflächig gelesen und die ist tatsächlich bis jetzt, wird sie immer wieder gefragt. Also in einer kleinen inhabergeführten Buchhandlung wie der meinen, ist sie vertreten. Und das ist, das finde ich schon auch das, was man so einem riesigen Preis zugutehalten kann. Der kann Schätze heben und so breit bekannt machen, dass er einfach ins Bewusstsein, ein Bewusstsein dafür schafft, dass es dieses Werk gibt und dass es, in dem Fall war es natürlich der Glücksfall, dass sie zugänglich ist.
0: Ja, der Preis kann Schätze heben.
2: Gut lesbar, aber ja.
0: Ja, ich hab dazu, Herr Kessler, von Ihnen einen ganz interessanten Post gesehen. Da stehen Sie vor diesen städtischen Bücherschränken, wo man die Bücher reinstopfen kann, die man zu Hause loswerden möchte und nicht mehr lesen will. Aber andere, die entdecken da wahre Schätze. Und Sie haben da auch dann in so eine gewisse Melancholie verfallen oder

0: Sentimentalität gesagt, ja, es schwimmen so viele unentdeckte Schätze herum auf dem Buchmarkt und da gibt es so viel zu entdecken. Geht das denn jetzt in diese Richtung? Hilft uns der Literaturnobelpreis dabei?
1: Ja, das würde ich genau sagen.
0: Dass, oder ist es nicht viel schöner, durch die Stadt zu gehen und in diese Bücherschränke zu schauen?
1: Ja, aber das ist ein schöner Schubser in die richtige Richtung, glaube ich. Und das ist nicht das Schlechteste. Was ja häufig geschieht, ist dann natürlich etwas, was sehr undankbar ist für die kleinen Verlage, von denen Knut Kortzen sprach. Er war jetzt gerade bei Matzen Seitz, also einem außerordentlichen kleineren Verlag, der wirklich viele, viele, viele Besonderheiten und sehr mutig verlegt. Und häufig gibt es dann diesen Effekt, das war beispielsweise Louis Glück der Fall, die ist danach bei Penguin erschienen als Gesamtausgabe und für sehr, sehr viel Geld auch eingekauft worden. Das war einfach ein prestigeträchtiges Ding, das dann ein großer, der größte Konzernverlag der Welt veröffentlicht. Und oft ist das so, dass die kleinen Verlage, die eben ein bisschen unter dem Radar, fast am Bücherschrank angegliedert arbeiten, mit wenigen 100 Exemplaren Auflage und so weiter, dass die bis zu dem Moment des großen Ruhms und des Schlaglichts der Aufmerksamkeit veröffentlichen und danach dann der Weg doch zu den großen Verlagen weist.
2: Mhm. Und man muss ja auch sagen, dass so eine Auszeichnung wie die heutige für Ann Carson auch eine Auszeichnung für einen kleinen unabhängigen Verlag einfach ist, der den Mut hatte und die ökonomische Chuzpe, muss man ja fast sagen, weil bis dato hat sich Frau Carson sicherlich nicht allzu großartig verkauft, da aber dran zu bleiben, 4 Titel zu machen, angefangen 2014 mit der Anthropologie des Wassers, immer weiter, obwohl sicherlich nicht viel im Fachjargon von Florian Kessler gesprochen abgeflossen ist für den Verlag. Das ist aber trotzdem, sie sind dran geblieben. Und diese Hartnäckigkeit jetzt seit über 10 Jahren zu sagen, nein, wir glauben an diese Autoren, wir wollen ihr Werk auch deutschsprachigen Leserinnen und Lesern bekannt machen, die ist heute auch ausgezeichnet worden.
0: Ja, ich bin
3: das
0: auch.
3: Das finde ich auch. Das ja, ist großartig.
0: Da gehe ich auch total mit bei diesem Gedanken und ich freue mich auch schon zu hören, was wohl Ann Carson selber dazu sagt, dass sie in dieser Art und Weise, wie du es gerade beschrieben hast, Knut, unterstützt wurde. Ich würde zum Schluss ganz gern nochmal, weil ihr ja alle 4 da in Frankfurt sitzt und Däumchen dreht, würde ich ganz gerne doch nochmal auf die Buchmesse schauen. Welche Rolle spielt dieser Literaturnobelpreis dort? Welche Resonanz hat das dann eigentlich, wenn der Name dann irgendwie am Handy aufploppt? Und wie lange ist das Gesprächsthema? Ein Tag lang oder eine Stunde lang oder auf einer Skala von 1 bis 10? Wie wichtig ist das?
1: Also ich war zum Zeitpunkt der Verkündung im Agents Center, wo die Lektorinnen und Lektoren die Agenten treffen und also viel Fachpublikum dafür war. Und man hörte schon in dem Moment aus vor allem der angelsächsischen Welt, also aus den International Rows heraus, Jubel. Das ist einfach gerade im amerikanischen, im englischen Raum, ist das eine ganz, ganz, ganz wichtige Stimme, die auch ganz anders bekannt ist als hier, wo Anja Utler oder eben Marie-Louise Knott übersetzt und für die Lyrikszene sehr wichtig ist. Da ist das schon nochmal ein anderer Stellenwert und deswegen wurde das, glaube ich, sehr gut geheißen. Mhm. Gleichzeitig muss man auch der Ehrlichkeit halber sagen, es hätte andere Kandidatinnen und Kandidaten gegeben und es wären vor allem, weil wir einfach im Zeitalter des Romans leben, Romanciers gewesen, bei denen jetzt ganz andere Hektik ausbrechen würde, bei denen Stände umgebaut würden, riesige Plakate aufgehängt würden, Kampagnen losgehen würden, unglaublich viel nachgedruckt würde. Für den großen Buchhandel, für die große, große Leserschaft ist das natürlich eine wunderbar randständige Entscheidung und das gehört dazu und das finde ich ganz großartig und wichtig, dass das auch geschieht und dass das nicht auch schon einfach nur immer den größten Lukas hauen will.
0: Die anderen noch dazu vielleicht? Knut?
2: Nein, ich kann das auch nur unterschreiben, was Florian Kessler gerade sagt. Und ich finde, solche Reaktionen wie einfach der Jubel im Agent Center zeigt doch auch, dass hier gerade in Frankfurt, weil du danach gefragt hast, wie sehr das die Menschen hier beschäftigen wird, das beschäftigt sie jetzt natürlich die nächsten Tage. Und dieser Jubel zeigt einfach, dass da die Leidenschaft da ist, eben auch vermeintlich schwierige Literatur zu verlegen, sie zu feiern. Und wenn wir Glück haben, das ist auch schon mal passiert hier auf der Frankfurter Buchmesse, kommt Ann Carson sogar noch des Weges im Laufe der nächsten Tage. Wer weiß es schon, wo sie sich gerade aufhält. Ich weiß auch gar nicht, ob man sie schon erwischt hat.
0: Doch, und man
2: ob
0: hat sie erwischt, das habe ich im ersten Teil dieser Sendung erzählt. Genau, sie war auf Island.
2: Und, auf Island, ja, wie schön. Ja, auch eine große Dichternation. Also das ist schön und das wird sicherlich hier noch viele

0: Tage, so bis zum Ende am Sonntag, die Leute umtreiben, das Thema, und die Neugier ist geweckt. Für diejenigen, die ihr Werk bis dato noch nicht entdeckt haben, die können jetzt damit loslegen.
1: Genau. Und Carsten war auf Island und sie hat gesagt, sie sei gerade dabei, dem Wind zuzuhören. Das war so ungefähr alles, was sie der Ingrid Karlberg, der ständigen Sekretärin der Schwedischen Akademie, gesagt hat, als sie den Preis als sie erfahren hat, dass sie diesen Preis bekommt. Das Zitat, das kursierte schon, wurde bekannt gegeben vorhin. Genau, aber ich habe gehört, da wollte noch jemand was sagen. Und ich glaube, wir sind auch langsam am Ende.
2: Ja, einfach nur noch ergänzend.
1: Genau, die beiden.
2: Ja, zu den beiden Beiträgen gerade. Ich glaube, das ist dann irgendwie auch vielleicht wirklich so ein hoffnungsvolles Zeichen, weil man muss sagen, die Stimmung in der Branche ist ja generell eigentlich nicht so gut gerade. Also ich habe jetzt auch in den letzten Wochen wieder so viele Artikel darüber gelesen, wie pessimistisch die Befunde eigentlich sind zur Situation des Buchmarkts. Ja, die Zahl der Leserinnen sinkt, der Branchengesamtumsatz sinkt, es gibt eine fortschreitende Konzentration und so weiter. Also diese Krisendiagnosen, die sind so dominant, dass es, glaube ich, dann einfach wahnsinnig schön und hoffnungsfroh stimmt dann auch, dass mal jemand ausgezeichnet wird, der eigentlich das eben nicht bestätigt, sondern aus einer ganz anderen Ecke kommt.
1: Und Frau Hofschild noch zum Schluss? Und dann müssen wir, glaube ich, gerne aufhören.
3: Es ist ein Fest für die Literatur, ein Fest für die Lyrik und ein Fest für verlegerischen Mut, wie Knut Kurzen vorher schon so herausgewiesen hat. Das ist wirklich bedeutsam für Verlage, die sich trauen, solche Werke zu verlegen.
1: Ja, dann danke ich euch allen auch für diese quasi Schlussstatements und wünsche noch angeregte Diskussionen und Rundgänge über die Buchmesse. Die Schriftstellerin Anne Carson bekommt in diesem Jahr den Nobelpreis für Literatur. Die Akademie in Stockholm würde ich damit eigentlich eine der bedeutendsten Lyrikerinnen der Gegenwart. Und wir dürfen uns jetzt wirklich freuen, ihre Bücher zu entdecken. Ganz herzlichen Dank für diese lebendige Diskussion. Erika Tomalla, Professorin für Buchwissenschaft und digitale Buchkultur an der Münchner LMU. Florian Kessler, Lektor und Leiter der Belletristik beim Hansa Verlag. Knut Kurzen, Literaturkritiker beim BR und auch Host von ARD Literally. Das ist unser BookTok-Format auf TikTok und Instagram. Und an Lalina Hofschild, die Inhaberin der Buchhandlung Dombrowski in Regensburg. Ja, noch eine gute Zeit auf der Buchmesse. Und wer Lust hat auf eine Jury, die mit offenen Karten spielt, am 29. Oktober, da wird in der Münchner Allerheiligenhofkirche wieder live von einer dreiköpfigen Jury ausdiskutiert, wer den Bayerischen Buchpreis 2026 bekommt. Das macht auch immer großen Spaß.

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4: Um 21 Uhr mit Anne-Madeleine Gallert. Nach Schüssen in Berngau in der Oberpfalz läuft nach wie vor ein Großeinsatz der Polizei. Inzwischen ist bestätigt, dass ein Mitarbeiter des Landratsamts Neumarkt getötet wurde. Eine weitere Person ist offenbar schwer verletzt. Hanna Nussbaumer berichtet.
5: Gegen 14 Uhr soll ein Mann mehrere Schüsse abgegeben haben. Hintergrund war nach Angaben der Polizei eine routinemäßige Waffenkontrolle durch zwei Mitarbeiter des Landratsamtes im Wohnhaus des Mannes. Dort soll sich der mutmaßliche Täter auch aktuell noch befinden. Die Polizei hat das Gebäude umstellt und den gesamten Ortskern abgesperrt. Die Spezialkräfte der Polizei sind weiterhin vor Ort im Einsatz. Zu einem Zugriff ist es bislang nicht gekommen.
4: Die Führung des Audi-Konzerns will das vor 1,5 Jahren vereinbarte Zukunftspaket wieder aufschnüren. Audi-Chef Döllner kündigte an, die sogenannte Schlechtwetterklausel zu ziehen. Sie besagt, dass in wirtschaftlich besonders schwierigen Zeiten die im März 2025 getroffene Vereinbarung neu verhandelt werden darf. Der Betriebsrat will nun prüfen, ob die Voraussetzungen dafür erfüllt sind. Die geplante Einkommensteuerreform von Finanzminister Lars Klingbeil ist heute zum ersten Mal im Bundestag diskutiert worden. Klingbeil hat das Konzept, mit dem kleinere und mittlere Einkommen entlastet werden sollen, dabei verteidigt. Aus Berlin Mario Kubina.
6: 600 Euro mehr pro Jahr sind nach seinen Worten drin für eine Familie mit mittlerem Einkommen und 2 Kindern. Eine Summe, die man nicht kleinreden sollte, findet die Union. Aber auch CDU und CSU wollen eigentlich mehr. Grüne und Linke sehen große Gerechtigkeitslücken im Steuersystem, die auch mit der geplanten Reform nicht geschlossen würden.
4: Die hohen Energiepreise belasten nicht nur die privaten Haushalte. Besonders betroffen sind laut einer Studie Kitas und Pflegeheime, denn da wird noch fast ausschließlich mit Öl oder Gas geheizt. Nach Berechnungen des AWO-Bundesverbands könnten sich die Kosten im Vergleich zu 2022 vervierfachen, sollte der Iran-Krieg weitergehen. Die Bamberger Symphoniker sind Orchester des Jahres. Sie bekamen den Publikumspreis des weltweit führenden Klassikmagazins Gramophone. Wie das Orchester heute bekannt gab, wurde er gestern in London an Chefdirigent Jakob Ruscher und Intendant Markus Rudolf Axt übergeben. Die Bamberger Symphoniker feiern in diesem Jahr ihr 80-jähriges Bestehen. Das Wetter in Bayern. In der Nacht teils noch länger Regen, später zunehmend trocken, Tiefstwerte bis 2 Grad in einigen Niederungen in Franken. Die Schneefallgrenze sinkt auf etwa 1500 Meter. Morgen erst neblig, dann teils länger sonnig, bei maximal 9 bis 17 Grad. Später neue Wolken, in Franken teils auch Regen, am Wochenende wechselhaft. 21.03 Uhr.
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7: Ein herzliches Willkommen aus Bremen zu den Herzstücken mit Nicole Nellhiebel. Manchmal wundert man sich, was gerade so als Coverversion herauskommt. 2 neue hätte ich da heute als Herzstücke für Sie. Und es gibt Superlative, Vorschusslorbeeren und elegante Abgeklärtheit und hoffentlich den einen oder anderen Moment, einfach mal in der Musik zu sein. Vielleicht hilft es ja auch, ein paar Kerzen anzuzünden und in Erinnerungen einzutauchen. Christoph Maé mit Les Bougies.

Marcus Mumford featuring Monica Martin mit Go In Light, ein Herzstück in den Late Night Sounds. Es gibt ein neues Album von Tocumbo, ihr viertes Soloalbum mittlerweile, und es heißt Lost and Found. Und dieses Fundbüro, in das Tocumbo ja einlädt, kann man sagen, ist voll von sehr persönlichen Erinnerungsstücken, Gedanken, Aufmunterungen, liebevollen Umarmungen, Zweifeln, voll mit Geschichten, in denen es ums Suchen geht, ums Verlieren, ums Finden, ums Ankommen, um die Identität als Frau und als Künstlerin. Das könnte auch Songs generieren, die sehr melancholisch sind oder sehr rau, aber Tocumbo schafft immer wieder Momente der Leichtigkeit und vor allem strahlen ihre Songs Wärme aus, etwas Zugewandtes und Gelassenes. Am Ende sind diese Songs zeitlos, finde ich, und sehr elegant. It's Alright ist einer dieser neuen Songs.

Hold On to Happiness, das war der britische Singer-Songwriter Rhys Lewis. Und Sie sind bei den Herzstücken in den Late Night Sounds, dem gemeinsamen Musikabend von MDR Kultur, Bremen 2, SR Kultur und Bayern 2. Wenn man vom Essen spricht, dann geht es auch immer wieder um die Texturen, also sagen wir mal um das Essengefühl. Und so würde ich sagen, das neue Album von Beck hat seine ganz eigene Textur, in dem Falle dann sowas wie ein Albumgefühl, eine innere Struktur und Beschaffenheit, die bei ihm von großer Düsternis geprägt ist, von etwas, das sphärisch und nicht so richtig zu greifen ist. Right Lonesome heißt das Album und ist mit Musikern entstanden, mit denen Beck so ein gewachsenes Zusammenarbeiten verbindet, dass vielleicht ja auch daraus so eine gewisse Klanggebung, so eine Klangtextur entstanden ist. Akustische Gitarren, Streicher prägen den Sound. Das ist kein Album, das so nebenbei laufen möchte. Es zieht Aufmerksamkeit und entfaltet sich erst wirklich, wenn man es mehr als einmal und im besten Falle ganz hört. Den Schlusspunkt des Albums setzt Beck mit dem, wie ich finde, wunderschönen Song In the Night. Ein Abschluss, der alles offen lässt.

the Night. Aktuelle Musik von Beck zu finden auf dem Album Ride Lonesome. Sein erstes Album seit 7 Jahren. Musik zum Zuhören. Wer in Herbstmelancholie schwelgen möchte, das wäre, glaube ich, dann ein passender Soundtrack. Herzstücke in den Late Night Sounds gibt's gerade. Auch keine Vielveröffentlicher sind die Herren von The Autumn Defense. Vergangenes Jahr gab's nach langer Zeit mal wieder was Neues. Here and Nowhere heißt das Album, auf dem auch dieser Song ist. Auch so ein Herbstgefühl. The Autumn Defense mit The Ones.

Don't Forget About Me von The Restless Age, davor Wandering mit Blue Rodeo. Late Night Sounds hören Sie gerade, den gemeinsamen Musikabend von Bayern 2, MDR Kultur, SR Kultur und Bremen 2. Und aus Bremen gibt's gerade die Sendung Herzstücke. Es geht ja schnell, da wird eine junge Musikerin flugs als neue Superheldin gefeiert. Die britische Musikerin Sienna Spiro wird gerade gehandelt als der kommende Superstar. Sie ist Anfang 20 und hat ihr erstes Album vorgelegt, Visitor. So eine Mischung aus Pop und Soul, mit Streicherarrangements und auch mit Bezügen zum Great American Songbook. Sie fühle sich in ihrem Leben oft als Besucherin, weil sie sich aus Angst vor der Zukunft und vor Verlust nicht so richtig auf die Gegenwart einlassen könne, erzählt Sienna Spiro. Aber beim Produzieren dieses Albums habe sie sich sehr im Hier und Jetzt gefühlt. Sienna Spiro hat eine tolle Stimme. Sie will Musik mit Tiefe schaffen, das ist ja eine Herzensangelegenheit. Und es gibt auf dem Album auch eine wirklich schöne Interpretation vom Klassiker Autumn Leaves, eine moderne Version, die Klasse hat.

So ein schöner Song, voller Melancholie. Jonathan Roy mit I Know a Place, ein Herzstück in den Late Night Sounds. Den Fragen von Liebe und Freundschaft und deren Zerbrechlichkeit widmet sich die amerikanische Musikerin Lizzie McAlpine auf ihrem Album Angel. Die Musikerin aus der Nähe von Philadelphia hat sich seit ihrem Debütalbum Give Me a Minute von 2020 in der Singer-Songwriter-Szene einen festen Platz erobert. Ihre Songs sind filigran und introvertiert und manchmal hat man das Gefühl, Lizzie McAlpine geht ganz vorsichtig tastend durch diese kleinen Musikstücke durch. Einer der aktuellen Titel vom Album Angel ist Mason's Song.

Mason Song von Lizzie McAlpine, und ganz offensichtlich hat die Musikerin auch das Bedürfnis, mit ihrer Fan-Community in Kontakt zu sein, via Homepage zum Beispiel zum Gedankenaustausch, und sie hat kürzlich auch sehr fröhlich verkündet, dass sie auf Tour gehen wird, was ja auch eine Chance ist, in einen Austausch mit ihrem Publikum zu kommen. Am 11. März nächsten Jahres beispielsweise ist Lizzie McAlpine in München, und Berlin und Köln stehen dann auch noch auf der Tourliste in Deutschland. Late Night Sounds hören Sie gerade mit den Herzstücken auf Bremen 2, MDR Kultur, SR Kultur und Bayern 2. Jedes Mal, wenn er eine Platte mache, versuche er es anders zu machen, aber am Ende halten sein Songwriting und seine Stimme dann doch alles zusammen, und so kann James Harries eben nicht entkommen. Der Musiker ist mal in UK, mal in Tschechien, und dass der Mann Filmmusik komponiert, merkt man manchmal seinen Songs auch an. Love and Desire ist sein aktuelles Werk, und davon gibt's Sabotage.

Mit Coldplay geht's langsam gen Ende der ersten Stunde unserer Herzstücke aus Bremen im gemeinsamen Abend hier auf SR Kultur, MDR Kultur, Bayern 2 und Bremen 2. Und mehr Late Night Sounds Herzstücke gibt's nach den 22 Uhr Nachrichten. Unter anderem mit neuer Musik von Eels. Bis gleich, sagt Nicole Nellibel.

0: um 22 Uhr mit Anne-Madeleine Gallert. Bei Schüssen in Berngau in der Oberpfalz ist ein Mensch getötet worden. Der Großeinsatz der Polizei ist noch immer nicht beendet. Der Ortskern wurde weiträumig abgesperrt. Was genau passiert ist, fasst unsere Reporterin Ulrike Leferz zusammen.
1: Mitarbeitende des Landratsamts Neumarkt sind heute hier in den Ort gekommen, um eine Waffenkontrolle durchzuführen bei einem Mann. Und im Rahmen dieser Waffenkontrolle sind dann die Schüsse gefallen. Also mit dem traurigen Ergebnis, dass eine der beiden Mitarbeitenden vom Landratsamt gestorben ist. Die Leiche wurde vor dem Wohnhaus des Mannes geborgen und eine zweite Person ist sehr schwer verletzt worden. Seit vielen, vielen Stunden läuft jetzt bereits dieser Großeinsatz. Der mutmaßliche Täter ist in diesem Wohnhaus noch verschanzt. Jetzt geht es praktisch darum, den Zugriff auf diesen Mann zu machen. Und da lässt sich die Polizei im Moment offensichtlich Zeit.
0: Der Autobauer Audi will die erst vor 1,5 Jahren mit dem Betriebsrat ausgehandelte Zukunftsvereinbarung wieder aufschnüren. Dabei soll die sogenannte Schlechtwetterklausel zur Anwendung kommen, die für wirtschaftlich besonders schwierige Zeiten vorgesehen ist. Die Zukunftsvereinbarung sieht eigentlich vor, dass Audi 7.500 Stellen sozialverträglich abbaut. Dafür gilt allgemein ein Kündigungsschutz bis 2033. Im katholischen Studienseminar St. Michael im oberbayerischen Traunstein haben Internatsschüler zwischen 1960 und 1990 teils massive Gewalt erlebt. Das geht aus einer Aufarbeitungsstudie hervor, die vom Erzbistum in Auftrag gegeben und heute vorgestellt wurde. Eckhard Querner berichtet.
2: Ohrfeigen, Kopfnüsse ziehen an den Haaren. Zahlreiche Schüler machten im Traunsteiner Studienseminar teils massive Gewalterfahrungen. Manche mussten vom eigenen Erbrochenen essen, andere erlebten Drohungen und Kollektivstrafen. Die Aufarbeitungsstudie nennt auch Fälle von sexualisierter Gewalt. Juristische Konsequenzen hat die Aufarbeitungsstudie wohl keine. Die Taten liegen mindestens 35 Jahre zurück und dürften verjährt sein.
0: Die Handschrift von Michelangelo gibt es künftig als digitale Schrift bei Word. Sie soll Michelangelus heißen und kann von allen Microsoft Office-Nutzern kostenlos heruntergeladen werden. Entwickelt wurde die Schrift von einem italienischen Kreativbüro, gestützt auf historische Handschriften und Aufzeichnungen des Renaissance-Künstlers. Der Vatikan sieht in Michelangelos Schrift eine, Zitat, starke Spannung zwischen Energie und Kontrolle. Das Wetter in Bayern. In der Nacht teils noch länger Regen, später zunehmend trocken, Tiefstwerte bis 2 Grad in einigen Niederungen in Franken. Die Schneefallgrenze sinkt auf etwa 1500 Meter. Morgen erst neblig, dann teils länger sonnig, bei maximal 9 bis 17 Grad. Soweit die Nachrichten, 22.03 Uhr.
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4: Schön, dass Sie dabei sind. Es gibt die Herzstücke aus Bremen noch bis 23 Uhr. Im Studio ist Nicole Nellhiebel und ich hätte noch Musik zum Träumen, Relaxen und vielleicht hier Entdecken für Sie. Ans Herz darf es natürlich auch gern gehen. Und erstmal gibt es 32 Küsse von Joe Jackson.

ist mir doch beim Planen dieser Ausgabe mal wieder dieser schöne Song untergekommen, Only One, mit herrlichen Harmonie-, Gesangs-, Glitzermomenten und so einer dezenten inneren Entwicklung. Und der Titel kommt von The Dunwells hier in den Late Night Sounds Herzstücken. Fürs bisschen rauere sorgt jetzt Mark Oliver Everett und wir sind bei Eels. Nächste Woche erscheint das neue Album Cookie Happened und angeblich ist der Titel vom Krümelmonster aus der Sesamstraße inspiriert, das ja Kekse feiert, weil sie da waren, auch wenn sie dann weg sind. Das klingt nach so einer Portion Optimismus, aber die Songs von Eels wären doch nicht Eels, wenn es nicht auch um Verwerfungen, Enttäuschungen und die nicht ganz kleine Frage nach dem Sinn des Lebens gehen würde. Als kleiner Vorab-Happen, Vorab-Keks sozusagen zum neuen Album, wäre da jetzt schon mal der Song Congratulations to Me. Ein Song über einen Typen, der einen Wendepunkt im Leben feiert, ganz nach dem Motto, man kümmert sich im Leben zu viel um Dinge, die eigentlich gar nicht so wichtig sind. Ich finde ja, da ist was dran. Man könnte viel Nerven sparen, wenn man es manchmal ein bisschen abgeklärter nimmt. Also Eels.

David Crosby featuring Sarah DeRose mit einem Song von Joni Mitchell, For Free, ein Herzstück in den Late Night Sounds, und die gibt's gerade auf MDR Kultur, Bayern 2, Bremen 2 und SR Kultur. Tja, Coverversionen, die können wirklich großartig sein, finde ich, andere Facetten eines Songs hervorbringen, aber sie können auch echt langweilig sein. Das eben war die Coverversion überhaupt nicht. Ich finde, sie hat dem Joni Mitchell Song großartig nachgespürt. Und wir bleiben auf dem Feld der Coverversionen mit einer Aufnahme der amerikanischen Jazzmusikerin Gretchen Parlato, die unter anderem mit dem Deutschen Jazzpreis ausgezeichnet worden ist. Gretchen Parlato hat ein neues Album rausgebracht, und zwar The Wise Ones ist ihr 6. Studioalbum. Ein Album, auf dem sie die Frage stellt, wie man mitten im Leben das Vergangene mit und das Kommende annimmt. Mit einer guten Portion Lässigkeit und Abgeklärtheit vielleicht. Auf dem Album ist auch eine Coverversion von Mad World von Tears for Fears, auch bekannt in der Version von Gary Jules. Gretchen Parlato hat den Song mit Becca Stevens aufgenommen, die Kora spielt, eine traditionelle Stegharfe aus Westafrika. Und der Gesang entwickelt sich von rhythmischem A cappella durch diesen Song hindurch immer weiter. Ich finde, es entsteht ein echter Sog, geheimnisvoll, verloren, besorgt. Und das entfaltet eine ganz andere Facette von Mad World. Mhm.

Mad World, interpretiert von Gretchen Pallotto, zu finden auf ihrem aktuellen Album The Wise Ones. Sie hören gerade die Herzstücke in der Strecke Late Night Sounds. John Morland, der hatte so mit Mitte 30 das Gefühl, dass sein Leben langsam richtig in der Spur war und dass er sich als Singer-Songwriter auch mehr Themen außerhalb des Inneren selbst widmen könnte. Hinzu kam auch die Integration von Sounds, die das klassische Singer-Songwriter-Setting erweitert haben. Aus so einem Gefühl neuer Freiheit sind dann die Songs für sein Album Birds in the Ceiling entstanden. 2022 ist es rausgekommen. Truth Be Told ist einer der Songs von der Platte. John Morland.

Aus kaputten Dingen Neues und Schönes zu erschaffen, Kintsugi heißt das Verfahren oder vielleicht sagt man besser die Kunst aus Japan, Bruchstellen mit Gold zu reparieren. Anna Depenbusch war das eben mit dem Song Kintsugi. Bei MDR Kultur, SR Kultur, Bayern 2 und Bremen 2 gibt's gerade die Herzstücke in den Late Night Sounds, unserem gemeinsamen Musikabend. Und ein Bremen 2 Herzstück habe ich jetzt für Sie. Es kommt vom Singer-Songwriter Russ Wilson, der als Blue Rose Cold seine Musik in die Welt bringt. Aufgewachsen ist er in Schottland, er lebt in England und seine Songs wurzeln sehr im klassischen Singer-Songwriting und strahlen mit großer Persönlichkeit. Als er bei uns im Studio zu Besuch war, gab's den Song Sunday von Blue Rose Cold live. Das war 2018.

kraftvoll und hochemotional dieser Song der norwegischen Musikerin Rebecca Backen. Mödmeich heißt er und kommt von ihrem Album Nord, erschienen ist es im vergangenen Jahr. Ein Herzstück in den Late Night Sounds. Und wenn Sie schon so ein bisschen dabei sind heute, dann haben Sie vielleicht auch schon einen Song aus dem neuen Album von Tokumbo gehört. Lost and Found heißt das Album. Tokumbo ist in Nigeria und Deutschland aufgewachsen, hat mit der Band Tok Tok Tok Erfolg gehabt, bis die sich dann 2013 aufgelöst hat und Tokumbo ihre eigenen Solowege gegangen ist als Musikerin. Folk Noir ist so ein Begriff, den Tokumbo für ihre Musik gefunden hat. Das ist echte, handgemachte Musik, die so ein bisschen schillert und changiert in ihren Klangfarben, zwischen Folk, Jazz, Soul, klassischem Singer-Songwriting. Songs, in denen Tokumbo ihre Geschichten und ihre Geschichte erzählt und in denen Instrumentierung, Arrangement und die Stimme von Tokumbo eine großartige Einheit bilden. Man reist gern mit ihr und mit ihrer Poesie durch die Tiefen, Untiefen und Schönheiten des Lebens. Lost My Ace, Tokumbo.

Lost My Ace, Tucumbo mit einem ihrer neuen Herzstücke hier in den Late Night Sounds. Lost and Found heißt das Album dazu von Tucumbo. Und auch das neue Opus des Belgiers Isaac Roux, das Ende Oktober erscheinen wird, heißt so Lost and Found. Also viele Fundstücke unterwegs offenbar gerade in diesem Musikherbst. Isaac Roux hat am Liverpool Institute for Performing Art studiert, das ja bekanntlich von Paul McCartney mitgegründet worden ist, und hat sich dann als Indie-Folker einen Namen gemacht. Eher so ein bisschen verträumt. Es könnte aber sein, dass er für das neue Album etwas kraftvoller unterwegs ist. Warten wir es ab. Bei uns erst nochmal ein Song von 2023. Herbststimmung mit Isaac Roux. Autumn Love.

Matt Maltese featuring Big Pig mit Coward. Und damit gehen die Herzstücke so langsam zu Ende hier in den Late Night Sounds bei MDR Kultur, Bremen 2, SR Kultur und Bayern 2. Aber die Late Night Sounds gehen weiter mit dem Nachtmix Bremen gibt ab an München. Viel Spaß dabei wünsche ich Ihnen und einen wunderschönen späten Abend. Tschüss und bis bald, sagt Ihre Nicole Nellhiebel.

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0: Kündigungsschutz aber nicht von der Schlechtwetterklausel betroffen sein. Über andere Sparmaßnahmen könne aber verhandelt werden, wenn die Voraussetzungen erfüllt seien.
1: Bei einer Waffenkontrolle in Berngau in der Oberpfalz ist ein Mitarbeiter des Landratsamtes Neumarkt erschossen worden. Ein zweiter wurde schwer verletzt. Der mutmaßliche Täter hat sich in einem Haus verschanzt. Die Polizei hat inzwischen Verhandlungen mit dem Mann aufgenommen. Unsere Reporterin Ulrike Leferz ist vor Ort.
2: Es sind mehr als 150 Polizeikräfte vor Ort, ein Spezialeinsatzkommando, das jetzt im Moment vor Ort ist. Eigentlich war der Zugriff schon für den frühen Abend geplant. Doch die Polizei hat uns gesagt, es sind im Moment keine anderen Personen mehr gefährdet. Deswegen lässt man sich ein bisschen Zeit mit dem Zugriff, um auch jetzt kein Risiko einzugehen. Wir haben keine Informationen, wie viele Waffen der Mann in seinem Haus hat. Aber da soll es natürlich auch für die Einsatzkräfte der Polizei möglichst sicher bleiben. Und deswegen ist jetzt hier einfach in diesem Moment noch Warten angesagt.
1: In Frankreich sind erneut Zehntausende im Rahmen der Schülerproteste auf die Straße gegangen. Das Innenministerium sprach von knapp 72.000 Demonstranten. In Paris setzten Sicherheitskräfte Tränengas ein. Seit fast 3 Wochen fordern vor allem Schüler unter anderem mehr Lehrer, kleinere Klassen und eine bessere Ausstattung der Schulen. Bildungsminister Giffrey kündigte heute an, innerhalb der nächsten Stunden 3000 Ersatzlehrkräfte an besonders betroffene Schulen zu schicken. Der Komiker und Schriftsteller Harpe Kerkeling ist mit dem Menschen in Europa-Preis der Mediengruppe Bayern ausgezeichnet worden. Er bekam den Preis für sein Lebenswerk als, Zitat, großartiger Künstler mit gesellschaftlicher Haltung. Bei der Gala in der ostbayerischen Stadt Passau rief Kerkeling die Menschen dazu auf, selbst die Demokratie zu sein, die sie sich wünschen. Das Wetter in Deutschland. In der Nacht regnet es an den Alpen, örtlich bildet sich Nebel bei Tiefstwerten zwischen 12 und 2 Grad. Tagsüber gibt es in der Südosthälfte sonnige Momente, in der Nordwesthälfte regnet es dagegen verbreitet und es ist windig. Die Höchstwerte liegen zwischen 9 Grad in der Eifel und bis zu 17 Grad in Niederbayern und im Breisgau. Es ist 23.03 Uhr.
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4: Wir sind unserer Zeit wieder einmal voraus. Morgen erscheinen die neuen Alben dieser Woche und wir hören jetzt schon gemeinsam rein. Die schimmernden Boys von Bilderbuch sind mit dabei in einer wieder einmal neu gefundenen Soundform. Die legendären Teenage Fanclub klingen versöhnlich und warm. Außerdem bringt Producerin Hai einen Nachzögling zu ihrem umjubelten Humanize raus. Beide Alben hängen miteinander zusammen. Und der Tallest Man on Earth, der sogar in den USA so viel Ruhm eingeheimst hat, der besinnt sich auf seine schwedische Heimat, auch musikalisch. Wir fangen an mit den New Yorkern Bodega. Die wollten unumwunden ein Album machen im Stil ihrer eigenen Vorbilder. Jane's Addiction zum Beispiel. Mission erfolgreich. All Inside Aquarium macht sehr viel Spaß, wenn man einen Softspot hat für die alternative Musik der 90er. Wir hören Astro Night Ride. Am Mikrofon für diesen Night Ride Katja Engelhardt. Steigen Sie ein, das ist die deutsche Radiopremiere dieses Songs.

Dieses Lied läuft bei mir aktuell auf Dauerschleife. Astronaut White aus einem Album mit Sound Déjà-vus en masse, voller Begeisterung und Schwung von Bodega aus New York. Wenn so ein Infotext zu einem neuen Album schon beginnt mit dem Satz »Ich habe uns nie als Post-Punk-Band gesehen«, dann weiß man, dass hier eine Genreabkehr stattfinden soll. Bodega aus New York, die bleiben bei ihren pointierten Texten. Auf All Inside Aquarium klingen sie aber so nach den lässigen Gitarrenhelden der späten 80er und 90er. Für dieses Album haben sie ihre Songs erstmals live eingespielt, im Studio von Matt Peel, das in einer Kirche ist, die in Leeds steht. Die Kirche, die sieht man auf dem Albumcover und daneben noch viel mehr. Darauf zu sehen ist nämlich eine Miniaturwelt. Die hat die Bodega-Sängerin und Künstlerin Nikki Belfiglio händisch selbst zusammengefügt. Auf Instagram zeigt sie auch, wie sie dieses Diorama aufgebaut hat. Sehr sehenswert. All Inside Aquarium ist das 7. Album von Bodega und ist ein funkelndes, smartes Album, das seinen Indie-Helden absolut gerecht wird. Und da bleiben wir doch direkt bei den Indie-Helden der 90er Jahre. Dazu gehören ja auch Oasis, die bekanntlich im kommenden Jahr Reunion-Konzerte spielen werden, auch in der Stadt, aus der wir gerade senden, in München. Und mit dabei sein wird Andy Bell. Der ist ja seit den späten 90ern Teil der Band Oasis. Und morgen bringt er ein neues Album raus mit dem Duo Nazar. Das ist Tower of Babylon.

Es ist das zweite Album schon von Gitarrist und Bassist Andy Bell zusammen mit Mazal, die ja vor allem so Ambient machen, Jazz, das ist alles groovig und dank Özlem Şimşek auch mit türkischen Folk-Einflüssen. Neben seiner Arbeit mit Races und Wright hat Andy Bell gejammt mit Mazal und daraus sei dann dieses Album entstanden, Common Primitives. Diesmal sind sie aber wohl noch öfter an die Feinheiten rangegangen, haben die Songs noch mehr editiert und bearbeitet. Der Vibe sei unterm Strich aber ohnehin das Entscheidende, sagen die drei. Ich konnte das Album leider nicht vorab hören. Musikalisch, das kann man aber sagen, ist es ein weiter Weg für einen Musiker, der ja mit Britpop bekannt geworden ist. Sie ist eine enorm erfolgreiche Producerin, die eigentlich gar nicht elektronische Musik machen wollte, sondern psychedelischen Rock, bis zu einem verhängnisvollen Besuch im Berliner Club Berghain. Seitdem ist die Australierin high hooked. Ihr letztes Album Humanize, das wurde groß umjubelt, jetzt kommt Digitize. Ich bin ganz verliebt in diesen Track, den wir gleich hören werden. Printerlude, das spielt high mit Bürogeräuschen, also das Büro im Grunde als Schnittstelle des Alltags zwischen Digitalisierung und Mensch. Wobei das ja schon fast nostalgisch ist, das Bild. Immerhin hat die Digitalisierung die meisten von uns schon längst fest im Griff.

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Wir feiern auch hier eine Radiopremiere, nämlich vom Song Printerlude von Hai. Der Song kommt morgen erst raus mit dem neuen Album der Producerin. Sie sagt, ihr neues Album Digitized, das ist die Rave-verliebte große Schwester zum Vorgängeralbum. Nach wie vor geht's um menschliche Verbindung, jetzt aber zelebriert in der Ekstase im Club. Zu diesem Albumanlass hat die Künstlerin Hai auch Floppy-Disks herausgegeben. Also ja, Disketten, die eigentlich nur noch so in Witzen über verschleppte Digitalisierung auftauchen. Wer aber die Diskette von Hai errungen hat, der kann sich dank den Daten darauf einen eigenen Remix bauen oder sich daran versuchen und natürlich auch das Album runterladen. Für Remixe und Mixe ist Hai natürlich auch schon selbst berühmt. Kylie Minogue hat dafür schon mal angeklopft. Und einer ihrer Mixe für die BBC wurde zum BBC Essential Mix of the Year gekürt. Das ist eine ziemliche Auszeichnung. Der Dancefloor ist für Hai ein Ort, auf dem wir uns auf das Menschsein besinnen. Weil wir im Moment sind und im Idealfall dann nur den erleben, den Moment, bevor die Zukunft kommt, die ja niemand von uns vorhersehen kann.

Wir hören gerade rein ins neue Album von Hai. Die Australierin, die mit jeder Veröffentlichung von sich reden macht, wahrscheinlich auch deswegen, weil man nicht lang nach einer Message suchen muss bei ihr. Im Opener vom Album Digitize, da sagt eine Stimme: Du bist kein Label, keine Schlagzeile. Menschen nicht als Anzeichen für etwas zu sehen, nicht als Symbol, sondern einfach als Menschen, das ist richtig wohltuend, das mal so zu hören. Und dann ist das Album natürlich auch noch sehr spannend produziert, auch verspielt mit Bürogeräuschen, die haben wir vorhin schon gehört, auch mit einem Kinderchor und mit ordentlich Nachdruck, eben perfekt für den Dancefloor. Ich gebe zu, dass man mich mit einem reinen Elektroalbum eigentlich nicht so schnell packen kann. Ich aber bin begeistert. 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Wir hören gemeinsam bemerkenswerte Neuerscheinungen der Woche. Es gibt ja schon von allem unendlich viel und dann kommt dieses eine auch noch obendrauf. Das neue Album von Bilderbuch. Diesen Umstand greifen sie selbst auf mit dem Albumtitel Unendlich plus eins. Bilderbuch, diese smarte Band aus Österreich, die den Hüftschwung zurückgebracht hat in die deutschsprachige Popmusik und die sich ja immer wieder als Band im Sound neu erfindet. Nach 17 Jahren hatte Gitarrist Michael Kramer die Band verlassen. Unter anderem ist die Gitarristin Uche Yara dazu gestoßen. Und jetzt klingen sie zum Beispiel so.

Der Albumtitel von Bilderbuch, Unendlich plus eins, der spielt mit dieser unfassbaren Sättigung unserer Welt. Zumindest ja im nicht greifbaren Segment. Also Videos, Musik, Bilder. Und wir wollen alles hören, alles sehen, alles kennen. Wir wollen konsumieren. Uns, andere, die ganze Welt. Und trotzdem haben wir den Wunsch, etwas zu finden, das uns festhält, das uns fasziniert und was für uns echt ist. Das ist im Grunde so der Backdrop, vor dem Bilderbuch ihr Album aufführen, in Form von Geschichten über eine verhinderte Love Story. Und diese mit Erotik aufgeladene Sättigung verpacken Bilderbuch in einen künstlichen Sound, der ab und an auch an Daft Punk erinnert. Vielleicht auch deswegen, weil das französische Duo Daft Punk mit Anonymität spielt und mit der Überflüssigkeit des Einzelnen im großen Kontext von Pop, wie auch Bilderbuch jetzt. Weil wenn doch eh jedes Bild künstlich generiert werden kann,

Dann können Bilderbuch während eines echten Drehs in der tatsächlichen Arktis auch einfach so eimerartige Helme auf ihre Köpfe setzen und sind total unkenntlich gemacht. Weil sein Gesicht zu zeigen, das macht ja schon lang keine Wahrhaftigkeit mehr aus. Die Idee des Albums ist großartig und die Band Bilderbuch, die wagt sich wieder mal an eine Fallhöhe. Das finde ich immer toll. Ich hadere aber mit den Texten auf diesem Album, die zwar in ihrer Abgestumpftheit zum Thema passen, mir aber irgendwie nichts geben. Also meine Begeisterung für die Band ist ungebrochen, aber um es im Bilderbuch Deutsch-Englisch-Mix zu sagen, I cannot relate und das tut mir leid. Charmant und verschmitzt mit einem breiten Dialekt. Jamie T. ist in den Nullerjahren aufgeploppt mit so rumpeligen Songs und DIY-Ästhetik und vor allem mit veritablen Hits. Seitdem ist er uns erhalten geblieben. Jetzt kommt sein 6. Album und den Charme, den hat er sich erhalten. Lassen Sie sich von den ersten Klängen nicht täuschen. Die treibenden Jamie T. Beats, die kommen noch.

3310. Der Songtitel ist eine Anspielung auf ein altes Nokia-Handy. Und an der Marke Nokia können Sie schon erkennen, Jamie T. blickt auf seinem Album zurück. Auf Ghosts 100 Days of Mourning. Da gibt es viele Referenzen auf längst vergangene Jahre. Er singt über sich selbst zum Beispiel: Ich bin der Soundtrack deiner Studienzeit, so wie Lily Allen. Bei mir trifft er voll ins Schwarze. Offensichtlich kennt er sein Fanklientel. Wobei der mittlerweile 40-Jährige neben seinen bewährten Kniffen deutlich reifer klingt. Und er wagt immer wieder Experimente. Das klingt dann mal nach so einer Prise Stadion. Und mal können diese Experimente wirklich die berührende Wirkung entfalten, die offensichtlich angedacht war. Die Songs, in denen das Konzept aufgeht, die verlängern seinen Status als verlässlicher Indie-Darling mindestens noch bis zum nächsten Album. Ah ja, und Damon Albarn, der kommt auch noch vorbei für einen Song und dessen

Cousin James Dring produziert wieder mal einige Songs für Jamie T. Die Late Night Sounds von Bayern 2, Bremen 2 und MDR Kultur. Wir hören rein in interessante neue Alben, die diese Woche erscheinen. Er nennt sich Tallest Man on Earth, größter Mann der Welt. Seine Eltern nannten ihn Christian. Der Schwede Christian Mattsson hat als Folkmusiker sogar die USA erobert, hat dort lange gelebt und dann zurückgefunden in seine Heimat. Auch musikalisch kann man hier schon ziemlich gut hören.

der tallest man on earth. Er lebt mittlerweile auf einer Farm in Schweden, auf der er arbeitet, renoviert. Er sei eine Karikatur seiner selbst geworden, sagt er lachend im Interview mit dem Rolling Stone. Eigentlich hätte er immer weggewollt von den Traditionen seiner Heimat, so lieber Iggy Pop nacheifern als Midsommar feiern. Jetzt, sagt er, hat er die Traditionen und seine Heimat umarmt und ins Album gegossen, Just Beyond Endless Mountain. Ich weiß nicht, ob Sie diesen Gen-Z-Ausspruch kennen. Man soll doch einfach mal wieder Gras anfassen. Also mal durchatmen und sich mit der Natur verbinden und klarkommen. Also dann, wenn einem alles zu viel wird und man mal wieder runterkommen muss. Christian Mattsson hat, finde ich, eine nette ähnliche Erkenntnis. Er sagt, ich werde zynischer, aber ich suche nach den Momenten, in denen man sich einfach denkt, wie cool ist bitte dieser Baum? Und diese Suche nach Verbundenheit, die ist hörbar. Im Februar spielt der Tallest Man on Earth in Berlin und in München. 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

Musikerin Dawn Richard sollte viel bekannter sein. Sie erfindet sich mit jedem Album neu. Sie dehnt Genres so elegant wie kompromisslos. Und vor Jahren hat sie sich bewundernswert schon frei gekämpft als Solokünstlerin, nachdem sie Teil einer von P. Diddy erbauten Girlgroup war. Im Prozess gegen ihn wegen Menschenhandels und Gewalt hat sie auch ausgesagt. Rundherum spannend, rundherum mutig. Creole Culture heißt Dawn Richards neues Album. Wir hören zwei Songs draus. Mit Enough zeigt sie sich soft, frisch verliebt, mit Bläsern und diesem Sample von Dancehall-Sängerin Sister Nancy direkt zu Beginn. Und das zeigt schon, sie denkt neu, aber sie kennt ihre Vorbilder.

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3: Die vorherigen, von der Musikpresse immer sehr gut rezensierten Alben von Dawn Richard galten ihren Eltern. Mit Creole Culture blickt sie auf sich und auf ihr New Orleans. Und die kreolische Kultur, die ist ja eine sehr unterschiedlich ausgeprägte Fusion aus vielen Einflüssen. Französisch, überhaupt europäisch, aber auch afrikanisch und indigen. Entstanden ist diese Mischung durch Kolonialismus. Und die US-amerikanische Stadt New Orleans ist davon durchdrungen. Auf ihrem neuen Album nimmt Dawn Richard uns mit dorthin. Das ist quasi eine Tour durch ihr New Orleans. So Frühstück bei ihr zu Hause, ein Kirchgang, es geht zum Tanzen auf eine Feier. Sensibel ist dieses Album und selbstbewusst, sexy und erfindungsreich. Und machen wir uns nichts vor. In Donald Trumps Amerika ist der Albumtitel Creole Culture politisch. Nicht zuletzt, weil wir in einer Zeit des Kulturkampfs stecken und der Frage nach Herkunft und der Anerkennung von Einflüssen und Historie. Wir gehen jetzt mit Dawn Richard in die Kirche. 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

wie viel in diesem Song allein schon steckt. Das Album von Dawn Richard umspannt Jazz und Soul, karibische Sounds, Clubmusik, Pop, R&B, Gospel. Und wenn Sie das Album selbst nochmal ganz hören werden, was ich nur empfehlen kann, dann achten Sie auch auf die Übergänge von Song zu Song. Teilweise spielt er die letzte Zeile eines Stücks auf das nächste Stück an. Dawn Richard schließt mit Creole Culture eine Albumtrilogie ab und das mit einem Paukenschlag. Wir sind mitten im Albumtest in den Late Night Sounds von Bayern 2, Bremen 2 und MDR Kultur. Die holländischen Tram House wurden zum Debüt als Post-Punk-Sensation gefeiert. Ihr jetzt morgen rauskommendes zweites Album Blister ist deutlich düsterer und es dehnt den Begriff Post-Punk mal wieder ganz schön aus.

Shoegaze, Noise, Hardcore, Tram House aus Rotterdam bedienen alles auf diesem Album, das sich mit jedem Durchlauf als noch etwas kleinteiliger erweist als auf den ersten Eindruck. Geschrieben haben sie die ersten Skizzen dafür auf Tour und ich frage mich, wie sie dazu gekommen sind. Innerhalb eines Jahres sollen sie 125 Konzerte gespielt haben in 22 Ländern. Mit diesen Songskizzen sind sie dann anschließend ins Studio gegangen. Nach all den Bühnen hieß es dann Waldspaziergänge und Bolzen. Das Album erscheint übrigens auf unterschiedlichen Labels. Für Deutschland, Österreich und die Schweiz auf dem wirklich tollen Silo Records. Das ist wohl auch der Liebe zur Vernetzung innerhalb der Szene geschuldet. Die fünf von Tram House, die setzen auf ein Netzwerk aus Freundschaft und Subkultur. Diese auch live sehr fleißige Band hat wieder mal einen vollen Tourkalender vor sich und spielt im Februar 2027 unter anderem in Berlin, München und Hamburg. 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Es geht weiter in unserer Musik von morgen. Diese Schotten haben einen besonderen Platz in den Herzen und Plattensammlungen von Indie-Heads, der Teenage Fanclub, eine der bekanntesten schottischen Bands. Sie waren Support von Nirvana, haben einen gemeinsamen Song aufgenommen mit den Hip-Hopern von De La Soul und sogar Liam Gallagher fand einmal warme Worte. Teenage Fanclub, die sind seit Ende der 80er Teil von diesem Musikzirkus. Immerhin zwei der Gründungsmitglieder sind der Band erhalten geblieben. Und die bringt jetzt ihr 13. Album raus, Do Not Dare to Dream. Wieso das nicht so trostlos klingt wie der Titel, dazu gleich mehr. Hier schon mal das Beweisstück Day in the Sun.

Das Album heißt zwar Do Not Dare to Dream, also trau dich erst gar nicht zu träumen, aber so bissig ist das Album nicht von Teenage Fanclub. Zum Glück. Hier strahlt durch alles ein warmes Sonnenlicht. Meistens ist es sogar unglaublich romantisch und hoffnungsvoll und verbunden. Das Album klingt nach einer Suche nach einem festen Ort, so einer Verstetigung, einer Konstante, nach einem sonnigen Platz, an dem man sich Trost holt und Erholung. Und sogar wenn es doch mal Zweifel gibt, dann zweifelt man zumindest nicht an einem guten Ende, weil die Harmonien uns weich tragen. Dass die Band durchaus weiß, dass die Welt aktuell nicht so harmonisch ist, macht die Platte nur noch freundlicher. Im Oktober spielen sie in Berlin, München und Hamburg. Und wir spielen jetzt den letzten Song dieser Stunde der Albumchecks. Der gehört Arlo Parks. Gerade mal Mitte 20 und schon so viel auf dem künstlerischen Kerbholz. Von Soul ging es zuletzt in die Richtung von Dance-Musik. Dazwischen gab es noch eine Zusammenarbeit mit Superstar Beyoncé und Features mit anderen gefeierten Acts wie Phoebe Bridgers oder Sampha. Das letzte Album von Arlo Parks war unser Bayern 2 Zündfunk-Album der Woche. Das war Anfang April. Ambiguous Desire. Und dieses Album, das erhält morgen, genau genommen in wenigen Minuten, ein Update mit einer um 8 Tracks erweiterten Deluxe Edition. Unbekannte Songs sind drauf, vor allem aber auch sehr gelungene Remixe. Im Oktober und November spielt Arlo Parks live, auch in Berlin und München. Und das ist einer dieser Remixe. Senses, zusammen mit Sampha, im Remix von Lil Silver. Kommen Sie gut in den nächsten Tag. Am Mikrofon in München verabschiedet sich Katja Engelhardt.

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1: Um 24 Uhr mit Anne-Madlin Gallert. Der Autobauer Audi will die erst vor 1,5 Jahren mit dem Betriebsrat ausgehandelte Zukunftsvereinbarung wieder aufschnüren. Das hat Audi-Chef Döllner bei einer Betriebsversammlung in Neckarsulm angekündigt. Dabei soll die sogenannte Schlechtwetterklausel zur Anwendung kommen, die für wirtschaftlich besonders schwierige Zeiten vorgesehen ist. Die Zukunftsvereinbarung sieht eigentlich vor, dass Audi 7.500 Stellen sozialverträglich abbaut. Dafür gilt allgemein ein Kündigungsschutz bis 2033. Bei einer Waffenkontrolle in Berngau in Ostbayern sind 2 Mitarbeiter des Landratsamtes getötet worden.

0: Bundesfinanzminister Klingbeil hat die von der Koalition geplante Steuerreform im Bundestag verteidigt. Eine Familie mit mittlerem Einkommen und zwei Kindern werde künftig über 600 Euro im Jahr mehr Geld in der Tasche haben, sagte Klingbeil. Das sei eine Menge Geld. Kritik kam aus der Opposition, aber auch aus der Union. Der CDU-Wirtschaftsrat forderte einen vollständigen Ausgleich der kalten Progression, der bislang nicht vorgesehen ist. Die Bundesregierung hat ihre Prognose für das Wirtschaftswachstum im laufenden Jahr deutlich nach oben korrigiert. Bundeswirtschaftsministerin Reiche sagte, sie gehe nun von 1,3% aus. Im April lag die Prognose noch bei 0,5%. Als Gründe nannte sie vor allem gut laufende Exporte, staatliche Investitionen und höhere Verteidigungsausgaben. Zudem habe sich die deutsche Wirtschaft trotz Irankrieg als robuster erwiesen als gedacht. Der diesjährige Nobelpreis für Literatur geht an die Kanadierin Anne Carson. Die 76-Jährige hatte bereits als Favoritin gegolten. In ihren Büchern vermischt sie gerne antike und aktuelle Stoffe. Ihr bekanntestes Werk heißt auf Deutsch Rot und handelt großteils in Versen vom mythologischen Riesen Gerion, den sie in die Gegenwart holt. Das Wetter in Deutschland. In der Nacht regnet es an den Alpen. Örtlich bildet sich Nebel bei Tiefstwerten zwischen 12 und 2 Grad. Tagsüber gibt es in der Südosthälfte sonnige Momente. In der Nordwesthälfte regnet es dagegen verbreitet. Und es ist windig. Die Höchstwerte liegen zwischen 9 Grad in der Eifel und bis zu 17 Grad in Niederbayern und im Breisgau. Soweit die Nachrichten. Es ist in wenigen Sekunden 0:03 Uhr.
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2: Es gibt in jedem Leben einen stillen Punkt, an dem man nicht weiter weiß. Nicht, weil man versagt hätte, sondern weil man das eigene berührt hat. Dieser Punkt, an dem die Dinge nicht mehr benannt werden wollen, sondern gespürt. Dort verliert das Leben seine Formen und beginnt zu leuchten. Vielleicht gehört es dir nicht, weil du es nicht greifen kannst. Vielleicht gehört es dir nicht, weil du es erst dann leben kannst, wenn du es nicht besitzen willst. In diesem Augenblick wird aus dir ein Hörender, ein Träger, ein Hauch von Ewigkeit in menschlicher Gestalt. Und wenn du lange genug dort verweilst, nicht aus Angst, sondern aus Wachheit, dann beginnt das Leben in dir zu sprechen. Nicht laut, nicht in Sätzen, sondern in Bewegungen. In einer Wärme, die aus keinem Kalenderspruch stammt, in einer Ahnung, die kein Ziel braucht. Dann wirst du nicht mehr fragen, wem dein Leben gehört. Du wirst still. Und das Leben wird durch dich hindurch ein Gesicht finden, das es noch nie hatte. Deines. Das Leben ist dir gegeben worden, wie ein Lichtstrahl, der sich nicht erklären muss. Du kannst es gestalten. Du kannst Entscheidungen treffen, Wege gehen, etwas daraus machen. Doch das Grundlegende, dass du da bist, ist nicht dein Werk. Du bist nicht Eigentümer deines Lebens. Du bist der, der es bewohnt. Das waren Gedanken zum Tag von Ahmad Milad Karimi.

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1: Was mag wohl vorgehen im Innersten eines weiblichen Kopfes? Über diese Frage haben sich schon Heerscharen von Männern die Köpfe zerbrochen, meist ohne greifbares Ergebnis. Außer vielleicht, dass das Nachsinnen selbst ein schmerzhafter Prozess sein kann, was schon der altgermanische Obergott Odin erfahren musste. Um aus dem Brunnen der ewigen Weisheit trinken zu können, opferte Odin ein Auge. Er hatte es, salopp formuliert, auf Mimir geworfen, ein weises, also vermutlich weibliches Wesen, das den Brunnen bewachte. Im Tausch für feminines Weltwissen gab Odin also seinen männlichen Doppelscharfblick auf. Warum auch nicht, wenn's hilft bei der Lösung von ehernen Rätseln? Etwa der Frage, was im Kopf einer Frau vorgeht. Im 19. Jahrhundert hat dieses ewige Mysterium auch einen Bildhauer namens Ludwig Schwanthaler umgetrieben.

Der Münchner Künstler, so wird berichtet, habe sich in jungen Jahren in eine Dame aus Preußen verliebt, allerdings unglücklich. Schwanthaler ging die holde Maid freilich nicht mehr aus dem Kopf, weshalb er ihr Antlitz immer wieder in diversen Frauenfiguren verewigte. Auch in seinem bekanntesten und größten Werk, der monumentalen Bavaria-Statue, die am 9. Oktober 1850 oberhalb der Münchner Theresienwiese feierlich enthüllt wurde. 18,52 Meter hoch und über 87 Tonnen schwer. Die Bronzestatue, die Schwanthaler entworfen und Ferdinand von Miller gegossen hatte, war seinerzeit eine technische Meisterleistung. Ludwig I. von Bayern hatte sie in Auftrag gegeben, als er noch amtierender König war. Die riesige Schutzpatronin Bayerns sollte Wache halten vor einer Ruhmeshalle, in der bedeutende bayerische Persönlichkeiten geehrt werden. Nun kannte sich Ludwig I. ganz gut aus mit Frauen. Irgendwie zumindest. Jedenfalls ließ er sie gern malen und schätzte auch sonst die Reize der Schönen. Und zwar nicht nur die seiner Therese, die er 1810 geheiratet hatte und die der Münchner Festwiese den Namen gab. Jedes Jahr wieder, rund um den royalen Hochzeitstag, feierten dort Bayern und die Welt ein rauschendes Volksfest. So auch 1850. Aber fortan unter den Blicken der stolzen Bavaria, die mit der linken einen Eichenkranz emporstreckt und mit der rechten ein Schwert am Gürtel umschlossen hält. Doch was ist mit dem Kopf? Innen drin? Böse Zungen nennen es Hohlraum, aber in Wirklichkeit befindet sich im Bavaria-Haupt eine begehbare Aussichtsplattform. Zugegeben, ein bisschen eng und heiß ist es schon da oben drin, aber dafür hat man einen schönen Ausblick. Ludwig I. jedenfalls war im Glück. Nach all den Aufregungen um diese Lola Montes, wegen der er nicht nur seinen Kopf, sondern obendrauf auch die Krone verloren hatte. Gut 2 Jahre war es her, das ganze G'schieß. Aber jetzt, im Herbst 1850, beim Anblick der begehbaren Kolossalstatue, da war der abgedankte Monarch wieder ganz ergriffen. Endlich konnte mal er einer Frau zu Kopfe steigen, nicht immer nur andersherum. Fast hätte er wieder zu stottern angefangen bei seinem Grußwort. Ich habe schon viel Schönes gesehen, aber so Schönes noch nie. Die Bavaria nahm die Schmeichelei völlig ungerührt zur Kenntnis. Nicht der Anflug eines Lächelns kam ihr über die Lippen. Ja, Mai, verstehe einer die Frauen. Das war das Kalenderblatt, heute von Thomas Grasberger. Gelesen hat Caroline Ebner.

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1: Herzlich willkommen zu dieser Sendung, die heute mit Musik von Ludger Hoffmann-Engel beginnt. Hier seine Stücke The Tale of a Chaotic Attractor mit der Fine Arts Sinfonia unter Leitung von Michael Nebe.

Die Fine Art Sinfonie unter Leitung von Michael Nebe, 1995 in Croydon, mit den Stücken The Tale of a Chaotic Attractor von Ludger Hoffmann-Engel. Die Sopranistin Anja Ulrich singt nun das Lied Böhmen liegt am Meer von Heinrich Hartl nach dem gleichnamigen Gedicht von Ingeborg Bachmann. Begleitet wird sie vom Streichquintett der Nürnberger Philharmoniker.

Böhmen liegt am Meer, Opus 78 von Heinrich Hartl. Wir hatten eine Aufnahme mit Anja Ulrich und dem Streichquintett der Nürnberger Philharmoniker. Michael Siegler und Chuja Zisman Violine, Kenan Hutchins Viola, Georg Labude Violoncello und Martin Huber Kontrabass. Die Flötisten Robert Eitken und Martin Seel spielen jetzt das Stück »Ich blick 4« von Wolfram Graf.

Ich Blick 4 in der Fassung für zwei Flöten, Opus 184, Nummer 4 von Wolfram Graf. Musiziert haben Robert Eitken und Martin Seel. In unserem Concerto Bavarese jetzt MEM 11, drei Lieder für Kammerensemble von Markus Maria Reisenberger. Wehmut, der Frühling und Nachts. Die Sopranistin Eva Resch zusammen mit dem Ensemble Moderna.

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Eva Resch und das Ensemble Moderna, 2003 in der Residenz Würzburg mit drei Liedern für Kammerensemble MEM 11 von Markus Maria Reisenberger. Die Straße nach Areopolis heißt das folgende Gitarrenstück von Lorenz Schmidt. Gespielt wird es von Ivan Tansil.

Ivan Tansil und die Straße nach Areopolis von Lorenz Schmidt. Damit kommen wir zum letzten Werk in diesem Concerto Bavarese, der Rhapsodia Festiva von Kerstin Thieme. Hier eine Aufnahme mit den Nürnberger Symphonikern unter Leitung von Thomas Gabrisch. Die Solisten sind Norbert Nagel Altsaxophon und Dorian Keilhack Klavier.

Rhapsodia Festiva, Konzert für Saxophon, Klavier und Orchester von Kerstin Thieme. Das war eine Einspielung mit Norbert Nagel, Altsaxophon, Dorian Keilhack, Klavier und den Nürnberger Symphonikern. Die Leitung hatte Thomas Gahr.

Abrisch. Unser Concerto Bavarese ging damit zu Ende. Bis zu den Nachrichten spielt Arno Waschk jetzt noch Josef Beuys und sein Schwarzer Raum von Eva Sindichakis. Wir verabschieden uns und wünschen eine gute Nacht.

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1: Um 2 Uhr mit Ronald Lessig. In der norwegischen Hauptstadt Oslo wird heute bekannt gegeben, wer in diesem Jahr den Friedensnobelpreis erhält. Laut Nobelkomitee waren fast 300 Persönlichkeiten und Organisationen nominiert. Skandinavien-Korrespondent Arne Bartram zu den Favoriten.
2: Als mögliche Gewinner gelten die Kinderhilfsorganisation Save the Children, eine ukrainische Organisation für Kinderrechte und ein Netzwerk von Helfern für Bürgerkriegsopfer im Sudan. Letztes Jahr, da gab es eine ziemlich umstrittene Entscheidung. Da bekam die venezolanische Oppositionspolitikerin Maria Corina Machado den Preis, die ihn dann symbolisch weitergegeben hat an Donald Trump. Welche Personen oder Organisationen den Friedenspreis bekommen, entscheiden die 5 Mitglieder des norwegischen Nobelkomitees. Wer alles unter den Nominierten war, bleibt übrigens 50 Jahre lang geheim.
1: In Berlin beginnen Linke, Grüne und SPD heute ihre Sondierungsgespräche. Dabei geht es ab dem Vormittag um den Landeshaushalt. Den Weg freigemacht für Sondierungen hatte eine gemeinsame Vereinbarung der 3 Parteien. Sie verständigten sich unter anderem auf verbindliche Regeln, wie auf antisemitische Vorfälle innerhalb der Fraktionen reagiert werden soll. Grüne und SPD hatten dies zur Bedingung für Sondierungsgespräche gemacht. In Berngau in Ostbayern hat ein Mann 2 Menschen erschossen und hält sich seit Stunden in seinem Haus verschanzt. Sein Motiv ist unklar, die Polizei versucht zu verhandeln. Aus München Antje Dörfner.
3: Bei den beiden Opfern handelt es sich um Mitarbeitende des Landratsamtes. Sie hatten den mutmaßlichen Täter am frühen Donnerstagnachmittag in Berngau in der Oberpfalz im Rahmen einer routinemäßigen Waffenkontrolle aufgesucht.